0: Zelensky kündigte eine an, die in der Nacht auf Mittwoch beginnen soll. Ein Ende nannte er nicht. Russlands Machthaber Putin hatte zuvor ebenfalls eine einseitige Waffenruhe angekündigt, allerdings für Freitag und Samstag. Björn Blaschke für WDR aktuell.
1: Am 9. Mai feiert Russland traditionell den Sieg der Sowjetunion über Nazi-Deutschland. Und diese Gedenkveranstaltung möchte Putin ohne Zwischenfälle begehen. Es ist klar, dass Putin in diesem Zeitraum mit verstärkten ukrainischen Attacken rechnet. In seiner Ankündigung zur Feuerpause am Abend drohte nun das russische Verteidigungsministerium, sollte die Ukraine die Feuerpause brechen, würde Russland auf das Stadtzentrum von Kiew einen Vergeltungsangriff mit Raketen starten.
0: Nach der mutmaßlichen Amokfahrt in der Leipziger Fußgängerzone ist die Identität der beiden Toten klar. Laut Polizei handelt es sich um eine 63-jährige Frau und einen 67-jährigen Mann. Der mutmaßliche Täter hatte mit einem Auto in der Innenstadt mehrere Personen angefahren. Zwei Menschen starben, viele weitere wurden verletzt. Bundesverkehrsminister Schnieder von der CDU schließt nicht grundsätzlich aus, den aktuellen Tankrabatt noch einmal zu verlängern. Gegenüber dem Redaktionsnetzwerk Deutschland bezeichnete er die Steuersenkung als richtige Entscheidung. Unterdessen kritisieren unter anderem das Bundeskartellamt und der ADAC, dass die Ölkonzerne den Rabatt nicht vollständig weitergeben. Die begründen das mit gestiegenen Rohölpreisen. Daran gibt es Zweifel. In New York sind die Pulitzer-Preise für herausragende journalistische Leistungen vergeben worden. Dabei wurden gleich mehrere Arbeiten ausgezeichnet, die sich mit den Auswirkungen der Trump-Politik befassen.
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0: In Mülheim denken SPD und CDU über die Einführung einer Pferdesteuer nach. Das wäre NRW-weit einmalig. Es regt sich aber schon Widerstand. Rainer Kuka für WDR aktuell.
3: Wie viel Geld sie bringen soll, ungewiss. Wer die Pferde zählen soll, auch ungewiss. Es ist die pure Finanznot, die die Politiker quält. Mülheim hat ein Minus von 70 bis 80 Millionen Euro im Haushalt. Da ist nicht nur Sparen angesagt, sondern auch neue Einnahmen. Die Reitvereine wehren sich, vor allem junge Menschen unter 21 wären betroffen. In der nächsten Ratssitzung am 21. Mai soll zumindest ein Prüfauftrag erteilt werden.
0: Und dann schauen wir noch auf das Wetter in Nordrhein-Westfalen. Bis zum Morgen weiterhin teils kräftige Schauer, aber seltener Gewitter. Bei Tiefstwerten von 13 bis 9 Grad gibt es stellenweise Nebel. Auch tagsüber gibt es neben ein paar Auflockerungen viele Wolken und immer wieder Regen, vereinzelt mit Gewitter. Dazu in Münster 16, in Düsseldorf 17 und in Bergheim bis zu 18 Grad. Am Mittwoch gibt es nach wie vor viele dicke Wolken, wenig Sonne und vor allem am Vormittag häufiger Regen. Das war WDR aktuell.
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4: A44 Düsseldorf Richtung Essen. Zwischen Hetterscheid und Velbert Nord wegen Bauarbeiten bis Anfang Juli gesperrt. Die A59 Düsseldorf Richtung Köln ist zwischen dem Dreieck Monheim Süd und dem Kreuz Leverkusen West wegen Arbeiten an der Leverkusener Brücke bis 20. Mai gesperrt. Die A535 Wuppertal Richtung Velbert ist zwischen Dornab und Wülfrath wegen Bauarbeiten bis 5 Uhr gesperrt. Auf der A2 Oberhausen-Dortmund sind im Kreuz Recklinghausen die Verbindungen zur A43 Richtung Wuppertal bis voraussichtlich Ende Mai gesperrt.
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5: Mit Dennis Tienert, hallo Deutschland, hallo Welt, hallo Autofahrer, da bin ich nochmal. Gerade kommt die Entwarnung rein auf der B3. Kein Falschfahrer mehr zwischen Bräungesheimer Dreieck und Karben-Kloppenheim.
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0: Lia aus Ehrenkirchen bei Freiburg. Guten Morgen.
1: Guten Morgen.
0: Willkommen in der Popnacht. Hey.
1: Dankeschön.
0: Du möchtest dich weiter ranfragen in unseren Deutschland-Dart-File hier, der Jawohl. Irgendwo random in der Deutschlandkarte steckt, in einer besonderen Einzigartigkeit, die dieses Land so viele hat. Wo wir uns jetzt schon wieder freuen, dass wir das gleich kennenlernen werden. Wir befinden uns in diesem Karree zwischen A7, A9 und A6. Ne? Also östlich von A7, westlich von A9 und südlich von A6. So viel hat der Andi aus Berlin schon vorgefragt und jetzt kommst du.
1: Okay, also meine erste Frage wäre, ob das Ziel in Baden-Württemberg liegt.
0: Nein.
1: Nein?
0: Nein.
1: Oha.
0: Das ist dein erstes Nein, aber zwei darfst du noch.
1: Da bin ich schon mal ganz raus eigentlich.
0: Bist du da nicht drauf vorbereitet gewesen?
1: Nein, ich habe mich wirklich nur auf unser Eck hier versteift.
0: Ach nö. Ja. Willst du jetzt schon wieder aufgeben?
1: Nein, probier noch weiter.
0: Ja los, dann frag.
1: Okay, Moment.
0: Also was könnte es denn dann noch sein? Du könntest ja weiterfragen. Welches Bundesland würde denn dann noch in Frage kommen?
1: Das Saarland.
0: Das habe ich nicht gehört. Was ist denn östlich der A7?
1: Oh Gott.
0: Und wenn es nicht Baden-Württemberg ist, dann kann es doch nur sein...
1: Bayern.
0: Ja, genau.
1: Okay, weiter.
0: Wir befinden uns also in Bayern. So viel ist schon mal klar. Und weiter geht's.
1: Das war jetzt echt kein so erfolgreiches.
0: Du berätst dich da mit deinem Freund, wenn ich das richtig höre.
1: Naja, er versucht mir irgendwie Tipps zu geben, aber es bringt mir auch nicht weiter.
0: Ja.
1: Ist es denn ein naturgemachtes oder ein menschengemachtes? Ich muss ja ja oder nein fragen. Also ist es ein menschengemachtes?
0: Ein menschengemachtes
1: also ist es eine
0: etwas?
1: Eine menschengemachte Attraktion?
0: Ja, ist es.
1: Ja. Okay.
0: Mhm. Zwei Neins darfst du dir noch verdienen. Also du hast noch, dir steht die ganze Welt noch offen dir.
1: Okay, ist es ein Gebiet, wo man einen Sport betreibt?
0: Sport betreibt man da in der Regel nicht. Wobei, wenn ich mal einen Tipp geben darf, komm, ich bin mal, ich hab keinen Einstiegstipp gegeben, aber ich gebe jetzt mal einen Tipp. Der ein oder andere würde es vielleicht als Trinksport bezeichnen.
1: Ah, okay.
0: So, das war jetzt ein großartiger Tipp von mir.
1: Ja, allerdings.
0: Zwei Neins hast du, eins darfst du dir noch verdienen.
1: Ja, okay, dann mache ich jetzt alles oder nichts. Ist es Oktoberfest?
0: Ah, nein, aber fast, würde ich fast sagen.
1: Verdammt.
0: Ja, du, aber damit gut rangefragt. Gute Vorarbeit für den Nächsten. Ja?
1: Okay. Ja,
0: liebe gut. Grüße nach Ehrenkirchen. Wer möchte weiterfragen? 07221 2011 bei unserem Deutschland-Dart hier in der Popnacht. Tschüss, Lia.
1: Ciao.

0: Dracula. Tame Impala und Jenny in der Popnacht ganz neu. Hallo Stefan aus Bornheim, guten Morgen. Einsam mit dem LKW auf der Landstraße unterwegs. Wir hoffen, du hast keine Angst.
1: Nein, ich habe keine Angst.
0: Wir begleiten dich jetzt. Nein. Stefan, du hattest vorher schon vor der Lia angerufen und dich hier in den Ring geworfen, ne, als Kandidat. Und jetzt kannst du aber mit dem, wie sich Lia vorgearbeitet hat, nichts anfangen. Also wir wissen ja, wir befinden uns in dem Karree zwischen A, also der Autobahn 9, Autobahn 7 und Autobahn 6. Südlich von der Autobahn 6, östlich von der 7 und westlich von 9. Und wir haben jetzt schon den Hinweis Trinksport bekommen. Handelt sich aber nicht um ein Saufgelage oder sowas wie Oktoberfest. Soweit sind wir schon gekommen. Wo wird denn noch getrunken, mein lieber Stefan?
1: Auf Weinfesten vielleicht.
0: Zum Beispiel. Aber du musst natürlich dann auch deine Sachen in Fragen, in Ja-Nein-Fragen umformulieren.
1: Ist das ein saisonales... Ist es eine Feier?
0: Eine Feier? Also du meinst so ein Fest?
1: Genau, so ein Fest, was halt jedes Jahr oder keine Ahnung.
0: Nein. Aber es ist was Saisonales.
1: Achso, saisonal ist es schon.
0: Du merkst, ich werde aufgeschlossener, weil wir uns langsam der 3-Uhr-Marke nähern. Vorher müssen wir das gelöst haben.
1: Also, okay,
0: alles komm mir etwas entgegen. Es ist was Saisonales. Was es nur zu bestimmten Jahreszeiten gibt. Was fällt dir denn da ein, mein lieber Stefan?
1: Wird da was geerntet vorher?
0: Wie? Worauf willst du hinaus? Wo wird vorher was geerntet und danach getrunken?
1: Ja, genau.
0: Du meinst jetzt so ein Weinfest oder was?
1: Genau, sowas.
0: Ach so, ja, ja. Nee.
1: Kein Weinfest.
0: Hast du noch eine Idee?
1: Ist es was Alkoholisches? Fange ich mal so an. Ich vielleicht vorher machen.
0: Also ich sag mal so, du kannst da auch was Alkoholisches bestellen. Ja.
1: Okay. Eigentlich auch was Alkoholisches.
0: Saisonal. Da gibt es einen Begriff für. Die Saison ist wieder eröffnet.
1: Boah, okay, das Grillsaison vielleicht.
0: Nein, ach Mann. Es ist nicht die Grillsaison. Das ist doch was zum Essen. Wir sind doch bei Getränken. Darauf haben wir so schon festgelegt. Stefan, damit hast du deine 3 Neins dir aber sowas von hart erarbeitet. Und damit ist wieder der Nächste dran oder die Nächste. Ja,
1: alles klar.
0: Aber vielleicht hat ja jetzt nach meinen Hinweisen und den schlauen Fragen jemand eine Idee, was wir denn meinen können. Ich gebe nochmal den Tipp, wir suchen hier nicht random irgendwas Langweiliges, sondern wir suchen was Einzigartiges in Deutschland. 07-221-2011. Stefan, gute Weiterfahrt. Durch die dunkle Nacht. Liebe Grüße. Tschüss.
1: Ciao.

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2: Es ist 2.31 Uhr.
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3: Bis zum Morgen lässt die Gewittergefahr bei uns im Westen immer weiter nach. Es ziehen aber weiterhin teils kräftige Schauer durch und es entsteht örtlich Nebel. Auflockerungen gibt es so gut wie gar keine. Dazu gibt es Tiefstwerte von 12 bis 9 Grad. Auch morgen geht es wechselhaft weiter bei nur noch 13 bis 18 Grad. Am wärmsten wird es in den Grenzregionen zu Rheinland-Pfalz. Zum Beispiel in Bonn oder Siegen. Auch die nächsten Tage bleiben wechselhaft und es wird noch etwas kühler. Erst zum Wochenende hin geht es mit den Temperaturen stellenweise wieder über die 20-Grad-Marke.
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4: A44 Düsseldorf Richtung Essen. Zwischen Hetterscheid und Velbert Nord wegen Bauarbeiten bis Anfang Juli gesperrt. Auf der A59 Düsseldorf Richtung Köln ist im Kreuz Leverkusen West die Verbindung zur A1 Richtung Koblenz bis 20. Mai gesperrt. Die A59 Düsseldorf Richtung Köln ist zwischen dem Dreieck Monheim Süd und dem Kreuz Leverkusen West wegen Arbeiten an der Leverkusener Brücke bis 20. Mai gesperrt. Die A535 Wuppertal Richtung Velbert ist zwischen Dornab und Wülfrath wegen Bauarbeiten bis 5 Uhr gesperrt.
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0: Der wichtigste Mann mit dem sinnvollsten Job ist jetzt hier in der Popnacht. Joe aus Freiburg, guten Morgen.
1: Guten Morgen.
0: Du arbeitest bei der Bahn, hast du mir gerade erzählt. Und was habt ihr da heute Nacht gemacht auf irgendeiner Baustelle? Habt ihr irgendeinen Weichenantrieb getauscht? Was ist das?
1: Ein Weichenantrieb, das, was die Weiche umstellt, damit der Zug die Richtung ändern kann.
0: Ja.
1: Und der musste getauscht werden, weil die Technik modernisiert wird und dementsprechend auch die Elektroantriebe getauscht werden.
0: Na endlich! Das heißt endlich weniger Weichenstörung oder was?
1: Ja, genau. Vollkommen richtig.
0: Wollen wir mal ganz kurz diese Firma hier an den Pranger stellen, die diese Dinger hergestellt hat? Weil da gibt's ja ganz oft Weichenstörungen von diesen Geräten. Nein, machen wir
1: also
0: natürlich
1: das
0: nicht.
1: Ja, alles gut.
0: Aber habt ihr jetzt eine neue Firma oder haben die endlich mal gelernt, wie man solche Dinger baut?
1: Also wir hoffen, dass sie es jetzt gelernt haben. Die machen das ja schon lange Zeit. Jetzt hoffen wir mal, dass die besser sind.
0: Ja, aber es ist auch bei euch aufgefallen, dass es da öfter mal so Ausfälle
1: ja,
0: gab,
1: natürlich.
0: Ne?
1: Ja, natürlich. Na klar, aber das liegt auch an der Instandhaltung, an den Zeiten, die man immer weiterhin verlängert, um Personalkosten zu sparen. Also ja, es geht immer in die falsche Richtung.
0: Das heißt, diese weichen Dinger da wurden richtig runtergerockt auch.
1: Ja, zum Teil auch. Oder sie sind einfach zu alt.
0: Okay, dann trägst du auf jeden Fall dazu bei, dass da die Züge rollen und dass es weniger Verspätungen gibt. Das sind doch schon mal sehr gute Nachrichten, Joe. Und wenn du jetzt noch unseren Deutschland-Datei findest, dann musst du ja wirklich so richtig breitschultrig ins Bett gehen heute.
1: Okay, ja, das auf jeden Fall.
0: Frag dich mal weiter ran. Wo könnte so. Hast du schon eine konkrete Lösung oder willst du noch Fragen stellen?
1: Also ich würde mal fragen, steht dort in dem Ort ein Turm?
0: Ach ja je. Jetzt konkret an diesem Platz, worum es geht, oder wie?
1: Ja.
0: Ehrlich gesagt weiß ich das nicht, ob da ein Turm steht. Ich glaube nicht.
1: Oder hat der Name mit dem Ort was mit einem Tier zu tun?
0: Ja, hat es.
1: Aha, dann würde ich mal sagen, dass es der Hirschbiergarten ist in München.
0: Du schlauer Typ, das ist richtig! Glückwunsch! Und jetzt musst du natürlich noch dazu sagen, oh, jetzt bist du, guck mal, das war zu laut wahrscheinlich für die Leitung, jetzt ist er aus der Leitung geflogen, wir rufen ihn mal ganz schnell wieder an. Hallo?
1: Gerade die Verbindung abgebrochen.
0: Ja, wahrscheinlich, weil ich das Feuer, guck mal, das Feuerwerk hast du gar nicht mitbekommen, das ist dein Feuerwerk hier.
1: Hey, geil!
0: Verbindung bleibt bestehen.
1: Ja.
0: Jetzt musst du uns, das ist tatsächlich der königliche Hirschgarten.
1: Ja, wunderbar.
0: Jetzt erklär uns aber mal, wie du da drauf gekommen bist. Was ist das, warum ist das besonders, dieser Ort?
1: Ja, erstens mal, weil es saisonal ist und dann ist der Hirschbiergarten, der königliche, der größte der Welt.
0: Richtig. Im Hirschgarten im Münchner Bezirk Nymphenburg befindet sich der angeblich größte traditionelle Biergarten der Welt. Er bietet rund 8000 Plätze.
1: Genau.
0: Um den Titel größter Biergarten der Welt konkurriert er aber mit dem Forchheimer Kellerwald in Franken, der streng genommen aber aus 23 zusammenhängenden Biergärten besteht, die nur selten alle zur gleichen Zeit geöffnet haben. Also haben wir gesagt, hier, Hirschgarten ist der größte der Welt. Und das in Deutschland. Hättest du das gewusst?
1: Yes. So aus dem Stegreif nicht.
0: Siehst du, wieder was gelernt.
1: Ja, absolut.
0: Sehr schön, du. Dann hast du deinen Soll für heute erfüllt. Dann kannst du jetzt beruhigt ins Bett fallen.
1: Ah, das werde ich auf jeden Fall tun.
0: Dich richtig ausschlafen. Du bist unser Held an der Weiche und am Deutschland-Dart-Pfeil. Liebe Grüße nach Freiburg.
1: Ja, danke, danke. Auch an euch und vielen Dank für die tolle Sendung.
0: Tschüss.
1: Tschüss.

0: gehen hier alle Hand in Hand gemeinsam durch die Nacht, in der Popnacht. Beste Radio-Community der Welt. Der Johann hat was auf der Straße gesehen. A14, da bist du unterwegs, ne?
1: Jawohl, auf der A14. Fahrtrichtung Leipzig gen Dreieck Nossen. Ja. Da steht zwischen Leisnig und Döbeln Nord ein unbeleuchteter Sattelzug auf dem Standstreifen und ist sehr schlecht zu sehen.
0: Alles klar. Danke dir, Johann, fürs Melden, ja?
1: Ja,
0: weiterhin gute Fahrt.
1: Gute Nacht.
0: Tschö. Ja, ciao.

0: 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Es ist 3 Uhr.
1: Die Nachrichten mit Kira Preuß. Guten Morgen.
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1: In Leipzig hat die Polizei ein Portal freigeschaltet, um Hinweise zur Amokfahrt mit zwei Toten

0: der Psychiatrie entlassen wurde. Das meldet MDR Investigativ. Der mutmaßliche Täter war am späten Nachmittag mit einem weißen Auto vom Leipziger Augustusplatz, kommt mehrere hundert Meter durch die Fußgängerzone bis zum zentralen Marktplatz gerast und hat dabei zahlreiche Menschen angefahren.
1: Russland und die Ukraine haben jeweils Feuerpausen im Ukraine-Krieg angekündigt. Für Russland soll sie am kommenden Wochenende gelten. Die Ukraine will bereits ab Mittwoch die Waffen schweigen lassen. In der US-Hauptstadt Washington ist das Weiße Haus kurzfristig abgeriegelt worden, nachdem in der Nähe Schüsse gefallen sind. Nach Angaben des Secret Service habe ein bewaffneter Mann auf Einsatzkräfte geschossen und einen unbeteiligten Jugendlichen getroffen. Beamte hätten daraufhin das Feuer erwidert und den Mann getroffen. Die beiden Verletzten kamen ins Krankenhaus. Die Polizei in Aachen hat am Abend nach einer Bombendrohung ein Gymnasium durchsucht. Die Schulleitung hatte eine Drohmail bekommen und die der Polizei gemeldet. Das Gymnasium wurde daraufhin weiträumig abgesperrt und durchsucht. Sprengstoff wurde aber nicht gefunden. Die Ermittlungen laufen.
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1: Im Ruhrgebiet wollen Städte mit unterschiedlichen Maßnahmen die Wildgänsepopulation eindämmen. In vielen Parks und an Gewässern breiten sich zum Beispiel die Kanadagänse wieder aus und der Kot sorgt für Ärger. Denise Friese für WDR aktuell.
3: Ein Picknick im Park oder der Ausflug an einen Badesee kann ekelig werden. Im Sommer sind viele Stellen mit dem Gänsekot verdreckt. In Bochum prüft die Stadt aktuell, ob Eier entnommen werden. In Mülheim werden sie gejagt. In Essen probiert man es mit hohen Blühwiesen, weil Gänse lieber glatten Rasen mögen. Bisher haben die Städte im Ruhrgebiet noch kein geeignetes Mittel gefunden, um die Ausbreitung der Gänse zu regulieren. Überall gilt aber, die Gänse keinesfalls füttern.
1: Und das Wetter in Nordrhein-Westfalen: bis zum Morgen weiterhin teils kräftige Schauer, aber weniger Gewitter. Bei Tiefstwerten von 13 bis 9 Grad gibt es stellenweise Nebel. Auch tagsüber gibt es neben ein paar Auflockerungen viele Wolken und immer wieder Regen, zum Teil ergiebig und vereinzelt auch mit Gewitter. Dazu in Warendorf 16, in Essen 17 und in Brühl bis 18 Grad. Am Mittwoch gibt es nach wie vor viele dichte Wolken, wenig Sonne und vor allem am Vormittag viel Regen. Das war WDR aktuell.
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4: A44 Düsseldorf Richtung Essen, zwischen Hetterscheid und Velbert Nord wegen Bauarbeiten bis Anfang Juli gesperrt. Auf der A59 Düsseldorf Richtung Köln ist im Kreuz Leverkusen West die Verbindung zur A1 Richtung Koblenz bis 20. Mai gesperrt. Die A535 Wuppertal Richtung Velbert ist zwischen Dornab und Wülfrath wegen Bauarbeiten bis 5 Uhr gesperrt. Auf der A2 Oberhausen-Dortmund sind im Kreuz Recklinghausen die Verbindungen zur A43 Richtung Wuppertal bis voraussichtlich Ende Mai gesperrt.
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5: Mit Dennis Tienert. Hallo Deutschland, hallo Welt, und das sind wir wieder. Willkommen in der totesten Stunde der Nacht. Wir ziehen uns selbst am Schopfe raus aus dem dunklen 3-Uhr-Loch mit den 3 nach 3. Drei Songs, die ihr euch wünscht. Jeder darf wieder einen Song vorschlagen. Den schickt er jetzt einfach rüber an die 07221 2011 per WhatsApp oder Signal. Die zwei goldenen Regeln kennt er. Der Song, den ihr vorschlagt, darf nicht schon gelaufen sein heute Nacht. Und er muss in unserer Datenbank drin sein. Ansonsten ist alles erlaubt. Was darf sein? Eure Vorschläge jetzt an die 07221 2011.
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jetzt. Die 3 nach 3 für euch. Die 3 Songs, die euch aus diesem tiefen, dunklen, schwarzen 3-Uhr-Loch rausziehen sollen. Also ihr euch selber damit rauszieht, weil das sind ja alles eure Vorschläge. Ne? Für alles, was jetzt aus eurem Radio kommt, können wir absolut überhaupt nicht. Das habt ihr euch so gewünscht. Eure Musikherzchen. Und da sind wir auch jedes Mal sehr stolz drauf, dass ihr euch hier so rege beteiligt und da wirklich immer tolle Sachen auch auskramt. Und wir alle gemeinsam dran Freude haben. Wir haben es wie immer so, ne, so machen wir es auch heute, gemacht, dass wir blind ziehen. Ich mache jetzt mal hier auf Stopp. Alles, was jetzt noch reinkommt, wird nicht mehr berücksichtigt. Und ich ziehe blind. Das heißt, ich scrolle einfach wild mit geschlossenen Augen mal so 1, 2, 3, 4, 5, 6, 7 mal runter und 1, 2 mal wieder hoch und lande auf Elke. Salü, lieber Dennis. Ich brauche gerade ein positives Erlebnis für mein kleines, schweres Herzchen. Oh, Elke, das klingt nicht gut. Ich hoffe, da musst du mal, also ich hoffe nicht, dass du da sehr leidest. Vielleicht reicht der Song ja schon. Maroon 5 und Harder to Breathe könnte ganz gut helfen. 1000 liebe Grüße zu dir ins Studio. Elke, gute Besserung, was auch immer da bei dir los ist. Wir verarzten dich gleich. Song Nummer 2 von Mark. Hi Dennis, für die 3 nach 3 hätte ich gerne The Offspring, The Kids Aren't Alright. Okay, es scheppert gleich. Und dann, das Finale kommt von Anja Michael. Guten Morgen, hier ist die Anja. Meine Vorschläge für die 3 nach 3 wäre, nee, mein Vorschlag wäre 3 nach 3 wäre Lee and Rhymes zusammen mit Ronan Keating. Last Thing on My Mind. Okay. Eure 3 nach 3 stehen und ich locke sie ein. Auf geht's.

Zum Wachwerden und Einschlafen war alles dabei. Eine umfangreiche Mischung heute bei den 3 nach 3 Haters, reimt sich sogar. Wir sagen Danke an Elke für Maroon 5, danke Marc für The Offspring und danke Anja für Ronan Keating und Lee Ann Rimes hier in der Popnacht. Die nächsten 3 nach 3, warte, ich schaue gerade für euch nach, ihr wollt das ja immer wissen. Dann sage ich es direkt in großer Runde, da müsst ihr nicht wieder schreiben hier. Haben wir schon am Samstag wieder, wir treffen uns wieder Samstag, Sonntag hier in der Nacht. Ich freue mich.

0: ADMT Turn the Page, ganz neu in der Popnacht. Es ist 3.30 Uhr.
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2: Bis zum Morgen lässt die Gewittergefahr immer weiter nach. Es ziehen aber weiterhin teils kräftige Schauer durch und es entsteht örtlich Nebel. Dazu gibt es Tiefstwerte von 12 bis 9 Grad. Auch morgen geht es wechselhaft weiter bei nur noch 13 bis 18 Grad. Erst zum Wochenende hin geht es mit den Temperaturen stellenweise wieder über die 20-Grad-Marke.
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3: A44 Düsseldorf Richtung Essen. Zwischen Hetterscheid und Velbert Nord wegen Bauarbeiten bis Anfang Juli gesperrt. Auf der A59 Düsseldorf Richtung Köln ist im Kreuz Leverkusen-West die Verbindung zur A1 Richtung Koblenz bis 20. Mai gesperrt. Die A535 Wuppertal Richtung Velbert ist zwischen Dornab und Wülfrath wegen Bauarbeiten bis 5 Uhr gesperrt. Auf der A2 Oberhausen-Dortmund sind im Kreuz Recklinghausen die Verbindungen zur A43 Richtung Wuppertal bis voraussichtlich Ende Mai gesperrt.
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0: 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Ich habe einen wichtigen Sender vergessen. 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Und Dennis Thienert, hallo.

0: Wenn ihr euch jeden Tag extra schon den Wecker auf 3.40 Uhr stellt, weil ihr euch immer nicht entscheiden könnt, wie gehe ich heute zur Arbeit oder zum nächsten Vorstellungsgespräch, dann schaut euch unbedingt nicht die Met Gala in New York an. Gerade läuft die ja wieder. Dieses Fashion-Event, bei dem nicht die Stars im Mittelpunkt stehen, sondern ihre Outfits, die immer nach einem Motto gestaltet sind. Dieses Jahr lautet dieses Motto Fashion is Art, also Mode ist Kunst. Lisa Reister aus dem Popnacht-Team. Da sind mal ganz viele wunderschöne Kleider dabei, aber die interessieren uns jetzt mal nicht. Wir wollen den absurden Kram haben. Was sind denn deine Top 3 Outfits, die man nicht verstehen muss?
1: Also viele Fragezeichen hatte ich auf jeden Fall beim Outfit von Katy Perry.
0: Ja.
1: Was vor allem daran lag, dass ich lange nicht gecheckt habe, dass da Katy Perry steht.
0: Ja, wie auch.
1: Ja, weil sie hatte ein weißes Kleid an, an sich ja schon mal recht normal, aber dazu hatte sie eine Maske im Gesicht.
0: Ja.
1: Die sah so ein bisschen aus wie diese Masken, die Fechter anhaben.
0: Aber sie spiegelt ein bisschen.
1: Ja, genau. Da ist vorne so eine silberne Platte vorm Gesicht. Und die Fotografen wussten dann eben wohl auch nicht, wer ist das jetzt? Ne? Ja. Klar, woher auch. Und dann hat Katy Perry diese silberne Platte aufgemacht wie so ein Türchen. Mhm. So, Kuckuck, ich bin's hier, Katy Perry. Ne?
0: Also klingt recht unpraktisch zum Treppensteigen auf dem Weg hoch zum Museum. Aber gut. Wer hat's noch in die Top 3 der sehr besonderen Outfits geschafft?
1: Auf jeden Fall Heidi Klum. Sie hat das Motto, Mode ist Kunst, nämlich einfach mit Halloween gemixt. Das mag sie ja gerne.
0: Ja.
1: Sie hatte nämlich kein Kleid an, sondern ein Ganzkörperkostüm. Komplett in weiß hat sie sich wie eine Statue verkleidet. Mhm. Also die Hände und das Gesicht, die Füße, alles weiß und auch aus so einem crazy Material. Ja. Sieht wirklich
0: sieht sehr echt aus, wie aus Stein.
1: Ne? Ja, ja, ja, wie aus Marmor, genau. Aber ich frage mich halt da, wie Aftershow-Party-tauglich das ist.
0: Und ein Outfit hast du noch, das man nicht verstehen kann? Nee, beziehungsweise das man verstehen kann, aber nicht muss.
1: Genau, das von Kylie Jenner, die Halbschwester von Kim Kardashian, hatte ihr cremefarbenes Kleid nämlich nur bis zur Hüfte an.
0: Ja.
1: Also das war offen und hing an ihr so halb offen, als würde sie es gleich ausziehen wollen. So ein bisschen so wie bevor man einen Schlafi anzieht, finde ich.
0: Ja.
1: Und obenrum hatte sie dann halt so eine hautfarbene Corsage an, weil sonst wäre sie ja nackig gewesen. Und also ich weiß noch nicht so richtig, was sie uns damit sagen wollte. Ja.
0: Also auf den ersten Blick, wenn man nicht weiß, dass sie da so eine Corsage anhat, denkt man erst so, boah, ist sie nackt?
1: Mhm.
0: Ja. Die Met Gala in New York läuft gerade. Eure Insta-Feeds werden morgen wieder mit absurden Modekreationen voll sein. Das war unsere Vorwarnung hier in der Popnacht. What?

Die Olivia Dean, ganz neu, so easy in der Popnacht. Der Sascha meldet sich hier gerade per WhatsApp an die 0722211. Hey, guten Morgen. Ich wollte nur kurz sagen, die A7 Ulm-Würzburg ist zwischen Ellwangen und Dinkelsbühl-Fichtenau aktuell gesperrt. Also A7 Ulm-Würzburg zwischen Ellwangen und Dinkelsbühl-Fichtenau gerade gesperrt. Damit ihr planen könnt. Hier ist die Popnacht.

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1: Die Nachrichten mit Kira Preuß. Guten Morgen.
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1: In der US-Hauptstadt Washington ist das Weiße Haus kurzzeitig abgeriegelt worden, nachdem in der Nähe Schüsse gefallen sind. Nach Angaben des Secret Service habe es einen Schusswechsel mit einem bewaffneten Mann gegeben. Anne Schneider, WDR Washington.
2: Nach Angaben der Sicherheitsbehörden wurde der Mann in der Nähe der National Mall, dem großen Park- und Regierungsbereich im Zentrum Washingtons, von Einsatzkräften angesprochen. Er flüchtete daraufhin und eröffnete das Feuer. Die Beamten schossen zurück, trafen ihn und brachten ihn verletzt ins Krankenhaus. Der Mann befindet sich inzwischen in Polizeigewahrsam. Außerdem wurde ein unbeteiligter Jugendlicher

0: einer Krisenübung auf einen möglichen groß angelegten hybriden Angriff vorbereitet. Die deutsche Presseagentur berichtet aus Diplomatenkreisen, dass daran Botschafter der Mitgliedstaaten und Experten europäischer Institutionen beteiligt waren. Bei der Übung wurde auch die Aktivierung der Beistandsklausel durchgespielt. Sie besagt, dass bei einem bewaffneten Angriff auf einen EU-Mitgliedstaat andere Mitgliedstaaten helfen müssen. In New York sind die Pulitzer-Preise für herausragende journalistische Leistungen vergeben worden. Dabei wurden gleich mehrere Arbeiten ausgezeichnet, die sich mit den Auswirkungen der Trump-Politik befassen.
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0: In Herne hat die Stadt vorgestellt, welche Highlights es dieses Jahr auf der Kranger Kirmes gibt. Das Volksfest beginnt in weniger als 100 Tagen. Christoph Hoffmann für WDR aktuell.
2: Die Kranger Kirmes ist mit rund 4 Millionen Besuchern eines der größten Volksfeste in NRW. 4 neue Fahrgeschäfte sind in diesem Jahr zum ersten Mal mit dabei. Darunter das Karussell Oracle, das aktuell noch fertig gebaut wird. Laut Stadt soll es eine ganz neue Fahrweise haben und die Besucher richtig durchschütteln. Die neue Geisterbahn, Diablos Residenz, war im vergangenen Jahr nicht pünktlich fertig geworden. Dieses Jahr kommt sie dann aber wirklich nach Herne. Als musikalischer Stargast bei der Eröffnung steht die Country-Pop-Rock-Band The Boss Hoss auf der Bühne.
0: Und das Wetter in Nordrhein-Westfalen: bis zum Morgen weiterhin teils kräftige Schauer. Bei Tiefstwerten von 13 bis 9 Grad gibt es stellenweise Nebel. Auch tagsüber gibt es neben ein paar Auflockerungen viele Wolken und immer wieder Regen, vereinzelt mit Gewitter. Dazu in Remscheid 16, in Gelsenkirchen 17 und in Erftstadt bis 18 Grad. Am Mittwoch viele dichte Wolken, wenig Sonne und vor allem am Vormittag häufiger Regen. Das war WDR aktuell. 3.
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3: A44 Düsseldorf Richtung Essen. Zwischen Hetterscheid und Velbert Nord wegen Bauarbeiten bis Anfang Juli gesperrt. Die A59 Düsseldorf Richtung Köln ist zwischen dem Dreieck Monheim Süd und dem Kreuz Leverkusen West wegen Arbeiten an der Leverkusener Brücke bis 20. Mai gesperrt. Die A535 Wuppertal Richtung Velbert ist zwischen Dornab und Wülfrath wegen Bauarbeiten bis 5 Uhr gesperrt.
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4: Mit Dennis Tienert. Hallo Deutschland, hallo Welt. Heute könnt ihr als noch besserer Mensch in den Tag starten. Wir laden gleich wieder euer Karma-Konto auf 100% bei einer Runde Quizzen ohne Wissen.
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0: Second Round End. 4:12 Uhr ist es am Dienstagmorgen. Hier ist die Popnacht mit eurer Chance, alles wieder gut zu machen. Wir spielen
1: Quizzen ohne Wissen.
0: Das ideale Quiz für Büßer oder auch alle, bei denen das Karma-Konto eigentlich schon bei 100% ist, aber ihr gerne 150% hättet. Es ist überhaupt kein Problem. Wir spielen das einzige Weltverbesserungsquiz der Welt und das einzige Quiz, bei dem ihr nichts wissen müsst, daher auch der Name. Denn jede Frage könnt ihr auch einfach mit einem Joker beantworten. Und dieser Joker ist einfach eine gute Tat, die ihr mir versprecht. Also vielleicht den Putzdienst mal im Haus für den Nachbarn übernehmen, das Auto von der Freundin aussaugen oder dem nächsten Menschen, dem ihr über den Weg lauft, heute einfach mal ein liebes Kompliment machen. Das sind auch die kleinen Dinge, die die Welt schon massiv verbessern können. Also, und ihr könnt euch damit natürlich auch noch das Popnacht-Goodie verdienen, wenn ihr das sicher durch diese drei Fragen, die ihr von mir kriegt, durchschafft. Dann ist der Tag doch schon nicht gerettet, aber er startet auf jeden Fall perfekt. 07221 2011. Wer ist um 4.13 Uhr schon wach? Genug, um nichts zu wissen. 07221 2011.

0: Eine echte Lokführerin. Jetzt in der Show. Tanja aus Lemgo in NRW. Guten Morgen.
1: Guten Morgen.
0: Bist du auf dem Weg zur Arbeit? Fährst du auf dem Zug dann jetzt gleich durch die Gegend?
1: Nein, heute nicht. Heute bin ich als Wahlhelfer für die Betriebsratswahlen.
0: Oh. Tätig. Da bist du engagiert. Oder wie ist das? Ja. Wird man da berufen? Nee, das macht man freiwillig, oder?
1: Ja, das macht man freiwillig.
0: Sehr gut, dass du das tust. Das ist schon mal eine sehr gute Tat. Wir merken schon, du bist ein guter Mensch. Da kann nichts schief gehen jetzt gleich hier. Wir spielen eine Runde Quizzen ohne Wissen. Ne? Unser Karma-Quiz, du weißt, unser Weltverbesserungsquiz. Du kriegst 3 Fragen mit jeweils 3 Antwortmöglichkeiten. Und wenn dir die nicht weiterhelfen, kannst du jede Frage mit einem Karma-Joker überspringen. Das ist irgendetwas Nettes, was du für einen anderen Menschen tust. Eine Möglichkeit gibt es zu verlieren. Wenn du dich auf eine falsche Antwort festlegst, dann ist das Spiel direkt vorbei. Und alle bis dahin angebotenen Joker musst du natürlich trotzdem einlösen. Ja, und das Popnacht-Goodie gibt's auch nicht.
1: Ja.
0: Soweit klar?
1: Ja.
0: Frage 1. Wie heißt dieser sympathisch schrille Fiepston, der bei uns immer bei den Verkehrsnachrichten zu hören ist? Weißt du hier, dieses da. Hallo Autofahrer. Tschüss Autofahrer. Heißt es A. Hinztriller, B. Kunstfrequenzer oder C. Ari-Pfeifer?
1: Oh, ich glaube, da nehme ich einen Joker.
0: Sehr gute Wahl. Was machst du?
1: Ich werde mit dem Hund meiner Schwester eine Runde drehen.
0: Ja. Warum denn mal nicht? Das machst du sonst nie.
1: Nee, eigentlich nicht.
0: Sehr gut. Die wird sich freuen. Hinztriller heißt das Ding, dieses Piepton-Ding-Bumster. Okay. Wurde von Werner Hinz erfunden, deswegen Hinztriller. Heute vor 56 Jahren war Baubeginn vom Gotthardtunnel, der damals längste Straßentunnel der Welt. Wer trägt heute diesen Titel? A. Der Lerdalstunnel in Norwegen, B. Der Rennsteigtunnel in Thüringen oder C. Der Eurotunnel?
1: Oh, die sind alle lang, aber genau kenne ich sie nicht. Die Längen von denen, sage ich mal, ich nehme noch einen Joker.
0: Okay, ja, gerne.
1: Und zwar, wenn ich die Mülltonne von meinem Freund, seiner Mutter, an die Straße stellen. Das ist immer so ein Berg, das ist schwierig für sie.
0: Ja. Okay. Auch das nehmen wir an. Es ist der Lerdalstunnel in Norwegen, der ist rund 25 Kilometer lang. Und Frage 3. Happy Birthday Adele. Die Sängerin wird heute 38. Wie nennen sich denn ihre Fans? Also weißt du, ne, es gibt ja immer so Fangruppen, bei Taylor Swift sind es die Swifties zum Beispiel, ne, und auch die Fans von Adele haben sich einen Namen gegeben. Sind das A, die Daydreamers, B, die Angels oder C, die Adelinators?
1: Oh Gott.
0: Na komm, ein bisschen was musst du auch wissen.
1: Ja, den Tunnel, da war ich zu dem Tunnel, war ich tendiert, aber... ich bin heute Morgen noch nicht so risikofreudig.
0: Okay, verstehe ich. Dann lieber Welt verbessern.
1: Genau, ich verbessere die Welt. Ich mache noch
0: ja, Joker Nummer 3.
1: Genau,
0: wie geht der?
1: Ich werde heute einfach den Leuten nette Sachen sagen, wenn ich sie sehe.
0: Ja. Mal ein Kompliment machen. Du hast die Haare schön, du hast wunderschöne Augen. Ach, was hast du denn da heute Tolles im Kleiderschrank gefunden? Sowas, ne?
1: Genau.
0: Jawohl. Daydreamers nennen die sich.
1: Ah, okay.
0: Nach ihrem Song Daydreamer auf ihrem Album 19.
1: Die Daydreamer. Sinn, ja.
0: Na, guck mal, das vergessen wir jetzt auf jeden Fall nicht mehr. Tanja, hab einen tollen Arbeitstag heute. Liebe Grüße nach Lemgo, ja? Das Pop nach Goodie schicken wir dir zu. Tschüss.
1: Vielen Dank. Ja.
0: Ciao.

0: Berlin. Everybody's changing. Es ist 4.30 Uhr.
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2: Bis zum Morgen lässt die Gewittergefahr immer weiter nach. Es ziehen aber weiterhin teils kräftige Schauer durch und es entsteht örtlich Nebel. Auflockerungen gibt es so gut wie gar keine. Dazu gibt es Tiefstwerte von 12 bis 9 Grad. Auch morgen geht es wechselhaft weiter bei nur noch 13 bis 18 Grad. Erst zum Wochenende hin geht es mit den Temperaturen stellenweise wieder über die 20 Grad Marke.
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3: A44 Düsseldorf Richtung Essen. Zwischen Hetterscheid und Velbert Nord wegen Bauarbeiten bis Anfang Juli gesperrt. Die A59 Düsseldorf Richtung Köln ist zwischen dem Dreieck Monheim Süd und dem Kreuz Leverkusen West wegen Arbeiten an der Leverkusener Brücke bis 20. Mai gesperrt. Die A535 Wuppertal Richtung Velbert ist zwischen Dornab und Wülfrath wegen Bauarbeiten bis 5 Uhr gesperrt.
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0: Hier ist die Popnacht, wie immer mit Liebe gemacht von SWR3 mit unseren Brüdern und Schwestern von HR3, MDR Jump, NDR 2, RBB 888, Bremen 4, SR1, WDR 2 und Dennis Thienhardt. Hi.

0: 4.42 Uhr ist es. Seid ihr verheiratet? Das ist auch so eine Sache, die ich noch nicht geschafft habe. Irgendwie kann ich mir das auch gar nicht vorstellen bei mir. So, ich am Traualtar. Und das mit 42. Und wenn ich mir so Sachen anhöre, wie hier sie Comedian Johann König aus seiner Ehe erzählt, weiß ich auch nicht, ob ich das unbedingt will.
1: Auf jeden Fall verändern sich die Dinge mit den Jahren. Ja, es ist so, ich mache heute genau das Gleiche wie früher, aber meine Frau reagiert heute komplett anders. Obwohl ich genau die gleiche Sache mache, ist ihre Reaktion darauf heute eine komplett andere. Und ich habe über dieses Phänomen ein kleines Gedicht geschrieben. Und das Gedicht heißt, sie reagiert komplett anders als früher. Obwohl ich genau das Gleiche mache. Früher war das Leben leicht. Ohne drüber nachzudenken, war Gewissheit, dass es reicht, nur mich selber zu verschenken. Wie ein durchtrainierter Schwimmer sprang ich aus dem Badezimmer, heiß und nass und cool wie nie, warf das Handtuch hin und sie sah mich und war kurzerhand schwer begeistert und entflammt. Heute sind wir immer noch sehr verliebt und ganz gut drauf. Jene Szene nimmt jedoch heute einen anderen Verlauf. Wie ein untrainierter Schwimmer schlurf ich aus dem Badezimmer, blutleer, trocken, schlapp wie nie. Lass das Handtuch fallen und sie sieht mich an und sagt darauf, das hebst du hoffentlich gleich auf.
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0: Wir nehmen nochmal Popnachthörerin Elke ganz dick und fest in den Arm. Die hat ganz großen Liebeskummer. Elke, Liebeskummer geht ganz allein vorbei. Da muss man gar nichts tun. Einfach nur abwarten. Egal wie es wird. Es wendet sich bei Liebeskummer immer von ganz allein zum Guten. Entweder weil es doch wieder was wird oder weil genug Zeit vergangen ist. Fühl dich ganz fest gedrückt. Das war die Popnacht für heute mit Dennis Tienert. Und alles, was zwischen Mitternacht und hier geschah, bleibt unter uns. Ist doch klar.
1: Tschüss.

0: 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Es ist 5 Uhr.
1: Die Nachrichten mit Kira Preuß. Guten Morgen.
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1: Nach der mutmaßlichen Amokfahrt in der Leipziger Fußgängerzone ist die Identität der beiden Toten klar. Laut Polizei handelt es sich um eine 63-jährige Frau und einen 77-jährigen Mann. Der mutmaßliche Täter soll am frühen Abend mit einem Auto mehrere Menschen angefahren haben. Ine Dippmann für WDR aktuell.
2: Es gibt keine Hinweise auf weitere Beteiligte oder andere Tatvarianten. Der mutmaßliche Täter ist deutscher Staatsbürger, der auch in der Region lebt. Zu möglichen Motiven halten sich die Ermittler derzeit bewusst zurück, weil die Untersuchungen ja noch ganz am Anfang stehen. Sicherheitskreise haben MDR investigativ aber am Abend bestätigt, der mutmaßliche Täter soll bis zum Sonntag in einer psychiatrischen Einrichtung gesessen haben.
1: In der US-Hauptstadt Washington ist das Weiße Haus zwischenzeitlich abgeriegelt worden, nachdem in der Nähe Schüsse gefallen sind. Nach Angaben des Secret Service hat ein bewaffneter Mann auf Einsatzkräfte geschossen. Die hätten daraufhin das Feuer erwidert und den Mann getroffen. Bei dem Schusswechsel sei auch ein unbeteiligter Jugendlicher verletzt worden, laut Ermittlern vermutlich durch den Verdächtigen. Nach WDR-Informationen ist

0: Forschungsinstituts EHI Retail wird mittlerweile bei 48% aller Einkäufe die Karte benutzt. Die Zahl hat sich damit innerhalb von 5 Jahren nahezu verdoppelt. Außerdem heben Kunden häufiger Bargeld an der Kasse ab.
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0: Im Ruhrgebiet wollen Städte mit unterschiedlichen Maßnahmen die Wildgänsepopulation eindämmen. In vielen Parks und an Gewässern breitet sich zum Beispiel die Kanadagans wieder aus und der Kot sorgt für Ärger. Denise Friese für WDR aktuell.
2: Ein Picknick im Park oder der Ausflug an einen Badesee kann ekelig werden. Im Sommer sind viele Stellen mit dem Gänsekot verdreckt. In Bochum prüft die Stadt aktuell, ob Eier entnommen werden. In Mülheim werden sie gejagt. In Essen probiert man es mit hohen Blühwiesen, weil Gänse lieber glatten Rasen mögen. Bisher haben die Städte im Ruhrgebiet noch kein geeignetes Mittel gefunden, um die Ausbreitung der Gänse zu regulieren. Überall gilt aber, die Gänse keinesfalls füttern.
0: Und das Wetter in Nordrhein-Westfalen: bis zum Morgen weiterhin teils kräftige Schauer. Bei Tiefstwerten von 13 bis 9 Grad gibt es stellenweise Nebel. Auch tagsüber gibt es oft viele Wolken und immer wieder Regen, zum Teil vereinzelt mit Gewitter. Dazu in Velbert 16, in Herne 17 und in Paderborn 18 Grad. Das war WDR aktuell.
3: Guten Morgen, 3:05, WDR 2 Verkehrsservice.
4: Guten Morgen, zwei Sachen für euch. Die A44 Düsseldorf Richtung Essen ist zwischen Hetterscheid und Velbert Nord immer noch gesperrt, wird im Tunnel Birth gearbeitet und das Ganze noch bis Anfang Juli. Und die A52 Richtung Düsseldorf im Moment auch gesperrt zwischen Kreuz Karst und Büderich. Da hat es einen Unfall gegeben, wir haben 2 Kilometer Stau. Kommt gut durch.
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3: Du sagst gleich Birth. Hier große Diskussion gestern. Ist es der Tunnel Birth
4: Nein.
3: oder Birth?
4: Natürlich, ich kenne doch den Tunnel Birth im Bergischen, sag mal.
3: Ich doch auch, aber hier gab es so Menschen, die haben gesagt Birth.
4: Tunnel Birth.
3: Birth. Das heißt ja auch Mörs und nicht Mörs.
4: International.
3: Ach, wie schön, dass ihr da seid. Es ist Dienstag, es ist der Tag, der weder Anfang noch Hoffnung ist, aber wir machen das Beste daraus. Das ist sozusagen.
4: Und jetzt willst du noch das Beste draus machen. Ja, mal gucken.
3: Guck mal, die Conny sitzt für euch schon am E-Piano.
4: Ich das kann. Ja. Ortskenntnis und Piano.
3: Ja, und ihr macht Schluck auf.

0: elektronisches Meisterwerk. So wie eigentlich jedes WDR 2 Morgenmagazin ist 11:55, noch sehr früh, da kann man sich mal über gute Musik freuen. Wir hatten ja erst den Schluckauf-Song, ja, falls ihr euch gefragt habt, warum er das eben gesagt hat, weil die Conny ja immer sagt, klingt wie Schluckauf hier da. Ja, stimmt, es ist, ja.
1: Ist doch so, oder?
0: Muss einfach drauf achten.
1: Ja.
0: Aber jetzt ist raus, ne? Ja, und danach dann hier Queen, das war fein, ne?
1: Friends will be friends.
0: Ja, ganz
1: großartig, so in den Tag zu starten. Und wir sind doch alle irgendwie Freunde, oder hier?
0: Ja.
1: Eine große Gemeinschaft,
0: so,
1: sagen
0: genau,
1: wir immer.
0: Freunde, ja doch. Club der Frühaufsteher, ne? Ihr seid am Start. Das ist schön, dass ihr dabei seid zu so früher Stunde. Vielleicht freut ihr ja euch auch über gute Musik.
1: Ja, kann schon was, dieser WDR 2 Musikmix.
0: Ja.
1: Jetzt Hertz und Purple Disco Machine, Wonderful Life.
0: Achso, ist auch gute Musik, ja. Und Shakira,
1: Wolltest
0: whenever,
1: du jetzt
0: wherever.
1: Nein.
0: Wonderful Life,
1: so.
0: Macht das zu eurem Motto. Ja. Kommt gut in den Dienstag. Wir haben aber noch ganz schnell was wir euch ganz schnell sagen möchten. Hast du das auf deinem Computer?
1: Oh ja, ich wollte euch Bescheid sagen, die Sperrung der A52 Richtung Düsseldorf zwischen Kreuzkast und Büderich ist wieder aufgehoben.
0: Oh.
1: Gute Nachrichten.
0: Da mache ich fröhliche Musik drunter.
1: Weitergeben, ja. Zwei Fahrstreifen sind wieder frei. Gute Fahrt.
0: Aber noch 2 Kilometer Stau.
1: Ach,
0: aber gleich
1: komm.
0: Nicht.

0: lange keine Peruaner mit Panflöten mehr in der Fußgängerzone gesehen. Muss ich mal dran denken bei dem Song. Früher war immer, oder? Es war immer schön.
1: Gibt es sie nicht mehr?
0: Doch, gibt es sicher, aber ich habe sie lange nicht mehr gesehen. Oft hat sie doch ein Lama dabei.
1: Du arbeitest zu viel, du kommst nicht mehr in die Fußgängerzone. Das ist wirklich so. Ja, ist schön. Panflöte hat immer was Beruhigendes, finde ich.
0: Absolut. Ich möchte jetzt keinen Nachbar haben, der Panflöte übt, aber ist ein schönes Instrument.
1: Besser als Geige.
0: Ich habe noch gleich die Clubzentrale hier aufgeschlossen, merke ich gerade. Ja. So, jetzt. Also den Messenger-Computer hochgefahren, du schon, oder?
1: Ich habe hier alles ist auf Empfang.
0: Ja, so klingt das bei uns hier.
1: Wenn ihr zum Club der Frühaufsteher gehört und wir sagen ja, jeder, der jetzt hört um die Zeit, ist automatisch dabei, gerne mal melden. Wir sind hier für eure Belange, ja, das ist die 0221 5678 9222, unsere Messenger-Nummer. Wir freuen uns, wenn da was kommt.
0: Ja, kleines Lebenszeichen, zeigen, dass wir nicht alleine sind. Straft mich Lügen mit diesem Satz. Was habe ich gesagt? Der Dienstag, ein Tag, der weder Anfang noch Hoffnung ist. Man könnte auch sagen, ein Tag wie ein leerer Akku mit Restlaufzeit. Aber vielleicht ist es bei euch ganz anders. Sagt gerne Bescheid, warum das so ist.
1: Wir sind gespannt, genau.
0: Teddy Swims, wie wäre das?
1: Das wäre großartig.
0: Ich wusste, dass du dich freust.
1: Immer.
0: Im NDR2 Musikmix, Bad Dreams. Hoffentlich sind eure schlechten Träume jetzt vorbei. Ab jetzt wird alles besser.

0: geteilt hier, Social Media und so?
1: Oh, muss ich jetzt sofort. Ich werde sofort teilen.
0: Wir haben eine wichtige Umfrage gemacht. Das ist nämlich so, die Conny hat, man muss es so sagen, du hast aus dem Hotel Teesorten mitgehen lassen.
1: Das ist eine böse Unterstellung.
0: Die gibt es nur im Hotel.
1: Also große Teefans kriegen das auch anders.
0: Sie wollte wissen, was sie davon nehmen soll. Grün, Matinee, Lemon, Mint oder Vitalizing Herbs.
1: Ja.
0: Ja, früher ist das Kamille oder Pfefferminz. Vitalizing Herbs.
1: Kann mich nicht entscheiden.
0: Ja. Genau, da haben wir
1: brauchen Hilfe.
0: Hier auf unserem Social Dings da. Naja, mal gucken, was rauskommt.
1: Ich glaube, die grünen Matinee.
0: Mal sehen.
1: So schick klingt.
0: Mal sehen. Hier, guck mal im Musikmix. Der Guru Josh. Wir können jetzt so lange reden, bis er anfängt zu singen, aber der singt gar nicht. Deswegen ab jetzt Klappe. Viel Vergnügen damit. 6:03.

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1: Um 5.30 Uhr mit Anna Jonicek. Guten Morgen.
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1: Nach der mutmaßlichen Amokfahrt in der Leipziger Fußgängerzone ist die Identität der beiden Toten bekannt. Laut Polizei handelt es sich um eine 63-jährige Frau und einen 77-jährigen Mann. Der mutmaßliche Täter hatte mit einem Auto in der Innenstadt mehrere Personen angefahren. Zwei Menschen starben, viele weitere wurden bei der mutmaßlichen Amokfahrt in Leipzig verletzt. Bargeld verliert beim Einkaufen immer mehr an Bedeutung. Vergangenes Jahr wurden 48% aller Einkäufe mit Karte gezahlt, haben Kölner Handelsforscher ausgerechnet. Und dieses Jahr sollen es noch mehr werden. Das liegt unter anderem daran, dass auch kleine Beträge häufiger mit Karte bezahlt werden können. Bei einer Explosion in einer Feuerwerksfabrik in China sind mindestens 21 Menschen ums Leben gekommen, weitere 61 wurden verletzt. Das Unglück ereignete sich in Hunan. Die Provinz gilt als Zentrum der chinesischen Feuerwerksindustrie. In Washington in den USA hat es einen Vorfall in der Nähe des Weißen Hauses gegeben. Es gab eine Schießerei zwischen einem Mann und Sicherheitskräften. Er kam ins Krankenhaus, auch ein unbeteiligter Jugendlicher wurde verletzt. Das Weiße Haus wurde zur Sicherheit kurz abgeriegelt. Das war WDR aktuell.
2: Anna, dankeschön.
3: Jetzt das Wetter im Westen. Machen wir das Team komplett. Claudia Barbonus ist da in der WDR 2 Wetterredaktion. Guten Morgen.
4: Ja, guten Morgen.
3: Da kam ja ganz schön was runter, auch so ja. Anlässe.
4: Also kalt ist es nicht. Aber trocken ist es eben auch nicht und bleibt es auch nicht heute. Viele Wolken da draußen, aktuell 9 bis 14 Grad. Später werden es 13 bis 19 nochmal. Dazu gibt es am Vormittag schon den einen oder anderen ordentlichen Guss. Am Nachmittag wird sich das noch intensivieren. Dann können auch Starkregen, Gewitter und kleinkörniger Hagel dabei sein.
3: Ach, du hast die schönsten Nachrichten.
4: Nicht wahr?
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5: Guten Morgen auf die Straßen. Drei Sachen habe ich für euch. Einmal die A2 Dortmund Richtung Oberhausen. Zwischen Königshardt und Kreuz Oberhausen packt man 10 Minuten drauf, 2 Kilometer Stau. Die A44 Düsseldorf Richtung Essen ist zwischen Hetterscheid und Fellbad Nord gesperrt, weil im Tunnel Birth gearbeitet wird, das Ganze noch bis Anfang Juli. Und A52 haben wir noch Essen nach Düsseldorf zwischen Kettlich und Kreuz Breitscheid 10 Minuten on top und 2 Kilometer Stau. Kommt gut an.
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3: Wir haben uns gerade so schön an diese 4 Tage Arbeitswoche gewöhnt letzte Woche. Ne? Jetzt wieder 5 Tage komplett. Nur, also, ich möchte jetzt auch nicht demotivieren. Ja, Mai ist doch immer irgendein Feiertag. Nächste Woche schon wieder.
5: Wollte ich gerade sagen, da kommt doch noch einiges. Okay. Wir wollen uns mal nicht beschweren.
3: Also, das schaffen wir dann. Okay.
5: Sag ja.
3: Zu verwöhnt schon. Katy Perry jetzt mit Band Aids. Kommt ihr mal gut in diesen Morgen.

0: Nelly Furtado und Rick Garvey. All good things. 5:40 Uhr ist es, WDR 2 hier, der Dienstag im Radio, aber gebt nicht alles auf einmal aus, bitte. Ja?
1: Ja, dabei geht's ums Geld ausgeben heute bei uns hier und eben wie wir es ausgeben, bar oder digital?
0: Immer häufiger digital, selbst bei uns bargeldliebenden Deutschen. Die neuen Zahlen haben wir nachher. Und eine ganz interessante Frage, ab wann sollten unsere Kinder denn mit Karte zahlen dürfen?
2: Man merkt gar nicht, ja, wie viel hat man denn jetzt wirklich da drauf und was geht denn jetzt richtig dann von meinem Haufen Geld weg sozusagen. Das ist schon wichtig, dass sie das erstmal sehen. Und dann das Gefühl und Gespür dafür kriegen.
3: Ich meine, das ist das Zahlungsmittel der Zukunft. Die müssen lernen, damit umzugehen.
1: Wie funktionieren solche Geldkarten für Kinder eigentlich? Und wo sind auch die Risiken? Das klären wir heute früh hier in diesem WDR 2 Morgenmagazin.
0: Und wir haben die ganz dicken Brummer für euch. Hornissen auf WDR 2.
1: Genauer, die asiatische Hornisse. Diese besondere Art.
0: Oh, das ist... Und zuhören ist schon ganz viel Gänsehaut.
1: Ja? Eine besondere Art hat sich jetzt bei uns im Westen auch massiv ausgebreitet.
0: Ja, die hat sie auf Reisen gemacht im Überseecontainer, ist in Frankreich gelandet und von da wurden es immer mehr, haben sich jetzt hier breit gemacht.
1: Ja, habt ihr vielleicht auch schon gesehen. Bei uns oben auf der Terrasse neulich. Ach. Mit diesem Orangen, die haben ja so diesen orangen Streifen am Hintern, ja? Wie gefährlich kann die werden? Und warum ist diese invasive Art für unsere Honigbienen hier auch sehr unangenehm?
0: Ja, das müssen wir klären. Das unbedingt. Tun wir ohne Panik machen. Und das machen wir heute früh. Und vieles mehr im WDR 2 Morgenmagazin. Oh, ja.

0: Alles bringt er durcheinander, der Michael Patrick.
1: Warum?
0: IT ist doch die Ei. Dienstag heute.
1: Ach so.
0: Andersrum, weißt du? Dienstag ist heute, 5. Mai. 5.47 Uhr, hier hört WDR 2 und auch das ist in den Nachrichten heute.
2: Nach der mutmaßlichen Amokfahrt in Leipzig ist die Identität der beiden Toten jetzt klar. Eine 63-jährige Frau und ein 77-jähriger Mann.
0: Nächster Castortransport heute wohl, hat der WDR rausgefunden. Atommülltransport von Jülich nach Ahaus nachher.
2: Sind wir beim Wetter, eher grau heute, viel Regen, auch mal Gewitter dabei, bis 19 Grad.
0: Wir müssen noch aufbauen hier, Konzertlocation für ein Wochenende.
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0: Das machen wir und das wird auch klappen. In Wesel kommt das hin, direkt an den Rhein.
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0: Ach, da hat er recht, Herr Michael. Danke für den Reminder. Ja, heute früh noch eure Chance. Wir sagen euch, wenn's soweit ist. Jetzt erstmal Bon Jovi.

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1: Ist es Sünde, eine Vernunftehe einzugehen? Kann man ja mal fragen im Wonnemonat Mai, wo die Heiratssaison gerade voll losgeht. Beim Wort Vernunftehe habe ich sofort Bilder von Filmen aus den 60er Jahren im Kopf, wo Menschen aus kühler Berechnung heiraten, um zum Beispiel das Familienunternehmen zu retten. Das Erbe der Guldenburgs quasi. Wobei die Serie stammt wohl eher aus den 80ern. Wie auch immer. Gefühlt leben wir heute doch im Zeitalter der Seelenverwandtschaft. Wer heiratet, der muss gefälligst Schmetterlinge im Bauch haben. Gibt es denn noch was anderes als die große Liebesheirat? Auf Instagram und Co. sicher nicht. In unserem Podcast habe ich mir mit meinen Freunden Christoph und Alex die Frage gestellt, ob es für die Ehe wirklich die große Liebe braucht. Selbst im katholischen Eherecht ist die Ehe eine Lebens- und Liebesgemeinschaft, in der die Liebe Gottes wiedergespiegelt wird und damit ein Sakrament, also etwas Heiliges. Wobei, historisch gesehen ist die reine Liebesheirat eine ziemlich junge Erfindung. Früher ging es oft eher darum, das Überleben zu sichern. Mein Freund Alex sieht in der Ehe aber weit mehr als nur ein praktisches Arrangement. Für ihn ist die Verbindung zwischen zwei Menschen ein tiefes Symbol, das über das bloße Funktionieren hinausgehen muss.
2: Jesus hebt im Neuen Testament die Treue und die Beziehung zwischen den Eheleuten hervor, zum Beispiel im Markus-Evangelium. Mhm. Darum geht es. Und dabei bezieht er sich ja eben auch auf sein Gottesbild, das eben betont, dass die Liebe zwischen zwei Menschen quasi ein Abbild der Liebe Gottes zu den Menschen ist. Und deshalb ist es auch gar nicht denkbar, dass eine Ehe im Grunde genommen nur zweckgerichtet funktionieren kann.
1: Aber was ist, wenn man die Schmetterlinge im Bauch einfach überspringt? Wenn man sagt, wir schätzen uns, wir respektieren uns, wir wollen gemeinsam durchs Leben gehen, aber die große filmreife Leidenschaft bleibt aus. Ist das dann minderwertig? Christoph warnt davor, die Liebe zu eng zu definieren. Er findet, dass auch eine tiefe Freundschaft und die bewusste Entscheidung füreinander eine Form von Liebe ist.
3: Wer bin ich denn zu urteilen, welche Liebe hier den höheren Stellenwert hat?
2: Eben.
3: Das spricht doch Liebe raus, wenn ich sage, wir verstehen uns, wir respektieren uns, ich bin sogar bereit, für dich zu sorgen.
2: Ganz genau.
3: Das ist ja Liebe.
1: Vielleicht ist die Vernunft gar kein Feind der Liebe, sondern manchmal ihr ehrlichstes Fundament. Denn am Ende bedeutet Liebe ja auch Verantwortung füreinander übernehmen, treu sein und gemeinsam durch das Leben gehen, ganz egal, wie wild es am Anfang im Bauch gekribbelt hat oder nicht. Wie sehen Sie das? Muss die Liebe immer heiß brennen oder reicht ein verlässliches, vernünftiges Ja zueinander aus? Schreiben Sie mir Ihre Meinung. Sie finden mich auf www.kirche-im-wdr.de.
4: Das war Kirche in WDR 2 mit Urs von Wulfen aus Münster. 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
5: Die Nachrichten mit Anna Jonicek. Guten Morgen.
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5: In Leipzig hat die Polizei ein Portal freigeschaltet, um Hinweise zur mutmaßlichen Amokfahrt gestern zu sammeln. Dort können Zeugen Fotos und Videos hochladen und Hinweise zum Hergang geben. Bei der Tat wurden zwei Menschen getötet und drei schwer verletzt. Der mutmaßliche Fahrer soll heute einem Haftrichter vorgeführt werden. Arndt Groß für WDR aktuell.
6: Der mutmaßliche Fahrer des Wagens wurde von der Polizei festgenommen. Dabei handelt es sich um einen 33 Jahre alten Deutschen, der in der Region Leipzig wohnen soll. Der sächsische Innenminister Armin Schuster von der CDU sagte, es sei von einem Amoktäter auszugehen. Bisher gibt es keinen Hinweis auf einen Anschlag. Eine Gefahr für die Bevölkerung bestehe nicht. Möglicherweise ist der mutmaßliche Täter psychisch erkrankt. Es gibt Hinweise, dass der Mann erst vor kurzem aus der Psychiatrie entlassen wurde. Das meldet MDR investigativ. Der mutmaßliche Täter war am späten Nachmittag mit einem weißen Auto vom Leipziger Augustusplatz kommt, mehrere hundert Meter durch die Fußgängerzone bis zum zentralen Marktplatz gerast und hat dabei zahlreiche Menschen angefahren.
5: Bargeld verliert beim Einkaufen immer mehr an Bedeutung. Vergangenes Jahr wurden 48% aller Einkäufe mit Karte gezahlt, haben Kölner Handelsforscher ausgerechnet. Und dieses Jahr sollen es noch mehr werden. Jörg Marksteiner, WDR Wirtschaft.
7: Das liegt unter anderem an den Folgen von Corona. Damals haben ja viele Kunden zum ersten Mal kontaktlos bezahlt und viele sind eben auch dann dabei geblieben. Und man sieht das ja auch in den Läden. In den allermeisten Geschäften kann ich inzwischen auch kleine oder Kleinstbeträge mit Karte bezahlen.

0: DHL AG heißen. Der Konzern sagt, den meisten Umsatz würde man mittlerweile im Ausland machen. Dazu passe der Name Deutsche Post nicht mehr. In Kempten in Bayern muss sich ab heute ein Ehepaar vor Gericht verantworten, das Münzen aus Parkautomaten gestohlen haben soll. Viele Münzen. Insgesamt geht es um 1,9 Millionen Euro. Der Ehemann soll im Auftrag der Stadt mit dem Leeren der Parkscheinautomaten beauftragt gewesen sein. Über mehrere Jahre soll er Münzen abgezweigt haben. In Köln will der Zoll heute gefälschte Markenartikel im Wert von mehreren hunderttausend Euro vernichten. Meist sind es Sachen, die Reisende aus dem Urlaub mitgebracht haben und die der Zoll am Köln-Bonner Flughafen dann sichergestellt hat. Darunter auch Kleidung. Die kann nicht gespendet werden. Das erlauben die Hersteller der Originale nicht.
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0: In Teilen Nordrhein-Westfalens hat es am Abend heftige Unwetter gegeben. Besonders betroffen war der Kreis Steinfurt. Ferle Selig für WDR aktuell.
2: Dort musste die Feuerwehr bis 23 Uhr ganze 25 Mal ausrücken. Vollgelaufene Keller, überflutete Straßen und Unterführungen. Ein Auto ist in den Wassermassen sogar stecken geblieben. Der Fahrer konnte sich aber zum Glück selbst befreien und niemand wurde verletzt. Auch in Kleve musste die Feuerwehr mehrmals ausrücken wegen vollgelaufener Keller. In großen Teilen des Landes blieb es in der Nacht aber ruhig.
0: Das war WDR aktuell.
3: Dann übernehmen wir wieder hier. Hallo und guten Morgen auch in die WDR 2 Wetterredaktion zu Claudia Barbonus.
4: Guten Morgen, und dieser ganze Regen, der da jetzt zwischendurch runterkommt, ist leider noch nicht durch. Auch heute wieder teilweise kräftige Schauer, die über den Tag dann auch mehr werden und auch einzelne Gewitter dabei haben. Örtlich mit Unwetterpotenzial durch Hagel, durch viel Regen in kurzer Zeit und auch durch böigen Wind. Temperaturen dazu heute in Winterberg bis 14 Grad, in Wuppertal bis 15 und in Köln bis 19.
3: Du machst uns richtig Lust auf dieses Wetter heute.
4: Es ist doch spannend.
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5: Guten Morgen auf die Straßen. Ich habe die Staus, wo es am längsten dauert. Hier für euch alles so ab 10 Minuten plus. Da haben wir einmal die R2 Dortmund Richtung Oberhausen. Hier sind es 10 Minuten on top zwischen Dreieck-Bottrop und Kreuz Oberhausen. 3 Kilometer Stau. A3 Köln Richtung Oberhausen zwischen Leverkusen Zentrum und Kreuz Leverkusen hat es gekracht. Da laufen jetzt die Bergungsarbeiten. Heißt für euch, wenn ihr hier lang fahrt, Viertelstunde mehr einplanen. 2 Kilometer sind es. Die A44 Düsseldorf Richtung Essen weiter gesperrt zwischen Hetterscheid und Felbert Nord, weil im Tunnel Birth gearbeitet wird. Das Ganze bis Anfang Juli. Dann A52 Mönchengladbach Richtung Düsseldorf. Auch hier ein Unfall, deshalb Stau zwischen Kreuz Karst und Büderich. Viertelstunde 2 Kilometer und Viertelstunde plus auch der A52 Essen Richtung Düsseldorf. Jetzt zwischen Harzhopf und Breitscheid. 4 Kilometer Stau. Gute Fahrt.
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3: So, wir melden uns nochmal ganz schnell aus unserem Wahlstudio. Die offizielle Wahl läuft. Welchen Tee soll die Conny sich machen? Sie konnte sich nicht entscheiden. Ich habe eine Umfrage gestartet.
6: Ja.
3: Und es sah aus nach einem Kopf-a-Kopf-Rennen zwischen Vitalizing Herbs und Lemon Mint. Aber ich kann dir sagen, Lemon Mint ist der absolute Spitzenreiter jetzt. Wie lange sollen wir das noch laufen lassen? Wie lange kannst du noch wann? Oder beenden wir
6: also
3: das jetzt
6: hiermit? Also Grün Martini ist ausgeschieden.
3: Ist raus.
6: Ich würde mir jetzt einfach Lemon Mint machen, weil ich hätte jetzt gerne einen Tee
3: ja,
6: auch.
3: 46%. Dann mach das.
6: Super,
3: ja,
6: danke.
3: Ich lasse dir Zeit. Du bist wie Tee. Ich lasse dich ziehen. Ja, 2 Songs lang. Sarah Larsson und Eric Clapton mit Layla. Husch, husch, mach,
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0: der Applaus ist berechtigt.
1: Also für ihn. Für Eric Clapton, guten Morgen. 13.06 ist es, WDR2 hier, bar oder mit Karte? Das ist hier die Frage bei uns heute früh. Und mehr noch, sollen unsere Kinder digital bezahlen dürfen oder eine Karte bekommen? Und wenn ja, ab wann?
2: Irgendwann kommen sie ja eh nicht drum rum, ne? Ohne Bargeld zahlen wird immer beliebter. Heute neue Zahlen dazu. Fast die Hälfte aller Einkäufe werden ohne Cash bezahlt. Das sind so viel wie nie.
1: Aber wie bringen wir das unseren Kindern bei? Es gibt Banken, die haben so Taschengeldkonten mit eigener Geldkarte. Andreas Palik, WDR 2 Wirtschaft. Wie funktionieren die genau?
3: Also für die Kinder eigentlich recht ähnlich wie bei uns Erwachsenen. Also man kann damit vor Ort im Laden bezahlen. Es gibt einen Online-Banking-Zugang mit einer Übersicht. Da können die Kinder sparen, den Kontostand und die Ausgaben checken. Und das Wichtigste für die Kinder, die Eltern können jederzeit direkt Geld überweisen. Ist ganz praktisch, wenn das Kind unterwegs ist, zum Beispiel in der Stadt oder auch auf Klassenfahrt. Und das mit dem Konto, das geht schon ab 7 Jahren, also recht früh. Das finden aber nicht alle so gut.
4: Ich finde das zu früh, ja. 7 finde ich zu früh. Ab 14 finde ich in Ordnung.
5: Ich glaube, es ist gut, dass sie mit Geld umgehen lernen. Ob jetzt vielleicht Bargeld besser erstmal zum Lernen ist als jetzt so bargeldlos, weiß ich nicht. Aber ich meine, irgendwie müssen sie sich auch dran gewöhnen.
6: Also ich finde, es wird ja auch mehr mit Karte zu bezahlen. Ich finde es eigentlich nicht schlecht.
3: Einige sagen aber auch, dass das nur mit genug Kontrolle funktionieren würde, weil am Ende ist das ja ein richtiges Bankkonto mit allen Freiheiten. Heißt, die Kinder haben schon viel Verantwortung.
1: Ja, und wenn selbst wir Erwachsenen uns oft ja bei Kartenzahlungen nicht im Griff haben, wie sollen das erst die Kinder lernen? Aber wir können das kontrollieren als Eltern. Wie denn?
3: Ja genau, es gibt bei fast allen Anbietern eine App und dort können die Eltern eben sehen, was die Kinder genau machen. Also wofür geben die genau Geld aus, was machen die mit dem Konto. Die Eltern können dann auch Funktionen sperren, zum Beispiel Zahlungen im Laden oder auch in Online-Shops. Oder eben auch, wenn die Kinder viel Games spielen, können die da eben auch Zahlungen für die App-Anbieter sperren und so die Kinder vor Kosten schützen. Außerdem können die Limits setzen oder auch das Konto komplett sperren. Und bei einigen Anbietern gibt es auch so Lernspiele, damit halt eben nicht nur die Eltern alles kontrollieren müssen, sondern die Kinder und Jugendlichen auch direkt selbst etwas Eigenverantwortung lernen. Aber am wichtigsten, die Eltern sollten am besten selbst mit den Kindern über das Thema Geld sprechen, damit die halt eben die Fähigkeiten und auch irgendwie das Gespür bekommen, halt eben, wie man mit Geld umgeht. Und dann müssen sie im besten Fall auch weniger kontrollieren.
1: Sag uns noch ganz schnell, wie bekomme ich so eine Geldkarte? Was für Anbieter gibt's da?
3: Ja, mittlerweile gibt es da auch viele Anbieter auf dem Markt, die auch explizit so ein Taschengeldkonto anbieten. Zum Beispiel Bling, das gehört zur Telekom, da geht schon ab 2,99 Euro im Monat los. Das ist auch ein Anbieter mit eben so einem Lernquiz. Dann gibt es noch Bank, da brauchen die Eltern auch ein eigenes Konto. Da kriegt man bis zu 4 Kinderkonten, dann 3,99 Euro im Monat. Da gibt es zum Beispiel auch Revolut, die bieten auch so ein Kinderkonto an. Da ist das erste Kind kostenlos. Aber es gibt es auch bei vielen Hausbanken. Deswegen vielleicht am besten mal auch bei der eigenen Hausbank nachfragen, was die da so im Angebot haben.
1: Okay, dann vielen Dank. Also Lösungen gibt es, aber wann machen die Sinn? Und ist es nicht viel besser, wenn Kinder erstmal mit Barem lernen, was Geld wert ist, wie schnell es auch weg sein kann?
2: Ja.
1: Wir sprechen mit einer Frau, die sich damit auskennt. Machen wir heute früh noch eine Stunde hier im WDR 2 Morgenmagazin.
2: Jetzt haben wir 76.

0: Hallo und guten Morgen, 6.23 Uhr, 5.05. Hier ist WDR 2 und auch das hören wir heute früh.
1: Viele von uns haben es gespürt, jetzt auch offiziell. Der April war der teuerste Tankmonat überhaupt, meldet der ADAC.
0: Nach der mutmaßlichen Amokfahrt in Leipzig sammelt die Polizei jetzt Hinweise über ein Online-Portal.
1: Wetter eher grau heute, dazu immer wieder nass, manchmal auch mit Graupel oder Gewittern und bis 19 Grad.
0: Ja, und dann die Sache mit dem Virus, da sind wir alle ganz schön hellhörig geworden. Hunter-Virus auf einem Kreuzfahrtschiff.
1: Drei Passagiere sind wohl an einer Infektion mit diesem Virus gestorben. Ein Deutscher ist auch dabei und für die anderen Passagiere ist natürlich jetzt auch alles anders.
0: Im Moment liegt das Schiff vor den Kapverden, darf aber nicht anlegen, niemand darf von Bord. Viele machen sich große Sorgen, auch Jake, der ist Reiseblogger und an Bord der MV Hondius.
2: We're not just a story, we're not just headlines, we're people. People with families, with lives. With people waiting for us at home.
1: Ja, wir sind nicht nur eine Geschichte, wir sind nicht nur eine Schlagzeile, sagt er, sondern Menschen mit Familie, die zu Hause wartet. Das Ganze erzählt er in einem Instagram-Video.
2: All we want right now is to feel safe, to have clarity and to get home.
0: Wir wollen nach Hause. Möchte sich sicher fühlen, Klarheit haben. Julia Macher, WDR 2 Madrid, ganz schnell, sag uns mal kurz, was dieses Hunter-Virus überhaupt ist.
3: Das Hunter-Virus wird durch den Kot oder Urin von Nagetieren wie Mäusen oder Ratten übertragen. Es kann zu schweren Lungenerkrankungen, hohem Fieber und Nierenversagen führen. Das Problem, derzeit gibt es weder eine Impfung noch Heilungsmöglichkeiten für Hunter-Virus-Erkrankungen. Die Symptome müssen daher so schnell wie möglich behandelt werden.
0: Ja, noch deswegen wollen die Leute schnell runter vom Schiff, dürfen sie aber eben nicht. Jetzt hören wir, es soll weitergehen Richtung Kanarische Inseln.
1: Da soll es dann in Las Palmas, auf Gran Canaria, ja, oder auf Teneriffa weitere medizinische Untersuchungen geben.
0: Das kann aber eben noch ein bisschen dauern. Wenn es Neues gibt, hört das hier auf WDR.

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9: Um 6.30 Uhr mit Anna Jonitschek. Guten Morgen.
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9: In Leipzig soll heute der mutmaßliche Täter der Amokfahrt einem Haftrichter vorgeführt werden. Der 33-jährige Deutsche ist gleich nach der Tat festgenommen worden. Bei der mutmaßlichen Amokfahrt gestern wurden 2 Menschen getötet und 3 schwer verletzt. Bisher geht die Polizei nicht davon aus, dass die Tat einen politischen oder religiösen Hintergrund hat. Bargeld verliert beim Einkaufen immer mehr an Bedeutung. Vergangenes Jahr wurden 48% aller Einkäufe mit Karte gezahlt, haben Kölner Handelsforscher ausgerechnet. Und dieses Jahr sollen es noch mehr werden. Das liegt unter anderem daran, dass auch kleine Beträge häufiger mit Karte gezahlt werden können. Für 150 Passagiere eines niederländischen Kreuzfahrtschiffes bleibt unklar, wie es für sie weitergeht. Auf dem Schiff ist möglicherweise das Hunter-Virus ausgebrochen. 3 Menschen starben, 3 weitere sind erkrankt. Eigentlich sollten die gesunden Passagiere von Bord gehen dürfen. Das passiert jetzt erstmal nicht. Das Hunter-Virus wird von Nagetieren übertragen. Jens Spahn wird heute voraussichtlich als Vorsitzender der Unionsfraktion im Bundestag wiedergewählt. Der CDU-Politiker tritt ohne Gegenkandidaten an. Vor einem Jahr hatte er über 91% der Stimmen erhalten. Die Abgeordneten von CDU und CSU entscheiden heute auch über den restlichen Fraktionsvorstand. Das war WDR aktuell.
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10: Für das Rheinland und das Ruhrgebiet. Mit Joscha Weidenfeld. Guten Morgen. Eine 69-jährige Rentnerin aus Gelsenkirchen steht ab heute vor dem Landgericht Essen. Sie soll in der vergangenen Silvesternacht ihren Ehemann mit einem Messer getötet haben. Die Staatsanwaltschaft wirft ihr Totschlag vor. Das Paar war fast 50 Jahre verheiratet. In der Tatnacht soll es nach Alkohol und einem heftigen Streit zur tödlichen Attacke gekommen sein. Dem Krefelder Siemens-Werk winkt ein milliardenschwerer Auftrag. Ein italienisches Bahnunternehmen will in Deutschland auf die Schiene und plant dafür den Kauf von bis zu 30 Zügen. Alexander Schwinning, WDR 2 Krefeld.
11: Italo möchte der Deutschen Bahn Konkurrenz machen und schnell nach Deutschland expandieren. Geplant sind über 50 Verbindungen täglich, zum Beispiel von München über Köln nach Dortmund. Die Züge dazu sollen aus Krefeld kommen. 3,6 Milliarden Euro wollen die Italiener investieren. Einziger Haken: unterschrieben wird der Vertrag erst, wenn die zuständige Bahntochter Infrago genug Zeitfenster auf den Gleisen genehmigt. Bis Ende Mai möchte Italo Gewissheit, sonst sei der geplante Start im April 2028 nicht zu halten.
10: Ein starkes Zeichen für Frieden und Versöhnung kommt heute an den Niederrhein. Eine Laufstaffel bringt das niederländische Freiheitsfeuer über die Grenze nach Deutschland. Der Lauf erinnert an die Kapitulation der deutschen Truppen in den Niederlanden 1945. Annette Selle, WDR 2 Duisburg.
12: Seit Mitternacht sind sie unterwegs. Eine Gruppe von fast 60 Läuferinnen und Läufern trägt das Freiheitsfeuer in Form von Fackeln über die Grenze nach Emmerich am Rhein. Um etwa 9.15 Uhr sollen sie auf dem Rathausvorplatz ankommen. Dort wird das Feuer entzündet. Gestartet war die Staffel im niederländischen Wageningen. Die Aktion gilt heute als Symbol für Frieden und die deutsch-niederländische Verständigung.
10: Fehlt noch das Wetter und das hat Claudia Barbonus aus der WDR2-Wetterredaktion. Guten Morgen.
13: Guten Morgen. Heute ist es überwiegend dicht bewölkt an Rhein und Ruhr mit teilweise kräftigen Schauern und vor allem am Nachmittag auch mit Gewittern, Böen und Hagel, örtlich mit Unwetterpotenzial. Dazu in Datteln bis 15 Grad, Meerbusch 16. Morgen gibt's weiter viele Wolken, wenig Sonne und zeitweise Regen und dazu 11 bis 16 Grad.
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14: Ja, das war das Studio in eurer Region. Jetzt sind wir alle wieder zusammen, gucken auf die Straßen im Westen. Die Conny macht das für euch.
15: Schönen guten Morgen. Sind ein paar längere Staus dazugekommen. Ich habe hier das, wo es am längsten dauert für euch. Und da sind wir einmal auf der A3 Köln Richtung Oberhausen. Zwischen Köln-Mühlheim und Kreuz-Leverkusen. Halbe Stunde plus mittlerweile 5 Kilometer Bergungsarbeiten laufen. Die A44 Düsseldorf nach Essen weiter gesperrt. Zwischen Hetterscheid und Fellbad Nord wird im Tunnel Birth gearbeitet. Und das bis Anfang Juli. A52 Mönchengladbach Richtung Düsseldorf. Zwischen Kreuz-Karst und Büdrich. Packt da bitte auch mal eine halbe Stunde mehr ein. 4 Kilometer, auch hier Bergungsarbeiten der Grund. Dann sind wir bei der 52 Essen Richtung Düsseldorf. Zwischen Essen-Harzhof und Breitscheid 20 Minuten top on top und 5 Kilometer. Und A59 Dienstlaken Richtung Duisburg. Wenn ihr zwischen Kreuz Duisburg-Nord und Meidrich unterwegs seid, 10 Minuten mehr einrechnen, 3 Kilometer Stau. Kommt gut und sicher an.
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14: So, schönen guten Morgen. Heute ist der 5.5. Was für ein schönes Datum.
15: Ja.
14: Und es ist Dienstag.
15: Und WDR2-Hörerin Elke will hier schon mal erwähnt wissen, was sonst noch ist.
16: Welttag der Hebammen. Ich finde, das ist ein Grund, alle Hebammen zu grüßen. Die haben es ja auch nicht leicht in ihrem Job.
15: Ja, auf jeden Fall. Danke für euren Einsatz. Wichtiger Job. Ohne Rina wäre das damals nicht so gelaufen.
14: Ja, guck.
15: Bei mir hieß sie Rina.
14: So ist es, die Rina. So wichtig eben. Elke hat es gesagt, ihr habt auch mit so viel Widrigkeiten zu kämpfen in diesem Beruf. Also Grüße an alle Hebammen im Westen. Aber so ein ganz kleines bisschen Sinn für ihr auch Kollegen. Ja, denn unser Job ist es ja dafür zu sorgen, dass euer Morgen keine schwere Geburt wird. Dua Lipa übernimmt das.

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0: Wow, 6.43 Uhr, WDR 2 ist hier. Wir haben die ganz dicken Brummer heute. Leider haben wir sie alle und immer mehr davon. Hornissen aus dem fernen Osten hier im ganz nahen Westen. Ja,
1: die asiatische Hornisse hat sich breit gemacht. Erst gekommen eine mit einem Container nach Frankreich. Inzwischen sind es mehr als 7.000 alleine hier bei uns im Westen.
0: Gemeldete. Ja. Ja. Und die beschäftigen auch ihn. Thomas Beißel aus Much im Rhein-Sieg-Kreis ist freier Sachverständiger für Hornissen. Was es nicht alles gibt. Thomas, schönen guten Morgen.
2: Ja, guten Morgen. Ich grüße euch.
1: Hi.
0: Sag uns erstmal, asiatische Hornisse, wie erkenne ich die?
2: Also schlussendlich sind die ähnlich groß wie unsere Hornissen. Kleines bisschen kleiner. Und dann wirken sie sehr, sehr dunkel. Haben einen... ja, gelb-orangenen Hinterleib, aber nur die letzte Hälfte. Und sie haben gelbe Kniestrümpfe an. Mhm. Das heißt, wir haben es mit nicht gelben Beinen, sondern tatsächlich nur mit gelben Füßen zu tun.
0: Sieht aus wie Kniestrümpfe. Klingt so niedlich, aber klingt auch ein bisschen bedrohlich. Hornisse sowieso und asiatische. Und dann sagst du so dunkel. Wird die gefährlich, wenn wir draußen im Garten sitzen oder auf dem Balkon?
2: Nein. Also wenn die einzelnen Tiere irgendwo vorbeifliegen, ist das absolut ungefährlich und unkritisch. Jetzt sind eh nur die Königin unterwegs, die wollen sich gar nicht verteidigen. Und auch die einzelnen Arbeiterinnen, die fliehen eher, wie sie stechen.
0: Mhm. Und wenn da jetzt so eine Einzelne kommt und es nicht mehr nur die Königin ist, sondern dann auch die anderen vielleicht auch Richtung Angriff übergehen, was mache ich dann? Also Conny schwört auf was, du hast irgend so ein ätherisches
1: Spray. Es ist so ein Spray eigentlich gegen Mücken und Zecken und da sind ätherische Öle, so Zitronella, okay. Eukalyptus. Ich habe die Beobachtung gemacht, weil wir hatten auch eine und dann sprühst du und dann denkt die und haut ab.
0: So, die wird dir noch Konkurrenz machen, Thomas.
2: Naja, die Einzelnen, da passiert nichts. Schlussendlich okay. müssen die Hörer aufpassen, wenn die Nester jetzt entstehen. Die Nester, die können jetzt aktuell unter Dachvorsprüngen entstehen oder auch in Vogelnistkästen oder unter überdachten Terrassen. Und dann sollten diese Nester gemeldet werden, weil die Nester sind irgendwann wirklich verteidigungsbereit.
0: Und
2: in
0: ich
2: Nestnähe.
0: Muss die auch melden, mache das aus eigenem Interesse schon und dann kommt jemand und macht das weg.
2: Nee, so einfach ist das leider nicht.
0: Aha.
2: Wir müssen nicht melden, aber wir brauchen die Daten für die amtlichen Beobachtungsdaten, damit wir die Population im Auge behalten können. Und wenn die entfernt werden sollen, die Nester, dann sollen sich bitte die Hörer an entweder einen Schädlingsbekämpfer wenden oder sich mal mit dem örtlichen Imkerverein in Verbindung setzen. Die bauen gerade tatsächlich ehrenamtliche Hilfen auf. Mhm. Aber häufig ist es tatsächlich dann auch leider Gottes kostenpflichtig, weil es eine Dienstleistung ist.
0: Okay, aber ich darf die wegmachen. Es gibt ja dann auch manchmal so, also es heißt,
1: Wespen sind eigentlich unter Naturschutz
0: Wespen,
1: zum Beispiel.
0: Ne? Darf man gar nicht wegmachen, die Nester, aber in dem Fall dürfen die weggemacht werden. Muss nur selber zahlen.
2: In dem Fall sollen die tatsächlich weggemacht werden, weil wir es hier mit einer invasiven Art zu tun haben. Wir haben potenziell Einfluss auf Ökosystem. Wie genau, glaube ich, klärt ihr heute auch noch. Dann haben wir natürlich, dass die Honigbienen arg davon belagert und bejagt werden, wo es eben halt zu Schäden im Bienenstock kommen kann. Und wir haben auch bei den Nestern eben halt eine gewisse Gefährdung der menschlichen Gesundheit.
0: Thomas, haben wir viel gelernt, schon mal sehr wichtig. Und du hast es gesagt, nachher dann gucken wir, welchen Einfluss diese asiatische Hornisse da auf eben die Honigbienen hat, auf unser ganzes Ökosystem. Da ist dann nämlich nicht mit ihnen zu spaßen, aber wir selber sind für uns erstmal beruhigt. Danke dir, liebe Grüße.
2: Sehr gerne. Viel Spaß weiter.
1: Danke. Ciao. Jetzt haben wir 6:47 Uhr, 7:15 durch. Guten Morgen.

0: ganz beeindruckt von deinem Hornissentipp von gerade eben. Könntest auch freie Sachverständige für Hornissen werden,
1: mit diesem Conny, früher oder später. Zitronella-Spray. Ja. Es hat halt funktioniert. Ich gebe gern Erfahrungen weiter.
0: Ach, war das nicht in beim Backen rein Zitronella? Nee, das war das was
1: Zitronat.
0: Anderes. Ah, okay. Ich kenne mich richtig aus. 6:50 ist es. Guten Morgen, WDR 2 Morgenmagazin. Auch natürlich mit dem Blick auf das, was in den Nachrichten ist heute.
1: Nach der mutmaßlichen Amokfahrt in Leipzig ist die Identität der beiden Toten klar. Es ist eine 63-jährige Frau und ein 77-jähriger Mann.
0: Und wohl nächster Castortransport heute, hat der WDR herausgefunden. Wieder Atommüll wird transportiert von Jülich nach Ahaus nachher.
1: Das Wetter bei uns im Westen heute sehr grau, viel Regen, auch mal Gewitter. 19 Grad höchstens.
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3: Morgen, Herr Charisma.
4: Morgen, Frau Freischneider. Auch zum Chef nach oben.
2: Fahrstuhl zum Schamus.
3: Ich habe gestern im Fernsehen diese Reportage gesehen über die Deepfake-Mafia in der Werbung. Oh. Wo so Betrüger den Hirschhausen mit einer KI nachgebaut haben als Film. Oh. Und dann haben sie den so Fake-Werbung sprechen lassen für Sachen, die kein Mensch braucht.
4: Seine Bücher?
3: Nee, so medizinischen Firlefanz.
4: Ach so.
3: Neue Hüfte zum selber einbauen. Oder der Abnehmtropfen. 30 Kilo in 15 Minuten. Und was weiß.
4: Aber wer bestellt denn sowas?
3: Ja, ich. Mhm. Morgen, Timo.
5: Morgen, rauf oder runter?
4: Kommt drauf an.
5: Der Chef braucht mich mit dem Ding hier in seinem Büro.
3: Steig ein. Ach, der Chef hat sich diesen elektrischen Ohrenschmalzentferner bestellt. Der soll fantastisch sein. Das kenne ich aus der Werbung.
5: Ey, Vorsicht, nee. Das ist mein Akku-Betonbohrer.
4: Oh, Timo, bist du schon mal auf Fake-Werbung mit KI-generierten Prominenten reingefallen?
5: Das ist die Frage. Wo ist der Unterschied zwischen reinfallen auf Fake-Werbung und reinfallen auf normale Werbung?
4: Ja. Naja, es geht aber natürlich auch darum, dass du ahnungslose Promis wie den Hirschhausen benutzt und denen gefährliche Produkte bewerben lässt, die angeblich fit machen, dich in Wahrheit aber einschläfern.
5: Wie seine Bücher zum Beispiel.
3: Guten Morgen, Herr Schamott.
6: Ja, da seid ihr. Leute, die Geschäftszahlen sind mies. Wir brauchen eine neue Werbeaktion.
3: Ah, müssen wir wieder in Hasenkostümen durch die Fußgängerzone und Flyer verteilen?
6: Yep, und jetzt ab an die Arbeit, sonst macht's die KI.
5: Schön wär's.

0: Hallo und guten Morgen, hier ist euer kleines Pop-Up-Morgenmagazin auf WDR 2. Das ist ja so toll auch, dieses Pop-Up, ne? Wenn man irgendwo was macht, wo man sonst nicht so ist.
1: Ja.
0: So, warte, ich muss einmal noch
1: einfach
0: hier.
1: Was. Ja, musst du noch was abspeichern?
0: Ich muss noch was einstellen hier.
1: Ja.
0: Fanny ist noch beschäftigt. So. Ja, man soll ja die Anna auch hören. Die macht ja die
1: WDR
0: 2 Nachrichten.
1: Ja.
0: Hallo, ja, guck mal, funktioniert.
1: Funktioniert.
0: Pop-up hieße, dass du, weiß ich nicht, die Nachrichten irgendwo anders machen würdest. Vielleicht in der WDR 2 Wetterredaktion. Aber es geht ja nicht, das ist ja die Claudia schon.
2: Ach, ich teile mein Mikro.
0: Wo stecken wir dich dann hin? Vielleicht so ein Bäcker unten. Heute ist Tag des deutschen Brotes.
2: Oh ja, da würde es mir gut
0: kleines
2: gefallen.
0: Kleines Pop-up-Wetterstudio. Hm. So, wie kommt er jetzt auf Pop-up hier überhaupt?
1: Wir bringen die Stars zu euch und kommen im Mai nach Wien. Und da poppen ab Nico Santos, Glock Glock und Michael Schulte beim WDR 2 Pop-Up im Zelt direkt am Rhein.
0: Ja, wer will kostenlos hin? Hier von euch?
3: Ich würde
0: alle
3: gehen.
0: So, siehst du? Du auch?
2: Ja, klar.
0: Ja, aber ihr müsst bezahlen.
2: Aber was war mit dem Bäcker?
0: Nein. Lenkt nicht ab. Zwei Tickets für euer Wunschkonzert. Haben wir nämlich für euch da draußen. Das ist ja viel entscheidender.
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0: Ja.
1: Ja, kommendes Wochenende.
0: Am Wochenende?
1: Ja, ist schon.
0: Wochenende.
1: Genau.
0: Also jetzt anrufen und an eine der Nachrichten in 5 Minuten.

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8: Die Nachrichten mit Anna Jonitschek. Guten Morgen.
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8: In Leipzig soll heute der mutmaßliche Täter der Amokfahrt einem Haftrichter vorgeführt werden. Der 33-Jährige ist kurz nach der Tat gestern Nachmittag festgenommen worden. Christina Wilkes, WDR aktuell.
9: Die Polizei geht bis jetzt nicht davon aus, dass der Deutsche ein politisches oder religiöses Motiv hatte. Er kommt aus der Gegend von Leipzig und war nach ARD-Informationen in psychischer Behandlung. Erst am Sonntag soll er aus einer Klinik entlassen worden sein. Ob das der Hintergrund für die mutmaßliche Amokfahrt war, ist aber nicht klar. Die Polizei in Leipzig sichert immer noch Spuren am Tatort in der Innenstadt und die bleibt dafür auch wohl heute noch länger abgesperrt. Unklar ist auch noch, wie viele Verletzte es genau gibt, mit körperlichen oder seelischen Wunden. 3 Menschen sollen schwer verletzt worden sein und die beiden Toten sind inzwischen identifiziert, eine 63-Jährige und ein 77-Jähriger.
8: Die Deutsche Post heißt bald nicht mehr Deutsche Post. Der Bonner Konzern will heute auf seiner Hauptversammlung einen anderen Firmennamen beschließen lassen. Künftig soll die Post DHL AG heißen. Jörg Sauerwein, WDR Bonn.
10: Seit 1995 gibt es die Deutsche Post AG, die aus der früheren Deutschen Bundespost hervorgegangen ist. In den vergangenen Jahrzehnten aber hat sich der Konzern stark verändert. Heute spielt das internationale Geschäft für das Unternehmen, zum Beispiel mit seinen weltweiten Express- oder Frachtsparten, eine viel größere Rolle als das deutsche Brief- und Paketgeschäft. Vieles läuft schon lange unter dem Namen DHL. Jetzt soll auch die komplizierte rechtliche Struktur neu sortiert und vereinfacht werden. Man will damit flexibler und agiler werden, heißt es aus der Bonner Unternehmenszentrale.
8: Und jetzt weitere Meldungen im Überblick. Bargeld verliert beim Einkaufen immer mehr an Bedeutung.

0: verletzt. Heute ist Tag des Lokaljournalismus. Unter der Schirmherrschaft der Deutsche UNESCO-Kommission würdigt der Aktionstag die Arbeit von Lokaljournalistinnen und Journalisten. Dazu sind verschiedene Aktionen geplant. In Detmold hat die Lippische Landeszeitung etwa das Hermannsdenkmal gelb angestrahlt. Die Zeitung will damit die Menschen vor Ort zum Nachfragen und Recherchieren anregen.
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0: In Köln will der Zoll heute gefälschte Markenkleidung und Accessoires im Wert von mehreren 100.000 Euro vernichten. Die gefälschten Waren hatten Zollbeamte am Flughafen Köln-Bonn sichergestellt. Oliver Köhler, WDR Köln.
2: Schuhe, Hosen, Handtaschen, versehen mit den Logos bekannter Luxusmarken, alles kommt in die Müllverbrennung. Ob in Frachtpaketen oder in Koffern von Reisenden, der Zoll findet ständig nachgemachte Markenware. Den Importeuren drohen nicht nur Strafverfahren, die Originalhersteller verlangen zusätzlich hohe Schadenersatzzahlungen und sie verlangen, dass die gefälschten Produkte vernichtet werden. Deshalb kann der Zoll Kleidung beispielsweise auch nicht an Bedürftige spenden.
0: Das war WDR aktuell.
3: Ja, sie hat kurz überlegt, ob sie ein Luxuswetter fälscht, aber sie hat sich dann doch fürs Originalwetter entschieden. Gut, so oder vielleicht auch nicht. Claudia, aber Bonus?
4: Ich könnte es auch nicht verkaufen. Ich habe kein Pokerface, leider. Also, die Wahrheit ist, dass wir heute den einen oder anderen kalten Guss von oben zu erwarten haben. Das wird sich im Laufe des Nachmittags noch intensivieren. Dann können ein paar Gewitterchen dazukommen, punktuell auch mit Starkregen wieder. Kleinkörniger Hagel kann auch dabei sein, aber es gibt natürlich auch Schauerpausen heute. Es ist nicht den ganzen Tag nass. Temperatur noch mal ganz okay. Münster kommt auf 14 Grad, Bochum auf 15, Bonn auf 18.
3: Also Gussi statt Gucci nehmen wir hin. Okay. 4 nach 7, WDR 2 Verkehrsservice.
5: Guten Morgen, da sind ein paar dicke Dinger zusammengekommen. Die längsten Staus hier für euch. A1, Euskirchen Richtung.
3: Hast du den Knopf jetzt gefunden?
5: Jetzt bin ich. Es fängt an mit der A1, ist auch nicht verwunderlich.
3: Ne? Ja, beim Zahnarzt.
5: Euskirchen Richtung Köln. Zwischen Frechen und Kreuz Köln-Nord. Plant man eine halbe Stunde mehr ein. Hier sind es mittlerweile 8 Kilometer. Verbindung zur A57 nach Köln ist auch wegen Bergungsarbeiten gesperrt. Also insgesamt fahrt vorsichtig. Das zum Beispiel hier war ein Aquaplaning-Unfall. Mhm. Dann haben wir A3 Köln Richtung Oberhausen. Auch hier hat es gekracht. Zwischen Köln-Mühlheim und Kreuz-Leverkusen deshalb Stau. Halbe Stunde, 5 Kilometer. Die A44 Düsseldorf Richtung Essen ist zwischen Hetterscheid und Fellbad Nord bis Juli gesperrt, da wird im Tunnel Wirth gearbeitet. A52 Mönchengladbach Richtung Düsseldorf zwischen Kreuz Karst und Büderich, halbe Stunde, 4 Kilometer. Auch hier laufen Bergungsarbeiten. Und auf der A57 Nimwegen Richtung Köln zwischen Astungshof und Kreuz Meerbusch braucht ihr im Moment 20 Minuten länger. Mehr als 10 Kilometer Stau sind es hier. Haben wir noch was von der Bahn? Bei Hohenlimburg ist ein Stellwerk kaputt. Die Regionalbahnen stehen also auf den Gleisen und kommen nicht weiter. RE16, RE34 und Regionalbahn 91 sind betroffen. Und bei Düsseldorf-Bilk, da ist es ein Signal, das kaputt ist. Auch da fahren viele Züge nicht nach Plan. Am besten online die Verbindung checken. Und dann kommt ihr hoffentlich gut an.
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3: Ach, dieser Dienstag, immer dieser Dienstag, oder? Wenn die Woche ein Film wäre, der Dienstag wäre die zähe Mittelszene. Aber wir machen was dagegen. Wir haben da, oder? Wir machen ja, euch den schönen.
5: Den ganzen Morgen redest du den Dienstag schlecht, um am Ende mal zu sagen, nee, wir machen aber ist alles gar nicht so schlimm.
3: Ja, weil wir alles schöner machen. Alles so. Auf den Dienstag.
5: Ja, dann mach mal.
3: Ja, komm, mit dem kleinen Tusch auch und diesem wunderbaren Song im WDR 2 Musikmix.

0: Kannst du mal die Uhrzeit sagen?
1: 7.14 Uhr.
0: Ich muss so kurz unser kleines Pop-Up-Gewinnspielstudio aufpusten.
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1: Kannst du gleich weitermachen. Kannst du gleich das ganze Pop-Up-Festival-Zelt aufpusten.
0: Ja.
1: Bis Freitag muss das stehen, ne? Am Rhein in Wesel.
0: Ich schaff das.
1: Ja, ja, klar.
0: Ich schaff das. Müssen wir auch fertig werden, weil dann gibt's ja 3 Konzerte vom Feinsten, von Klock Klock, von Michael Schulte und von Nico Santos. Und ich glaube, die Daniela hat das schon sehr angesprochen. Daniela, schönen guten Morgen.
3: Hallo, guten Morgen an alle.
1: Hallo.
0: Du stehst irgendwo in Xanten und wartest, dass du jemanden mitnehmen kannst. Und du bist, was machst du in der Schule?
3: Integrationskraft. Kraft, genau.
0: Ja. Und wir haben eben schon ganz kurz gesprochen, habe ich gesagt, das muss ein Beruf sein, der einem sehr viel gibt auch, ne, im Bestfall.
3: Ja, total. Und es fehlt an allen Ecken und Enden. Wir unterstützen die Schüler bei ihrer Schulalltagsbewältigung. Also es macht unheimlich viel Spaß.
0: Und das ist so, so, so wichtig. Toll. Daniela, wir würden das, also mindestens das, gerne belohnen mit Konzerttickets. Erstmal für welches wärst du denn, welches hättest du gern? Klock, Klock, Schulte oder Santos?
3: Ich bin da total offen.
0: Du bist offen, okay.
3: Ich kann mich da gar nicht entscheiden.
1: Ich nehme es, wie es kommt. Also entscheiden wir das dann für dich.
0: Das
1: ja,
0: entscheiden oder? Wir für dich?
1: Naja.
0: Ja, aber pass
3: also
0: auf.
3: Also Nico ja. Santos wäre super, aber Klock Klock auch.
0: Ja.
3: Also
0: oder Michael Schulte wäre auch schön.
3: Ja, oder das, genau.
1: Aber guck mal, Nico Santos hat sie als erstes genannt.
0: Ja, gut. Was wir noch nicht gesagt haben, es gibt ein kleines Spielchen davor, eine kleine
3: ja, okay.
0: Aufgabe. Und die Conny sagt ja, worum es geht.
1: Ja, pass auf, wir hören jetzt zusammen 5 Begriffe. Die sind entweder aus einem Song von Nico Santos oder eben aus einem von Michael Schulte oder aus einem von Klock Klock. So, und du tippst, von wem ist der Song,
0: ja,
1: aus dem diese Begriffe sind. Und dann gibt's die Tickets.
0: Entweder weißt du es oder du hast eine Drittelchance. Achtung, jetzt wird's ernst. Hier kommen die Begriffe. Zusammenbrechen, Leben, Fallen, Strom und Dunkel. So, und jetzt ist die Frage, kommen diese Wörter in einem Song vor von Nico Santos, Klock Klock oder Michael Schulte? Interpret reicht.
3: Klock, Klock.
0: Klock, Klock.
1: Leider nicht.
0: Ist es leider nicht, Daniela.
3: Ja.
0: Tut mir leid. Tut mir
3: Mach
0: leid.
3: Nicht.
0: Aber ganz viel Freude bei deiner Arbeit. Und dann gehen wir in die Leitung zur nächsten. Das ist die Elvira steht hier. Elvira, guten Morgen.
4: Guten Morgen. Hallo.
0: Ja, wie schön. So, was
4: Hallo.
0: Denkst du denn?
4: Ich würde sagen, Michael Schulte.
0: Michael Schulte. But the darkest night won't always be that dark kommt vor in diesem Song.
2: Zusammenbrechen.
0: Upsa. Oh, when I'm lonely and when I come and go. Ja. 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Und das ist Michael Schulte. Herzlichen Glückwunsch.
4: Ja, super.
1: Elvira.
4: Ja, prima.
0: Ach, so schnell kann's gehen. Hast du auch einen Song, hast du auch einen Beruf, auf den du dich so freust wie Daniela heute?
4: Oh, ich bin Hebamme und arbeite mit meinen Hebammenstudentinnen.
0: So, und heute ist der internationale Tag der Hebammen.
4: Ja, genau, passt doch super.
0: So, also, und du kriegst Karten. Was möchtest du, Nico Santos, Klock Klock oder Schulte? Wo willst du hin?
4: Ich möchte zu Nico Santos. Den habe ich beim Weihnachtswunder in Düsseldorf gesehen.
0: Und da hat er dich so beeindruckt, dass du dahin willst. Du gehst dahin und hörst ihn jetzt mit Ray of Light. Liebe Grüße.
4: Ja, cool.

0: So, Glückwunsch nochmal an Elvira, die Hebamme, heute am Hebammentag hier wieder zwei Pop-up, ne? Für Daniela tat es mir ein bisschen leid. Das macht so wichtige Arbeit, das Integrationskraft auch.
1: Ja, Integrationskraft an der Schule, ja. Wichtiger Job. Wir hätten es auch ihr gegönnt.
0: Ich kaufe ihr jetzt zwei Karten. Mach ich jetzt. Ihr könnt auch welche kaufen. Nicht für Daniela, die hat da schon welche, sondern online für euch. Ja, gibt es auch welche für Klocklock und Schulte, das wollten wir noch sagen. Gibt es online auf wdr2.de. So, was haben wir in den Nachrichten heute an diesem 5. Mai?
1: Unser Gefühl ist jetzt mit Zahlen bestätigt. Der April war der teuerste Tankmonat überhaupt, das sagt der ADAC.
0: Feuerpause im Ukraine-Krieg vereinbart. Zwei Tage am Freitag und am Samstag.
1: Wetter eher grau heute, dazu immer wieder nass, manchmal auch mit Graupel oder Gewittern. Kalt ist es nicht, bis 19 Grad.
0: So, und während wir unser Pop-Up-Zelt aufpusten noch bis Freitag, wird in Düsseldorf aufgebaut für die German Beach Tour. Beachvolleyball der Spitzenklasse, ja, ist das wohl.
1: Gibt es dann an zwei Wochenenden hier bei uns im Westen am Rheinufer.
0: Ja. Nun ist auch das Rheinufer schön, aber so ein bisschen Strandfeeling, also reicht nicht fürs große Beachvolleyball. Und deswegen braucht man Sand, eine ganze Menge. Und der kommt heute Vormittag an. Und der Vincent nimmt den in Empfang. Der ist der Projektmanager, unser Mr. Sandman. Schönen guten Morgen.
2: Ja, guten Morgen.
0: Wie viel Ladung Sand kommt denn da?
2: Oh, heute kommen so 17 LKWs Sand circa an.
0: Ja, das ist ja gut zu wissen dann auch, dass wir uns schon mal auf Verkehrschaos einstellen in Düsseldorf. Wo kommt denn der Sand her?
2: Der Sand kommt von der Firma Holzsieben aus dem Kieswerk in Karst, also direkt um die Ecke.
0: Ist ja wie hier nicht so weit. Aber ist es besonderer Sand? Also muss der für Beachvolleyball irgendwie ganz besonders sein, sich besonders anfühlen?
2: Ja, genau. Also wir haben schon hohe Auflagen vom Verband, die wir einhalten müssen. Zum Beispiel die Körnung darf nicht zu grob sein. Der muss gewaschen und geschliffen sein, dass der einfach nicht scharfkantig ist, dass es zu keinen Verletzungen kommt und dadurch fühlt er sich natürlich sehr, sehr weich an.
0: Und dann
2: also noch weicher
0: da,
2: als am Strand.
0: Bestellt man da in Karst, sagt ihr, müsst den nochmal schleifen und uns besonders machen, oder?
2: Ja, genau, die bieten sogar direkt so Beachvolleyball-Sand an. Also die haben so ein Zertifikat, dass sie Beachvolleyball-Sand herstellen und dann wird das extra aufbereitet und für Beachvolleyball passend gemacht, sage ich mal.
1: Ist schön weich und sieht auch noch gut aus.
0: Ja,
1: also ich finde, das sieht ja immer so schick aus, dieser. Ist doch auch
2: ja,
1: was
2: genau,
1: Besonderes.
2: Es geht eher in eine helle Richtung. Also wir achten schon darauf, dass wir wenig Gelbstich haben, sondern eher praktisch weißen Sand haben.
1: Siehst du, der Gelbstich ist nämlich bei uns am Spielplatz, der hat doch ganz schön Gelbstich. Aber das kannst du für Beachvolleyball nicht verwenden.
0: Können wir uns da irgendwas abholen, wenn es vorbei ist auch? Ich frage auch für Connys Balkon.
2: Ja, das ist leider ein bisschen schwierig, weil, wie ihr schon seht, wir achten da schon auf die Nachhaltigkeit, dass es direkt aus der Umgebung kommt.
0: Ja.
2: Und genauso ist das bei der Weiternutzung auch. Wir geben da den Sand nämlich an Beachvolleyballvereine weiter,
0: dass
2: die im Nachgang auch noch was davon haben. Und deswegen ist der Sand leider schon weg. Vielleicht so ein, zwei Schippen könntet ihr euch noch holen.
0: Ja, der Balkon ist auch nicht groß bei Conny. Da reicht auch.
1: Wieso willst du Sand auf meinem Balkon jetzt?
0: Ich dachte, ich tue dir was Gutes. Vincent, da wissen wir Bescheid. Da kommen heute viele LKW, da kommt Sand und wir freuen uns auf den Anblick und euch ein schönes Turnier dann auch.
2: Ja, danke. Ja. Vielleicht sehen wir uns ja.
0: Unbedingt.
1: Ach, wir freuen uns auf tollen Beachvolleyball.
2: Ciao.
1: Ist ja auch schön anzugucken mal so. Jetzt wird er zwei, jetzt haben wir 7.27 Uhr, kurz vor halb acht.
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8: Um 7.30 Uhr mit Anna Jonitschek. Guten Morgen.
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8: In Leipzig soll heute der mutmaßliche Täter der Amokfahrt einem Haftrichter vorgeführt werden. Der 33-jährige Deutsche ist gleich nach der Tat festgenommen worden. Bei der mutmaßlichen Amokfahrt gestern wurden 2 Menschen getötet und 3 schwer verletzt. Bisher geht die Polizei nicht davon aus, dass die Tat einen politischen oder religiösen Hintergrund hat. Wer für diesen Sommer schon eine Reise mit Flug gebucht hat, muss wohl nicht mit einer Nachzahlung für steigende Kerosinpreise rechnen. Die 3 größten deutschen Reiseveranstalter TUI, Altours und DER Tour haben dem Tagesspiegel gesagt, dass sie die Preise für gebuchte Reisen nicht nachträglich erhöhen werden. Rechtlich hätten sie die Möglichkeit. Für 150 Passagiere eines niederländischen Kreuzfahrtschiffes bleibt unklar, wie es für sie weitergeht. Auf dem Schiff ist möglicherweise das Hunter-Virus ausgebrochen. 3 Menschen starben, 3 weitere sind erkrankt. Eigentlich sollten die gesunden Passagiere von Bord gehen dürfen. Das passiert jetzt erstmal nicht. Das Hunter-Virus wird von Nagetieren übertragen. Im Krieg zwischen Ukraine und Russland haben beide Seiten zeitlich begrenzte Feuerpausen angekündigt. Moskau erklärte eine einseitige Waffenruhe rund um die Gedenkfeiern zum Ende des Zweiten Weltkriegs am 8. und 9. Mai. Der ukrainische Präsident Selenskyj kündigte daraufhin an, dass die Ukraine schon morgen eine eigene Feuerpause beginnen werde. Das war WDR aktuell.
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9: Für das Rheinland und das Ruhrgebiet. Mit Joscha Weidenfeld, guten Morgen. Eine 69-jährige Rentnerin aus Gelsenkirchen steht ab heute vor dem Landgericht in Essen. Sie soll in der vergangenen Silvesternacht ihren Ehemann mit einem Messer getötet haben. Die Staatsanwaltschaft wirft ihr Totschlag vor. Das Paar war fast 50 Jahre verheiratet. In der Tatnacht soll es nach Alkohol und einem heftigen Streit zur tödlichen Attacke gekommen sein. Dem Krefelder Siemens-Werk winkt ein milliardenschwerer Auftrag. Ein italienisches Bahnunternehmen will in Deutschland auf die Schiene und plant dafür den Kauf von bis zu 30 Zügen. Alexander Schwinning, WDR 2 Krefeld.
10: Italo möchte der deutschen Bahn Konkurrenz machen und schnell nach Deutschland expandieren. Geplant sind über 50 Verbindungen täglich, zum Beispiel von München über Köln nach Dortmund. Die Züge dazu sollen aus Krefeld kommen. 3,6 Milliarden Euro wollen die Italiener investieren. Einziger Haken, unterschrieben wird der Vertrag erst, wenn die zuständige Bahntochter Infrago genug Zeitfenster auf den Gleisen genehmigt. Bis Ende Mai möchte Italo Gewissheit, sonst sei der geplante Start im April 2028 sich nicht zu halten.
9: Ein starkes Zeichen für Frieden und Versöhnung kommt heute an den Niederrhein. Eine Laufstaffel bringt das niederländische Freiheitsfeuer über die Grenze nach Deutschland. Der Lauf erinnert an die Kapitulation der deutschen Truppen in den Niederlanden 1945. Annette Selle, WDR 2 Duisburg.
11: Seit Mitternacht sind sie unterwegs. Eine Gruppe von fast 60 Läuferinnen und Läufern trägt das Freiheitsfeuer in Form von Fackeln über die Grenze nach Emmerich am Rhein. Um etwa 9.15 Uhr sollen sie auf dem Rathausvorplatz ankommen. Dort wird das Feuer entzündet. Gestartet war die Staffel im niederländischen Wageningen. Die Aktion gilt heute als Symbol für Frieden und die deutsch-niederländische Verständigung.
9: Und das Wetter hat Claudia Barbonus aus der WDR 2 Wetterredaktion. Guten Morgen.
12: Guten Morgen. Heute gibt es an Rhein und Ruhr überwiegend dichte Wolken. Dazu über den Tag ab und zu, Richtung Abend wieder häufiger Regen oder auch Gewitter. Örtlich kann auch Starkregen dabei sein. Höchstwerte dazu in Grefrath bis 14 Grad, Hattingen 15. Morgen bleibt es den ganzen Tag bewölkt, erst mit abziehendem Regen, später mit leichten Schauern und höchstens 11 bis 16 Grad.
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5: 7:35, schönen guten Morgen auf die Straßen im Westen.
3: Guten Morgen, es ist teilweise ganz schön fies. Aquaplaning-Unfälle hat man auch schon. Fahrt bitte angemessen. Wir haben hier die längsten Staus. Jetzt da haben wir die A2, Dortmund Richtung Oberhausen, zwischen Gladbeck-Ellinghorst und Kreuz Oberhausen. 20 Minuten plus 10 Kilometer. Dann ist es eine Dreiviertelstunde, die dazukommt auf der A3 Oberhausen nach Köln, zwischen Kreuz Breitscheid und Mettmann. Hier hat es gekracht, 5 Kilometer Stau. Die A44 Düsseldorf Richtung Essen weiter gesperrt zwischen Hetterscheid und Fellbad Nord, weil im Tunnel Birte gearbeitet wird, das noch bis Juli. A46 Wuppertal nach Düsseldorf, wenn ihr zwischen Kreuz Wuppertal Nord und Faresbeck unterwegs seid, packt 20 Minuten drauf, 10 Kilometer sind's. A52 noch Essen Richtung Düsseldorf zwischen Essen-Rüttenscheid und Breitscheid, halbe Stunde, 7 Kilometer. Wenn ihr alle Staus wollt, auch die kürzeren jederzeit online bei uns. Und dann kommen wir noch zur Bahn. Bei Hohenlimburg ist ein Stellwerk kaputt, RE34 betrifft das und die Regionalbahn 91. Die fahren nicht, stattdessen fahren Busse. Kommt gut und sicher an.
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5: Conny ganz empört gerade eben, dass die Post bald nicht mehr Post heißt.
3: Man kennt das doch. Ich gehe mal eben zur Post,
5: ja,
3: oder?
5: Ja, sozusagen gehen wir eben zur DHL AG.
3: Ja. Wenn der DHL AG mal zweimal klingelt.
5: Ja, Filme müssen umgeschrieben werden, das ist so. Ja, und wenn du mir so eine DHL AG Karte aus dem Urlaub schickst, da freue ich mich aber ganz besonders. Aber ich glaube, man darf weiter Post sagen, oder?
3: Ist erlaubt, ne?
5: Oder auch nicht? Wer weiß.

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0: Guten Morgen, 7.43 Uhr ist es.
1: WDR 2, frag doch mal die Maus.
2: Bist du dir da sicher?
0: Da lege ich meine Hand für ins Feuer.
2: Ja, sagt man so, ne, wenn man von etwas total überzeugt ist, also total sicher. Aber warum sagt man das so?
3: Ich bin Nikete, ich bin 6 Jahre alt, ich komme aus Mülheim an der Ruhr. Meine Frage ist an die Maus, wieso heißt es, man soll die Hand ins Feuer legen, obwohl man das gar nicht machen kann, weil die Hand dann sowieso verbrennt?
0: Eine sehr gute Frage, liebe Käthe. Die Maus klimpert mit den Augen. Du hast nämlich recht, die Hände soll man natürlich nicht ins Feuer legen.
2: Schlechte Idee. Warum sagt man das dann so? Weil man sich wirklich sicher ist. So sicher, dass man eben auch sowas Dummes tun würde.
0: Pass mal auf, in Herford, da gibt es einen Geschichtsverein. Und der hat der Maus das so erklärt. Im Mittelalter, so vor 1000 Jahren etwa, da gab es die sogenannte Feuerprobe. Also die Menschen dachten, wenn jemand seine Hand ins Feuer legt oder heiße Eisen anfasst, dann könne man sehen, ob er schuldig oder unschuldig ist, irgendwas getan zu haben. Und wer dann schnell wieder gesund wurde, der war unschuldig, ja, dachte man.
2: Schüttelt die Maus nur den Kopf, ja. Das sind Methoden, oder? Gibt aber noch eine andere Geschichte dazu, die hat die Maus noch erfahren, die geht so.
0: Vor 2500 Jahren, da wurde die Stadt Rom belagert. Also da haben die Feinde die Stadt besetzt und ein Römer ist dann wohl ins Lager der Feinde geschlichen, um den König zu töten. Ist aber erwischt worden und sollte dann bestraft werden.
2: Und dann hat er aber angeblich ganz mutig seine Hand ins Feuer gehalten und hat gesagt, ich habe keine Angst. Und alle Römer sind so mutig wie ich. Und da hat der feindliche König Angst bekommen und ist abgehauen mit seinen Leuten.
0: Ja, also der Römer hat seine Hand ins Feuer gelegt für etwas, was ihm wichtig war. Und natürlich ist er sehr schwer verletzt worden dabei auch.
2: Also beide Geschichten sind irgendwie ein bisschen gruselig.
0: Sehr.
2: Aber wir haben mal wieder viel gelernt. Deine Frage ist super. Danke, Käthe.

0: guten Morgen. 7.48 Uhr gleich, WDR 2 Morgenmagazin. Kurzer Blick in die Nachrichten.
1: In Leipzig soll heute der mutmaßliche Amokfahrer einem Haftrichter vorgeführt werden. Der 33-jährige Deutsche ist ja gleich nach der Tat festgenommen worden.
0: Ein so wichtiger Beruf, den wir heute feiern. Heute ist internationaler Tag der Hebammen.
1: Danke für euren Job.
0: Grüße gehen raus.
1: Wetter bei uns im Westen ist eher grau heute, dazu immer wieder nass. Kann auch graupelig sein oder Gewitter mal dabei, aber kühl ist es nicht. 19 Grad höchstens.
0: Aha. Da brummt sie wieder.
1: Jetzt ist es viel zu nah.
0: Horrorfilm-Feeling am Kaffeetisch. Die asiatische Hornisse ist da. Die hat sich richtig breit gemacht hier bei uns
1: im
0: Westen.
1: Dabei gehört sie doch gar nicht hierher. Das bedeutet... Hast du sie jetzt gefangen?
0: Ich hab sie jetzt.
1: Also unser Ökosystem kommt dadurch richtig durcheinander durch diese besondere Art der Hornissen. Vor allem Imker machen sich Sorgen.
0: So wie die Ulrike. Ulrike Nöltner ist nämlich Imkerin aus Leidenschaft, kommt aus Düsseldorf. Ulrike, schönen guten Morgen.
2: Guten Morgen.
0: Im echten Leben bist du Bauingenieurin, aber wir reden jetzt sozusagen mit dir als Imkerin aus Leidenschaft. Sag uns, was tun diese asiatischen Hornissen den Honigbienen an?
2: Die asiatischen Hornissen haben die Honigbienen auf ihrem Speiseplan ganz weit oben stehen. Die ernähren sich bis zu 80% von den Bienen. Und ein Volk der Vespa velutina, der asiatischen Hornisse, verdrückt 15 bis 17 Kilogramm Bienen pro Jahr.
1: Oh.
2: Ja. Und daher sind wir besorgt, da wir ganz oben auf der Nahrungsliste stehen. Die Vespa velutina hat keine Fressfeinde, also sie selber wird nicht gefressen. Und da sie invasiv ist und sich hier sehr, sehr wohl fühlt in Europa, breitet die sich einfach rasant aus. Also das ist echt gigantisch. Ein Nest einer Vespa velutina hat bis zu 7000 Tiere. Also die werden riesig groß im Spätsommer. Und aus so einem Nest entstehen im Folgejahr weitere 10 bis 13 Nester, sodass die einfach zunehmend auch sichtbar werden.
0: Meine Güte, wo wir von der Stunde hier gehört haben, dass wir Menschen uns jetzt nicht unbedingt Sorgen machen müssen und die uns da nicht viel tun, aber am Ende tun sie uns ja auch was, ne, wenn sie den Bienen was tun, denn ohne Bienen wäre blöd.
2: Ja, also das einfache Wegfangen am Anfang des Jahres können wir relativ gut vertragen, sage ich mal. Unsere Königinnen legen mehr Eier. Und das tut dem Volk nicht weh. Die Vespa velutina entwickelt sich spät im Jahr. Die kommt im Hochsommer, hat sie ihre größte Volksstärke. Unsere Bienen sind ein bisschen schneller. Die sind jetzt schon bei einer Größe von um die 50.000 Bienen im Volk. Und von daher, wenn da welche weggefangen werden, ehrlicherweise ist es nicht so schlimm. Aber unsere Bienen überwintern ja als Volk. Das ist ja das Besondere daran. Und da müssen die sich vorbereiten. Die machen Winterbienen, überleben drei bis sechs Monate, wenn es sein muss, wenn es sehr kalt ist. Und um die vorzubereiten, müssen unsere Bienen im Herbst die Eier legen und die aufziehen. Und wenn sie dabei gestört werden, ist es schwierig. Die Vespa velutina fängt die weg. Und wenn mehr als 3 bis 4 asiatische Hornissen vor unserem Bienenstock sind, dann kriegen unsere Bienen eine Paralyse. Dann kriegen die Angst und fliegen nicht mehr. Wenn die dann im Sommer nicht mehr so richtig fliegen, wie sie müssten, sind die in ihrer Entwicklung gehemmt und kommen nicht gut in den Winter, weil sie einfach nicht mehr, die Königin legt nicht mehr genügend Eier, weil die einfach nicht mehr genügend fliegen und nicht mehr genügend Futter reinbringen. Und dann gehen die geschwächt in den Winter. Und
1: das ist schlecht. Wir wissen, wie wichtig die Bienen fürs Ökosystem sind.
0: Und deswegen ist gut, dass du das sagst und dass wir da alle aufmerksam sind. Und das heißt, wenn wir so ein Nest sehen, das haben wir auch schon gelernt, melden und auch wegmachen lassen, damit da nicht noch mehr kommen. Super.
2: Genau.
0: Danke, dass du uns da das alles mal erklärt hast. Was mich noch persönlich interessieren würde, warst du erst Imkerin und dann Bauingenieurin oder andersrum?
2: Ich bin erst Bauingenieurin und dann in die Massentierhaltung gewechselt.
0: Also so bauen wie die Bienen will ich auch können, weil das ist ja alleine schon faszinierend. Vielen, vielen Dank. Liebe Grüße nach Düsseldorf.
2: Danke.

0: mein, jetzt haben wir so viel über die Vespa Velutina gelernt, deswegen haben wir jetzt kaum mehr Zeit. Ganz schnell, Anna, hallo.
1: Hallo, guten Morgen.
0: Das ist die Frau, die euch die Nachrichten näher bringt. Und das machst du in wie vielen Minuten nämlich?
1: In 5.
0: Ich hoffe, das schaffe ich noch.
1: Hier ich mit der noch Musik 7 Minuten.
0: Und so. Du hast noch 7 Minuten? Ja. Nee, 9.
1: Okay.
0: 8. Einigen wir uns auf 8.
1: Okay,
0: das ist Claudia mit dem Wetter. Die Conny ist da.
2: Guten Morgen.
0: Und ich bin Jan Malte. Das tut nichts zur Sache. Marc Forster kommt jetzt mit Au revoir.

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7: Die Nachrichten mit Anna Jonacek. Guten Morgen.
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7: In Leipzig soll heute der mutmaßliche Täter der Amokfahrt dem Haftrichter vorgeführt werden. Die Staatsanwaltschaft wirft ihm Mord und versuchten Mord vor. Bei der Tat gestern Nachmittag sind eine 63-jährige Frau und ein 77-jähriger Mann getötet worden. Drei weitere Menschen wurden schwer verletzt. Arndt Groß für WDR aktuell.
8: Die Gesamtzahl der Verletzten ist noch nicht endgültig klar. Es gibt ein Hinweisportal der Polizei. Augenzeugen können Videos und Fotos der Tat hochladen. Der mutmaßliche Täter ist nach Polizeiangaben 33 Jahre alt und ist ein deutscher Staatsbürger und auch in Deutschland geboren. Die Bild-Zeitung meldet, dass der Mann als Boxtrainer aktiv war. Es gibt Hinweise darauf, dass der Mann erst vor kurzem aus der Psychiatrie entlassen worden war. Das meldet MDR investigativ. Die deutsche Presseagentur berichtet, dass der mutmaßliche Amokfahrer Polizei bekannt sei. Bisher geht die Polizei nicht davon aus, dass es sich um einen Anschlag handelt. Die Nikolaikirche und die Thomaskirche in unmittelbarer Umgebung haben ihre Türen geöffnet, um der Opfer zu gedenken.
7: Bargeld verliert beim Einkaufen immer mehr an Bedeutung. Vergangenes Jahr wurden 48% aller Einkäufe mit Karte gezahlt, haben Kölner Handelsforscher ausgerechnet. Und dieses Jahr sollen es noch mehr werden. Jörg Marksteiner, WDR Wirtschaft.
9: Das liegt unter anderem an den Folgen von Corona. Damals haben ja viele Kunden zum ersten Mal kontaktlos bezahlt und viele sind eben auch dann dabei geblieben. Und man sieht das ja auch in den Läden. In den allermeisten Geschäften kann ich inzwischen auch kleine oder Kleinstbeträge mit Karte bezahlen. Auch das war lange Zeit nicht möglich. Ja, und für einen zusätzlichen Schub sorgen dann auch junge Kunden, die es von vornherein gewohnt sind, eben mit ihrem Smartphone oder ihrer Uhr zu bezahlen und die ans Lesegerät zu halten. Dieses mobile Zahlen, das boomt auch. So werden schon 10% aller Einkäufe erledigt.
7: Und jetzt weitere Meldungen im Überblick. Wer für diesen Sommer schon eine Reise mit Flug gebucht hat, muss wohl nicht mit einer Nachzahlung für steigende Kerosinpreise rechnen. Die drei

0: Nida schloss auch eine Verlängerung nicht aus. Die Deutsche Post heißt bald nicht mehr Deutsche Post. Der Bonner Konzern will heute auf seiner Hauptversammlung einen anderen Firmennamen beschließen lassen. Künftig soll die Post DHL AG heißen. Der Konzern sagt, den meisten Umsatz würde man mittlerweile im Ausland machen. Dazu passe der Name Deutsche Post nicht mehr.
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0: In Beckum im Kreis Warendorf haben Unbekannte eine Schafsherde attackiert. Ein 2 Wochen altes Lamm wurde dabei so schwer verletzt, dass es eingeschläfert werden musste. Die Polizei bittet jetzt um Zeugenhinweise. Oliver Steuk, WDR Münster.
2: Die Tiere wurden wohl getreten und mit Stöcken geschlagen. Die Schäferin selbst hat über soziale Medien Bilder einer Überwachungskamera von Mittwochabend veröffentlicht, die 2 Jugendliche zeigen, die die Tiere über die eingezäunte Weide hetzen. Die rund 180 Schafe der Herde waren von der Stadt Beckum für die Landschaftspflege eingesetzt worden. Ob noch mehr Tiere äußere oder innere Verletzungen davongetragen haben, ist noch nicht genau abzusehen.
0: Das war WDR aktuell.
3: Das Wetter im Westen, jetzt von Claudia Barbonus aus der WDR2-Wetterredaktion.
4: Ja, guten Morgen. Heute gibt's viel Gewölk am Himmel über dem Westen. Über den Tag den einen oder anderen, teilweise auch kräftigen Guss. Und zum Abend hin wird sich diese Schaueraktivität dann noch vermehren. Einzelne Gewitter können mit dabei sein, inklusive Starkregen, Hagel und Böen. Wird natürlich wieder nicht alle treffen, einige aber schon. Die Temperaturen in Minden bis 15 Grad, Castrop-Rauxel 16, Lippstadt 17.
3: 4:08 durch. 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
5: Guten Morgen, die Staus, wo es am längsten dauert hier für euch. Da starten wir mit einer halben Stunde plus auf der A2. Dortmund Richtung Oberhausen zwischen Essen-Gladbeck und Kreuz-Oberhausen. 10 Kilometer sind es und dasselbe Spiel auch auf der A40. Dortmund Richtung Duisburg zwischen Bochum-Hamm und Dreieck-Essen-Ost. A44 Düsseldorf Richtung Essen, weiter gesperrt zwischen Hetterscheid und Felbert-Nord, weil im Tunnel Birth gearbeitet wird bis Juli. Dann haben wir A52 Essen Richtung Düsseldorf zwischen Essen-Rüttenscheid und Breitscheid. 20 Minuten plus 6 Kilometer. Und das gilt auch für die A59 Dienstlaken Richtung Duisburg zwischen Duisburg-Fahren und Kreuz-Duisburg. Ich habe noch eine gute Nachricht von der Bahn.
3: Oh.
5: Bei Hohenlimburg ist das Stellwerk jetzt repariert. Da hoffe ich, dass dann alles wieder einigermaßen nach Plan läuft. Kommt gut an.
3: Das hoffe ich auch.
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3: Ach, der Dienstag ist heute, es ist der 5. Mai.
5: Die besonderen Tage.
3: Ah, so viel. So viel und so viel wichtig.
5: Ach,
3: hier.
5: Jutta. Welthebammentag
3: hatten wir. Ja, hatten wir schon, genau. Jutta erinnert mit Recht an den Europäischen Protesttag zur Gleichstellung von Menschen mit Behinderung. Mhm. Der ist heute. WDR2-Hörerin Saskia hat mir geschrieben, wir sollen unbedingt sagen, dass heute Tag des herzkranken Kindes ist. Sie schreibt, für unseren betroffenen Sohn wollte sie das gerne hier lassen.
5: Ja.
3: Und alle anderen tapferen Helden grüßen, Saskia. Danke, viel, viel Kraft, ja, euch und nur die allerbesten Wünsche. Alles andere verblasst da. Es ist Europatag noch heute, es ist Tag der Vernunft. Also heute erstmal denken, dann
5: obwohl,
3: hupen.
5: Obwohl, der ist auch nicht unwichtig.
3: Der ist auch nicht unwichtig, ja. Richtig. Und es ist der Tag des deutschen Brotes heute. Es gibt 3200 Sorten in Deutschland, habe ich zum Beispiel gelernt.
5: Mhm.
3: Meiste kennen wir nur, sagen wir mal, ne, als das da oder das dunkle da.
5: Das
3: oder
5: Runde. Das Runde mit den Körnern.
3: Das mit Körnern.
5: Ja,
3: also, Happy Brottag.

0: 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Guten Morgen, 12 nach 8 ist es. Kann man den Umgang mit Geld lernen, wenn man nur noch eine Karte in der Hand hält? Da reden wir drüber heute.
1: Denn wir hören, fast die Hälfte der Einkäufe zahlen wir mittlerweile mit Karte oder Smartphone. Das ist so viel wie noch nie.
0: Und wenn es nach vielen Banken geht, dann sollen die Kinder schon sehr früh damit anfangen. Und
1: deshalb gibt es immer mehr Taschengeldkonten mit eigener Geldkarte.
0: Aber was ist besser? Fragen wir Britta Kahn, Wirtschaftspsychologin in Bonn. Was ist besser für Kinder, Cash oder Karte?
2: Also, bevor wir das Pferd von hinten aufzäumen, kann man vielleicht ja mal im früheren Alter anfangen. Kinder sind ja, auch wenn wir komplett in digitalisierten Umwelten leben, mittlerweile eigentlich ganz analoge Wesen. Und ich glaube, das ist so ein bisschen der entscheidende Punkt. Also Kinder im Grundschulalter und auch davor natürlich lernen immer noch ganz haptisch durch Erleben und Erfahren ihrer materiellen Welt. Und das beginnt natürlich gerade beim Geld schon ganz früh. Also ganz kleine Kinder kommen schon mit dieser Werteverbindung in Verbindung, weil sie ganz früh merken, dass man mit Geld was Schönes kaufen kann beispielsweise.
0: Und das macht absolut Sinn. Und dann müssen wir ja anders fragen, ab wann würde es denn dann überhaupt sinnvoll sein, Kinder eben ans digitale Zahlen heranzuführen?
2: Genau, Grundschüler entwickeln mit der Zeit also ein gewisses Abstraktionsvermögen, dass sie auch mit nicht materiell, nicht sichtbaren Dingen und Werten umgehen können und davon ein Bild haben. Ja, wenn dann der Punkt kommt, wo die Kinder meistens ja mit Eintritt in die weiterführende Schule mehr mit digitalisierten Anwendungen zu tun haben, dann wird auch so der Horizont ein bisschen weiter. Dann gibt es vielleicht, fahren die Kinder vielleicht mit dem Bus, dann benutzen sie Karten in der Mensa und so weiter. Dann kommt das erste Smartphone. Das ist möglicherweise ein Punkt, wo man dieses ursprüngliche, grundlegende Erlernen von Geld und Wert mitnehmen kann in eine digitale Alternative. Vielleicht ja, bei jungen Teenagern, die eben diese abstrakte Repräsentation von einem Wert, einer Zahl, die dann nur noch irgendwo steht, schon verinnerlicht haben und sich das gut vorstellen können und damit gut umgehen können. Aber das Grundlegende, Haushalten, Planen, einem Impuls auch mal widerstehen, das bleibt natürlich und das nehmen Kinder, die das früh gut gelernt haben, natürlich mit.
0: Ja, danke schön. Also lernen müssen sie es, ob wir wollen oder nicht. Wobei die meisten von euch sind doch erstmal fürs Bargeld.
1: Ja, wir da zwei hören. Susanne zum Beispiel aus Bergisch Gladbach schreibt, wenn ich mit meinem Taschengeld von 50 Pfennigen an der Trinkhalle stand, da musste ich rechnen können, weil davon abhing, ob ich meine Naschis in der Menge bekam, die ich gerne haben wollte.
0: Ja,
1: sie meint, das würde mit Karte ja total entfallen, sowas. Ja.
0: Das ist auch viel zu in die schönen Erziehungssätze. Ich weiß ja, mein Vater hat mir gesagt, wir sind damals mit 50 Pfennig zum Jahrmarkt gegangen, mit 30 wieder nach Hause gekommen. Ich konnte es nicht mehr hören. Kann auch sein, dass ich es meinen Kindern manchmal gesagt habe. Die sind jetzt über 18, da würde ich gerne mal aufs Konto gucken und kontrollieren, aber da darf ich nicht mehr.
1: Ja, okay. Gut so.
0: Danke euch.
1: 8:16 Uhr jetzt.

0: Jahr der Wiedervereinigung, 1990. Klingt frischer, oder? London Beat? So lange schon wieder.
1: Super, ich lieb's. Danke vor. Bitte.
0: Ja, im WDR 2 Musikmix. Gleich Ray Garvey, Take This Heart. Jetzt ist es 8.23 Uhr. Ihr sollt wissen, was wichtig ist.
1: Heute soll wieder Atommüll durch den Westen gebracht werden, hat der WDR erfahren, von Jülich nach Ahaus.
0: Nach der mutmaßlichen Amokfahrt in Leipzig sammelt die Polizei jetzt Hinweise über ein Online-Portal.
1: Das Wetter, ungemütlich, immer wieder nass. Manchmal vor allem später auch mit Graupel oder Gewittern, 19 Grad höchstens.
0: Ja, und dann ist da die Sache mit diesem Virus. Da sind wir alle doch schon hellhörig geworden. Hunter-Virus auf einem Kreuzfahrtschiff.
1: Drei Passagiere sind wohl an den Folgen einer Infektion mit diesem Virus gestorben. Ein Deutscher auch. Und für die anderen Passagiere ist natürlich jetzt auch ja alles anders als gedacht.
0: Im Moment liegt das Schiff vor den Kapverden, darf aber nicht anlegen. Also niemand darf von Bord. Viele machen sich große Sorgen. Auch Jake, der ist Reiseblogger und an Bord der MV Hondius.
2: We're not just a story. We're not just headlines. We're people. People with families, with lives. With people waiting for us at home.
1: Ja, wir sind nicht nur eine Geschichte, nicht nur eine Schlagzeile, sagt er, sondern wir sind Menschen mit Familie, die zu Hause auch auf sie wartet. Das Ganze erzählt er in einem Instagram-Video.
2: All we want right now is to feel safe, to have clarity. And to get home.
1: Ja, er möchte sich sicher fühlen, er möchte Klarheit und vor allem auch nach Hause.
0: Ja, und klar, dass die Sorge groß ist. Wobei zur Wahrheit auch gehört, man hört ja oder man lernt ja so viel. Es gibt keine Medizin, keine Impfung, die gegen dieses Hunter-Virus hilft. Die meisten Menschen merken die Infektion, aber nicht mal. Sterblichkeit liegt bei rund 1%. Aber klar, so drei Tote in so kurzer Zeit an einem Ort, das ist natürlich sehr erschreckend.
1: Jetzt hören wir, für das Schiff soll es wohl weitergehen Richtung Kanarische Inseln. Und da soll es dann weitere medizinische Untersuchungen geben. In Las Palmas auf Gran Canaria oder auf Teneriffa.
0: Wenn es da Neues gibt, hört es bei uns. WDR 2 ist hier, 8.25 Uhr. 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
10: Um 8.30 Uhr mit Anna Jonitschek. Guten Morgen.
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10: Wer für diesen Sommer schon eine Reise mit Flug gebucht hat, muss wohl nicht mit einer Nachzahlung für steigende Kerosinpreise rechnen. Die drei größten deutschen Reiseveranstalter TUI, Altours und Der Tour haben dem Tagesspiegel gesagt, dass sie die Preise für gebuchte Reisen nicht nachträglich erhöhen werden. Rechtlich hätten sie die Möglichkeit dazu. Bundesverkehrsminister Schnieder hat den Tankrabatt verteidigt. Dem Redaktionsnetzwerk Deutschland sagte er, dass viele Menschen auf das Auto oder den LKW angewiesen sind. Daher sei die Entscheidung für den Tankrabatt richtig gewesen. Schnieder schloss auch eine Verlängerung nicht aus. In Leipzig soll heute der mutmaßliche Täter der Amokfahrt einem Haftrichter vorgeführt werden. Der 33-jährige Deutsche ist gleich nach der Tat festgenommen worden. Bei der mutmaßlichen Amokfahrt gestern wurden 2 Menschen getötet und 3 schwer verletzt. Bisher geht die Polizei nicht davon aus, dass die Tat einen politischen oder religiösen Hintergrund hat. Immer mehr Männer nutzen das Männerhilfetelefon. Das berichtet der Kölner Stadtanzeiger unter Berufung auf das NRW-Gleichstellungsministerium. Demnach wurden im vergangenen Jahr mehr als 4.000 Anrufe registriert. Vor 2 Jahren waren es noch rund 3.300. In etwa der Hälfte der Fälle berichteten die Anrufer von psychischer Gewalt. Die meisten Nutzer sind heterosexuelle Männer. Das war WDR aktuell.
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11: Für das Rheinland und das Ruhrgebiet mit Joscha Weidenfeld. Guten Morgen. Eine 69-jährige Rentnerin aus Gelsenkirchen soll in der vergangenen Silvesternacht ihren Ehemann erstochen haben. Ab heute steht sie deshalb in Essen vor Gericht. Angeklagt ist sie wegen Totschlags. Thomas Becker, WDR 2 Essen.
12: Fast 50 Jahre waren sie miteinander verheiratet. Der 70-jährige Ehemann war inzwischen hilfsbedürftig, konnte kaum noch laufen. Seine Frau unterstützte ihn. Am Silvester sollen beide getrunken haben. Nachts gab es dann Streit, so heftig, dass die Angeklagte schließlich mit einem Küchenmesser zugestochen haben soll. Laut Anklage legte sie sich schlafen, wachte frühmorgens auf und merkte dann, dass ihr Mann tot war. Sie rief ihren Sohn an. Wenig später kam die Polizei.
11: Rund 400 Tonnen Sand werden heute ans Düsseldorfer Rheinufer gekippt. An den kommenden beiden Wochenenden läuft dort nämlich ein Beachvolleyballturnier. Bis zu 1600 Zuschauer sollen in die Arena passen, die seit gestern unterhalb der Rheinterrasse aufgebaut wird. Der Sand kommt aus einem Kieswerk in Karst und soll nach dem Turnier auf andere Beachvolleyballfelder gebracht werden. Im Essener Hauptbahnhof läuft heute ein groß angelegter Frühjahrsputz. Gereinigt wird grundsätzlich alles, von den Bahnsteigen bis hinunter zu den Toiletten. Andrea Groß, WDR 2 Essen.
13: Aufgänge, Tunnel, Zuwege, Ticketautomaten, Glasflächen, Wartebänke bis hin zu den Vitrinen, in denen die Fahrpläne aushängen. Alles wird gewischt und poliert. Nach Angaben der Deutschen Bahn sind Dutzende freiwillige Helfer im Einsatz. Der Trupp setzt sich zusammen aus Beschäftigten der Bahn und der Bahnhofsmission und sogar Mitarbeiter der Geschäfte im Bahnhof beteiligen sich. Die Deutsche Bahn hat ihr Budget für die Reinigungsaktionen um 50 Millionen Euro erhöht, damit Fahrgäste sich in den Bahnhöfen wohler fühlen.
11: Fehlt noch das Wetter und das hat Claudia Barbonus aus der WDR 2 Wetterredaktion. Guten Morgen.
14: Guten Morgen. Heute gibt's an Rhein und Ruhr überwiegend dichte Wolken, dazu über den Tag ab und zu und Richtung Abend wieder häufiger Regen oder Gewitter. Örtlich kann auch Starkregen dabei sein, Höchstwerte in Wachtendonk bis 14 Grad, Essen 16. Morgen bleibt's den ganzen Tag bewölkt, erst mit abziehendem Regen, später mit leichten Schauern und höchstens 11 bis 16 Grad.
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15: Oh, Conny, bist du noch da?
16: Ja, ich bin noch da.
15: Du musst jetzt Sauerstoff reinlassen, oder?
16: Ach so, ja, bitte.
15: Diese Tür hat irgendwer die Tür zu. Ich mach mal schnell. Mach du mal Verkehrsmeldung.
16: Ja, Staus mit den längsten Wartezeiten hier für euch. Da haben wir die A3 Oberhausen Richtung Köln zwischen Mettmann und Kreuz Leverkusen. 20 Minuten plus, mehr als 15 Kilometer sind es. 20 Minuten plus auch auf der A40 Dortmund Richtung Duisburg zwischen Bochum, Hamm und Essen Zentrum. 10 Kilometer. Die A44 Düsseldorf Richtung Essen zwischen Hetterscheid und Fellbad Nord weiter gesperrt, weil im Tunnel Birth gearbeitet wird. Das noch bis Juli. A52 Essen Richtung Düsseldorf zwischen Essen-Rüttenscheid und Breitscheid 20 Minuten 6 Kilometer. Und A59 Dienstlag nach Duisburg. Wenn ihr zwischen Walsum und Kreuz Duisburg unterwegs seid, packt eine halbe Stunde drauf. 6 Kilometer sind es. Kommt gut an.
15: Kann doch nicht ganz aufmachen, weil die machen Konferenz und die finden, dass wir so laut sind.
16: Wir sind zu laut?
15: Ja, sie sind zu laut, aber ja.
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15: Also laut gelacht haben gerade über Heikes Kommentar hier von wegen besondere Tage. Heike schreibt, heute ist Tag der Vernunft und Tag des Brotes.
16: Ja, damit ist der Spruch, dumm wie Brot, für mich überholt.
15: Das finde ich sehr schön. Heike. Ich habe übrigens noch eine Geschäftsidee für das deutsche Bäckerhandwerk. Und zwar ein Brot, das nur aus Endstück besteht. Wie sagst du, Knippchen wahrscheinlich hier als Rheinländerin?
16: Knäppchen.
15: Ah ja, Knäppchen heißt es. Knust heißt es da, wo ich groß geworden bin. Kante. Wir streiten uns zu Hause immer, ja? Über so ein.
16: Weil ihr alle gern das Endstück haben wollt.
15: Stell dir mal vor, so ein Beutel nur mit Knäppchen. Das wäre doch schön. Du weißt ja nicht, was du mit der Mitte machen sollst, aber...
16: Ich nehme die Mitte.
15: Ich habe die...
16: Ja, ich nehme die.
15: Okay, also Idee ist platziert. 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

0: Michael Schulte, der kommt doch am Wochenende hier zu uns in den Westen.
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2: Und nicht nur der Schulte ist dabei, gibt noch zwei andere großartige Konzerte mit Klock Klock und mit Nico Santos.
0: In unserem schönen Pop-Up-Festival-Zelt am Rhein in Wesel. Heute früh gab es zwei Tickets für einen Künstler eurer Wahl. Die Elvira aus dem Selfkant-Kreis Heinsberg hat das für sich klar gemacht.
3: Ich möchte zu Nico Santos, den habe ich beim Weihnachtswunder in Düsseldorf gesehen.
4: Glückwunsch, du bist dabei. Ich freue mich ganz, ganz doll, dass du kommst. Es wird wunderschön.
0: Aber da gratuliert der Künstler selbst.
2: Das ist ja toll. Und es gibt weitere Chancen auf Tickets zu gewinnen, ne, diese Woche, und auf wdr2.de auch weiter welche zu kaufen.
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6: Morgen Frau Freischneider, auch zum Chef nach oben.
5: Fahrstuhl zum Schamott.
7: Ich habe gestern im Fernsehen diese Reportage gesehen über die Deepfake-Mafia in der Werbung, wo so Betrüger den Hirschhausen mit einer KI nachgebaut haben als Film. Oh. Und dann haben sie den so Fake-Werbung sprechen lassen für Sachen, die kein Mensch braucht.
6: Seine Bücher?
7: Nee, so medizinischen Firlefanz.
6: Ach so.
7: Neue Hüfte zum selber einbauen. Oder der Abnehmtropfen, 30 Kilo in 15 Minuten und was weiß.
6: Aber wer bestellt denn sowas?
7: Ja, ich. Mhm. Morgen, Timo.
8: Morgen, rauf oder runter?
6: Kommt drauf an.
8: Der Chef braucht mich mit dem Ding hier in seinem Büro.
7: Steig ein. Ach, der Chef hat sich diesen elektrischen Ohrenschmalzentferner bestellt. Der soll fantastisch sein. Das kenne ich aus der Werbung.
8: Ey, Vorsicht, nee. Das ist mein Akku-Betonbohrer.
6: Oh. Timo, bist du schon mal auf Fake-Werbung mit KI-generierten Prominenten reingefallen?
8: Das ist die Frage. Wo ist der Unterschied zwischen reinfallen auf Fake-Werbung und reinfallen auf normale Werbung?
6: Ja. Naja, es geht aber natürlich auch darum, dass du ahnungslose Promis wie den Hirschhausen benutzt und denen gefährliche Produkte bewerben lässt, die angeblich fit machen, dich in Wahrheit aber einschläfern.
8: Wie seine Bücher zum Beispiel.
7: Guten Morgen, Herr Schamott.
9: Da seid ihr ja. Leute, die Geschäftszahlen sind mies. Wir brauchen eine neue Werbeaktion.
7: Ah, müssen wir wieder in Hasenkostümen durch die Fußgängerzone und Flyer verteilen?
9: Yep, und jetzt ab an die Arbeit, sonst macht's die KI.
10: Schön wär's.

0: Laura Branigan, Self-Control im WDR 2 Musikmix. Halli, hallo und guten Morgen. Wir haben noch was aufzuarbeiten. Es geht um die possierliche, so überhaupt nicht possierlich, Hornisse. Also diese ganz besondere Hornisse.
1: Ja, WDR2-Hörerin Andrea aus Essen hat sich gemeldet. Ich habe gerade den Hornissenbeitrag gehört. Schreibt sie, das Fazit war, melden, wenn man ein Nest der asiatischen Hornisse, um die geht's ja, findet. Bitte sag noch, wo melden.
0: Das machen wir sehr gerne, lieber Andrea. Es gibt verschiedene Meldeportale online, zum Beispiel vom NABU. Da einfach mal nachsuchen oder bei der regionalen Naturschutzbehörde.
1: Ich habe meine auch beim NABU schon gemeldet, meine asiatische Hornisse.
0: Hast du ein Nest?
1: Man soll nur die Nester melden.
0: Du sollst doch jeder einzelne, dann drehen die doch durch.
1: Also Nester, bitte melden.
0: So, Christina aus Detmold möchte, dass wir darauf hinweisen, dass die heimische Hornisse aber geschützt ist. Und deswegen will sie wissen, wie man die Unterschiede erkennt.
1: Also normale Hornisse und asiatische, das soll doch der Experte nochmal sagen. Dafür haben wir Thomas Beißel aus Much im Rhein-Sieg-Kreis, Hornissen-Sachverständiger.
2: Also schlussendlich sind die ähnlich groß wie unsere Hornissen, kleines bisschen kleiner. Und dann wirken sie sehr, sehr dunkel und haben einen gelb-orangenen Hinterleib, aber nur die letzte Hälfte. Und sie haben gelbe Kniestrümpfe an.
0: Ach, guck. Ja. Ich hätte sie jetzt mit Tennissocken erwartet. Also das ist dann nicht, also gelbe Kniestrümpfe ist die asiatische Hornisse.
1: Wir merken uns auch bei gelben Kniestrümpfen nicht hektisch werden. Die sind nicht sonderlich gefährlich für uns. Aber melden wäre halt dann gut, wenn es
0: Nest ist. Für die Bienen sind sie ganz, ganz, ganz schlimm. Und das ist wirklich gar nicht schön, dass das immer mehr werden. Die können unser Ökosystem durcheinander bringen. Also Hornissenwissen von uns für euch. Auch dafür habt ihr natürlich das WDR 2 Morgenmagazin immer mit stichhaltigen Gründen hier immer gut zuzuhören.
1: 8.49 Uhr.

0: aber schön, wie du damit summst.
1: Das ist ein Text, den beherrsche ich.
0: Ja, das ist die Steffi. Ey, ganz kurz, Conny legt Wert auf die Feststellung, dass man auch einzelne asiatische Hornissen melden darf. Nicht nur ganze Nester. Du hast extra nochmal nachgeguckt.
2: Die wollen ja alles tun, um die Verbreitung einzudämmen. Also sagt ruhig Bescheid und helft damit.
0: Das, ja. Wenn da so mehrere kommen, ich würde in Intervallen anrufen auch. Ich habe noch eine gesehen.
2: Ja, so viele sind hier jetzt auch wieder nicht.
0: Nein, es ist wichtig.
1: Ihr habt auch sonst nichts zu tun.
0: Wir haben viel zu tun. Steffi, was hast du denn gleich zu tun hier?
1: Lea Krüger ist da, ehemalige Spitzensportlerin im Fechten und hat dran gegeben. Aus verschiedenen Gründen. Zum einen, weil der Körper irgendwann sagte, ich will nicht mehr. Vor allen Dingen aber, weil die Seele unter dem Druck dieses Spitzensports so sehr gelitten hat, dass sie sagt, mentale Gesundheit muss gerade im Sport eine größere Rolle spielen. Und darüber reden wir, ne? Du Sportfreund.
0: Okay. Ich kann da gar nicht mitreden, leider, was das betrifft.
2: Was
0: aber
2: bei
0: mentaler Gesundheit
2: oder bei Sport?
0: Ich kann das nachvollziehen, dass es bei beidem. Dass das
1: wer keinen Sport macht, ist puppenlustig. Man gucke sich an Malte Andresen an.
0: Puppen. Wir sind die Puppen. So, Steffi gleich. Nein, das ist wichtig, also ohne Frage. Ich kann mir das vorstellen. Ich möchte mich da reinfühlen können.
2: Ja.
0: Nächste Woche fange ich ja mit dem Laufen an, habe ich dir schon erzählt.
1: Hast du das nicht vor 2 Wochen schon erzählt?
0: Nächste Woche geht's los. Ach, Gott, nächste Woche. Ich habe einen Termin.

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4: Die Nachrichten mit Anna Jonacek. Guten Morgen.
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4: Bei den großen deutschen Reiseveranstaltern sollen bereits gebuchte Flugreisen nicht teurer werden. TUI, Altours und DERTUR haben angekündigt, ihre Kunden nicht nachträglich wegen der gestiegenen Kerosinpreise zur Kasse zu bitten, berichtet der Berliner Tagesspiegel. Christina Hövelhans, WDR aktuell. Das heißt also, dass die Urlaube wie gebucht stattfinden können.
5: Ja, Urlauber können davon ausgehen, dass ihre Flugreisen nicht teurer werden und auch nicht wegen Kerosinmangels gestrichen werden. Das haben TUI und Altours der Zeitung gesagt. Auch DERTUR geht von genug Kerosin im Sommer und Herbst aus. Das Unternehmen will seine Kunden informieren, sollte es doch Änderungen bei den Flügen geben. Der Krieg im Nahen Osten und die Blockade in der Straße von Hormuz haben dazu geführt, dass Kerosin im Moment knapp und teuer ist. Es könnte deshalb sein, dass Flugreisen künftig teurer werden. Reiseveranstalter können theoretisch auch für schon gebuchte Pauschalreisen die Preise erhöhen, jedenfalls dann, wenn das im Vertrag so vereinbart wurde. Das muss dann spätestens 20 Tage vor Start der Reise angekündigt werden.
4: Die Deutsche Post heißt bald nicht mehr Deutsche Post. Der Bonner Konzern will heute auf seiner Hauptversammlung einen anderen Firmennamen beschließen lassen. Künftig soll die Post DHL AG heißen. Jörg Sauerwein, WDR Bonn.
6: Seit 1995 gibt es die Deutsche Post AG, die aus der früheren Deutschen Bundespost hervorgegangen ist. In den vergangenen Jahrzehnten aber hat sich der Konzern stark verändert. Heute spielt das internationale Geschäft für das Unternehmen, zum Beispiel mit seinen weltweiten Express- oder Frachtsparten, eine viel größere Rolle als das deutsche Brief- und Paketgeschäft. Vieles läuft schon lange unter dem Namen DHL. Jetzt soll auch die komplizierte rechtliche Struktur neu sortiert und vereinfacht werden. Man will damit flexibler und agiler werden, heißt es aus der Bonner Unternehmenszentrale.
4: Und jetzt weitere Meldungen im Überblick. In Leipzig soll heute der mutmaßliche Täter der Amokfahrt dem Haftrichter vorgeführt werden. Die Staatsanwaltschaft wirft ihm Mord und versuchten Mord vor. Bei der Tat gestern in Leipzig sind eine 63-jährige Frau und ein 77-jähriger Mann getötet worden. Drei weitere Menschen wurden schwer verletzt. Bargeld verliert beim Einkaufen immer mehr an Bedeutung. Vergangenes Jahr wurden 48% aller Einkäufe mit Karte gezahlt, haben Kölner Handelsforscher ausgerechnet. Und dieses Jahr sollen es noch mehr werden. Das liegt unter anderem daran, dass auch kleinere Beträge häufiger mit

0: von mehreren hunderttausend Euro vernichten. Die gefälschten Waren hatten Zollbeamte am Flughafen Köln-Bonn sichergestellt. Oliver Köhler, WDR Köln.
1: Schuhe, Hosen, Handtaschen, versehen mit den Logos bekannter Luxusmarken, alles kommt in die Müllverbrennung. Ob in Frachtpaketen oder in Koffern von Reisenden, der Zoll findet ständig nachgemachte Markenware. Den Importeuren drohen nicht nur Strafverfahren, die Originalhersteller verlangen zusätzlich hohe Schadenersatzzahlungen und sie verlangen, dass die gefälschten Produkte vernichtet werden. Deshalb kann der Zoll Kleidung beispielsweise auch nicht an Bedürftige spenden.
0: Das war WDR aktuell.
2: Dankeschön. Und jetzt unsere Gucci Barbonius, die echte.
3: Mit Originalwetter.
2: Heute war Daunenjacken-Revival.
3: Finster?
2: Ich war sehr lange unterwegs, weil das war doch viel los auf den Straßen.
3: Ich fand es zwar nass, aber nicht kalt. Aber mein Klimakterium wärmt mich. Gut, jetzt zum Wetter. Das ist heute ziemlich grau und einzelne Schauer sind auch schon über den Tag unterwegs, können auch mal kräftiger ausfallen. Zwischendurch gibt es längere Schauerpausen. Heute Abend zieht dann mehr Regen rein, der kann auch mal kräftiger ausfallen oder gewittrig sein. Örtlich ist Starkregen nicht ausgeschlossen. Das Ganze heute bei Temperaturen in Dortmund bis 15 Grad, in Jülich bis 16 und in Höxter bis 17.
2: Und in Barbonus 38. Ja. Dankeschön.
4: Genau. 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
2: A1 Euskirchen Richtung Köln zwischen Gleuel und Kreuz Köln Nord, 20 Minuten, 10 Kilometer stockend. Die 3 Oberhausen Richtung Köln zwischen Mettmann und Kreuz Leverkusen, halbe Stunde, 15 Kilometer stockend. A40 Dortmund Richtung Duisburg zwischen Bochum-Hamme und Dreieck Essen-Ost, 20 Minuten, 9 Kilometer. Die 44 Düsseldorf Richtung Essen ist zwischen Hetterscheid und Fellbad Nord wegen Arbeiten im Tunnel Birth immer noch bis Juli gesperrt. Da haben wir noch länger was von. Die 59 Dienstlaken Richtung Duisburg zwischen Duisburg-Walsum und Kreuz Duisburg 20 Minuten 7 Kilometer. Alle Staus, auch die kürzeren, und auch ein Foto und das Interview mit der Frau, was wir jetzt führen werden, könnt ihr in unserer WDR 2 App sehen. Gleich.
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2: Und da lacht sich schon die Lea. Schönen guten Morgen.
5: Guten Morgen.
2: Ich hoffe, du fühlst dich wohl. Das ist diese Stunde mit Lea Krüger. Sie ist 30 Jahre alt, ehemalige Spitzensportlerin. 17 Jahre Säbelfechten hat sie hinter sich, Nationalfechterin. Und Ende des Jahres hat sie dann gesagt, jetzt ist Schluss. Nicht, weil sie keine Lust mehr hatte, sondern weil der Körper und auch die Seele einfach Zeit brauchten, um wieder auf Vordermann zu kommen. Und jetzt ist Lea Athletensprecherin, das ist wie...
5: Wie Schülersprecherin für die ganzen Athleten in Deutschland, sage ich immer.
2: Und dafür nehmen wir uns Zeit. Danke, dass du da bist.
5: Danke, ich freue mich drauf.

0: aber wir steigen hier in den Kampfsport ein sozusagen. Lea Krüger ist da, Säbelfechterin. Allerdings hat sie den Leistungssport drangegeben nach WM-Teilnahme, Nationalmannschaft. Und Säbelfechten, liebe Lea, weil du in Nürnberg unter der Burg groß geworden bist. Hast du gedacht?
1: Ich wollte Ritterin werden. Ich fand das cool. Ich wollte immer irgendwie als Kind Ritter sein und eben kein hilfloses Burgfräulein, so wie das irgendwie oft dargestellt wird. Und dann,
0: Hast du gesagt, ich brauche einen Säbel.
1: Genau.
0: Säbelfechten. Wie geht das?
1: Säbelfechten, das ist ein wunderschöner, sehr, sehr schneller Sport. Für den Laien sieht es meistens nur danach aus, dass zwei Menschen aufeinander zurennen und dann ganz viel passiert und keiner versteht, wo jetzt eigentlich genau der Treffer gefallen ist. Ich glaube, die ganzen Regeln zu erklären
0: würde
1: auch
0: die Punkte werden unten eingeblendet.
1: Genau. Ja. Ja, da gibt's dann einen Schiedsrichter und der hebt dann die Hand und da ist dann der Punkt gefallen. Es macht aber einfach verdammt viel Spaß.
0: Wie oft musst du denn erklären, Unterschied Degen, Säbel, Florett, was es da alles gibt?
1: Ja, schon häufiger. Ich mache jetzt hier mal eine ganz kurze Abgrenzung. Also für mich sind die Säbelfechter die Kavallerie, weil es der schnellste Sport ist. Die Degenfechter sind so ein bisschen die Piraten. Hauptsache treffen, das ist am einfachsten auch zu verstehen. Und Florett sind die Höflinge in Versailles. Viele Regeln, aber vor allen Dingen, es macht einfach Spaß.
0: Und man muss Französisch können, ne? Ihr sagt da Sachen auf Französisch.
1: Der Schiedsrichter, der heißt bei uns auch Obmann. Und die Hauptsprache im Fechten ist Französisch, das stimmt. Aber mittlerweile läuft natürlich alles auf Englisch international. Also es ist noch so ein bisschen aus der alten Zeit, aber das ist eigentlich nicht mehr relevant.
0: Was ist das Wichtigste, was man drauf haben muss, um in diesem Sport gut zu sein?
1: Ich glaube tatsächlich Kopf. Also es ist ein Sport, der eigentlich den kompletten Körper, aber auch den Geist fördert. Es hat was mit Schnelligkeit, mit Dynamik, mit Rhythmus, mit Reaktion zu tun und mit Ausdauer, aber vor allen Dingen auch Strategie. Es gibt einen ganz schönen Satz, der heißt, Fechten ist wie Schach im Formel-1-Tempo. Und ich finde, das trifft es eigentlich ganz gut, weil du halt immer so ein bisschen auch mit und auch vordenken musst. Mhm. Was macht der Gegner? Wo kann ich den ausspielen? Und deswegen, der Kopf spielt eine große Rolle.
0: Und das Ganze im, für Laien ausgedrückt, im Imkeranzug.
1: Ne? Das
0: ist
1: Imker,
0: ja komplett eingepackt mit einem Anschluss, damit man merken kann, was passiert.
1: Ja, genau. Also wir sind noch verkabelt hinten. Das ist auch ganz wichtig, weil, wie gesagt, das passiert alles so schnell, dass man sonst gar nicht genau sieht, wer eigentlich den Treffer gemacht hat und ob man getroffen hat. Und ja, wir haben eine Maske auf, die ist allerdings ein bisschen schwerer als eine Imker-Maske. Ich weiß gar nicht, wie das beim Imker heißt, aber der wiegt schon ein bisschen was. Da hat man was auf dem Kopf und ist ein bisschen massiver, um eben zu verhindern, dass Verletzungen passieren. Mhm. Und wenn eine Klinge, also ein Säbel oder ein Degen oder Florett dann mit der Spitze auf die Maske oder auf die Jacke trifft, dann schließt sich ein Stromkreis und dann geht eine Lampe an.
0: Dass der Kopf wichtig ist, hast du gerade gesagt. Und der ist auch mit ein Grund, warum du letztes Jahr gesagt hast, ich höre jetzt auf. Weil dieser mentale Druck dich einfach überfordert hat. Und das ist natürlich ein großes Thema im Leistungssport. Und darüber sprechen wir gleich mit Lea Krüger hier bei WDR 2.
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0: perfekte Tag. Der soll es auch für dich sein, liebe Lea.
1: Heute hier bei uns bei WDR 2. Lea Krüger ist da, ehemalige Leistungssportlerin im Säbelfechten. Und du hast, Lea, Ende des Jahres gesagt, es geht nicht mehr, ich will nicht mehr. Was war da los?
2: Ja, also letztes Jahr sogar schon. Ich würde sagen, meine Gesundheit ist mir wichtiger geworden als der Erfolg im Sport, im Sinne von körperlicher und vor allen Dingen auch mentaler Gesundheit.
0: Fangen wir bei deinem Körper an. Ja. Du hast eine Bulimie entwickelt.
2: Ja.
0: Ursache war?
2: Ich glaube, also Auslöser war es am Ende wirklich ein bisschen meistens im Sport, dass es dort aufgetreten ist, dass ich mit diesem Gefühl, nicht gut genug zu sein, nicht mehr zurechtgekommen bin. Und im Leistungssport wird man ständig verglichen. Man muss sich halt immer wieder in dieser Extremsituation befinden, ob man jetzt, ich sag mal, gewinnt oder verliert. Ob man fliegt, das sind die wunderschönsten Gefühle und die tollsten Momente, die man irgendwie erleben kann. Aber man kann halt auch sehr, sehr tief fallen.
0: Und da sind wir bei der mentalen Gesundheit. Und die hat bei dir im Endeffekt dann dazu geführt, dass du gesagt hast, ich mache diesen Ritt nicht mehr mit.
2: Genau, ich habe dann irgendwann entschieden, okay, ich müsste jetzt, wenn ich mich weiterhin in diesem Sport befinden möchte, ich habe mich auch noch physisch verletzt, also einen Sehnenabriss, und ich wusste, okay, wenn ich nochmal auf das Niveau überhaupt zurückkommen möchte, auf dem ich damals war, ich habe mich rausgekämpft aus der Bulimie-Erkrankung mit dem Sport, habe mich dann auch physisch verletzt, und dann kam dieser Moment, ich weiß gar nicht mehr, wofür ich es nochmal machen sollte. Nur nochmal dahin zu kommen, wo ich schon mal war, und die Grenzen dafür zu übergehen, vor allen Dingen gesundheitliche Grenzen, mental, aber auch physisch, das war für mich dann ganz klar, nein, ich mache das nicht mehr.
0: Was war der größte Stressmoment für dich immer bei diesem Sport?
2: Ich glaube, das war wirklich eigentlich unmittelbar, dieses 1:1 dem Gegner in die Augen zu schauen und zu wissen, okay, der nächste Punkt kann darüber entscheiden. Ein Gefecht geht auf 15 Treffer bei uns, dann ist Schluss. Und wenn es 14 beide steht, dann entscheidet es der nächste Punkt darüber. Und dann irgendwie natürlich auch hängen Qualifikationen damit zusammen, eine weitere Förderung etc. Und natürlich, das ist normal, das ist der Leistungssport, dass es genauso ist, aber es kann eben auch genau in diesen Extremsituationen dann dazu führen, dass es zu viel wird für einen.
0: Und du hast es nicht mehr sportlich gesehen, sondern du hast es persönlich genommen.
2: Genau, ich habe meinen Wert, ich habe meinen eigenen Wert davon abhängig gemacht, ob ich gewinne oder verliere.
0: Du hast ja seitdem kein Säbel mehr in der Hand gehabt?
2: Nee.
0: Feierabend. Du musst erstmal heilen von diesem Prozess.
2: Ja, also ich liebe immer noch das Fechten und ich liebe auch immer noch das Säbelfechten und den Sport. Aber im Säbelfechten gerade selber brauche ich ein bisschen Abstand noch. Ja.
0: In Bielefeld ist am Wochenende ein Turnier, wo junge Leute säbeln und fechten und legen.
2: Ich finde es super, super schön. Genau, da sind nämlich die U17 und U13 deutschen Meisterschaften. Und das ist das erste Mal, dass auch Säbel und Degen zusammengelegt werden mit 400 Athletinnen und Athleten. Und ich kriege, glaube ich, schon gerade super glänzende Augen, wenn ich nur dran denke, wie diese jungen Athleten dort einfach die Möglichkeit haben, so ein schönes, großes Turnier gemeinsam zu feiern. Darum geht es am Ende.
0: Genau, wo wir dann auch zusammenfassend schon mal sagen können, dass du nicht gram bist mit dem Sport.
2: Nein, überhaupt nicht.
0: Denn deine Augen glänzen, wenn du darüber sprichst.
2: Ja, ich habe mich auch verliebt in den Sport.
0: Die mentale Gesundheit ist auch dein Thema mittlerweile als Sportlerin. Und darüber sprechen wir weiter hier bei WDR 2. Und wenn ihr Fragen habt, dann Lea, sie ist ja da. Ihr wisst, wo wir sind.
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9: Um 9.30 Uhr mit Anna Jonitschek. Guten Morgen.
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9: Wer für diesen Sommer schon eine Reise mit Flug gebucht hat, muss wohl nicht mit einer Nachzahlung für steigende Kerosinpreise rechnen. Die 3 größten deutschen Reiseveranstalter TUI, Altours und DER Tour haben dem Tagesspiegel gesagt, dass sie die Preise für gebuchte Reisen nicht nachträglich erhöhen werden. Rechtlich hätten sie die Möglichkeit dazu. Bundesverkehrsminister Schnieder hat den Tankrabatt verteidigt. Dem Redaktionsnetzwerk Deutschland sagte er, dass viele Menschen auf das Auto oder den LKW angewiesen sind. Daher sei die Entscheidung für den Tankrabatt richtig gewesen. Schnieder schloss auch eine Verlängerung nicht aus. In Leipzig soll heute der mutmaßliche Täter der Amokfahrt einem Haftrichter vorgeführt werden. Der 33-jährige Deutsche ist gleich nach der Tat festgenommen worden. Bei der mutmaßlichen Amokfahrt gestern wurden 2 Menschen getötet und 3 schwer verletzt. Bisher geht die Polizei nicht davon aus, dass die Tat einen politischen oder religiösen Hintergrund hat. Immer mehr Männer nutzen das Männerhilfetelefon. Das berichtet der Kölner Stadtanzeiger unter Berufung auf das NRW-Gleichstellungsministerium. Demnach wurden im vergangenen Jahr mehr als 4.000 Anrufe registriert. Vor 2 Jahren waren es noch rund 3.300. In etwa der Hälfte der Fälle berichteten die Anrufer von psychischer Gewalt. Die meisten Nutzer sind heterosexuelle Männer. Das war WDR aktuell.
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10: Für das Rheinland und das Ruhrgebiet mit Joscha Weidenfeld. Guten Morgen. Zum Start in die Badesaison hat das Landesumweltamt die Wasserqualität in den Badeseen an Rhein und Ruhr bewertet. Bis auf eine Ausnahme schneiden die Badestellen ausgezeichnet oder gut ab. Olaf Biernat, WDR 2 Essen.
11: Nur die Badestelle in Bochum-Lindendahlhausen wird mit ausreichend bewertet. Immer wieder kann das Wasser der fließenden Ruhr mit Keimen verschmutzt sein. Deshalb gibt es dort eine Badeampel, die anzeigt, ob das Baden aktuell unbedenklich ist. Die Badestellen der Ruhr in Mülheim und Essen werden immerhin für gut befunden. Und am Niederrhein heißt es, hier ist die Wasserqualität ausgezeichnet. Zum Beispiel am Waldsee in Krefeld, am kleinen Karstersee oder am Unterbacher See in Düsseldorf.
10: Rund 400 Tonnen Sand werden heute ans Düsseldorfer Rheinufer gekippt. An den kommenden beiden Wochenenden läuft dort nämlich ein Beachvolleyballturnier. Bis zu 1600 Zuschauer sollen in die Arena passen, die seit gestern unterhalb der Rheinterrasse aufgebaut wird. Der Sand kommt aus einem Kieswerk in Karst und soll nach dem Turnier auf andere Beachvolleyballfelder gebracht werden. Eine 69-jährige Rentnerin aus Gelsenkirchen soll in der vergangenen Silvesternacht ihren Ehemann erstochen haben. Deshalb steht sie gerade in Essen vor Gericht. Angeklagt ist sie wegen Totschlags. Thomas Becker, WDR 2 Essen.
12: Fast 50 Jahre waren sie miteinander verheiratet. Der 70-jährige Ehemann war inzwischen hilfsbedürftig, konnte kaum noch laufen. Seine Frau unterstützte ihn. Am Silvester sollen beide getrunken haben. Nachts gab es dann Streit, so heftig, dass die Angeklagte schließlich mit einem Küchenmesser zugestochen haben soll. Laut Anklage legte sie sich schlafen, wachte frühmorgens auf und merkte dann, dass ihr Mann tot war. Sie rief ihren Sohn an. Wenig später kam die Polizei.
10: Und das Wetter hat jetzt Claudia Barbonus aus der WDR 2 Wetterredaktion.
13: Guten Morgen. Heute ist es meistens grau an Rhein und Ruhr mit erstmal nur vereinzelt, spätestens Richtung Abend dann verbreitet Regen. Auch Gewitter und Starkregen sind möglich bei in Brüggen bis 14 Grad, heute Oberhausen 15. Morgen Vormittag klingt der Regen langsam ab. Der Nachmittag wird trüb mit einzelnen schwachen Schauern und höchstens noch 11 bis 15 Grad.
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14: A2 Dortmund Richtung Oberhausen zwischen Gelsenkirchen-Buer und Kreuz Oberhausen eine Viertelstunde, 8 Kilometer stockend. Die 3 Oberhausen Richtung Köln zwischen Kreuz Hilden und Dreieck Langenfeld, halbe Stunde, 10 Kilometer stockend. Die 40 Dortmund Richtung Duisburg zwischen Dreieck Bochum West und Essen Zentrum, 20 Minuten, 10 Kilometer stockend. Die 42 Dortmund Richtung Kamp-Lindfort zwischen Gelsenkirchen-Schalke und Kreuz Essen Nord, eine Dreiviertelstunde, 6 Kilometer. Da ist ein Unfall passiert mit 3 Autos. Die A44 Düsseldorf Richtung Essen ist zwischen Hetterscheid und Felbert Nord wegen Arbeiten im Tunnel Birth bis Juli gesperrt. Punkt.
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14: Hi. Schönen guten Morgen. Lea Krüger ist da, Ex-Spitzensportlerin im Säbelfechten. Lea, da fragt Jane aus Bochum, wenn man als Kind Leistungssport macht, ja, was soll in deinem Vordergrund stehen? Spaß oder der Wettkampfgedanke?
15: Spaß. Auf jeden Fall Spaß, weil ohne Spaß wird man noch nicht erfolgreich und wird man auch nie irgendwie erfolgreich auf Wettkämpfen sein. Ohne das geht's nicht. Ganz einfach.
14: Da freut sich Jane und hoffentlich viele andere Eltern auch.
15: Ja, ich hoffe

0: Spitzensportlerin, Säbelfechterin, jetzt 30 Jahre alt, die vergangenes Jahr gesagt hat, ich höre auf. Mentale Gesundheit ist wichtig. Als du gesagt hast, ne, das ist der Grund, warum ich nicht mehr will. Auf welche Reaktion bist du gestoßen im Sport?
1: Das war ganz spannend, weil ganz viele gesagt haben, boah, voll stark, weil ich dann auch meine Erkrankung öffentlich gemacht habe, ein paar Monate davor. Und diesen Mut, ja, den müssen wir leider immer noch, gerade im Leistungssport, aber grundsätzlich in der Gesellschaft aufbringen, wenn wir über mentale Erkrankungen offen sprechen.
0: Wenn du von einer Erkrankung sprichst, hattest du eine Depression, einen Burnout?
1: Ich hatte eine Essstörung.
0: Der Essstörung,
1: ja,
0: die dann die durch einen mentalen Auslöser die Ursache war.
1: Genau.
0: Wie ist der Spitzensport aufgestellt bei solchen Themen?
1: Nicht gut, aber ich glaube, das ist ein gesamtgesellschaftliches Problem. Also, dass dieses ganze Thema einfach komplett in der Tabuzone steht. Und gerade im Sport, wenn man sich anfängt, verletzlich zu zeigen, gerade in einem mentalen Aspekt, nicht mehr diese perfekte Maschine ist, die immer funktioniert, man wird ausgewechselt, weil am Ende geht es ja um die Leistung. Und
0: jetzt guckst du nach vorne. Du bist Athletensprecherin.
1: Ja.
0: Das heißt, wenn sich Menschen dir anvertrauen können im Spitzensport, bei dir rappelt es doch im Karton, oder?
1: Ja, also das ist echt ganz spannend. Je mehr man irgendwie mit Menschen oder bei mir war das dann mit anderen Athleten drüber gesprochen hat, desto mehr habe ich festgestellt, dass es wirklich sehr vielen nicht gut geht. Und deswegen habe ich angefangen, mit noch einem Kollegen, Ben Ellermann aus dem Rugby, eine Initiative zu gründen, Mehr als Muskeln. Und wir haben angefangen, Zoom-Links zu verschicken und die Athleten zu bitten, sich davor zu registrieren, damit man auf jeden Fall sicher sein kann, dass niemand vom System oder von außerhalb dabei ist. Und diese Räume öffnen wir und sprechen einfach mal ernsthaft die Frage, hey, wie geht's euch? Aber jetzt mal wirklich. Weil die Frage stellen wir voll oft, aber wir meinen es nicht so.
0: Wenn sie dann sagen, es geht uns schlecht, es geht mir schlecht, der Druck ist zu groß. Welche Forderungen hättet ihr denn an Sportverbände, wie damit umzugehen ist?
1: Ich glaube, also einmal das Thema, das machen wir schon, indem wir drüber sprechen, auch hier, also auch dafür danke, aus der Tabuzone zu holen und dass es eben auch normal ist, eine mental erkrankt sein zu dürfen und sich dann auch Hilfe zu holen. Das wäre der zweite Punkt. Unabhängige Hilfsangebote und Stellen, die finanziert sind und die schnell zugänglich gemacht werden für Athletinnen und Athleten. Aber auch ganz wichtig, das Umfeld abzuholen. Trainer und Betreuer brauchen genauso Hilfe in dem Moment und Unterstützung wie auch die Athleten. Sonst ist niemandem geholfen.
0: Die es auch erkennen müssen, dass der Sportler eben gerade keine Maschine ist.
1: Ich weiß gar nicht, ob sie es erkennen müssen. Aber wenn sich ein Athlet öffnet, dass sie dann wissen, wie man damit umgehen kann.
0: Lea, du hast es öffentlich gemacht, du sprichst darüber, bist aber dem Sport, also irgendeinem Sport, einem anderen Sport verbunden, hast jetzt deinen ersten Marathon hinter dir und stehst dann noch im Staatsexamen.
1: Ja.
0: Und die Juristerei fällt einem nicht vor die Füße, darüber sprechen wir gleich weiter mit Lea hier bei WDR 2.

0: Lea Krüger ist da, ehemalige Spitzensportlerin, die aber trotzdem ja nicht dem Sport komplett entsagt. Wie war der Halbmarathon in Düsseldorf?
1: Der hat vor allen Dingen sau viel Spaß gemacht. Wir sind ja Staffel gelaufen mit ehemaligen und aktiven Leistungssportlern für mentale Gesundheit im Spitzensport.
0: Und ihr seid auch alle mental gut durchgekommen?
1: Ja, absolut. Wir haben richtig auf der Strecke Party gemacht und es einfach komplett genossen.
0: Das andere Ding, was auch mentale Gesundheit erfordert, ist das zweite Staatsexamen, was du jetzt an der Backe hast. Magst du darüber reden?
1: Erstes Staatsexamen, ja, ist auch wieder so ein schönes Leistungssystem. Ein Versuch habe ich noch, also so ein bisschen frisserer
0: Stift.
1: Wir reden über Jura-Staatsexamen. Und irgendwie freue ich mich aber auch drauf und werde es, glaube ich, genießen, wenn es dann soweit ist. Das habe ich nämlich im Sport gelernt, den Moment zu genießen. Und das ist was Einmaliges, hoffentlich jetzt auch wirklich. Und danach ist vorbei. Danach kann ich in die große, weite Welt spazieren.
0: Das ist schön. Lea, wir wünschen dir, dass du diese Gelassenheit, die du gerade ausstrahlst, behältst.
1: Dankeschön.
0: Denn es war ja ein langer Weg dahin, das so zu sehen. Und dass du auch anderen Spitzensportlern, die echt unter Druck stehen, helfen kannst, die Freude nicht zu verlieren an dem, was sie tun.
1: Das wäre schön, wenn ich das hinkriege. Und vielen Dank, dass ich da sein konnte.
0: Gerne. Das gilt ja für alle Bereiche des Lebens, dass wir die Freude nicht verlieren an dem, was wir tun. Alles Liebe für dich. Danke.
1: Danke.
0: Tschüss. Tschüss.
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von vor ein paar Jahren. Imani, don't be so shy. Wir machen weiter um 10 mit Purple Disco Machine und Hurts. Im WDR2-Musikmix Mr. Gaga. Und wir kümmern uns um Schnittblumen, die man günstig kriegen kann. Das soll jetzt gerade vom Muttertag ein

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10: Die Nachrichten mit Markus Epping. Guten Tag.
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10: Am Landesverfassungsgericht in Münster beginnt gleich eine Verhandlung über einen Milliardenkredit, den das Land NRW aufgenommen hat. Mit dem Geld wurden Belastungen durch den russischen Angriffskrieg in der Ukraine ausgeglichen. SPD und FDP klagen dagegen. Sie halten das Vorgehen für verfassungswidrig. Philipp Rayon, WDR Landespolitik.
11: Es geht um bis zu 5 Milliarden Euro Schulden aus dem sogenannten Ukraine-Sondervermögen. Das Land wollte damit die Folgen des russischen Angriffskriegs abfedern. Dazu hat der Landtag ein Gesetz beschlossen und über 100 Maßnahmen bewilligt. So habe das Land etwa Hochschulen und Unternehmen bei gestiegenen Energiekosten unterstützt. Insgesamt hat das Land rund 3 Milliarden Euro neue Schulden aufgenommen. Die Fraktionen von SPD und FDP im Landtag meinen, das Sondervermögen verletze die Rechte des Landtags. Die Projekte hätten ohne neue Schulden finanziert werden können. Das Gericht verhandelt heute Vormittag, ein Urteil fällt heute aber noch nicht.
10: Der Iran und die USA liefern sich in der Straße von Hormus weiter einen militärischen Machtkampf. Der iranische Außenminister warnte auf der Plattform X, die USA sollten darauf achten, nicht wieder in einen Sumpf gezogen zu werden. Das gleiche gelte für die Arabischen Emirate. Uwe Lüb für WDR aktuell.
12: Aus den Emiraten sind gestern Angriffe mit Raketen und Drohnen aus Iran gemeldet worden. Das Regime in Teheran behauptet, der Angriff sei nicht geplant gewesen. Vielmehr habe man auf den Bruch der Blockade der Straße von Hormus reagiert. Die USA versuchen seit gestern in der Straße von Hormus wieder freie Schifffahrt zu ermöglichen. Dafür stehen bis zu 15.000 Soldaten, 100 Flugzeuge und etliche Kriegsschiffe bereit. Nach Beginn der sogenannten Operation Freiheit der USA ist es zu wechselseitigem Beschuss gekommen. Die USA sprechen von ersten Schiffen, die durch die Meerenge gelangt seien. Iran behauptet, US-Schiffe seien zur Umkehr gezwungen worden. US-Präsident Trump hat Iran mit Vernichtung gedroht, sollten US-Schiffe angegriffen werden.
10: Weitere Meldungen im Überblick. Wer für diesen Sommer schon eine Reise mit Flug gebucht hat, muss wohl nicht mit einer Nachzahlung für steigende Kerosinpreise rechnen. Die drei größten deutschen Reiseveranstalter TUI, Altus und DER Tour haben dem Tagesspiegel gesagt, dass sie die Preise für gebuchte Reisen nicht nachträglich erhöhen werden. Rechtlich hätten sie die Möglichkeit dazu. In Leipzig soll heute der mutmaßliche Täter der Amokfahrt einem Haftrichter vorgeführt werden. Der 33-jährige Deutsche ist gleich nach der Tat festgenommen worden. Bei der mutmaßlichen Amokfahrt gestern wurden 2 Menschen getötet und 3 schwer verletzt. Immer mehr Männer nutzen das Männerhilfetelefon. Das berichtet der Kölner Stadtanzeiger unter Berufung auf das NRW-Gleichstellungsministerium. Demnach wurden im vergangenen Jahr mehr als 4.000 Anrufe registriert. Vor zwei Jahren waren es noch rund 3.300. In etwa der Hälfte der Fälle berichteten die anrufenden Männer von psychischer Gewalt. 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

0: Arbeiten in Viererteams von Bahn und Bundespolizei ist vorher eingeübt worden. Die Deutsche Bahn gibt nach eigenen Angaben für mehr Sicherheit und Sauberkeit in diesem Jahr insgesamt 50 Millionen Euro aus.
1: Das war WDR aktuell.
2: Dankeschön. Das ist Lasi Hasi-Schmidt aus der WDR 2 Regenwetterredaktion.
3: Das ist Thema heute. Also auch jetzt haben wir schon zumindest teilweise kräftige Schauer, die so durchziehen. Das ist aber relativ punktuell momentan noch. Das wird im Laufe des Nachmittags und des Abends mehr. Dann zieht ein großflächiger Regen, möchte ich sagen, rein. Mit Gewitter, mit Starkregen, auch kleinkörniger Hagel ist möglich. Das zieht sich auch bis in die Nacht. Und dann gibt es vor allem in Westfalen sehr ergiebigen Regen. Da sind durchaus Regenmengen ja von 50 Liter pro Quadratmeter in kurzer Zeit möglich. Vorher gibt es in Porta Westfalica noch 15, in Brilon 16 und in Düren 17 Grad. Und morgen geht es dann erstmal noch mit Regen weiter, bevor sich Donnerstag das Wetter beruhigt. Also keine Sinnflut, aber schon ernst nehmen.
2: Christa schreibt schon, ne, Mairegen bringt Segen. Ich kenne den Spruch, Mairegen macht schön. Du hast jetzt 5 Staus Zeit, das zu verifizieren.
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2: Macht sich schön. A2, Dortmund Richtung Oberhausen, zwischen Essen-Gladbeck und Kreuz Oberhausen, Viertelstunde, 8 Kilometer stockend. A40, Dortmund Richtung Duisburg, zwischen Bochum-Wattenscheid und Essen-Zentrum, Viertelstunde, 7 Kilometer stockend. Es rennt ja echt nach draußen auf der Terrasse. A42, Dortmund Richtung Kamp-Lindfort, zwischen Gelsenkirchen-Schalke und Kreuz Essen-Nord, halbe Stunde, 5 Kilometer Stau wegen Bergungsarbeiten. Komm zurück, ich habe nur noch zwei. Die A 42, Dortmund Richtung Kamp-Lindfort, die hatte ich schon, ne? Die 44, Düsseldorf Richtung Essen, die ist zwischen Hetterscheid und Felbert Nord wegen Arbeiten im Tunnel Wirt bis Juli gesperrt. Und die 57, Krefeld Richtung Köln, zwischen Dreieck Neuss Süd und Kreuz Köln Nord, 10 Minuten, 5 Kilometer stockender Verkehr. So?
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2: Hallo! Und wir sehen jetzt das Vorher-Nachher-Foto. Lasi Hasi-Schmidt vor dem Mairegen im Studio. Jetzt war er kurz draußen nach dem Mairegen im Studio. Und ich würde sagen, das Sprichwort Mairegen macht schön.
3: Ich muss zu meiner Entschuldigung gestehen, es ströpfelt hier in Köln gerade nur ein bisschen. Ich brauche mehr Wasser.
2: Macht nass. So können wir es auf jeden Fall sagen. Schönen guten Tag zusammen.
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0: Lady Gaga. DDR 2, Sonntag ist Muttertag, ne? Aber das wisst ihr natürlich alle. Blumen kaufen ist ein Thema. Und da könnten wir zum Beispiel einen Strauß kaufen für 5 Euro vom Floristen und der sieht nicht pisselig aus. Das geht über eine App. Annika Ulrich, WDR 2 Service, wie geht das?
1: Die App heißt Too Good To Go, die kennt man bisher von Lebensmitteln. Too Good To Go heißt frei übersetzt zu schade zum Wegwerfen und das Prinzip haben jetzt eben auch viele Blumenläden übernommen. Da reserviert man sich in der App einen Überraschungsstrauß, kann den dann abends abholen. Insofern ist Muttertag vielleicht nicht ganz der ideale Tag.
0: Okay.
1: Wir haben das an einem normalen Werktag mal probiert auf dem Karlsplatz in Düsseldorf. Blumenhändlerin Antje Dörschel steht da und die hat zum Beispiel Prachtrosen und Anemonen aussortiert.
2: Der Kunde möchte gern geschlossene Zurblumen, die öffnen sich natürlich, wenn die Sonne scheint. Warum sollen wir die dann nicht günstiger für einen kleinen Obolus noch abgeben? Und nicht jeder kann sich Blumen kaufen, das ist ja doch ein Luxusgut.
1: Also Schnittblumen sind in den letzten 5 Jahren 40% teurer geworden. Und weil bei diesen die Blütenkelche dann schon so ein bisschen geöffnet waren, gab es die Sträuße dann eben wirklich für 6 statt für 15 Euro.
0: Lassen die Blumen dann schon die Köpfe hängen oder sind die nur auf? Also wie lange haben wir denn noch was von?
1: Also ich würde mal sagen, so 5 Tage. Wir haben es ausprobiert, nicht nur in Düsseldorf, sondern auch bei anderen Floristen im Umland. Wir haben 3 Sträuße gekauft. Bei allen sah es wirklich 5 Tage noch richtig schön aus. Es ist aber immer ein bisschen Nervenkitzel dabei. Die Läden sind unterschiedlich und man sieht in der App vorher kein Foto. Also man reserviert sich was, aber man sieht die Blumen beim Abholen zum ersten Mal.
0: Blind Date. Aber fürs Date am Abend ist es ja dann okay. Nach 5 Tagen kann die Geschichte sowieso schon vorbei sein. Wie viele Läden machen da mit bei diesem Too Good To Go?
1: Da sind schon viele 100 Floristen dabei. Es gibt auch Spezialgeschäfte in der App, zum Beispiel einen Rosenzüchter in Riedberg oder einen Orchideenfachhandel in Schloss Holte-Stuckenbrock. Und auch Baumärkte machen da mit. Also Obi ist dabei, der Hagebaumarkt und manchmal auch Filialen von Rewe. Da gibt es dann zum Beispiel auch Topfpflanzen oder Kakteen oder Blumenzwiebeln. Die Händler haben alle das gleiche Problem. Die Kunden, die zum vollen Preis kaufen, die wollen halt immer knallfrische Ware und dann kommt immer neue und das alte Zeug muss irgendwie weg.
0: Aber gilt dann da auch, wenn auf ist, ist auf? Also ist es sicher, dass man da was kriegt?
1: Nee, also sicher ist es nicht. Du musst schon ein bisschen lauern. Am besten früh morgens oder vielleicht sogar schon am Vorabend gucken, ob in der App was auftaucht. Das hängt ein bisschen auch vom Wetter ab, wie viel regulär verkauft wird, wie viel dann übrig bleibt. Und die Händler hauen nicht alles raus. Die wollen sich natürlich auch nicht zu viel Konkurrenz machen. Es sind immer ein paar Sträuße, die man da abgreifen kann.
0: Too good to go. Zu gut zum Wegwerfen. Das ist die App, über die wir auch Schnittblumen kaufen können. Man kann ja abends so eine Runde drehen, beim Bäcker vorbei, das Brot erstmal noch vom Tag. So haben wir doch viel Geld gespart. Herzlichen Dank an Annika Ulrich, WDR 2 Service. Oh,

0: Er klingt immer, als hätte er Schmerzen so ein bisschen. Der James Arthur Impossible. WDR 2, ich muss sagen, ich freue mich immer, wenn irgendwas ist und ihr meldet euch, ne, Michi?
1: Steffi, ja. Guten Morgen. Kannst du mir einen Gefallen tun? Yep. Wenn du nächstes Mal die Staumeldung vorliest, kannst du bitte den Ort Gelsenkirchen-Schalke etwas mehr betonen? Danke.
0: Michi, das mache ich total gerne für dich. Da müsst ihr den Stau, den wir gerade haben, aber ausweiten von Gelsenkirchen-Zentrum auf Schalke. Habt da jetzt noch 6 Minuten Zeit für. Hier bei
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4: Um 10.30 Uhr mit Markus Epping. Guten Tag.
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4: Wer für diesen Sommer eine Reise mit Flug gebucht hat, muss wohl nicht mit einer Nachzahlung für steigende Kerosinpreise rechnen. Die drei größten deutschen Reiseveranstalter TUI, Altus und DER Tour haben dem Tagesspiegel gesagt, dass sie die Preise für gebuchte Reisen nicht nachträglich erhöhen werden. Rechtlich hätten sie die Möglichkeit dazu. Am Landesverfassungsgericht in Münster beginnt in diesen Minuten eine Verhandlung über einen Milliardenkredit, den das Land NRW aufgenommen hat. Mit den 3 Milliarden Euro wurden Belastungen durch den russischen Angriffskrieg in der Ukraine ausgeglichen. SPD und FDP haben dagegen geklagt, sie halten das Vorgehen für verfassungswidrig. In Leipzig soll heute der mutmaßliche Täter der Amokfahrt einem Haftrichter vorgeführt werden. Der 33-jährige Deutsche ist gleich nach der Tat festgenommen worden. Bei der mutmaßlichen Amokfahrt gestern wurden 2 Menschen getötet und 3 schwer verletzt. Bisher geht die Polizei nicht davon aus, dass die Tat einen politischen oder religiösen Hintergrund hatte. In China sind bei einer Explosion in einer Feuerwerksfabrik mindestens 21 Menschen ums Leben gekommen. Mehr als 60 wurden Fernsehberichten zufolge verletzt. Die Leitung des Unternehmens sei festgenommen worden. Die Unglücksursache ist bis jetzt unklar. In China wird ein Großteil der weltweit verkauften Feuerwerkskörper produziert. Das war WDR aktuell.
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5: Für das Rheinland und das Ruhrgebiet mit Joscha Weidenfeld. Guten Tag. Zum Start in die Badesaison hat das Landesumweltamt die Wasserqualität in den Badeseen an Rhein und Ruhr bewertet. Bis auf eine Ausnahme schneiden die Badestellen ausgezeichnet oder gut ab. Olaf Biernat, WDR 2 Essen.
6: Nur die Badestelle in Bochum-Lindendahlhausen wird mit ausreichend bewertet. Immer wieder kann das Wasser der fließenden Ruhr mit Keimen verschmutzt sein. Deshalb gibt es dort eine Badeampel, die anzeigt, ob das Baden aktuell unbedenklich ist. Die Badestellen der Ruhr in Mülheim und Essen werden immerhin für gut befunden und am Niederrhein heißt es, hier ist die Wasserqualität ausgezeichnet. Zum Beispiel am Waldsee in Krefeld, am kleinen Karstersee oder am Unterbacher See in Düsseldorf.
5: Nachdem in Krefeld knapp 100 Autos zerkratzt wurden, ist ein Tatverdächtiger wieder auf freiem Fuß. Die Polizei glaubt, dass mindestens 10 Fälle auf die Kappe des 51-Jährigen gehen. Die Autos waren von Mittwoch bis Sonntag beschädigt worden. Um auch die übrigen knapp 90 Fälle aufzuklären, sucht die Polizei in Krefeld weiterhin Zeugen. Im Essener Hauptbahnhof läuft heute ein groß angelegter Frühjahrsputz. Gereinigt wird grundsätzlich alles, von den Bahnsteigen bis hinunter zu den Toiletten. Andrea Groß, WDR 2 Essen.
7: Aufgänge, Tunnel, Zuwege, Ticketautomaten, Glasflächen, Wartebänke bis hin zu den Vitrinen, in denen die Fahrpläne aushängen. Alles wird gewischt und poliert. Nach Angaben der Deutschen Bahn sind Dutzende freiwillige Helfer im Einsatz. Der Trupp setzt sich zusammen aus Beschäftigten der Bahn und der Bahnhofsmission und sogar Mitarbeiter der Geschäfte im Bahnhof beteiligen sich. Die Deutsche Bahn hat ihr Budget für die Reinigungsaktionen um 50 Millionen Euro erhöht, damit Fahrgäste sich in den Bahnhöfen wohler fühlen.
5: Und wir kommen zum Wetter. Am Vormittag ist es dicht bewölkt und es regnet immer mal wieder an Rhein und Ruhr. Zum Nachmittag ziehen die Schauer teilweise ab und es ist auch mal trocken. Geldern kommt in der Spitze auf 14 und Herdecke auf 17 Grad. Morgen dann erst trocken, zum Nachmittag wird es aber wieder nass, bei Höchstwerten zwischen 12 und 14 Grad.
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8: A2 Dortmund Richtung Oberhausen zwischen Essen-Gladbeck und Kreuz Oberhausen, Viertelstunde, 8 Kilometer stockend. Die 42 Dortmund Richtung Kapp-Lindfort zwischen Gelsenkirchen Zentrum. Tut mir leid, Michi, es ist nicht Schalke. Zentrum und Kreuz Essen Nord, halbe Stunde 4 Kilometer. Die 44 Düsseldorf Richtung Essen ist zwischen Hetterscheid und Velbert Nord wegen dieser Arbeiten im Tunnel Birth bis Juli gesperrt. Die 52 Essen Richtung Düsseldorf zwischen Essen-Harzopf und Breitscheid 10 Minuten 4 Kilometer. Die 61 Koblenz Richtung Venlo zwischen Mönchengladbach-Wickrath und Kreuz Mönchengladbach Viertelstunde 7 Kilometer stockend. 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
8: Einen tollen Vormittag wünschen wir. Und Steffi wusste heute Morgen, als sie die Trainingsjacke anzog, es wird einen Grund haben, warum sie die anzieht. Schönen guten Morgen. Ihr müsst jetzt ganz

0: Konrad und Schröder.
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2: Morgen ist Friedrich Merz ein Jahr im Amt. Und es kommt einem vor, als seien es schon 16 Jahre. Das ist Amtsmüdigkeit 3.0. Und sollen wir schon mal die Frage klären, was bleibt? Stadtbild, Brandmauer, Drecksarbeit? Wer ihn wirklich verstehen will, der muss das Interview im Spiegel lesen. Er sagt, Epiktet hat einmal gesagt, nicht die Taten bewegen die Menschen, sondern die Worte über die Taten. Ich kann da in der Tat noch besser werden. Zitat Ende. Klar kann er da noch besser werden. Und zwar bei Taten und Worten, denn Epiktet hat diesen Satz nie geschrieben. Selbsterkenntnis ist der erste Weg zur Besserung. Also weiter. Merz sagt, er spreche aus, was er für richtig halte. Zitat, ich nehme allerdings auch wahr, dass diese Sprache auf eine hypernervöse Öffentlichkeit stößt, die sich auch triggern lässt. Und jetzt kommt die Self-Fulfilling Prophecy. Wenn Sie mal schauen, was dort, also in den sozialen Medien, über mich verbreitet wird, wie ich da angegriffen und herabgewürdigt werde, kein Bundeskanzler vor mir hat so etwas ertragen müssen. Hier trifft also eine Öffentlichkeit, die ausspricht, was sie für richtig hält und in Kauf nimmt, dass darüber kontroverse Debatten geführt werden, auf einen hypernervösen Bundeskanzler, der sich triggern lässt. Einer, der sich von Pinocchio, Suffkopf oder Merz leck Eier auf einer Demo so krass getriggert fühlt, dass er dafür sogar die Hilfe der Justiz in Anspruch nimmt, während er selbst von kleinen Paschas redet und von schlechtem Essen in Angola, von Migranten, die uns die Zahnarzttermine wegnehmen und davon, dass man endlich wieder Politik für alle, aber nicht für grüne und linke Spinner machen müsse. Wie sagt der Volksmund, wenn man den Arsch aus dem Fenster hängt, muss man sich nicht wundern, wenn es drauf regnet. Oder um hier einen echten Satz von Epiktet zu zitieren, wenn wir beunruhigt oder bekümmert sind, so wollen wir niemals einen anderen anklagen, sondern uns selbst. Merz benennt lieber im ersten Moment ein Problem, also hypernervöse Öffentlichkeit, um im nächsten zu zeigen, dass genau er das Problem ist, das er beschreibt. Und beweist damit nebenbei auch noch, dass er leider auch nicht in der Lage ist, besser zu werden. Vielleicht sollte sich Merz also mehr auf die Taten als auf die Worte konzentrieren. Dafür müsste er das Handwerk der Politik aber erstmal wirklich lernen. Einmal hat Merz Olaf Scholz einen Klempner der Macht genannt. Klempner verlegen Rohre und sorgen dafür, dass das Wasser kommt. Merz sagt, er möchte uns mit seinen Reformen ein Haus bauen, weiß aber leider nicht mal, wo die Wasserleitungen hingehören.
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0: Heigo und Ava Max, whatever. Gerade hatte wieder Erzeuerer Michi gemeint hier, ne? Wenn bei der Staudurchsage Gelsenkirchen-Schalke vorkommt, dann sollte ich das doch diese Woche besonders betonen, ne? Dieses Schalke. Woraufhin ich dann auch erwidert habe, Herzilein, es ist überhaupt gar kein Stau da bei der Schalke-Abfahrt. Da können wir nichts machen. Da springt dem jetzt der Michi bei. Ne? WDR2-Hörer Wolfgang springt dem bei und sagt:
1: Mann, Steffi, du bist ja sonst nicht so. What? Bei der Staumeldung tust du einfach sagen, in Richtung Schalke. Mach das mal.
0: Ich sag, was ihr mir sagt. Da bin ich so mit fertig. Hier bei
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0: Klack, klack. Wir sind ja Samstag auch in unserem Pop-Up-Zelt in Wesel. Könnt ihr noch hinkommen? Und wir haben im Video 2 Musik mit Cyndi Lauper. Girls just wanna have fun. Hier bei WDR 2.
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1: Die Nachrichten mit Markus Epping. Guten Tag.
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1: Bereits gebuchte Flugreisen sollen bei den großen deutschen Reiseveranstaltern nicht teurer werden. TUI, Altus und DerTour haben angekündigt, ihre Kunden nicht nachträglich wegen der gestiegenen Kerosinpreise zur Kasse zu bitten. Das berichtet der Berliner Tagesspiegel. Christina Hövelhans, WDR aktuell.
2: Urlauber können davon ausgehen, dass ihre Flugreisen nicht teurer und auch nicht wegen Kerosinmangels gestrichen werden. Das haben TUI und Altus der Zeitung gesagt. Auch DerTour geht von genug Kerosin im Sommer und Herbst aus. Das Unternehmen will seine Kunden informieren, sollte es doch Änderungen bei den Flügen geben. Der Krieg im Nahen Osten und die Blockade in der Straße von Hormus haben dazu geführt, dass Kerosin im Moment knapp und teuer ist. Es könnte deshalb sein, dass Flugreisen künftig teurer werden. Reiseveranstalter können theoretisch auch für schon gebuchte Pauschalreisen die Preise erhöhen, jedenfalls wenn das im Vertrag so vereinbart wurde. Das muss dann spätestens 20 Tage vor Start der Reise angekündigt werden.
1: In Leipzig soll heute der mutmaßliche Täter der Amokfahrt dem Haftrichter vorgeführt werden. Die Staatsanwaltschaft wirft dem Mord und versuchten Mord vor. Bei der Tat gestern Nachmittag sind eine 63-jährige Frau und ein 77-jähriger Mann getötet worden. Drei weitere Menschen wurden schwer verletzt. Aus Leipzig Arndt Groß für WDR aktuell.
3: Die Gesamtzahl der Verletzten ist noch nicht endgültig klar. Es gibt ein Hinweisportal der Polizei. Augenzeugen können Videos und Fotos der Tat hochladen. Der mutmaßliche Täter ist nach Polizeiangaben 33 Jahre alt und ist ein deutscher Staatsbürger und auch in Deutschland geboren. Die Bild-Zeitung meldet, dass der Mann als Boxtrainer aktiv war. Es gibt Hinweise darauf, dass der Mann erst vor kurzem aus der Psychiatrie entlassen worden war. Das meldet MDR investigativ. Die deutsche Presseagentur berichtet, dass der mutmaßliche Amokfahrer Polizei bekannt sei. Bisher geht die Polizei nicht davon aus, dass es sich um einen Anschlag handelt. Die Nikolaikirche und die Thomaskirche in unmittelbarer Umgebung haben ihre Türen geöffnet, um der Opfer zu gedenken.
1: Weitere Meldungen im Überblick. Am Landesverfassungsgericht in Münster wird heute über einen Milliardenkredit verhandelt, den das Land NRW aufgenommen hat. Mit den 3 Milliarden Euro wurden Belastungen durch den russischen Angriffskrieg in der Ukraine ausgeglichen. SPD und FDP klagen dagegen, sie halten das Vorgehen für verfassungswidrig. In China sind bei einer Explosion in einer Feuerwerksfabrik mindestens 21 Menschen ums Leben gekommen. Mehr als 60 wurden verletzt. Die Leitung des Unternehmens sei festgenommen worden. Die Unglücksursache ist bis jetzt unklar. In China wird ein Großteil der weltweit verkauften Feuerwerkskörper produziert. Die Badegewässer in Nordrhein-Westfalen haben weiter sehr gute Noten. Das Landesamt für Natur und Umwelt hat eine neue Bilanz herausgegeben. Demnach wurden 116 Badestellen untersucht. Rund 90% davon haben eine ausgezeichnete Wasserqualität. Nicht kontrolliert wurden der Rhein- und Schiffskanäle. Die Behörden raten wegen Strömungen dort vom Baden grundsätzlich ab.
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1: In Beckum im Kreis Warendorf haben Unbekannte eine Schafherde attackiert. Ein 2 Wochen altes Lamm wurde dabei so schwer verletzt, dass es eingeschläfert werden musste. Die Polizei bittet um Zeugenhinweise. Oliver Steuk, WDR Münster.
4: Die Tiere wurden wohl getreten und mit Stöcken geschlagen. Die Schäferin selbst hat über soziale Medien Bilder einer Überwachungskamera von Mittwochabend veröffentlicht, die 2 Jugendliche zeigen, die die Tiere über die eingezäunte Weide

0: Marke vernichten.
1: Ah.
0: Markenklamotten gefälscht. Hast du auch was davon?
1: Mittlerweile nicht mehr, aber ich hatte früher mal so ein Fußballtrikot aus dem Ausland mitgenommen. Ne? Da war ja nicht Ronaldo drauf, sondern Rinaldo. Ja,
0: man kann
1: Sachen.
0: Es aber auch an der Schreibweise oft erkennen. Ich habe es gerade nachgeguckt, wenn da statt Chanel Channel steht, dann ist es falsch.
1: Ja?
0: Wärst du nicht drauf gekommen, ne?
1: Nee, ich habe davon nichts.
0: Coco Chanel ist ganz oft ganz heiß begehrt.
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0: Warte, ich probiere mal was aus. Ich habe hier eine Männerhandtasche von Yves Saint Laurent, 20 Euro. Willst du? Ist guter Preis.
1: Nee, danke. Brauche ich nicht. Vielen Dank.
0: Immer diese sperrigen Passanten, die beim Zoll arbeiten. Denn da ist heute was los. Taschen von Gucci, Gürtel von Prada. Ich weiß nicht, was ihr da alles habt. T-Shirts von Shishishi. Das alles wird heute vom Zoll in Köln vernichtet, weil es Fälschungen sind, die am Flughafen Köln-Bonn aus dem Verkehr gezogen wurden. Im Wert von Hunderttausenden Euro. Und Jens Ahland ist der sperrige Pressesprecher beim Zoll. Schönen guten Morgen.
1: Guten Morgen, hallo.
0: So, wo haben Sie die Sachen her?
1: Tja, die sind alle aus Paketsendungen, die überwiegend aus China und Hongkong gekommen sind. Und der Zoll kämpft ja bekanntermaßen an vorderster Front, wenn es um das Thema Produktpiraterie geht. Aber, und das ist fast genauso wichtig, wir sorgen natürlich auch für die Überwachung des Themas Produktsicherheit. Deswegen vernichten wir heute unter anderem auch drei Motorkettensägen. Und ich glaube, das ist ein schönes Beispiel, um mal zu sagen, wie wichtig dann auch das Thema Produktsicherheit ist.
0: Wenn Sie diese Pakete da haben, ne, die aus woher auch immer kommen, machen Sie die dann gezielt alle auf?
1: Also wir bekommen zu jedem Paket, was nach Deutschland und in dem Fall eben zu uns an den Flughafen Köln-Bonn kommt, bekommen wir eine Zollanmeldung. Und da sind ja im Grunde die Faktoren drin, die für uns ausschlaggebend sind, zu entscheiden. Schauen wir uns das genauer an. Schlechte Nachricht für alle Schnäppchenjäger. Der Preis ist und bleibt nun mal ein ganz wichtiges Kriterium. Also wenn ich etwas finde, was einfach nur halb so teuer ist oder selbst wenn es zwei Drittel sind vom Original, dann wäre ich da schon vorsichtig. Denn eines muss man sich bewusst machen und wir vernichten heute auch sehr viel Kinderbekleidung. Wer so günstig verkaufen will, der muss natürlich noch viel günstiger produzieren. Und solche T-Shirts, wo keiner weiß, was da drin ist oder andere Sachen, würde ich mir nicht anziehen und meinen Kindern erst recht nicht.
0: Das sind also nicht nur Waren, die vielleicht Großverkäufer bestellt haben, die hier auf den Markt werfen, sondern auch Familien, die im Internet mal eben gedacht haben, wir bestellen da was.
1: Das ist eine Mischung, ganz genau. Also wir haben hier natürlich Großsendungen, wo Händler, was weiß ich, hunderte Taschen, hunderte Schuhe, aber auch in Hülle und Fülle neue Smartphones ordern, die dann hier vertickt werden sollen. Aber genau, der Aspekt der privaten Besteller, der wird immer größer. Und ein Thema macht uns Sorgen, und zwar erleben wir immer häufiger, dass Kinder oder Jugendliche dann eben große Sammelbestellungen aufgeben, mit den Zahlungsmöglichkeiten ihrer Eltern dann da online shoppen. Und dann eben lange Gesichter machen, vor allem auch die Eltern, wenn sie dann mitbekommen, okay, da wurden massenhaft Fake-Produkte bestellt.
0: Ja.
1: Und das kann und wird richtig Ärger geben mit den Rechteinhabern, denn die ja haben Anwälte dafür. Und bei Anwalt, das klingt nicht nur teuer, das wird es in der Regel auch.
0: Und die stellen ja Forderungen, die auch dazu führen, dass wir diesen Nachhaltigkeitsaspekt, man könnte die T-Shirts ja anziehen. Es ist ja nun mal was zum Anziehen. Es muss aber vernichtet werden, weil?
1: Weil wir das im Auftrag der Rechteinhaber tun und weil natürlich auch keiner die Verantwortung übernehmen möchte, für Produkte. Wir hatten also auch schon Sonnenbrillen. Da ist ein großer UV-Aufkleber drauf, aber kein UV-Schutz drin. Also man merkt, wem kann man das guten Gewissens geben.
0: Und bei solchen gefälschten Kopfhörern kann es natürlich auch sein, dass irgendwann das Ohr brennt, vermutlich.
1: Naja, also ob das Ohr direkt brennt. Aber ich würde gerade auch bei Sachen, die aus gutem Grund ja getestet sein müssen und dieses CE-Kennzeichen existiert ja auch, weil es einen gewissen Schutz bietet, wird aber dann auch knallhart bei Fälschungen mitgefälscht. Also auch das alleine zu sagen, ach, da ist ein CE-Kennzeichen drauf, das wird wohl passen, auch das schützt Ende nicht. Und da liegt die Verantwortung bei uns allen selbst. Was bestellen wir, zu welchem Preis und vor allem wo?
0: Große Luxus-Fälschungsprodukt-Vernichtungsaktion heute in Köln. Waren im Wert von Hunderttausenden Euro müssen vernichtet werden, weil die Originalhersteller das so fordern. Jens Ahland, Pressesprecher vom Zoll, hat erzählt und kriegt als Dankeschön diese Männerhandtasche von Yves Saint Laurent.
1: Danke. Tschüss.
0: Tschüss.
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3: Um 11.30 Uhr mit Markus Epping. Guten Tag.
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3: Leipzig trauert um die Opfer der mutmaßlichen Amokfahrt gestern. Am Nachmittag ist eine Gedenkandacht in der Nikolaikirche geplant, ganz in der Nähe des Tatorts. Auch Sachsens Ministerpräsident Kretschmer und Oberbürgermeister Jung werden teilnehmen. Im Rathaus liegt ein Kondolenzbuch aus. Bei der Amokfahrt gestern wurden in Leipzig 2 Menschen getötet, 3 wurden schwer verletzt. Wer für diesen Sommer eine Reise mit Flug gebucht hat, muss wohl nicht mit einer Nachzahlung für steigende Kerosinpreise rechnen. Die 3 größten deutschen Reiseveranstalter TUI, Altus und DER Tour haben dem Tagesspiegel gesagt, dass sie die Preise für gebuchte Reisen nicht nachträglich erhöhen werden. Rechtlich hätten sie die Möglichkeit dazu. Nach iranischen Angriffen auf Ölanlagen in den Vereinigten Arabischen Emiraten haben mehrere Golfstaaten vor einer gefährlichen Eskalation gewarnt. US-Präsident Trump drohte dem Iran mit Vernichtung, sollten auch US-Schiffe angegriffen werden. Der Iran begründet seine jüngsten Angriffe damit, dass US-Schiffe illegal durch die Straße von Hormuz gefahren seien. Die Deutsche Post heißt bald nicht mehr Deutsche Post. Der Bonner Konzern will heute auf der gerade laufenden Hauptversammlung einen anderen Firmennamen beschließen lassen. Künftig soll die Post DHL AG heißen. Der Konzern sagt, den meisten Umsatz mache man mittlerweile im Ausland, dazu passe der Name Deutsche Post nicht mehr. Das war WDR aktuell.
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4: Für das Rheinland und das Ruhrgebiet mit Joscha Weidenfeld. Guten Tag. Am Düsseldorfer Rheinufer läuft der Aufbau für ein großes Beachvolleyballturnier. Dafür werden heute fast 400 Tonnen Sand angeliefert. Peter Hild ist für WDR 2 vor Ort.
5: Ja, hier ist ordentlich Betrieb unterhalb der Rheinterrasse. Laster für Laster wird der Sand abgeladen und mit einem Bagger verteilt. Parallel schrauben Mitarbeiter die Tribünen der Arena zusammen, die ein Drittel größer werden wird als bisher. Und nebendran ist die Technik-Crew am Werk. Leitungen werden verlegt. Eine komplett eigene Regie für Streamen wird aufgebaut. Die ersten LED-Banden sollen auch heute kommen. Also viel parallel zu koordinieren und zu stemmen, damit schon ab Donnerstag bei der German Beach Tour in Düsseldorf gespielt werden kann.
4: In Duisburg ermittelt weiter eine Mordkommission im Fall eines versuchten Tötungsdelikts an einer Bushaltestelle in der Altstadt. Gestern haben die Ermittler die Festnahme eines Verdächtigen bekannt gegeben. Der 23-Jährige soll bei einem nächtlichen Streit vor knapp 3 Wochen einen Mann lebensgefährlich verletzt haben. Er sitzt inzwischen in Untersuchungshaft. Die genauen Hintergründe der Tat sind noch unklar. Das Opfer ist inzwischen außer Lebensgefahr. Zum Start in die Badesaison hat das Landesumweltamt die Wasserqualität in den Badeseen an Rhein und Ruhr bewertet. Bis auf eine Ausnahme schneiden die Badestellen ausgezeichnet oder gut ab. Olaf Biernat, WDR 2 Essen.
6: Nur die Badestelle in Bochum-Lindendalhausen wird mit ausreichend bewertet. Immer wieder kann das Wasser der fließenden Ruhr mit Keimen verschmutzt sein. Deshalb gibt es dort eine Badeampel, die anzeigt, ob das Baden aktuell unbedenklich ist. Die Badestellen der Ruhr in Mülheim und Essen werden immerhin für gut befunden und am Niederrhein heißt es, hier ist die Wasserqualität ausgezeichnet. Zum Beispiel am Waldsee in Krefeld, am kleinen Karstersee oder am Unterbacher See in Düsseldorf.
4: Und wir kommen zum Wetter. Am Nachmittag ziehen die Schauer teilweise ab und es ist auch mal trocken an Rhein und Ruhr. Zum Abend breitet sich dann aber wieder neuer Regen aus. Isum kommt in der Spitze auf 14 und Krefeld auf 15 Grad. Morgen dann erst trocken, zum Nachmittag wird es aber wieder nass bei Höchstwerten zwischen 12 und 14 Grad.
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7: A2, Dortmund Richtung Oberhausen, zwischen Gladbeck-Ellinghorst und Kreuz Oberhausen. 10 Minuten, 5 Kilometer stockend. A3 Oberhausen Richtung Köln, zwischen Solingen und Kreuz Leverkusen. Viertelstunde, 6 Kilometer. Die 40 Essen Richtung Duisburg, zwischen Essen-Huttrop und Mülheim-Winkhausen, 4 Kilometer stockend. Die 44 Düsseldorf Richtung Essen ist zwischen Hetterscheid und Fellbad Nord wegen Arbeiten im Tunnel Birth bis Juli gesperrt. Und die 52 Essen Richtung Düsseldorf, zwischen Essen-Harzopf und Breitscheid, 10 Minuten, 4 Kilometer Stau.
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7: Einen schönen guten Vormittag. Also da kauen wir jetzt ein bisschen noch drauf rum. Habt ihr gerade in den Nachrichten gehört, dass die Deutsche Post nicht mehr Deutsche Post heißen soll, weil das zu wenig international ist. Was ist denn dann mit dem Spiel Stille Post? Was ist mit der Postkarte? Was ist mit dem Postboten? Und was ist mit der postmenstrualen Verstimmung? Fällt das alles dann weg? So viele Fragen.

0: passt doch zu unserem Stichtagsthema heute. Es geht um ein Frachtschiff, Fährland heißt es. Und das wurde umgebaut zum Containerschiff.
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0: Und vor 60 Jahren, da riefen die Menschen in Bremen, oh, weil dieses Containerschiff als erstes seine Art in einem deutschen Hafen anlegte. Schifferklavier im Anschlag.
2: Das Erleben ferner Kontinente, die Liegezeit im Hafen, Liebesabenteuer anlangt.
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2: Seefahrtsromantik, besungen und verklärt in unzähligen Liedern und Schlagern. Meistens geht es dabei um die Zeiten, die die Seemänner im Hafen verbringen, während ihre Schiffe beladen werden. Es dauert Tage, manchmal Wochen, bis die Hafenarbeiter alle Kisten, Paletten oder Bananenstauden aus- und eingeladen haben. Und in dieser Zeit vergnügt sich der Matrose an Land und erlebt tolle Dinge. Soweit die Romantik, deren Ende dann aber in den 1950er Jahren besiegelt wird. Damals steht in den USA der Spediteur Malcolm McLean mal wieder mit seinem Lastwagen, vollbeladen mit Säcken und Kisten im Hafen und wartet darauf, dass die an Bord eines Schiffes gekramt werden.
4: Ich beobachte, wie sie loslegen, roll die Dinger runter, sie nehmen sie mit den Haken und ich sage mir, warum nehmen wir nicht den ganzen Aufbau vom Laster? Das war mein erster Gedanke. Nimm den ganzen Aufbau runter.
2: Die Idee lässt McLean nicht los und er entwickelt einen Transportbehälter im Grundmaß so groß wie LKW-Pritschen. Diesen stabilen Behälter kann man mit Samtwareninhalt in einer Rutsche an Bord tiefen. Der Frachtcontainer ist geboren und kommt in den USA gut an. In Europa, in Deutschland zumal, erstmal nicht so.
5: Haben natürlich alle Reedereien mit ihren Kunden gesprochen und haben diskutiert, ob das gut wäre mit dem Container. Und selbst die Kunden haben gesagt, das sei Quatsch.
2: Erinnert sich der damalige Vorstand der Reederei Hapag-Lloyd, Karl-Heinz Sager. Aber McLean lässt nicht locker. Er betreibt 1966 auch eine Reederei, die Sealand, und startet damit eben selbst einen Liniendienst mit Containern über den Atlantik.
6: Die Schiffe der Sealand-Reederei haben einen wöchentlichen Dienst aufgenommen und werden nunmehr jeden Donnerstag in Bremen erscheinen.
2: Verkündet Gerhard Bayer, der damalige Direktor der Bremer Lagerhausgesellschaft. Und Anfang Mai 1966 macht dann der erste Frachter, die Fairland, mit 100 Containern an der Pier des Bremer Überseehafens fest. Bodo Meyer soll als Lademeister mit seinen Arbeitern die Boxen von Bord holen.
7: Wie wir den Morgen dann dahin kamen, um 6 Uhr, halb 6 war ich da, um 6 begann die Schicht. Dann hat man das ja zum ersten Mal gesehen. Man musste sich das natürlich auch erstmal richtig alles angucken. War klar, war ja Neuland für uns.
2: So neues Land, dass es keine wirklich geeigneten Kräne gibt, um die Container anzuheben. Beim ersten Versuch rutscht eine tonnenschwere Eisenbox ab und trifft das Führerhaus des Transport-LKWs, der an der Pier bereitsteht.
7: Haben wir Glück gehabt, dem Fahrer ist nichts passiert. Ja, und dann nachher lief das einigermaßen. Dafür, dass es das erste Schiff war, lief es einigermaßen rund.
2: Der Vorteil des Containers ist erschlagend. Mit ihm verkürzen sich die Ladezeiten im Hafen extrem, womit zwar die beschriebene Hafenromantik der Seemänner beendet ist, aber der Reeder viel Geld spart. Nach dem geglückten Auftakt in Bremen steigen auch die deutschen Reeder zügig auf Containerschiffe um. Schiffe, die heutzutage viele tausend Stahlboxen gleichzeitig transportieren. Auf dem Siegeszug des Containers, der den Seehandel revolutionierte, war die Ankunft des ersten Containerschiffes in Bremen an der Weser am 5. Mai 1966 ein Meilenstein. Das war heute, vor 60 Jahren.
0: Danke, Andreas Neumann, über das erste Containerschiff, das in einem deutschen Hafen angelegt hat. WDR2.de Podcast könnt ihr gucken. Hier könnt ihr hören jetzt Houdini, aber nicht das, was wir sonst kennen, sondern das von Eminem.

immer noch verliebt in diese Nummer. Pink, Trustfall. 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Loose Horns Be Humble. 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
6: Die Nachrichten mit Markus Epping. Guten Tag.
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6: In Leipzig gedenken viele Menschen der Opfer der Amokfahrt. Sie legen Blumen und Kerzen in der Innenstadt nieder. Im Laufe des Tages soll der Verdächtige dem Haftrichter vorgeführt werden. Silke Michaelis für WDR aktuell.
7: Die Staatsanwaltschaft ermittelt wegen Mordes in 2 Fällen sowie wegen versuchten Mordes. Sein Motiv ist noch unklar. Der 33 Jahre alte Deutsche war unmittelbar nach der Tat in seinem Wagen festgenommen worden. Bei der Amokfahrt starben 2 Menschen, eine 63 Jahre alte Frau und ein 77-jähriger Mann. Die genaue Zahl der Verletzten ist weiter unklar. Die Staatsanwaltschaft erklärte, viele Menschen hätten sich selbstständig zum Arzt begeben. Die Stadt will ihr gesamtes Sicherheitskonzept noch einmal prüfen. Der Tatverdächtige war ungehindert in die Fußgängerzone eingefahren. Erst am Ende der belebten Einkaufsstraße wurde er durch Poller gestoppt.
6: Bundesverkehrsminister Schnieder hat den Tankrabatt verteidigt. Dem Redaktionsnetzwerk Deutschland sagte er, dass viele Menschen auf das Auto oder den LKW angewiesen sind. Birte Sönnigsen, WDR Berlin.
8: Bundesverkehrsminister Patrick Schnieder hält den Tankrabatt für sinnvoll, um Autofahrer und die Wirtschaft zu entlasten. Einem befristeten Tempolimit erteilt der Minister erneut eine Absage. Der Staat müsse nicht überall die Nanny sein und jedem erklären, was gut und richtig sei. Seit dem 1. Mai wurden die Steuern für 1 Liter Sprit um rund 17 Cent gesenkt. Der ADAC kommt zu dem Schluss, dass diese Steuersenkung noch nicht vollständig bei den Kunden an der Tankstelle ankommt. Weil neben den Steuern auch der Rohölpreis in den vergangenen Tagen gesunken ist, müsste der Sprit deutlich günstiger sein, als er aktuell ist, sagt der ADAC.
6: Weitere Meldungen im Überblick. Wer für diesen Sommer eine Reise mit Flug gebucht hat, muss wohl nicht mit einer Nachzahlung für steigende Kerosinpreise rechnen. Die 3 größten deutschen Reiseveranstalter TUI, Altus und DerTour haben dem Tagesspiegel gesagt, dass sie die Preise für gebuchte Reisen nicht nachträglich erhöhen werden. Rechtlich hätten sie die Möglichkeit dazu. Bei ukrainischen Drohnenangriffen sind nach Behördenangaben im Westen von Russland 3 Menschen verletzt worden. Ein Internetportal berichtet auch davon, dass bei einem Angriff eine Rüstungsfabrik getroffen wurde. Außerdem haben Behörden bestätigt, dass eine Raffinerie im Norden Russlands mehrmals angegriffen worden sei. Die Hantavirus-Erkrankungen auf einem Kreuzfahrtschiff im Atlantik nehmen zu. Die Weltgesundheitsorganisation hat inzwischen 7 Fälle bestätigt, darunter die 3 Toten. Auf dem Schiff sind insgesamt rund 150 Menschen. Das Hantavirus wird in der Regel durch Nagetiere übertragen. Typische Symptome für die Erkrankung sind Fieber, Kopf-, Bauch- und Rückenschmerzen. Die Badegewässer in Nordrhein-Westfalen haben weiter sehr gute Noten. Das Landesamt für Natur und Umwelt hat eine neue Bilanz herausgegeben. Demnach wurden 116 Badestellen untersucht. Rund 90% davon haben eine ausgezeichnete Wasserqualität.
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6: In Wuppertal hat der Zoll 40 Tonnen Reis aus dem Verkehr entsorgt. Der Reis war mit Mineralöl verseucht. Frank Krieger, WDR Wuppertal.
9: Eigentlich sollte der Basmati-Reis aus Indien an einen Wuppertaler Supermarkt geliefert werden, aber bei der Zollkontrolle gab es den Verdacht, der Reis könnte mit Schimmelsporen belastet sein. Deswegen wurde eine Probe genommen. Dann stellte sich heraus, dass im Reis Rückstände von Mineralöl enthalten waren und das mache den Reis für den menschlichen Verzehr ungeeignet oder sogar schädlich, heißt es. Deswegen wurde die komplette LKW-Ladung verbrannt. Solche Fälle kommen immer wieder mal vor. Dass in Wuppertal aber jetzt 40 Tonnen vernichtet werden mussten, ist doch eher die Ausnahme, sagt der Zoll.
6: Das war WDR aktuell.
1: Dankeschön. Sarah Geisler, was ist das Wetter? Hallo.
2: Hallo, ja. Und das ist ziemlich nass. Es ziehen immer wieder teilweise kräftige Schauer durch den Westen, örtlich auch mit Unwetterpotenzial heute Nachmittag. Dabei können sich vor allem südlich der Ruhr auch wieder einzelne Gewitter bilden mit Hagel, Wind und Starkregen. Eschweiler kommt dabei nur noch auf 16, Gütersloh auf 17 und St. Augustin auf 18 Grad. In der Nacht breitet sich dann dieser zum Teil kräftige Regen vor allem in Westfalen weiter aus. Hier können bis morgen

0: Die 52 Essen Richtung Düsseldorf zwischen Essen-Kettwig und Breitscheid, 10 Minuten, 3 Kilometer. Die 57 Krefeld Richtung Köln zwischen Köln-Worringen und Kreuz-Köln-Nord, 10 Minuten, 5 Kilometer stockend. Und die A516 Abzweig Oberhausen zwischen Kreuz-Oberhausen und Oberhausen-Eisenheim, Viertelstunde, 3 Kilometer Stau.
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0: Große Freude, gute Stunde und da freuen wir uns, wenn Menschen uns hören, die fleißig sind. Ne? Was machst du gerade?
2: Hallo liebe Steffi, hier ist die Evelyn. Ich bin zwar nicht im LKW, aber zu Hause und bin fleißig meine Fenster am Putzen und Fliegengitter davor am Machen, weil ich so Katzen habe, die dazwischendurch die kaputt reißen.
0: Und wir haben einen Hund, der läuft da immer durch und macht die Tür hinter sich nicht zu.
3: Das musst du besser erziehen, würde ich sagen.
0: Ja, ich bin da schon durchgekrochen, um es ihm zu zeigen, aber außer lachen hat er nichts gemacht. Schönen guten Tag.

0: BDR 2, heute ist Tag zur Gleichstellung von Menschen mit Behinderungen. Da geht es besonders um unsere Bahnhöfe. In der Hälfte der Bahnhöfe gibt es nämlich gar keine Leitsysteme für Menschen mit Behinderungen am Gleis. Zum Beispiel mit Sehbehinderungen. Niki aus Bad Berleburg weiß das ganz genau, wie es sich anfühlt, wenn man da irgendwie aufgeschmissen ist, wenn dieses Leitsystem fehlt, weil er blind ist. Hallo, lieber Niki.
1: Hallo.
0: An welchen Moment erinnerst du dich, wo du zuletzt unsicher warst?
1: Das ist schon ein paar Wochen her, und zwar war das in der Stadt Ländestadt Altenhunden. Da ist das Leitsystem leider mit einem schlechten Material hergestellt worden, und deswegen muss man sich da ganz genau konzentrieren, wie man läuft und auf was man achtet, und am besten alles drumherum auszublenden, dass man auch wirklich auf dem Streifen bleibt, um dahin zu kommen, wo man hin möchte.
0: Leitsystem heißt, das sind diese Ribbels auf dem Boden, die du mit deinem Stock fühlen kannst.
1: Genau, das ist genau. Der Stock hat ja unten eine Kugel, und die Kugel zeigt alle Materialien für die Orientierung halt an. Und dann weiß der Blinde oder die Blinde, was gerade auf ihn zukommt.
0: Jetzt sind ja die großen Bahnhöfe, wie Köln zum Beispiel, damit sehr gut ausgestattet. Wie ist das bei dir zu Hause in Berleburg?
1: Sehr schlecht. Also ich habe einen langen Streifen und ein Orientierungsfeld, wo man sich hinstellen kann, wenn der Zug einfährt. Aber es ist gleichzeitig auch das Feld, um nach links zur Sitzmöglichkeit zu gehen oder nach rechts, wo dann leider nichts mehr ist. Da müssten schon mehrere aufmerksame Felder eigentlich vor Ort sein, dass man auch zu dem Sitzplatz kommt und auch in die andere Richtung und sich vielleicht auch andere Erkennungsfelder stellen könnte, um den Zug zu erreichen.
0: Wie hilfst du dir, wenn du an Bahnhöfen bist, die du nicht kennst und bei denen du gar nicht weißt, wie die ausgestattet sind?
1: Also wenn, melde ich mich über die Mobilitätshilfe der Deutschen Bahn an und lass mir helfen. Oder ich habe es vorher durch einen Mobilitätstrainer oder Trainerin erlernt, den Weg. Oder ich bin halt auf fremde Hilfe angewiesen, die Fahrgäste, die gerade da stehen. Und wenn das nicht der Fall ist, dann muss ich halt warten, bis der Zug eingefahren ist. Und das heißt, die Hand, der Stock erfüllt, wo der Zug ist, dann geht die Hand an den Zug. Der Stock bleibt immer auf dem Bahnsteig, und dann laufe ich bis Richtung des Lokführer, klopfe, sage ihm, ich möchte gerne einsteigen, können Sie mir helfen? Und wenn er nett ist, kommt er raus und hilft mir beim Einstieg.
0: Tag der Gleichstellung von Menschen mit Behinderungen, zum Beispiel an Bahnhöfen, wenn man blind ist, wie der Niki. Und zu fremder Hilfe gehört ja auch, Niki, dass du, wenn du in der Stadt unterwegs bist, dass nicht die Gehwege zugeparkt sind, dass du einfach auch da barrierefrei unterwegs sein kannst, ne?
1: Genau, das ist richtig.
0: Wir sind in der guten Stunde von WDR 2, um laut zu geben und auch um zu hoffen, dass es die Richtigen hören, was Niki da gesagt hat aus Berleburg. Herzlichen Dank dir, und wir wünschen einen schönen Tag.
1: Ja, wünsche ich auch. Und vielen Dank für alles.
0: Ja, gerne. Bis bald. Tschüss.
1: Bis bald. Tschüss.
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1: Wir sind beim 90er der Stunde, eine schnelle Nummer sozusagen. Two Times von Ann Lee. Denn das könnte man glauben. Dieses Dip-Dip-Dip, was da kommt, das schreibt sich von alleine. Aber da muss er ja auch erstmal drauf kommen, ne? Ann Lee stand damals im Studio, hatte überhaupt keinen Plan für einen Text und musste improvisieren.
2: It was half written and he said, just improvise.
1: Das hat sie dann gemacht, ab ins Studio, Kopfhörer auf und diese halbe Version, die da schon da war, ein, zweimal gehört und dann hat sie was ausprobiert.
2: You put the headphones on, hear it once, hear it twice and then start going. And it was 10 minutes. Ja. 10 minutes.
1: Leute, 10 Minuten für den Nummer 1. Was rackern sich viele ab? Die schnelle Nummer, unser 90er der Stunde. Hier bei, warte, da habe ich einen Knopf.
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1: Genau, Ann Lee.

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6: Um 12.30 Uhr mit Markus Epping. Guten Tag.
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6: Leipzig trauert um die Opfer der mutmaßlichen Amokfahrt gestern. Am Nachmittag ist eine Gedenkandacht in der Nikolaikirche geplant, ganz in der Nähe des Tatorts. Auch Sachsens Ministerpräsident Kretschmer und Oberbürgermeister Jung werden teilnehmen. Im Rathaus liegt ein Kondolenzbuch aus. Bei der mutmaßlichen Amokfahrt gestern wurden in Leipzig 2 Menschen getötet, 3 wurden schwer verletzt. Nach iranischen Angriffen auf Ölanlagen in den Vereinigten Arabischen Emiraten haben mehrere Golfstaaten vor einer Eskalation gewarnt. US-Präsident Trump drohte dem Iran mit Vernichtung, sollten auch US-Schiffe angegriffen werden. Der Iran begründet seine jüngsten Angriffe damit, dass US-Schiffe illegal durch die Straße von Hormuz gefahren seien. Die Hunter-Virus-Erkrankungen auf einem Kreuzfahrtschiff im Atlantik nehmen zu. Die Weltgesundheitsorganisation hat inzwischen 7 Fälle bestätigt, darunter die 3 Toten. Auf dem Schiff sind insgesamt rund 150 Menschen. Das Hunter-Virus wird in der Regel durch Nagetiere übertragen. In Bahnhöfen und Zügen hängen seit heute Plakate, die zu Respekt vor Bahnbeschäftigten aufrufen. Anlass der Kampagne ist der gewaltsame Tod eines Zugbegleiters in Rheinland-Pfalz Anfang Februar. Ein Schwarzfahrer hatte den 36-Jährigen lebensgefährlich verletzt. Auf den neuen Plakaten steht zum Beispiel: Die Würde des Menschen ist unantastbar, auch für alle in Uniform. Das war WDR aktuell.
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7: Für das Ruhrgebiet und das Rheinland mit Antje Seemann. Guten Tag. Nach jahrelanger Planung sind in Recklinghausen die Bauarbeiten des neuen Trainingszentrums für die Polizei gestartet. Hier sollen in Zukunft auch Polizisten aus Oberhausen und Gelsenkirchen trainieren. Luisa Becher, WDR 2 Recklinghausen.
8: Fast 9 Fußballfelder. Auf dieser riesigen Fläche nahe des zentralen Knappschaftskrankenhauses und der Autobahn in Recklinghausen soll das neue Trainingszentrum entstehen. Innenminister Herbert Reul ist extra zum heutigen Spatenstich angereist. Die Einsatzkräfte riskierten im Ernstfall ihr Leben und dürften im Gegenzug ein professionelles und zukunftsorientiertes Trainingsumfeld erwarten, so Reul. In 2 Jahren soll es frühestens fertig sein. Wie teuer die neuen Polizeigebäude in Recklinghausen werden, ist noch nicht klar.
7: Am Düsseldorfer Rheinufer läuft der Aufbau für die German Beach Tour. Für das Beachvolleyballturnier werden heute fast 400 Tonnen Sand angeliefert. Und Peter Hild war für WDR 2 beim Aufbau dabei.
9: Ja, hier ist ordentlich Betrieb unterhalb der Rheinterrasse. Laster für Laster wird der Sand abgeladen und mit einem Bagger verteilt. Parallel schrauben Mitarbeiter die Tribünen der Arena zusammen, die 1/3 größer werden wird als bisher. Und nebendran ist die Technik-Crew am Werk. Leitungen werden verlegt. Eine komplett eigene Regie für Streamen wird aufgebaut. Die ersten LED-Banden sollen auch heute kommen. Also viel parallel zu koordinieren und zu stemmen, damit schon ab Donnerstag bei der German Beach Tour in Düsseldorf gespielt werden kann.
7: In Oberhausen hat die Polizei mehrere mutmaßliche Zigarettenautomatensprenger festgenommen. Die 3 Männer werden verdächtigt, mindestens 8 Automaten aufgesprengt und die Zigarettenschachteln mitgenommen zu haben. Bei einer der Taten wurden sie laut Polizei von einem Zeugen beobachtet. Der rief den Notruf. Die Einsatzkräfte konnten die Verdächtigen dann finden. Sie sitzen im Moment in Untersuchungshaft. Und das Wetter für das Ruhrgebiet und das Rheinland, es ist heute meistens grau. Erstmal nur vereinzelt Regen. Richtung Abend gibt es dann auch verbreitet Regen. Gewitter und Starkregen sind möglich. Bis 14 Grad kriegen wir in Emmerich, bis 15 in Ennepetal und bis 16 in Erkrath. Morgen wird es trüb mit einzelnen schwachen Schauern und höchstens 11 bis 15 Grad.
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10: A3, Arnheim Richtung Oberhausen, zwischen Dienstlaken Süd und Oberhausen-Holten, 10 Minuten, 4 Kilometer. Die 3 Oberhausen Richtung Köln, zwischen Dreieck Langenfeld und Kreuz Leverkusen, Viertelstunde, 6 Kilometer. Die 44 Düsseldorf Richtung Essen ist zwischen Hetterscheid und Fellbad Nord wegen Arbeiten im Tunnel Birt bis Juli gesperrt. Die 52 Essen Richtung Düsseldorf, zwischen Essen-Harzopf und Breitscheid, 10 Minuten, 3 Kilometer. Und die 61 Koblenz Richtung Mönchengladbach, zwischen Dreieck Mönchengladbach-Wanlow und Mönchengladbach-Wickrath, 10 Minuten, 3 Kilometer Stau.
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10: Hallo! Lasst uns die Hebamme ehren. Heute ist doch internationaler Tag der Hebammen und wir sind gleich verabredet. Wir machen jetzt erst einen Vorbereitungskurs, einatmen, ausatmen, Rückenlage, Klappe halten.

0: Warren, WDR 2. Wir haben ja heute Morgen hier im WDR 2 Morgenmagazin Karten verlost für unser Pop-Up-Party-Konzert-Session in Wesel. Und gewonnen hat Elvira aus Selfkant. Und da hat sie nebenbei gesagt, dass sie Hebamme ist. Und heute ist doch internationaler Tag der Hebammen. Und da sind wir auf Zack und haben gesagt, wir müssen Elvira nochmal anrufen. Hallo Elvira.
1: Ja, hallo Steffi.
0: So, deine letzte Geburt ist lange her, weil...
1: Ja, die ist im Oktober 22 gewesen und dann habe ich aus dem Kreißsaal gewechselt an die RWTH Aachen in den Hebammenstudiengang.
0: So, heute war dran. Hebammenwissen 1. Was wurde gelehrt?
1: Wir haben gemacht Fersenblutabnahme beim Neugeborenen, Blutabnahme bei der Mutter und die Kollegin hat noch die Plazentaphase gemacht.
0: So, hier sind nur Mütter um mich rum. Weißt du, wenn dem Baby so in die Ferse und das ist ganz schlimm anzugucken, dann müsst ihr eigentlich auch beibringen, wie man die Mutter dann irgendwie im Zaume hält.
1: Ja, wir nehmen die Mutter mit und ganz gut fänden wir das, wenn die Mutter parallel stillt, dann ist das Baby nämlich direkt ein bisschen entspannter.
0: Ja, und die Mutter wahrscheinlich auch. Was ist auch für dich das Besondere an diesem Beruf?
1: Ich finde ihn so vielseitig. Also für mich jetzt als Hebamme, ich kann klinisch arbeiten, außerklinisch angestellt, freiberuflich, im Team alleine oder jetzt akademisch. Man hat so viele Möglichkeiten und man ist ja immer am Lebensbeginn dabei. Ja. Wir stärken die Familien, wir begleiten die Familien.
0: Das stimmt.
1: Besonders natürlich die Frauen. Ja.
0: Da hat sich in der Ausbildung was geändert, ne? Es gibt ein duales Studium mittlerweile.
1: Genau, seit dem 01.01.20 wurde das neue Hebammengesetz umgesetzt und seitdem studieren wir, genau. Es ist ein dualer Studiengang. Ja.
0: Das heißt, wer jetzt Abi macht und sagt, das wäre was für mich, könnte direkt in die Hebamme, in das Studium purzeln, ohne praktische Ahnung.
1: Ja, also gut ist immer, wenn man vorher mal ein Praktikum gemacht hat im Kreißsaal oder auf der Wochenstation oder bei den freiberuflichen Kollegen, damit man so ein bisschen eine Ahnung hat, worauf man sich
0: einlässt. Rauskommt, ja, das sollte man.
1: Genau, wo es rauskommt. Ja, genau.
0: Ach, das ist sehr schön von dir zu erfahren. Vermisst du das denn, das Arbeiten im Kreißsaal?
1: Ja, die Dienste an sich, also die Nachtdienste, die Rufbereitschaft nicht, aber die Arbeit mit der Frau auf jeden Fall, ja.
0: So, du hast auf jeden Fall Freitagabend frei, denn du hast ja bei uns die Karten gewonnen, ne? Du gehst zu Nico Santos und nimmst die Freundin, da haben wir gerade schon überlegt, die Freundin deines Sohnes, wenn alles gut läuft, wird Lea mal Schwiegertochter, richtig?
1: Genau so ist es. Die
0: also,
1: nehme ich mit.
0: Ja. Nächste Bewerbungsphase mit der möglichen Schwiegermutter zu Nico Santos am Freitag. Wir sehen uns da. Ich bin auch da, liebe Elvira. Freue ich mich.
1: Alles klar.
0: Danke, bis bald. Tschüss.

0: Moin. Über das Hunter-Virus wird viel gesprochen in den letzten Tagen. Thilo Janis, da hat es gleich auch im WDR 2 Mittagsmagazin.
1: Absolut, genau.
0: Da kriegen wir schon. Ich kriege Beklemmungen.
1: Weil du wieder zurückdenkst an die Pandemiezeit mit
0: Corona?
1: Wie wir
0: damals so ein bisschen lax anfangs damit umgegangen sind.
1: Weil es sich damals von Mensch zu Mensch übertragen hat, dieses Virus. Und das scheint jetzt wohl der Fall auch zu sein auf diesem Kreuzfahrtschiff, diesem niederländischen vor den Kapverden, dass dieses Hunter-Virus sich von Mensch zu Mensch überträgt. Wir sprechen da gleich im Mittagsmagazin mit dem Tropenmediziner Dr. Christoph Specht darüber. Man dachte nämlich bisher, das kommt von Mäusen.
0: Genau, Nagetiere, ne, die es übertragen sollen.
1: Und das scheint jetzt aber auch wohl nicht der Fall zu sein. Also was hilft, um hier nicht in Panik zu stürzen, erstmal Informationen. Das machen wir mit dem Herrn Specht.
0: Das ist genau der richtige Plan. Wissen gegen Angst ist der Beste, was wir machen können. Du trägst keine Liebe in dir. Es hat nichts mit dir
2: zu
0: tun.
2: Das stimmt doch gar nicht. Ich habe so viel Liebe.
0: Natürlich.
2: Dich und für alle, die das Mittagsmagazin hören gleich.

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7: Die Nachrichten mit Markus Epping. Guten Tag.
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7: Die Wasserqualität in den Badeseen in NRW ist fast überall ausgezeichnet. Das geht aus einer aktuellen Auswertung des Landesumweltamts hervor. Tobias Zacher, WDR Landespolitik, erklärt, wie die Zahlen aussehen.
8: 116 Badestellen an Seen gibt es in NRW und 103 davon haben die Bestnote bekommen, ausgezeichnet. Das sind nochmal ein paar mehr als im vergangenen Jahr. Die meisten anderen Badestellen sind gut. Zwei wurden mit ausreichend bewertet. Das ist einmal die Ruhrbadestelle in Bochum-Dahlhausen und der Horstmarersee in Lünen. Aber auch hier kann man laut Landesumweltamt unbesorgt ins Wasser gehen. In der Badesaison messen die Gesundheitsämter die Qualität mindestens alle 4 Wochen.
7: Der Krieg am Persischen Golf spitzt sich erneut zu. Nachdem die USA ihren Militäreinsatz zur Sicherung der Handelsschifffahrt in der Straße von Hormus begonnen haben, griff der Iran Ölanlagen in den Vereinigten Arabischen Emiraten an. Moritz Bernhard für WDR aktuell.
9: Eine Ölanlage im Hafen von Fujairah geriet in Brand. 3 indische Arbeiter wurden verletzt. Der Hafen hat für die Emirate große strategische und wirtschaftliche Bedeutung. Über ihn können die Emirate Öl exportieren, ohne den Rohstoff durch die Straße von Hormus transportieren zu müssen. Experten gehen davon aus, dass der Iran gezielt die Emirate angegriffen hat, weil sich das Land deutlicher an die Seite der USA gestellt hat als andere Golfstaaten und weil es zudem durch eine strategische Partnerschaft mit Israel verbunden ist. Scharfe Kritik am Iran kam auch von anderen Regierungen. Saudi-Arabien und Katar verurteilten die Angriffe. Auch Bundeskanzler Friedrich Merz äußerte sich, Teheran müsse aufhören, die Region und die Welt zur Geisel zu nehmen. Die Blockade der Straße von Hormus müsse enden.
7: Weitere Meldungen im Überblick. Leipzig trauert um die Opfer der mutmaßlichen Amokfahrt gestern. Am Nachmittag ist eine Gedenkandacht in der Nikolaikirche geplant, ganz in der Nähe des Tatorts. Auch Sachsens Ministerpräsident Kretschmer und Oberbürgermeister Jung werden teilnehmen. Im Rathaus von Leipzig liegt ein Kondolenzbuch aus. Bei der mutmaßlichen Amokfahrt gestern wurden 2 Menschen getötet, 3 wurden schwer verletzt. Die italienische Großbank UniCredit hat ein offizielles Übernahmeangebot für die Deutsche Commerzbank vorgelegt. Die UniCredit bietet eigene Aktien zum Tausch gegen Commerzbank-Aktien an. Die Aktionäre haben einige Wochen Zeit, sich für oder gegen den Tausch zu entscheiden. Die Commerzbank sträubt sich gegen die Übernahme, auch die Bundesregierung lehnt den Plan ab. Die Hunter-Virus-Erkrankungen auf einem Kreuzfahrtschiff im Atlantik nehmen zu. Die Weltgesundheitsorganisation hat inzwischen 7 Fälle bestätigt, darunter die 3 Toten. Auf dem Schiff sind insgesamt rund 150 Menschen. Das Hunter-Virus wird in der Regel durch Nagetiere übertragen. Zu den typischen Krankheitssymptomen zählen Fieber, Kopf- und Bauchschmerzen.
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7: Im Kölner Hauptbahnhof starten die ersten gemeinsamen Streifen von Mitarbeitern der Deutschen Bahn und der Bundespolizei. Das soll für mehr Sicherheit und Sauberkeit sorgen. Susanne Rittner, WDR Köln.
10: Mitarbeiter der Bundespolizei und Mitarbeiter der Bahn werden ab sofort mehrfach in der Woche gemeinsam auf Streife gehen. Ziel ist es, den Menschen im Hauptbahnhof ein besseres Gefühl zu geben, so die Kölner Bundespolizei. Es geht um Sicherheit, aber auch um Sauberkeit. Das gemeinsame Arbeiten in Viererteams von Bahn und Bundespolizei ist vorher eingeübt worden. Die Deutsche Bahn gibt nach eigenen Angaben für mehr Sicherheit und Sauberkeit in diesem Jahr insgesamt 50 Millionen Euro aus.
7: Das war WDR aktuell.
11: Wir schauen aufs Wetter und Sarah Geißler, WDR 2 Wetterredaktion, hat ordentlich Text.
12: Ja, da kommt einiges an Regen auf uns zu bis morgen früh. Erstmal heute Nachmittag in Form durchziehender Schauer, die aber auch schon mal kräftiger ausfallen können. Vor allem südlich der Ruhr können zum Abend hin dann auch wieder Gewitter entstehen, lokal mit Unwetterpotenzial durch viel Regen in kurzer Zeit. Die Temperaturen sind dabei heute eher Nebensache, erreichen in Eschweiler noch 16, in Gütersloh 17 und in St. Augustin 18 Grad. In der Nacht lassen dann zwar die Gewitter wieder nach, die Schauer gehen aber in länger anhaltenden Regen über und breiten sich über dem gesamten Westen aus. Vor allem in Westfalen sind dabei bis morgen früh unwetterartige Mengen möglich von 35 bis 50 Litern pro Quadratmeter. Bedeutet, Keller und Unterführungen könnten volllaufen. Morgen wird der Regen dann zwar insgesamt schwächer, hört aber nicht auf. Und am Nachmittag kann es auch schon wieder vereinzelt kräftige Gewitter mit Starkregen geben.
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11: Hier staut sich es aktuell am längsten auf der Autobahn. Autobahn 1 Euskirchen Richtung Köln zwischen Köln-Löwenich und Kreuz Köln-Nord. 10 plus 4 Kilometer Stau. 4 Kilometer stockend auf der A2 Dortmund Richtung Oberhausen zwischen Dreieck-Bottrop und Kreuz-Oberhausen. Müsst ihr 10 Minuten länger einplanen. A3 Oberhausen Richtung Köln zwischen Dreieck Langenfeld und Kreuz Leverkusen 10 plus 5 Kilometer stockt. Die A44 Düsseldorf Richtung Essen ist zwischen Hetterscheid und

Beats My Fire im WDR 2 Musikmix. Der Take That Klassiker in den nächsten 2 Stunden mit den wichtigsten Themen des Tages. Das machen wir uns schön. Es gibt viel zu erzählen. Husch, husch.

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0: 13 Minuten nach 1. Hier ist WDR 2 mit dem Mittagsmagazin am Dienstag und wir blicken als erstes nach Leipzig. Dort ermittelt die Staatsanwaltschaft ja jetzt wegen Mordes. Ihr habt es mitbekommen, gestern ist ein Mann in einer Einkaufsstraße mit einem Auto und mehrere Menschen gefahren. Zwei Menschen sind dabei ums Leben gekommen, eine 63-jährige Frau und ein 77-jähriger Mann. Mindestens drei weitere wurden schwer verletzt. Roland Kühnke, WDR 2 Leipzig, für uns vor Ort. Roland, wie geht's den Verletzten?
1: Also es sind zwei Schwerverletzte und deren Zustand ist immerhin stabil. Sie sind außer Lebensgefahr. Das hat uns heute Axel Schuh, der Leiter der Branddirektion Leipzig, bestätigt. Dann gibt es noch zwei Leichtverletzte, aber nicht vergessen sollten wir auch die rund 20 Personen, die zwar körperlich unversehrt geblieben sind, aber schwer traumatisiert sind nach dem Erlebten. Die haben schon gestern am und im Gewandhaus Hilfe bekommen und auch heute sind rund um die Grimmersche Straße, die immer noch gesperrt ist, sind mobile Teams unterwegs, Krisen-Interventionsteams, die psychologische Hilfe anbieten, falls doch jemand irgendwie mit dem Erlebten, mit dem Gesehenen, mit dem Gehörten nicht klarkommt.
0: Was ist denn bis jetzt bekannt über den mutmaßlichen Täter? Warum hat er das getan?
1: Also es gibt das schließt das Innenministerium bislang aus und auch die Polizei. Es gibt keinen religiösen und auch keinen politischen Hintergrund. Es handelt sich um einen möglicherweise psychisch kranken Menschen. Er war zuletzt in psychiatrischer Behandlung. Wir haben da von MDR Sachsen aus nochmal nachgefragt im Sozialministerium. Und da gab es vor wenigen Minuten die Antwort. Ich zitiere einfach mal. Der mutmaßliche Amokläufer hielt sich auf eigenen Wunsch freiwillig in der Klinik stationär auf. Nach einem kurzen Aufenthalt wurde er Ende April entlassen. Während der Zeit dieses Aufenthalts bestand keine Eigen- oder Fremdgefährdung. Es lagen damit keine medizinischen Gründe vor, den Patienten am Verlassen der Klinik zu hindern und damit gegen seinen Willen festzuhalten. Zitat Ende. Okay. Wegen der ärztlichen Schweigepflicht gab es natürlich keine Information zur Diagnose, zur Behandlung, zur Therapie und weiterem.
0: Aber man geht trotzdem noch von einer Amoktat aus, ja?
1: Ja, auf jeden Fall.
0: Okay. Wie reagieren die Menschen denn in Leipzig auf das, was jetzt da passiert ist?
1: Die sind geschockt im wahrsten Sinne des Wortes. Die Stimmung heute, schon am Morgen heute, war sehr gedrückt. Und die Grimmersche Straße, ich habe es ja schon erwähnt, die ist immer noch gesperrt. Die Leute müssen dann Umweg gehen, sind natürlich damit dann immer irgendwie konfrontiert mit diesem ganzen Geschehen. Und selbst heute Morgen beim Aufbau des Wochenmarktes hatte man das Gefühl, normalerweise sind die Händler dabei laut und fröhlich und scherzen. Und diesmal war es wirklich eher leise, zurückhaltend. Und dann die Leute auch beim Einkaufen, klar, sie haben zusammengestanden, haben miteinander geredet, aber das war auch das Ziel, weshalb der Wochenmarkt überhaupt geöffnet wurde, um ein Stück weit Normalität wieder in die Stadt zu bringen und außerdem diesen Raum für Gespräche zu schaffen, damit die Leute auf diesem Wege vielleicht das Geschehene irgendwie verarbeiten können.
0: Ein 33-jähriger Mann aus Leipzig ist gestern mit dem Auto in eine Menschenmenge gefahren. Die Staatsanwaltschaft ermittelt jetzt wegen Mordes. Roland Kühnke, WDR 2 Leipzig war das.
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Purple Disco Machine. In the Dark, hier ist WDR 2, 19 Minuten nach 1. Vorsicht auf der A3 Köln Richtung Oberhausen zwischen Kreuz Leverkusen und Leverkusen-Opladen. Da liegt ein größerer Stein auf der Fahrbahn.

0: Taylor Swift auf WDR 2. So einmal Werbung aus der Reihe raus.
1: Wenn modernste Technik zum Einsatz kommt, damit Ihre Briefe schnell bei Ihnen sind, dann heißt es in ganz Deutschland...
2: Die Post ist da.
0: Die Post ist da. Alter Werbespot der Post. Wobei, man muss jetzt sagen, die Post war da. Denn aus der Deutschen Post wird jetzt die DHL AG. Der Name ändert sich. Das wird beschlossen auf der Hauptversammlung des Bonner Konzerns da heute. Denn international klingt's einfach nicht so dolle. Deutsche Post. DHL AG. Oh, das klingt natürlich gleich viel satter. Der Name wird also jetzt geändert. Und ich finde, das braucht auch so ein bisschen... damit das irgendwie durchkommt. Schatz, die DHL AG war da. Klingt auch so, als ob jemand zum Pfänden kommt.
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4: Um 13.30 Uhr mit Markus Epping. Guten Tag.
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4: Die Badegewässer in Nordrhein-Westfalen haben weiter sehr gute Noten. Das Landesamt für Natur und Umwelt hat eine neue Bilanz herausgegeben. Demnach wurden 116 Badestellen untersucht. Rund 90% haben eine ausgezeichnete Wasserqualität. Nicht kontrolliert wurden der Rhein- und Schiffskanäle. Die Behörden raten wegen Strömungen dort vom Baden grundsätzlich ab. Der Impfstoffhersteller BioNTech will mehrere Standorte schließen. In Deutschland, Ida, Oberstein und Marburg. Insgesamt könnten fast 1.900 Arbeitsstellen gestrichen werden. BioNTech ist vor allem durch Corona-Impfstoffe groß geworden. Inzwischen gehen die Umsätze zurück. Die beiden Gründer des Unternehmens, das Ehepaar Shahin Türeci, wollen das Unternehmen Ende des Jahres verlassen. In Bahnhöfen und Zügen hängen seit heute Plakate, die zu Respekt vor Bahnbeschäftigten aufrufen. Anlass der Kampagne ist der gewaltsame Tod eines Zugbegleiters in Rheinland-Pfalz Anfang Februar. Ein Schwarzfahrer hatte den 36-Jährigen lebensgefährlich verletzt. Auf den neuen Plakaten steht zum Beispiel: Die Würde des Menschen ist unantastbar, auch für alle in Uniform. Leipzig trauert um die Opfer der mutmaßlichen Amokfahrt gestern. Am Nachmittag ist eine Gedenkandacht in der Nikolaikirche geplant, ganz in der Nähe des Tatorts. Auch Sachsens Ministerpräsident Kretschmer und Oberbürgermeister Jung werden teilnehmen. Im Rathaus liegt ein Kondolenzbuch aus. Bei der Amokfahrt gestern wurden in Leipzig 2 Menschen getötet, 3 wurden schwer verletzt. Das war WDR aktuell.
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5: Für das Ruhrgebiet und das Rheinland mit Antje Seemann. Guten Tag. Nach einer möglichen Gefährdungslage an einer Berufsschule in Grevenbruch ermittelt die Polizei jetzt zu den Hintergründen und dem möglichen Tatverdächtigen. Heute Mittag hatte es einen Polizeieinsatz wegen mehrerer Drohanrufe gegeben. Paula Gerhardus, WDR 2 Grevenbruch.
6: Laut Polizei soll der Anrufer gefordert haben, dass ein Schüler das Gebäude verlässt. Andernfalls würde er gewalttätig werden. Die Schule hatte daraufhin eigene Sicherheitsvorkehrungen getroffen. Die Polizei war vor Ort, um die Lage zu beobachten. Für die Anwesenden bestand keine Gefahr. Der Schüler selbst war außerdem zu keinem Zeitpunkt im Gebäude. Die Polizei konnte ihn ausfindig machen und befragen. Jetzt prüft die Kripo unter anderem, ob es einen Zusammenhang zu den heutigen schriftlichen Abi-Prüfungen an der Schule gab.
5: Gut 5 Wochen vor dem Start der Fußball-WM in Kanada, den USA und Mexiko laufen in vielen Ruhrgebietsstädten die Vorbereitung für die Public Viewings. Eines der größten steigt in Recklinghausen. Maja Gräf für WDR aktuell.
7: Bis zu 7.500 Fußballfans können die WM in Recklinghausen mitten in der Innenstadt verfolgen. Auf dem Rathausplatz werden alle Spiele gezeigt, die bis 22 Uhr angepfiffen werden. Anders ist es in Mülheim. Hier hat die Stadt Public Viewings im Innenstadtbereich verboten, aus Sicherheits- und Lärmschutzgründen. Stattdessen prüft sie gerade ein Rudelgucken in einer Sporthalle. Und im Essener Norden können bis zu 2.000 Fans im Rahmen eines Festivals in einem Zirkuszelt die WM gucken.
5: In Oberhausen hat die Polizei mehrere mutmaßliche Zigarettenautomatensprenger festgenommen. Sie werden verdächtigt, mindestens 8 Automaten aufgesprengt und die Zigarettenschachteln mitgenommen zu haben. Bei einer der Taten wurden sie laut Polizei von einem Zeugen beobachtet. Der rief dann den Notruf und die Einsatzkräfte konnten die Verdächtigen finden. Sie sitzen im Moment in Untersuchungshaft. Und das Wetter, das ist heute vor allem grau. Erstmal gibt es ein bisschen Regen. Richtung Abend gibt es dann auch verbreitet Regen. Auch Gewitter und Starkregen sind möglich. Dazu bis 14 Grad in Geldern-Wallbeck, bis 15 Grad in Grefrath und bis 16 Grad in Gevelsberg.
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8: Um 2:04, Autobahn 1, Euskirchen Richtung Köln, zwischen Euskirchen und Weilerswist, 10+, 3 Kilometer Stau. Die 2 Dortmund Richtung Oberhausen, zwischen Dreieck-Bottrop und Kreuz-Oberhausen, Viertelstunde länger, 6 Kilometer stockender Verkehr. 6 Kilometer Stau auf der A3 Oberhausen Richtung Köln, zwischen dem Dreieck Langenfeld und Kreuz Leverkusen, müsst ihr eine Viertelstunde mehr einplanen. A40 Dortmund Richtung Duisburg, zwischen Essen-Krai und Mülheim-Winkhausen, 10+, 6 Kilometer Stocks. Und die letzte von der 52 Essen Richtung Düsseldorf, zwischen Essen-Harzopf und Breitscheid, 10 Minuten länger, 4 Kilometer Stau. 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
8: Schönen Dienstag zusammen. Wir schauen gleich auf den Sommer. Sommerurlaub, da gibt es gute Nachrichten.

0: Das ist Ellie Goulding auf WDR 2 mit Lights. Und wenn ich richtig gerechnet habe, dann sind es nur noch 11 Wochen bis zu den Sommerferien. Naja, nur noch, sind doch noch 11 Wochen, aber egal. Wegfahren, wegfliegen, damit können wir uns ja so ein bisschen die Zeit vertreiben. Wobei Fliegen ja gar nicht so richtig zur Debatte steht, oder? Kerosin teurer geworden, die Blockade in der Straße von Hormus hält diese Kerosinpreise auf und hoch. Da haben wir ja Ende April schon drüber gesprochen hier auf WDR 2. Jetzt gibt's aber heute Good News für alle Pauschalreisenden unter uns. Christina Hövelhans, WDR 2 aktuell. Wer schon gebucht hat, hat nämlich keine Nachzahlung zu befürchten, richtig?
1: Ja, das stimmt. Die drei großen deutschen Reiseveranstalter TUI, Altours und DERTOUR haben dem Berliner Tagesspiegel gesagt, wir erhöhen die Preise für schon gebuchte Reisen nicht. Und TUI und Altours sagen auch, dass nicht wegen Kerosinmangels Reisen gestrichen werden, Flüge gestrichen werden. Auch DERTOUR geht von genug Kerosin aus im Sommer und im Herbst. Sollte es doch Änderungen bei den Flügen geben, dann will das Unternehmen seine Kunden informieren. Mhm. Jeder, der schon gebucht hat, kann also erstmal beruhigt sein.
0: Aber was Preiserhöhung betrifft, das geht generell schon, dass Reiseveranstalter die Preise erhöhen können, auch wenn man gebucht hat.
1: Ja, das geht, wenn das im Vertrag so vereinbart ist. Da sollte man auf jeden Fall mal ins Kleingedruckte schauen. Der Preisaufschlag muss aber spätestens 20 Tage vor Urlaubsbeginn angekündigt werden und es dürfen auch höchstens 8% mehr sein. Wenn es darüber geht, dann kann man von der Reise zurücktreten. Dann ist natürlich aber auch der Urlaub futsch und das wäre dann schon auch blöd.
0: Was gilt denn dann in Zukunft? Werden Pauschalreisen wegen der Flüge teurer?
1: Das kann schon sein. Vom DERTOUR-Chef heißt es im Tagesspiegel, dass es für Urlauber, die noch buchen wollen, teurer werden könnte, wenn der Kerosinpreis weiter hoch bleibt. Marc Gonzales, der betreibt ein Reisebüro in Mönchengladbach und er hatte kürzlich hier bei uns bei WDR 2 einen Rat.
2: Aufgrund der momentanen Situation würde ich ihm empfehlen, Flex-Angebot dazu zu buchen. Das heißt, dass man das bei den meisten Veranstaltern bis 15 Tage vorher kostenfrei oder gegen eine kleine Gebühr stornieren oder umbuchen kann.
1: Also solange wir nicht wissen, wie es rund um den Iran, um die Straße von Hormus weitergeht, wie es bei den Kerosinpreisen weitergeht, lieber auf Nummer sicher gehen.
0: Also Christina Hövelhans, WDR 2 aktuell, da lernen wir, Flexen bleibt weiter aktiv und gut, wenn es um Pauschalreisen geht.
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0: da ist Schweden in eurem Radio drin, Sarah Larsson und Lush Live im WDR 2 Musikmix. Und ich kann es euch nicht verübeln, wenn ihr da kulinarisch denkt, letzte Nacht war Met Gala in New York. Das steht für Metropolitan Museum of Art, das größte Kunstmuseum der USA und eines der bedeutendsten der Welt, also Wohltätigkeitsgala da, mit viel Star-Aufgebot. Giselle Uecker, WDR 2 in New York, was hast du auf dem roten Teppich gesehen?
1: Das Motto in diesem Jahr war ja Costume Art, also Kostümkunst, und deshalb waren die Erwartungen hoch, dass man besonders extravagante und exzentrische Mode auf dem Teppich sehen würde, und tatsächlich haben die Promis da auch nicht enttäuscht. Das absolute Highlight des Abends war Beyoncé. Sie ist nach 10 Jahren Pause das erste Mal wieder zur Met-Gala gekommen und hatte ein transparentes, enges Kleid an, auf das ein Diamantenskelett gestickt war. Auf dem Kopf trug sie eine Krone in Sonnenform, darunter ihre lange blonde Mähne, und sie hatte ein ganz, ganz langes Federcape mit langer Schleppe an. Beyoncé war auch eine der Co-Vorsitzenden der diesjährigen Gala und hat gleich Tochter Blue Ivy und Ehemann Jay-Z mitgebracht. Da war absoluter Kreischalarm bei den Fans angesagt. Auch sehr glamourös war das Outfit von Sängerin Sabrina Carpenter, die ein bisschen wie Audrey Hepburn im Film Sabrina aussah. Der Clou bei ihrem Outfit, das bestand aus alten Filmstreifen, auf denen tatsächlich dieser Film drauf war.
0: Wow, das ist Konzeptkunst, aber allerfeinste. Auch da war Amazon-Gründer Jeff Bezos und seine Frau. Das kam allerdings so mittelgut an. Warum waren die da?
1: Jeff Bezos und seine Ehefrau Lauren Sanchez, die waren in diesem Jahr die Hauptsponsoren der Met Gala. Okay. Das hat für viel Kritik gesorgt. Es gab hier schon seit einigen Tagen kleine Protestaktionen in New York. Der Vorwurf ist, dass Bezos und seine Frau sich gesellschaftliche und kulturelle Relevanz durch ihre Spende bei der Met Gala erkaufen. Und Bezos Mitarbeiter werfen ihm vor, ihr Chef würde sie ausbeuten und sich mit dem Auftritt als Großspender bei so einer Gala reinwaschen wollen.
0: Okay, New Yorks Bürgermeister selbst ist auch nicht da gewesen. Wir halten fest, die Met Gala letzte Nacht mit viel Stars, aber auch mit viel dicker Luft.
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6: Die Nachrichten mit Markus Epping. Guten Tag.
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6: Die Bahn wirbt seit heute mit neuen Plakaten für mehr Respekt gegenüber ihren Mitarbeitenden. Anlass für die Kampagne ist der gewaltsame Tod eines Zugbegleiters in Rheinland-Pfalz Anfang Februar. Auf den Plakaten steht zum Beispiel: Die Würde des Menschen ist unantastbar, auch wenn du gestresst bist. Anja Dobrodinski für WDR aktuell.
7: Außerdem nutzen knapp 2000 Bahnbeschäftigte inzwischen Bodycams. Ab dem Sommer soll das für alle möglich sein. In den vergangenen 12 Monaten hat die DB zudem die Zahl der Sicherheitsleute von 4500 auf 5000 erhöht. Knapp 170.000 Straftaten zählte die Bundespolizei im vergangenen Jahr an Bahnhöfen und Anlagen. In knapp 2700 Fällen gab es Gewalt gegen Bahnbeschäftigte. Das ist ein Plus von 11%. Der Konzernbetriebsrat bei der Deutschen Bahn AG berichtet, man sehe einen klaren Zusammenhang zwischen dem schlechten Zustand des Schienennetzes, der hohen Zahl an Verspätungen und dem Anstieg bei den Angriffen.
6: Die italienische Großbank UniCredit hat ihr angekündigtes Übernahmeangebot für die Commerzbank offiziell gemacht. UniCredit kontrolliert schon knapp 30% der Commerzbank-Anteile und bietet jetzt an, auch die restlichen Aktien zu kaufen. Lisa Weiß, WDR Rom.
8: Die UniCredit bietet dabei den Commerzbank-Aktionären eigene Aktien zum Tausch gegen Commerzbank-Aktien an. Das Angebot liegt unter dem aktuellen Commerzbank-Kurs. Der UniCredit geht es aber auch nicht vorrangig darum, möglichst viele Aktien zu bekommen. Der Bank reicht es, über 30% Anteile an der Commerzbank zu halten. Dann kann die UniCredit später weitere Aktien dazu kaufen, ohne zu einem Pflichtangebot gezwungen zu sein. Das heißt, sie muss dann nicht allen Commerzbank-Aktionären anbieten, all ihre Aktien aufzukaufen. Die Commerzbank sträubt sich gegen die Übernahme. Auch die Bundesregierung lehnt diesen Plan entschieden ab.
6: Weitere Meldungen im Überblick. Nach iranischen Angriffen auf Ölanlagen in den Vereinigten Arabischen Emiraten haben mehrere Golfstaaten vor einer gefährlichen Eskalation gewarnt. US-Präsident Trump drohte dem Iran mit Vernichtung, sollten auch US-Schiffe angegriffen werden. Der Iran begründet seine jüngsten Angriffe damit, dass US-Schiffe durch die Straße von Hormuz gefahren seien. Die Badegewässer in Nordrhein-Westfalen haben weiter sehr gute Noten. Das Landesamt für Natur und Umwelt hat eine neue Bilanz herausgegeben. Demnach wurden 116 Badestellen untersucht. Rund 90% haben eine ausgezeichnete Wasserqualität. Nicht kontrolliert wurden der Rhein- und Schiffskanäle. Die Behörden raten dort wegen Strömungen vom Baden grundsätzlich ab. Der frühere Dortmunder Trainer Edin Terzic wechselt in die erste spanische Fußballliga. Dort übernimmt der 43-Jährige ab kommender Saison den Verein Athletic Bilbao. Bei Borussia Dortmund war Terzic zweimal Cheftrainer. Er gewann mit dem BVB den DFB-Pokal, erreichte das Champions-League-Finale und verpasste nur knapp die deutsche Meisterschaft.
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6: In Wuppertal hat der Zoll 40 Tonnen Reis entsorgt. Der Reis war mit Mineralöl verseucht. Frank Krieger, WDR Wuppertal.
9: Eigentlich sollte der Basmati-Reis aus Indien an einen Wuppertaler Supermarkt geliefert werden, aber bei der Zollkontrolle gab es den Verdacht, der Reis könnte mit Schimmelsporen belastet sein. Deswegen wurde eine Probe genommen. Dann stellte sich heraus, dass im Reis Rückstände von Mineralöl enthalten waren und das mache den Reis für den menschlichen Verzehr ungeeignet oder sogar schädlich, heißt es. Deswegen wurde die komplette LKW-Ladung verbrannt. Solche Fälle kommen immer wieder mal vor, dass in Wuppertal aber jetzt 40 Tonnen vernichtet werden mussten, ist doch eher die Ausnahme, sagt der Zoll.
6: Das war WDR aktuell.
10: Ein Tag wie gemacht heute für Regenkleidung. Ja, oder Regenkleidung.
11: Drinbleiben, ja, Sarah Geisler. Auf jeden Fall. Regenkleidung drinbleiben wäre schön, aber die meisten von uns müssen ja irgendwann mal raus. Mhm. Also heute Nachmittag ziehen aber erstmal nur Schauer durch. Das heißt, es hört auch immer wieder auf zu regnen. Diese Schauer können aber teilweise schon kräftig sein. Zum Abend hin sind südlich der Ruhr dann auch einzelne Gewitter mit Starkregen möglich, die aber wieder nachlassen in der Nacht. Dafür kommt dann in der Nacht verbreitet Regen runter, der vor allem zwischen Eifel und Ostwestfalen-Lippe auch unwetterartig ausfallen kann, sprich mit 35 bis 50 Litern pro Quadratmeter bis morgen früh. Bedeutet, dass Unterführungen oder Keller auch volllaufen könnten. Morgen wird der Regen dann zwar wieder schwächer, hört aber nicht komplett auf und im Tagesverlauf kann es vereinzelt auch wieder kräftige Gewitter geben. Heute 13 bis 19 Grad, morgen nur noch 9 bis 15 Grad, am Donnerstag aber deutlich entspannter und zum Wochenende hin wird es dann auch wieder freundlicher und deutlich wärmer.
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9: 4 nach 2, Autobahn 2 Dortmund Richtung Oberhausen. Zwischen Dreieck Bottrop und Kreuz Oberhausen, Viertelstunde länger, steht ja da 6 Kilometer Stau. A3 Oberhausen Richtung Köln, zwischen Solingen, Kreuz Leverkusen 20 plus 6 Kilometer Stau. 6 Kilometer stockend auf der A40 Dortmund Richtung Duisburg, zwischen Gelsenkirchen Süd und Mülheim-Winkhausen, da müsst ihr 10 Minuten mehr einplanen. A52 Düsseldorf Richtung Essen, zwischen Essen Süd und Dreieck Essen Ost 10 plus 3 Kilometer Stau. Und 3 nochmal Stau auf der A52 Essen Richtung Düsseldorf, zwischen Essen-Kettwig und Breitscheid 10 Minuten plus deshalb.
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9: Mein Redakteur Ali hat mir heute aus dem Homeoffice seinen Sparelefanten gezeigt. Das ist eine Spardose aus Plastik, orange, formschön, wie die 80er eben waren. Und ich habe mir vorgestellt, wie das denn wohl ist, wenn er damit zahlen geht.

0: erste kleine Hymne aus den 90ern, Erasure und Always im WDR2-Musikmix 1994. Ja, da war eigentlich Kartenzahlung noch gar nicht so groß. Heute ist das schon anders, oder? Milch, Joghurt, Banane, wie kauft ihr das?
1: Mit Karte. Ist halt praktisch, aber man hat den Überblick.
2: Mit Karte, weil es einfach ist und schneller. Und man hat nicht so viel Kleingeld danach.
0: Das Smartphone ersetzt auch langsam das Portemonnaie und die Scheine und die Münzen werden mit der Karte ersetzt. Es gibt eine neue Studie zu vom EHI, Forschungs- und Beratungsinstitut für den Handel aus Köln. Und die Zahlen sind ziemlich eindeutig. Kartenzahlung wächst weiter und vor allem das Mobile Payment, also das Bezahlen mit dem Smartphone, das legt ordentlich zu. Jörg Marksteiner, WDR 2 Wirtschaft, wie lange gibst du dem Bargeld noch?
3: Also 10 bis 15 Jahre, würde ich mal so schätzen, wird das mit Sicherheit noch flächendeckend akzeptiert. Klar, wir sehen im Moment, an den Kassen werden auch kleinste Beträge relativ problemlos mit Karte bezahlt. Und seit Corona sieht man auch, der Anteil von Barzahlungen, der sinkt jedes Jahr noch deutlicher. In diesem Jahr erstmals unter die 50%-Schwelle, Tendenz weiter fallen, stimmt alles. Aber man darf ja eins nicht vergessen, also bei diesem Bezahlen an der Kasse, da reden wir über 20 Milliarden Bezahlvorgänge pro Jahr. Das heißt, selbst wenn der Anteil der Barzahlung irgendwann mal nur noch 10% stark wäre, dann wären das immer noch 2 Milliarden Mal das Kundenbar zahlen. Und ich glaube, auf diesen Umsatz will der Handel so schnell nicht verzichten.
0: Ja, lass uns an der Kasse bleiben. Laut dieser Studie hat sich nämlich auch das Geldabheben da an der Kasse im Supermarkt in den letzten 6 Jahren versiebenfacht. Warum machen die Rewes, Edekas und Aldi Süd das?
3: Ja, auch Drogerien und Baumärkte bieten das oft an. Das ist ganz lustig. Der Handel ist da quasi per Zufall drauf gekommen. 2003 war das. Da hat das eine Supermarktkette quasi mal als Marketing-Gag gestartet und hat damit offenbar einen Nerv getroffen, um Kunden zu binden. Im vergangenen Jahr wurden schon 15 Milliarden Euro an Bargeld ausgezahlt. Also die Kunden zahlen zwar weniger mit Bargeld, nehmen das aber gerne mit. Ja, und was das bedeutet, dazu vielleicht mal ein Beispiel. Alexander Schäfer ist mitverantwortlich für 4 Edeka-Märkte in Essen und Felbert. Und er hat mir gesagt, dieser Service, Bargeldauszahlung an der Kasse, der wird inzwischen bei ihm fast doppelt so oft genutzt wie noch im vergangenen Jahr, nimmt stark zu und da geht dann auch richtig viel Geld raus.
4: Im Schnitt haben wir, würde ich sagen, so ungefähr 150.000 Euro pro Woche. Also die Kunden nutzen uns als Geldautomat schon relativ häufig. Wir können den Gesamtbetrag nicht über das Bargeld, das reinkommt, decken.
3: Sondern das wird extra geliefert. Das kostet natürlich dem Händler dann Geld. Und andere Läden lösen das Problem, indem sie dann zeitweise sagen, okay, statt 200 Euro kannst du gerade nur 50 oder 100 auszahlen. Und dieses Problem, denke ich, wird sich verschärfen. Es kommt immer weniger Bargeld rein, immer mehr Kunden heben ab. Ja, und gleichzeitig bauen viele Banken auch noch immer mehr Geldautomaten ab.
0: Jörg, abschließend noch den nervigen Fall, dass man kein Bargeld dabei hat, sondern nur die Karte. Jetzt soll ja dieses Jahr die Kartenpflicht für Verkäufer kommen. Weißt du da zufällig wann?
3: Also grundsätzlich gilt es schon so, Läden dürfen auch Bezahlmethoden ausschließen. Sie müssen das nur sagen. Und was nur digital angeht, ja, das ist geplant, gilt aber noch nicht. Das soll erst kommen. Aber es gibt noch kein festes Datum, ab wann das gilt und ob es dann auch Ausnahmen gilt, zum Beispiel für Kleinstbeträge. Diese ganze Ausgestaltung, die ist noch offen.
0: Ja, und bis wir auf dem Wochenmarkt dann auch das kleine Schnittlauch mit Karte zahlen können, dauert es in Deutschland vermutlich noch was länger. Jörg Marksteiner, WDR 2 Wirtschaft, danke.

0: 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Sie kann auf der Stelle fliegen. Das kann kein anderes Insekt. Und sie ist hübsch. Optisch. Schön gestreift. Das war's aber dann auch schon mit den guten Eigenschaften der asiatischen Hornisse. Sie gilt ja als invasiv, sie ist gefährlich, die stechen nicht nur uns, sondern die fressen auch alle anderen Arten, die es so gibt, auf, hat Stefan Hertel vom Naturschutzbund uns heute erklärt.
1: Es gibt Studien, die sehr gut zeigen, dass die asiatische Hornisse ein sehr breites Nahrungsspektrum hat. Also in einer Studie, die über DNA-Analysen abliefen, konnte gezeigt werden, dass also knapp 1500 verschiedene Arten auf der Speisekarte der asiatischen Hornisse stehen. Und das sind vor allem Insekten, aber zum Beispiel auch Spinnen.
0: Darf man denn theoretisch diese asiatische Hornisse töten? Ich meine, wenn sie für die Arten nicht gut ist und für den Menschen jetzt auch nicht, was spricht dann noch für sie?
1: Ja, also die asiatische Hornisse ist nicht geschützt. Also das heißt, also sie kann von jeder Person im Grunde genommen abgetötet werden. Aber man sollte diese Hornissen nicht unterschätzen, also vor allem im weiteren Jahresverlauf, jetzt im Frühjahr, wenn nur die Königin da ist, ist es vielleicht noch relativ einfach, aber auch da geht schon eine gewisse Gefahr von den Tieren aus. Aber wenn die Nester größer werden, dann sollte man unbedingt eigentlich einen Profi daran lassen, die Nester quasi professionell entfernen können.
0: Ja, es gilt also hier bei der asiatischen Hornisse, holt euch Hilfe.
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4: Um 14.30 Uhr mit Markus Epping. Guten Tag.
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4: In Leipzig schwebt keins der Opfer der Amokfahrt von gestern mehr in Lebensgefahr. Oberbürgermeister Jung sagte, dass keine weiteren Toten mehr zu befürchten seien. Am Nachmittag ist eine Gedenkandacht in der Nikolaikirche in der Nähe des Tatorts. Im Rathaus in Leipzig liegt außerdem ein Kondolenzbuch aus. Bei der Amokfahrt gestern wurden in Leipzig 2 Menschen getötet, 3 weitere wurden schwer verletzt. In Bahnhöfen und Zügen hängen seit heute Plakate, die zu Respekt vor Bahnbeschäftigten aufrufen. Anlass der Kampagne ist der gewaltsame Tod eines Zugbegleiters in Rheinland-Pfalz Anfang Februar. Ein Schwarzfahrer hatte damals den 36-Jährigen lebensgefährlich verletzt. Auf den neuen Plakaten steht zum Beispiel: Die Würde des Menschen ist unantastbar, auch wenn du gestresst bist. In Rumänien ist die pro-westliche Regierung durch ein Misstrauensvotum abgesetzt worden. Im Parlament stimmte eine große Mehrheit für den Antrag von Rechtsextremen und Sozialdemokraten. Sie hatten unter anderem die Sparpläne von Ministerpräsident Bolojan kritisiert. Ob in Rumänien eine neue Regierung gebildet werden kann oder es Neuwahlen gibt, ist noch unklar. Der Impfstoffhersteller BioNTech will mehrere Standorte schließen. In Deutschland Idar-Oberstein und Marburg. Insgesamt könnten fast 1.900 Arbeitsstellen gestrichen werden. BioNTech ist vor allem durch Corona-Impfstoffe groß geworden. Inzwischen gehen die Umsätze zurück. Die beiden Gründer des Unternehmens, das Ehepaar Shahin Türeci, wollen das Unternehmen Ende des Jahres verlassen. Das war WDR aktuell.
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5: Für das Ruhrgebiet und das Rheinland mit Antje Seemann. Guten Tag. Nach einer möglichen Gefährdungslage an einer Berufsschule in Grevenbruch ermittelt die Polizei jetzt zu den Hintergründen und dem möglichen Tatverdächtigen. Heute Mittag hatte es einen Polizeieinsatz wegen mehrerer Drohanrufe gegeben. Paula Gerhardus, WDR 2 Grevenbruch.
6: Laut Polizei soll der Anrufer gefordert haben, dass ein Schüler das Gebäude verlässt. Andernfalls würde er gewalttätig werden. Die Schule hatte daraufhin eigene Sicherheitsvorkehrungen getroffen. Die Polizei war vor Ort, um die Lage zu beobachten. Für die Anwesenden bestand keine Gefahr. Der bedrohte Schüler selbst war außerdem zu keinem Zeitpunkt im Gebäude. Die Polizei konnte ihn ausfindig machen und befragen. Jetzt prüft die Kripo unter anderem, ob es einen Zusammenhang zu den heutigen schriftlichen Abi-Prüfungen an der Schule gab.
5: Nach dem vorzeitigen Aufstieg von Schalke 04 in die erste Fußball-Bundesliga sickern die ersten Infos zur zweite Liga-Meisterfeier am 17. Mai durch. Gefeiert werden soll mit allen Fans direkt nach dem letzten Spiel zu Hause gegen Braunschweig. Maja Gräf, WDR 2 Gelsenkirchen.
7: An dem Tag bekommt Schalke offiziell die Meisterschale der zweiten Liga überreicht und dann wird der Aufstieg gefeiert. Die Party soll im Umfeld der Arena stattfinden, so der Verein. Man halte sich mit Details aber noch zurück. Zum einen, weil man noch an einem Sicherheitskonzept für diesen Tag arbeite und auch aus Respekt vor dem Gegner Eintracht Braunschweig, der am letzten Spieltag noch absteigen könnte. Für den Montag nach der Meisterfeier hat die Stadt Gelsenkirchen die Mannschaft zu einem Empfang ins Rathaus eingeladen.
5: In Duisburg ermittelt weiter eine Mordkommission im Fall eines versuchten Tötungsdelikts an einer Bushaltestelle in der Altstadt. Ein Verdächtiger wurde inzwischen festgenommen. Der 23-Jährige soll bei einem Streit vor knapp 3 Wochen einen Mann lebensgefährlich verletzt haben. Er sitzt jetzt in Untersuchungshaft. Das Opfer ist inzwischen außer Lebensgefahr. Und das Wetter ist heute meistens grau und es ziehen Schauer durch, dazu 14 Grad in Issum, 16 in Hilden. In der Nacht fällt dann teils ergiebiger Regen, morgen weiter Regen, erst Richtung Abend wird es trockener. Die Höchstwerte liegen dann nur noch bei 11 bis 15 Grad.
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8: 3:15 haben wir es auf der Uhr und so sieht es auf der Straße aus. Autobahn 2 Dortmund Richtung Oberhausen zwischen Dreieck Bottrop und Kreuz Oberhausen. Viertelstunde länger, 7 Kilometer stockt's. A3 Oberhausen nach Köln zwischen Solingen und Kreuz Leverkusen, 7 Kilometer Stau an der Baustelle, 20 Minuten müsst ihr mehr einplanen. A40 Dortmund Richtung Duisburg zwischen Essen-Krai und Mülheim-Winkhausen, 15 plus 8 Kilometer stockt's. A40 Essen Richtung Duisburg zwischen Mülheim-Dümpten und Kreuz-Kaiserberg, Viertelstunde länger, 5 Kilometer Stau. Und die letzte von der 52 Essen Richtung Düsseldorf zwischen Essen-Harzopf und Breitscheid, 10 plus 4 Kilometer Stau.
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8: Schönen Dienstag zusammen. Wir sprechen gleich mit Dr. Specht. Das hat so ein bisschen für Irritationen gesorgt, hier natürlich auch bei uns im Team. Und das ist nicht der aus der Lehrerserie, sondern das ist der Tropenmediziner aus Düsseldorf. Es geht ums Hantavirus.

0: Toto im WDR 2 Musikmix mit Afrika 1442, euer Mittagsmagazin, hier noch mit einem richtig großen Thema, das Kreuzfahrtschiff aus den Niederlanden vor den Kapverden. Da am Atlantik, da darf immer noch nicht angelegt werden. Die Passagiere müssen an Bord bleiben, nachdem es dort ja diesen Ausbruch des gefährlichen Hunter-Viruses gegeben hat. 3 Menschen sind bisher ums Leben gekommen und wir haben ganz viele Fragen. Die fragen wir den Arzt und Medizinjournalisten und Tropenmediziner Dr. Christoph Specht. Schönen guten Tag.
1: Hallo, schönen guten Tag, Herr Jahn.
0: Es hieß lange, das Virus kann sich gar nicht von Mensch zu Mensch übertragen. Jetzt sagt aber die Weltgesundheitsorganisation WHO, das sei wohl auf diesem Schiff passiert. Das ist doch ungewöhnlich, oder?
1: Das ist ungewöhnlich, aber ganz ehrlich, diesen Verdacht hatte ich vorgestern schon. Denn eine Hunter-Virus-Infektion, ein Ausbruch sozusagen auf einem Schiff, ganz ehrlich, da habe ich noch nie von gehört. Das ist nichts, worauf man direkt kommt. Denn Hunter-Viren-Infektionen, das sind klassische Zoonosen. Das heißt, die gehen vom Tier auf den Menschen, also eine Rötelmaus irgendwo, hinterlässt Kot, Speichel, das wirbelt man auf, atmet ein und schon kann man ein Hunter-Virus dadurch bekommen, eine Infektion. Aber es ist eben seit Ende der 1990er Jahre, bekannt, dass es zumindest einen Typ gibt von Hunter-Viren, der auch tatsächlich in seltenen Fällen von Mensch zu Mensch übertragen wird. Und das ist dummerweise ausgerechnet der in Südamerika. Andentyp heißt der. Und das Schiff kam ja aus Südamerika, aus Argentinien. Deswegen habe ich gleich am Anfang gedacht, das ist komisch. Möglicherweise ist das eine Mensch-zu-Mensch-Übertragung.
0: Ja, und von Mensch zu Mensch, das hätte natürlich dann auch Konsequenzen für die Passagiere oder mögliche Quarantäne. Nur damit man mal die Angst genommen bekommt, dieser Ausbruch, hat der das Potenzial, größer zu werden?
1: Ich glaube nicht, dass wir da noch sehr viel davon sehen werden. Und da muss man sagen, so unangenehm das für die Menschen jetzt auf dem Schiff ist, so gut ist es natürlich aus epidemiologischer Sicht, denn das ist ja eine geschlossene Einheit. Aber das erklärt natürlich auch, warum die Behörden an Land jetzt sagen, ich weiß nicht, ob wir die an Land holen können, solange das nicht wirklich geklärt ist. Und was man jetzt nur machen kann, ist tatsächlich die Menschen isolieren, auch die Verdachtsfälle isolieren und dann eben unter entsprechenden Schutzvorrichtungen an Land holen und dort, sofern sie erkrankt sind, intensiv medizinisch behandeln.
0: Jetzt haben Sie die Hunter-Virus-Varianten schon angesprochen. Das Bundesgesundheitsministerium sagt ja, die deutsche Variante oder die bei uns ist, sei weniger gefährlich. Ist das so?
1: Also weniger gefährlich, ja. Das heißt aber nicht ungefährlich. Wir haben in jedem Jahr einige hundert, manchmal sogar über 1000 solcher Fälle. Und wenn man Pech hat, dann ist das eben nicht nur ein grippaler Infekt, der erstmal am Anfang ist, sondern weitet sich aus zu einer wirklich sehr ernsthaften Nierenerkrankung oder auch Herzerkrankung. Die Lunge kann auch betroffen sein. Nicht in allen Fällen, aber viele Patienten müssen tatsächlich intensivmedizinisch behandelt werden.
0: Was sollte man machen im Fall einer Infektion?
1: Man muss erst mal draufkommen, dass es eine ist, denn die Inkubationszeit, also die Zeit von Ansteckung bis zum ersten Symptom, die ist unterschiedlich lang, 6 Tage, 60 Tage. Da hat man gar nicht mehr in Erinnerung, ja, wann habe ich mich denn wo wie angesteckt, zumal man, wie gesagt, überhaupt keinen Kontakt mit dem Tier gehabt haben muss. Dann habe ich erst mal so einen grippalen Infekt, fühle mich unwohl, habe vielleicht Bauchschmerzen, Kopfweh, Übelkeit, Fieber. Da muss ich draufkommen und erst wenn die Symptome sich dann verschlimmern, allgemeines schweres Krankheitsgefühl, Nierenbeteiligung, Herzbeteiligung, dann erst kommt man ja normalerweise ins Krankenhaus und dort wird dann tatsächlich labormäßig untersucht.
0: Das sagt der Arzt, Medizinjournalist und Tropenmediziner Dr. Christoph Specht. Danke fürs Gespräch.
1: Sehr gerne.

0: love yourself. Justin Bieber. Auf WDR 2, das war das Mittagsmagazin mit TJ.
1: Ja, wofür steht denn TJ?
0: Ja, weil Thilo Jan.
1: Ja, heißt du morgen auch noch so?
0: Vermutlich ja.
1: Ja, weil die Deutsche Post zum Beispiel, die nennt sich um.
0: Ah.
1: Die benennt sich um, ja, die heißt ab jetzt DHL. Deutsche Post ist Geschichte, tatsächlich so ein Traditionsname.
0: Ja.
1: Müssen wir erstmal drauf klarkommen. Mhm. Was heißt eigentlich wohl DHL?
0: Oh Gott,
1: weißt
0: da
1: du
0: gibt's
1: das?
0: Ja unfassbar
1: so,
0: viele.
1: Nein. Ja.
0: Ja, ja.
1: Wir standen alle zusammen und gedacht, what the fuck, ist eigentlich DHL steht wofür?
0: Es hat was mit Vornamen zu tun, oder? Oder mit Namen irgendwie? Nee,
1: ja. Okay. Ja, Namen geht in die richtige Richtung. Also okay. Man denkt ja irgendwie Deutsche, was weiß ich, Handels,
0: ja, Logistik,
1: ja,
0: Logical.
1: So, irgendwas. So. Ja. Nein. Wir klären das aber heute Nachmittag bei mir.
0: Okay, ja. Bei TB klären
1: Würdest
0: wir
1: du einen neuen Namen haben morgen?
0: Nein, ich bleib bei Thilo Jan, du bei Thomas Buch. Viel Spaß damit.
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10: Die Nachrichten mit Markus Epping. Guten Tag.
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10: Nach der Amokfahrt in Leipzig ist nach Angaben von Oberbürgermeister Jung niemand mehr in Lebensgefahr. Gestern hatte ein Autofahrer in der Leipziger Fußgängerzone 2 Menschen getötet und 3 weitere schwer verletzt. Das Motiv des 33-jährigen Täters ist weiter unklar, berichtet aus Leipzig Roland Kühnke für WDR aktuell.
11: Es gibt keinen religiösen und auch keinen politischen Hintergrund. Es handelt sich um einen möglicherweise psychisch kranken Menschen. Er war zuletzt in psychiatrischer Behandlung. Wir haben da nochmal nachgefragt im Sozialministerium und ich zitiere einfach mal. Der mutmaßliche Amokläufer hielt sich auf eigenen Wunsch freiwillig in der Klinik stationär auf. Nach einem kurzen Aufenthalt wurde er Ende April entlassen. Während der Zeit dieses Aufenthalts bestand keine Eigen- oder Fremdgefährdung. Es lagen damit keine medizinischen Gründe vor, den Patienten am Verlassen der Klinik zu hindern und damit gegen seinen Willen festzuhalten. Zitat Ende. Wegen der ärztlichen Schweigepflicht gab es natürlich keine Informationen zur Diagnose, zur Behandlung, zur Therapie und weiterem.
10: Der Pharmakonzern BioNTech schließt mehrere Standorte und will knapp 1.900 Arbeitsplätze streichen. Ein Grund ist nach Angaben von BioNTech der geringere Bedarf an Corona-Impfstoffen. Sie sollen nur noch vom Kooperationspartner Pfizer produziert werden. Der erst im Dezember übernommene Konkurrent CureVac wird abgewickelt. Aus Mainz Christoph Mautes für WDR aktuell.
12: Die Schließungen betreffen alle Standorte von CureVac sowie die BioNTech-Standorte in Idar-Oberstein und Marburg. Auch die Produktion in Singapur werde geschlossen, so der Konzern. Die Schließungen sollen nach Abschluss Einsparungen in Höhe von 500 Millionen Euro pro Jahr bringen. BioNTech will sich zukünftig demnach noch stärker auf die Forschung an Krebsmedikamenten konzentrieren. Das abgeschlossene Quartal beendete BioNTech mit einem Verlust von mehr als 500 Millionen Euro. Grund seien die hohen Kosten für Forschung und Entwicklung.
10: Weitere Meldungen im Überblick. Der Konflikt zwischen den USA und dem Iran verschärft sich. US-Präsident Trump hat dem Iran erneut mit Vernichtung gedroht, sollte das Land Schiffe angreifen, die Frachter durch die Straße von Hormus geleiten. Vorher gab es dort offenbar Gefechte. Die US-Armee versenkte nach eigenen Angaben mehrere iranische Boote. Der Iran meldete Raketenangriffe auf US-Militärschiffe. In Rumänien ist die pro-westliche Regierung durch ein Misstrauensvotum abgesetzt worden. Im Parlament hat eine große Mehrheit für den Antrag von Rechtsextremen und Sozialdemokraten gestimmt. Sie hatten unter anderem die Sparpläne von Ministerpräsident Bolojan kritisiert. Ob in Rumänien eine neue Regierung gebildet werden kann oder es Neuwahlen gibt, ist noch unklar. In Bahnhöfen und Zügen hängen in Deutschland seit heute Plakate, die zu Respekt vor Bahnbeschäftigten aufrufen. Anlass der Kampagne ist der gewaltsame Tod eines Zugbegleiters in Rheinland-Pfalz Anfang Februar. Ein Schwarzfahrer hatte den 36-Jährigen lebensgefährlich verletzt.
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10: Nach einer möglichen Gefährdungslage an einer Berufsschule in Grevenbroich ermittelt die Polizei jetzt zu den Hintergründen. Am Mittag hatte es einen Polizeieinsatz wegen mehrerer Drohanrufe gegeben. Paula Gerardus für WDR Aktuell.
6: Laut Polizei soll der Anrufer gefordert haben, dass ein Schüler das Gebäude verlässt. Andernfalls würde er gewalttätig werden. Die Schule hatte daraufhin eigene Sicherheitsvorkehrungen getroffen. Die Polizei war vor Ort, um die Lage zu beobachten. Für die Anwesenden bestand keine Gefahr. Der bedrohte Schüler selbst war außerdem zu keinem Zeitpunkt im Gebäude. Die Polizei konnte ihn ausfindig machen und befragen. Jetzt prüft die Kripo unter anderem, ob es einen Zusammenhang zu den heutigen schriftlichen Abi-Prüfungen an der Schule gab.
10: Das war WDR Aktuell.
7: Und das Wetter braucht heute ein paar Zeilen mehr, weil Sarah Geißler, draußen ist was los mit Regen und so.
13: Ja, noch geht's. Im Moment haben wir ein paar Schauer im Westen, teilweise kräftig, aber es ist sonst noch relativ ruhig. In Lemgo höchstens 15, in Lüdenscheid 16, in Pulheim 18 Grad. Die Schauer gehen dann am Abend südlich der Ruhr in Regen über und dann sind vereinzelt auch wieder kräftige Gewitter mit dabei. In der Nacht hören die Gewitter zwar auf, aber es breitet sich hier Regen aus. Teilweise können bis morgen früh unwetterartige Mengen zusammenkommen, sprich 35 bis 50 Liter pro Quadratmeter. Das kann vollgelaufene Keller oder auch Unterführungen zur Folge haben. Morgen regnet es dann nicht mehr ganz so stark. Es können am Nachmittag aber wieder einzelne kräftige Gewitter aufploppen. Ab Donnerstag kommt Beruhigung rein und zum Wochenende hin wird es warm und freundlich.
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7: Die Staus, die Wartezeiten, Autobahn 1 Dortmund Richtung Euskirchen zwischen Kreuz Leverkusen West und Kreuz Köln Nord. 5 Kilometer Stau, 8 Kilometer gemeldet auf der A2. Von Dortmund nach Oberhausen zwischen Dreieck Bottrop und Kreuz Oberhausen plus 20 Minuten. Nochmal 3, Oberhausen nach Köln zwischen Kreuz Hilden und Kreuz Leverkusen 9 Kilometer. 46 Wuppertal nach Düsseldorf zwischen Kreuz Wuppertal Nord und Wichlinghausen. Auch 6 Kilometer Staugrund ist ein Unfall plus 30 Minuten. Und die 52 noch von Essen nach Düsseldorf klemmt zwischen Essen, Rüttenscheid und Breitscheid 7 Kilometer stockend plus 15 auf
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14: Wird berechnet.
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14: Wenn möglich, bitte wenden. Am Kreisverkehr bitte die zweite Ausfahrt nehmen.
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7: Was ist denn hier los? Gute Fahrt da draußen, egal ob ihr die Karre selbst im Griff habt oder euer Navi euch. Ja, die Robotaxis, die in Kalifornien vollautomatisch fahren und die Leute durch die Gegend kutschieren, die sind jetzt dran. Die ganze Geschichte gleich.
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14: Sie haben ihr Ziel erreicht.

0: Ein schöner Ton kommt noch. Herrlich, bombastische Stimme, oder? Auf WDR 2, was aus Menschen so alles rauskommt. Hier aus Sienna Spyro. So, folgende Szene. Vorfahrt genommen, 125 Euro, ein Punkt in Flensburg. Für den Fahrer oder die Fahrerin. So, was machst du aber, wenn es gar keinen Fahrer gibt? Klingt immer noch crazy, ist aber längst so. In Kalifornien fahren ja die Taxen ohne Menschen am Steuer, die Robotaxen. Ne? Was also, wenn die sich nicht an Verkehrsregeln halten? Ist ein Problem. Andreas Hein, WDR 2, San Francisco. Das haben jetzt die Leute da versucht, endlich mal in den Griff zu kriegen, zu lösen. Wie denn?
1: Ja, bisher gab es Strafzettel nur für menschengesteuerte Autos. Und jetzt gibt's ein neues Gesetz hier in Kalifornien. Dann darf die Polizei ab Sommer auch an Robotaxis Strafzettel verteilen. Und der Betreiber muss dann in Zukunft zahlen, wenn sich so sein fahrerloses Auto nicht an die Verkehrsregeln hält. Nur Parkknöllchen, die gab's vorher auch schon, aber jetzt eben auch für den nicht mehr ruhenden, sondern fahrenden Verkehr.
0: Wie groß ist denn das Problem da bei euch? Missachten diese autonomen Blechbüchsen ständig die Regeln?
1: Nee, also im Straßenverkehr hier sind die verglichen mit den zehntausenden anderen Autos, da sind die Robotaxis recht unauffällig. Aber hin und wieder passiert auch was. Klar, neulich machte so ein Robotaxi einen verbotenen U-Turn, also Wendemanöver, direkt vor den Augen der Polizei. Und der Polizist stoppte dann das Waymo-Taxi und hat dann so ein Foto veröffentlicht, auf dem der Polizist etwas hilflos an der Fahrertür steht. Da war ja nun mal niemand, den er so einen Strafzettel ausstellen konnte. Also es kommt vor, dass Robotaxis Verbotenes machen. Manchmal wirkt es auch so, die machen ein bisschen Blödsinn. Ich bin vorhin zu Fuß hier über den Zebrastreifen, da stand ein Robotaxi an der roten Ampel und rollte plötzlich ganz langsam zurück. Auto dahinter, sofort gehupt. Robotaxi blieb auch stehen, aber da fragt man sich dann, sowas passiert doch nur Menschen. Also offenbar machen Robotaxis auch einfach manchmal Sachen.
0: Ja, wo du gerade die Menschen ansprichst, das sind ja die Programmierer. Dahinter müsste man die vielleicht mal langsam belangen für den Schrott, den sie da zusammen programmieren. Die haben ja dann möglicherweise irgendwas falsch gemacht.
1: Tja, also das ist genau der Ansatz dieses Gesetzes, dass man eben jetzt die Betreiber und die das alles verzapft haben, belangen will.
0: So, wie beliebt sind denn diese Taxen bei euch überhaupt? Also du bist an einem vorbeigelaufen, aber halt auch eben vorbei.
1: Naja, nee, hier in San Francisco fahren hunderte solcher Fahrzeuge rum. Also hunderttausende einzelne Fahrten jeden Monat, die gehören so ganz normal zum Straßenbild. Weiße Elektro-SUVs mit so Sensoren und Kameras drauf. Und so eine Fahrt, die buchst du ganz normal wie ein Taxi oder Uber. Ich kann euch ja akustisch mal mitnehmen auf so eine Fahrt. Pass auf. So, steigst du ein, schnallst dich an. Und dann kommt eine kurze Sicherheitsdurchsage. Das Auto fährt los. Und dann sitzt du also hinten, das Lenkrad dreht sich und du wirst an dein Ziel gefahren. Aber ganz wichtig, lieber Thomas. Also Finger weg vom Lenkrad und auch nicht aufs Gaspedal oder die Bremse treten.
0: So, und hast du eine Windel an oder ging das ohne?
1: Nein, das geht ohne. Also inzwischen ist das wirklich, das nutzt man wie jeden anderen Fahrdienst. Und man gewöhnt sich sehr, sehr schnell daran, dass da vorne niemand sitzt.
0: Ja, und weil da eben keiner sitzt, wird bislang auch keiner belangt bei den Verkehrsregelvergehen. Deshalb führt Kalifornien jetzt eben Strafzettel ein für autonome Fahrzeuge. Andreas Hein, WDR 2, San Francisco.

WDR 2 hier, wir hatten es gerade von Robotaxen, die übrigens Robotaxis sind, wenn ich dem Duden glaube. Und das mache ich natürlich, weil der Duden hat immer recht. Taxen kann man als Plural umgangssprachlich zwar sagen, aber Taxis ist besser. Also liebe Taxenfahrer, ihr seid Taxisfahrer. Wieder was gelernt.

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6: Um 15.30 Uhr mit Markus Epping. Guten Tag.
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6: Die Weltgesundheitsorganisation WHO vermutet, dass die Hunter-Virus-Infektionen auf einem Kreuzfahrtschiff durch Mensch-zu-Mensch-Übertragung erfolgt sind. Nach Angaben einer Wissenschaftlerin steckte sich der erste Erkrankte wohl an, bevor er auf das Schiff kam. Mittlerweile wurden 7 Infektionen auf dem Kreuzfahrtschiff registriert. 3 Menschen sind an dem Virus gestorben. In Leipzig schwebt keins der Opfer der Amokfahrt von gestern mehr in Lebensgefahr. Oberbürgermeister Jung sagte, dass keine weiteren Toten mehr zu befürchten seien. Am Nachmittag ist eine Gedenkandacht in der Nikolaikirche in der Nähe des Tatorts. Im Rathaus von Leipzig liegt außerdem ein Kondolenzbuch aus. Die Badegewässer in Nordrhein-Westfalen haben weiter sehr gute Noten. Das Landesamt für Natur und Umwelt hat eine neue Bilanz herausgegeben. 116 Badestellen wurden demnach regelmäßig untersucht. Rund 90% davon haben eine ausgezeichnete Wasserqualität. Nicht kontrolliert wurden der Rhein- und Schiffskanäle. Die Behörden raten dort wegen Strömungen grundsätzlich vom Baden ab. Der Impfstoffhersteller BioNTech will mehrere Standorte schließen. In Deutschland, Idar-Oberstein und Marburg. Insgesamt könnten fast 1.900 Arbeitsstellen gestrichen werden. BioNTech ist vor allem durch Corona-Impfstoffe groß geworden. Inzwischen gehen die Umsätze zurück. Das war WDR aktuell.
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7: Für das Ruhrgebiet und das Rheinland mit Antje Seemann. Guten Tag. Die Betroffenen des Sparkasseneinbruchs in Gelsenkirchen können ab Freitag ihre verbliebenen Dokumente und Gegenstände aus ihren Schließfächern zurückbekommen. Die Sparkasse will bis dahin erste Termine dazu vereinbart haben. Rund 50.000 Gegenstände wurden von den Einbrechern zurückgelassen. Vergangene Woche waren sie von der Staatsanwaltschaft freigegeben worden. Die noch immer unbekannten Täter hatten nach Weihnachten fast alle 3.100 Schließfächer aufgebrochen und so schätzungsweise mehrere Millionen erbeutet. Vor dem Essener Landgericht hat eine 69-Jährige aus Gelsenkirchen heute zugegeben, in der vergangenen Silvesternacht ihren Ehemann erstochen zu haben. Allerdings habe sie die Schwere der Verletzungen erst gar nicht bemerkt. Thomas Becker, WDR 2 Essen.
8: Fast 50 Jahre haben sie zusammengelebt, 3 Kinder und 3 Enkel bekommen und dann eskaliert an Silvester ein Streit, der seit Jahrzehnten schwelte. Sie hätten getrunken, sagt die Angeklagte vor Gericht, dann seien sie plötzlich aneinander geraten. Ihr Mann habe sie geschlagen und angebrüllt, da habe sie ihm, so wörtlich, mit einem Messerchen ein bisschen in die Rippen gestochen. Sie wollte ihn nicht verletzen, sagt sie, nur Angst machen und sie habe die tödlichen Wunden gar nicht bemerkt. Sie ging ins Bett, ihr Mann verblutete.
7: Am Düsseldorfer Rheinufer laufen die Vorbereitungen für die German Beach Tour im Beachvolleyball. Knapp 400 Tonnen Sand werden aufgeschüttet und eine große Zuschauerarena aufgebaut. Mitorganisator Daniel Wernitz hofft auf 2 tolle Wochenenden mit Beachvolleyball am Rhein.
9: Düsseldorf ist immer ein besonderer Ort für uns, ist ein Heimspiel. Wir sind jetzt zum zweiten Mal hier auf dem Platz, konnten das Ganze noch mal ein bisschen verfeinern vom letzten Jahr. Und dann ist natürlich die Location mit dem Rhein hinten dran, Rheinterrassen, ist natürlich wirklich super schön. Wenn das Wetter dann auch mitspielt, dann wird's richtig knallen.
7: Dieses Jahr gibt es zum ersten Mal auch Flutlichtspiele bis nach 22 Uhr. Und das Wetter bleibt heute grau und nass. 15 Grad in Moers, 17 in Mettmann und 17 auch in Neuss. Morgen zieht weiter immer wieder Regen durch. Am Abend wird's dann trockener. Höchstwerte nur noch 11 bis 15 Grad.
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10: Ich stau aus die Wartezeiten A2 Dortmund Richtung Oberhausen. Probleme zwischen Dreieck Bottrop und Kreuz Oberhausen. 8 Kilometer Stau plus 20 Minuten. A3 Oberhausen nach Köln zwischen Kreuz Hilden und Kreuz Leverkusen. 10 Kilometer. 46 Düsseldorf nach Wuppertal zwischen Sonnborn und Oberbarmen. 10 Kilometer stockend. Ein Stau noch auf der 46 Wuppertal nach Düsseldorf zwischen Kreuz Wuppertal Nord und Barmen. 6 Kilometer gab einen Unfall plus 30. Und die 52 Essen nach Düsseldorf zwischen Harzopf und Breitscheid. 5 Kilometer Stau.
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10: So, was gibt's jetzt?
11: Es gibt Reis!
10: Was?
11: Es gibt Reis!
10: Was?
11: Es gibt Reis!
10: Nein, es gibt Sand! Es gibt Sand!

0: Habe ich auch viel zu spät kapiert, was Falco eigentlich für eine coole Maschine macht. WDR 2 hier. Sekunde, wir müssen ganz kurz mal die Augen reiben, die kleinen Äuglein. Okay, bei mir ist nicht mehr Geruchssand aus der Nacht übrig und darauf kann man wahrlich nicht Beachvolleyball spielen. Und auch wenn wir zusammenlegen, alles zusammenkratzen, Vincent, dann reicht's bei uns beiden immer noch nicht, ne?
1: Nee, das würde nicht reichen, dass man da drauf Beachvolleyball spielt.
0: Vincent Fossing ist Projektmanager von der German Beach Tour und baut in Düsseldorf diese Woche fürs Volleyballturnier am Rheinufer alles auf. Du hast heute Morgen bei Conny und Jan Malte schon erzählt, dass 17 LKW Sand ankommen. Wie viele, hoppala, sind denn jetzt da?
1: Sorry, ja, ich bin da. Es tut mir leid.
0: Nee, ist nicht schlimm, aber wie viel Sand ist denn da mittlerweile?
1: Genau, wir haben mittlerweile schon alles an Sand hier vor Ort. Heißt, alle 15 Kipper haben schon gekippt und ja. 350 Tonnen liegen jetzt hier am Robert-Lehr-Ufer.
0: Sag mal, stört da nicht der Regen? Das macht ja den Sand von der Konsistenz her irgendwie, ich sag mal, pappig, Matschepampe?
1: Ja, genau. Matschepampe ist es nicht. Dafür ist genug da, dass der versickert. Aber er ist natürlich relativ feste und hart jetzt. Man muss dann nochmal aufgelockert werden, bevor es losgeht.
0: So, also quasi er wird wettekuiert, wie wir Profis dazu sagen. Der Sand, nochmal Luft dran.
1: Genau, so ist es.
0: Das ist ja ein besonderer Sand aus dem Kieswerk in Karst. Was macht den so besonders?
1: Genau, den macht im Prinzip besonders, dass es zertifizierter Beachvolleyball-Sand ist. Heißt, die Körnung ist relativ fein, der ist geschliffen, gewaschen, dass da auch die beste Qualität für die Spieler am Ende bei uns liegt.
0: So, was macht man denn, wenn dann das alles wieder vorbei ist? Dann habt ihr ganz viel Sand übrig. Kann den noch irgendeiner gebrauchen, benutzen, zusammenkratzen?
1: Genau, Sandkasten? Das leider nicht mehr. Für einen Sandkasten wäre es auch ein bisschen viel, bisschen umständlich. Aber der ganze Sand geht an einen Verein hier aus der Nähe, an den Herder TV. Der übernimmt den Sand und da wird der Sand dann hingebracht und die bauen daraus Beachvolleyballfelder, dass da der Verein auch was von hat und den weiter nutzen kann.
0: Super, das ist natürlich auch wertvolles Geschenk, muss man sagen. Was kostet so ein LKW voll?
1: So ein LKW voll kostet so an die 400, 500 Euro.
0: Hups!
1: Genau, da kommt einiges zusammen.
0: Und da piepst einer im Hintergrund, stehst du im Weg? Ist das hier der Parksensor von dem nächsten LKW? Dann würde ich das Gespräch an der Stelle beenden, bevor es das letzte ist, das du führen kannst.
1: Nein, das nicht. Ich bin hier sicher. Was? Aber natürlich auf der Baustelle ist viel los, wird viel hin und her gefahren und da piepst es immer mal wieder.
0: Gut, bei dir piepst. Du bist ja auch der Chef. Das muss man aushalten. Mein lieber Vincent, danke für deine Zeit und viel Erfolg beim Turnier.
1: Das ist ganz lieb. Danke euch.
0: Tschüss.
1: Ciao.

0: Immer wieder schöne Nummer, Robin Schulz und Rita Ora. Schulz, Möb, die Frau, um die es jetzt geht, die ist irgendwie echt ein Magnet für alle möglichen Probleme. Das zieht sich so durch ihr ganzes Leben. Ehrlich, das ist schon ein bisschen tragisch. Einige Ups, I did it again, und aber eben viele Downs vor allen Dingen auch. Also Ups und Downs bei unserer Britney. Die Nummer hier geht dann auch mal wieder gerade echt knapp für sie aus. Vor 2 Monaten wird sie von der Polizei gestoppt. Da ist sie im Vollrausch zu schnell mit dem Wagen unterwegs. Andreas Hein, WDR 2 San Francisco, ein Gericht in Kalifornien entscheidet jetzt also mal wieder über Britney Spears. Kein Knast, sondern...
1: Ja, so blau, wie sie vermutlich am Steuer ihres Autos saß, so blau dürfte auch das Auge sein, mit dem sie jetzt davonkommt. Eine Bewährungsstrafe bekommt sie. Ein ganzes Jahr also, in dem sie sich nichts erlauben darf. Im März war sie, so sagt die Polizei, unberechenbar im Rausch und mit hoher Geschwindigkeit mit dem Auto gefahren. Britney Spears hat auf jeden Fall ihre Schuld eingestanden. Bei dem Gerichtstermin musste sie nicht anwesend sein, das war sie auch nicht. Und zu ihrer Bewährungsstrafe kommen jetzt noch einige Auflagen dazu. Sie muss zum Beispiel Therapiestunden und Schulungen machen.
0: Ach herrje, es wäre jetzt natürlich leicht, ihr an der Stelle noch einen Spruch zu drücken, aber hey, Schwamm drüber. Wünschen wir ihr lieber mal alles Gute. Mal wieder.

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6: Die Nachrichten mit Markus Epping. Guten Tag.
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6: Die Wasserqualität in den Badeseen in NRW ist fast überall ausgezeichnet. Das geht aus einer aktuellen Auswertung des Landesumweltamts hervor. Tobias Zacher wird der Landespolitik erklärt, wie die Zahlen genau aussehen.
7: 116 Badestellen an Seen gibt es in NRW und 103 davon haben die Bestnote bekommen, ausgezeichnet. Das sind nochmal ein paar mehr als im vergangenen Jahr. Die meisten anderen Badestellen sind gut. Zwei wurden mit ausreichend bewertet. Das ist einmal die Ruhrbadestelle in Bochum-Dahlhausen und der Horst-Mara-See in Lünen. Aber auch hier kann man laut Landesumweltamt unbesorgt ins Wasser gehen. In der Badesaison messen die Gesundheitsämter die Qualität mindestens alle 4 Wochen.
6: Das Hunter-Virus auf einem niederländischen Kreuzfahrtschiff ist nach Ansicht der Weltgesundheitsorganisation vermutlich von Mensch zu Mensch übertragen worden. Auf dem Schiff sind ein niederländisches Ehepaar und ein deutscher Passagier gestorben. 4 weitere sind erkrankt. Marie-Christine Werner für WDR aktuell.
8: Das niederländische Ehepaar sei in Argentinien an Bord des Kreuzfahrtschiffes gegangen. Angesichts der Inkubationszeit des Hunter-Virus, die zwischen 1 und 6 Wochen liegen kann, geht die WHO aktuell davon aus, dass eine Person sich außerhalb des Schiffes mit dem Hunter-Virus infiziert hat. Die anderen Personen hätten sich dann vermutlich auf dem Schiff angesteckt. Ein schwerkranker Patient wird in Südafrika auf der Intensivstation behandelt. 3 weitere hätten leichtere Symptome und befänden sich laut WHO nach wie vor auf dem Schiff vor der Küste der Kapverden. Da sich die Kapverden weigern, die Passagiere an Land zu lassen, soll das Schiff voraussichtlich zu den Kanarischen Inseln fahren, um den Vorfall zu untersuchen und das Schiff zu desinfizieren. Die WHO stuft aktuell das Risiko für die Bevölkerung als gering ein.
6: Weitere Meldungen im Überblick. Nach der Amokfahrt in Leipzig ist nach Angaben der Behörden niemand mehr in Lebensgefahr. Gestern hatte ein Autofahrer in der Leipziger Fußgängerzone 2 Menschen getötet und 2 weitere schwer verletzt. Das Motiv des 33-jährigen mutmaßlichen Täters ist weiter unklar. Bekannt ist, dass er bis April auf eigenen Wunsch in psychiatrischer Behandlung war. Bei ukrainischen Drohnenangriffen sind nach Behördenangaben im Westen von Russland 3 Menschen verletzt worden. Ein Internetportal berichtet auch davon, dass bei einem Angriff eine Rüstungsfabrik getroffen wurde. Außerdem haben Behörden bestätigt, dass eine Raffinerie im Norden Russlands mehrmals angegriffen worden sei. Der frühere Dortmunder Trainer Edin Terzic wechselt in die spanische erste Fußballliga. Dort übernimmt der 43-Jährige ab kommender Saison den Verein Athletic Bilbao. Bei Borussia Dortmund war Terzic 2-mal Cheftrainer. Er gewann mit dem BVB den DFB-Pokal, erreichte das Champions-League-Finale und verpasste nur knapp die deutsche Meisterschaft.
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6: Gut 5 Wochen vor dem Start der Fußball-WM in Kanada, den USA und Mexiko laufen in vielen Städten die Vorbereitungen für die Public Viewings. Im Ruhrgebiet steigt eine der größten Veranstaltungen in Recklinghausen. Maja Gräf für WDR aktuell.
9: Bis zu 7500 Fußballfans können die WM in Recklinghausen mitten in der Innenstadt verfolgen. Auf dem Rathausplatz werden alle Spiele gezeigt, die bis 22 Uhr angepfiffen werden. Anders ist es in Mülheim. Hier hat die Stadt Public Viewings im Innenstadtbereich verboten, aus Sicherheits- und Lärmschutzgründen. Stattdessen prüft sie gerade ein Rudelgucken in einer Sporthalle. Und im Essener Norden können bis zu 2000 Fans im Rahmen eines Festivals in einem Zirkuszelt die WM gucken.
6: Das war WDR Aktuell.
10: Dann kommt hier das Wetter von Sarah Geißler.
9: Im Moment ziehen ein paar teilweise auch kräftigere Schauer durch den Westen. Die gehen am Abend dann südlich der Ruhr in Regen über. Und der breitet sich in der Nacht bis ins nördliche Westfalen aus. Zuerst können vereinzelt auch noch Gewitter entstehen. Diese Gefahr lässt dann schnell wieder nach. Für die Nacht ist dann eher Regen das Tückische. Örtlich kann dann nämlich ganz schön was zusammenkommen bis morgen früh. Der Deutsche Wetterdienst schließt 35 bis 50 Liter pro Quadratmeter nicht aus, mit Schwerpunkt Eifel bis OWL. Die Flüsse und Gewässer im Westen haben im Großen und Ganzen noch genug Platz für Wasser von oben. Keller oder Unterführungen könnten aber volllaufen. Morgen wird der Regen dann schwächer. Vereinzelt sind am Nachmittag aber wieder kräftige Gewitter mit dabei. Dazu in Steinfurt morgen noch bis 11, in Viersen bis 12 und in Königswinter bis 14 Grad.
10: Bei diesen ganzen Abkürzungen heutzutage, ne? OWL war was nochmal gleich? Ich frage aus Gründen, weil es gleich um Abkürzungen geht. Na, ich habe eine Ahnung.
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10: Liebe Freunde, auch in Ostwestfalen, Vorsicht auf der A44 Dortmund Richtung Kassel zwischen Lichtenau und Marsberg, betrifft euch nicht wirklich. Hier gab es einen Unfall, es liegen Fahrzeugteile auf der Fahrbahn, extrem gefährlich, bitte aufpassen. Hier kommen die Staus und die Wartezeiten dazu. A2 Dortmund Richtung Oberhausen zwischen Dreieck Bottrop und Kreuz Oberhausen 8 Kilometer. 3 Oberhausen nach Köln zwischen Kreuz Hilden und Leverkusen Opladen 9. Autobahn 4 Aachen nach Köln zwischen Frechen Nord und Köln Eiffeltor 6 Kilometer Stau. Ähnliches Problem auf der 46 Wuppertal nach Düsseldorf zwischen Kreuz Wuppertal Nord und Barmen. 6 Kilometer plus 30 und 52 noch von Essen nach Düsseldorf zwischen Rüttenscheid und Breitscheid, auch 6 Kilometer.
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10: Ihr müsst euch von der Deutschen Post verabschieden. Du auch, Frau Geißler. Deutsche Post?
9: Nein.
10: Du bist nicht bereit. Du fühlst es nicht. Der Laden heißt aber tatsächlich ab heute anders, wenn Sie in Bonn bei der Hauptversammlung zustimmen. Ja, wie heißen die dann? Hermes?
9: Nee.
10: FedEx?
9: Nein.
10: UPS?
9: Auch nicht.
10: DPD?
9: No.
10: GLS?
9: Auf keinen Fall.
10: Ja, Herrgott, wie denn? Bleibt mal alle hier. Dann klären wir gleich die Buchstaben.
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0: WDR 2 hier. Wer bringt die Briefe und die Pakete? Richtig, der Weihnachtsmann. Und für wen arbeitet der Weihnachtsmann? Auch richtig, für die Post. Die Deutsche Post, so heißt es ja korrekt. So war es ja auch bisher. Die Deutsche Post, die Deutsche Post AG, die aber ist Geschichte. Die Hauptversammlung will heute beschließen, dass der ganze Laden, der ganze Konzern in Zukunft so heißt, wie jetzt schon das Geschäft mit den Paketen. Also DHL. Name kennen wir alle. DHL. Aber...
1: wofür steht DHL?
2: Oh mein Gott, das weiß ich leider nicht.
3: Meine beste Freundin arbeitet da.
1: Deswegen weißt du es?
3: Nein.
4: Weiß ich nicht.
1: Irgendeine Vermutung?
4: Deutsche.
1: Nee, das ist falsch. Vielleicht Dattel, Humus, Leberwurstersatz. Der Hermes ist langsamer?
5: Ja, das wäre extrem witzig, aber so viel Humor hat die Post nicht.
1: Da heiße Lieferung.
4: Hört sich gut an, aber leider nein.
6: Ich würde deutsche Handelslogistik sagen, aber ich glaube, dass es das nicht ist. Ich glaube, es ist auch gar kein deutsches Unternehmen. Ne? Also ich glaube, es ist ein US-Unternehmen, was in die Postgruppe irgendwann eingegliedert wurde, aber viel mehr.
1: Kannst jetzt auflösen.
3: D muss für Deutsch stehen, das L für Logistik.
1: Das sind Nachnamen tatsächlich.
2: Doch, das habe ich schon mal gegoogelt, glaube ich. D für Dietrich irgendwas? Das ist aus Amerika. Ich glaube, das sind die Namen von denen.
1: Delsey, Hillblum und Lin. 100 Punkte.
2: Sehr cool.
1: Herzlichen Glückwunsch.
2: Dankeschön.
0: Ja, Schmiedi klärt auf.

0: Es ist der Dienstag im Westen, es ist 20 nach 4 WDR 2 hier. Ja, wie geht's weiter auf dem Kreuzfahrtschiff, das da im Atlantik vor den Kapverden festhängt? Drei Menschen sind mittlerweile gestorben, das habt ihr bei uns gehört. Und weitere haben sich ja infiziert mit dem Hunter-Virus. Auf dem Schiff ist auch der Videoblogger Jake und der meldet sich in einem Insta-Video zu Wort und sagt, wir sind nicht nur eine Geschichte, Leute. Wir sind nicht nur Schlagzeilen, wir sind Menschen. Menschen mit Familien.
1: We're not just a story. We're not just headlines. We're people. People with families.
0: Ja, und ihr hört ihm die Belastung an, die Verzweiflung. Und er sagt auch, er will sich sicher fühlen, Klarheit haben und nach Hause.
1: All we want right now is to feel safe, to have clarity and to get home.
0: Eigentlich breitet sich das Virus über Tiere aus, sagt der spanische Epidemiologe Amos Garcia.
2: Man kann sich über den Kontakt mit Kot oder Urin der Nagetiere infizieren oder weil man in einem geschlossenen Raum Partikel dieser Ausscheidungen einatmet.
0: Ja, es ist selten, dass das Hantavirus von einem Menschen zum anderen übertragen wird, sagt die Weltgesundheitsorganisation, die WHO. Aber genau das könnte hier passiert sein. Nachdem das Schiff, das Kreuzfahrtschiff, nicht anlegen durfte, soll es jetzt Richtung Kanarische Inseln weiterfahren. Darüber sprechen wir dann heute Abend hier im WDR 2 Abendmagazin nach 7, wenn klarer ist, wie es dann dort weitergehen könnte.
3: 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Robbie Williams, All My Life.

0: Manchmal wirst du ja so Fragen gefragt, ne, und dann kommst du dir echt vor wie gejagt, wenn du die Antwort nicht weißt. Damit euch das nicht passiert, diese Info: der alte und neue Fraktionschef der Bundestagsfraktion von CDU und CSU heißt Jens Spahn, gerade wiedergewählt mit 86,5%. Vielleicht hilft das ja auch Team Olli.
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7: Um 16.30 Uhr mit Sebastian Ehl. Guten Tag.
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7: Jens Spahn bleibt Vorsitzender der Bundestagsfraktion von CDU und CSU. Die Unionsabgeordneten bestätigten den CDU-Politiker ein Jahr nach dessen Amtsantritt mit großer Mehrheit im Amt. Die Wahl von Spahn gilt bis zum Ende der Legislaturperiode in knapp 3 Jahren. Die Badegewässer in Nordrhein-Westfalen haben weiter sehr gute Noten. Das Landesamt für Natur und Umwelt hat eine neue Bilanz herausgegeben. Demnach wurden 116 Badestellen untersucht. Rund 90% haben eine ausgezeichnete Wasserqualität. Nach der Amokfahrt in Leipzig ist nach Angaben der Behörden niemand mehr in Lebensgefahr. Gestern hatte ein Autofahrer in der Leipziger Fußgängerzone 2 Menschen getötet und 6 weitere verletzt, 2 von ihnen schwer. Das Motiv des 33-jährigen mutmaßlichen Täters ist weiter unklar. Bekannt ist, dass er bis April auf eigenen Wunsch in psychiatrischer Behandlung war. Die Weltgesundheitsorganisation WHO vermutet, dass die Hantavirus-Infektionen auf einem Kreuzfahrtschiff durch Mensch-zu-Mensch-Übertragung erfolgt sind. Nach Angaben einer Wissenschaftlerin steckte sich der erste Erkrankte wohl an, bevor er auf das Schiff kam. Mittlerweile wurden 7 Infektionen auf dem Kreuzfahrtschiff registriert. 3 Menschen sind an dem Virus gestorben. Das war WDR aktuell.
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8: Nachrichten für das Ruhrgebiet und das Rheinland mit Antje Seemann. Guten Tag. Die Betroffenen des Sparkasseneinbruchs in Gelsenkirchen können ab Freitag ihre verbliebenen Dokumente und Gegenstände aus ihren Schließfächern zurückbekommen. Die Sparkasse will bis dahin erste Termine dazu vereinbart haben. Rund 50.000 Gegenstände wurden von den Einbrechern zurückgelassen. Vergangene Woche waren sie von der Staatsanwaltschaft freigegeben worden. In Duisburg ist ein Autofahrer heute Mittag mit hoher Geschwindigkeit und ohne Rücksicht auf andere Verkehrsteilnehmer durch die Stadt gerast. In einer Kurve hat er sich dann überschlagen. Sarah Wentag, WDR 2 Duisburg.
9: Gegen 14 Uhr fiel der Mann auf der Düsseldorfer Straße durch stark überhöhte Geschwindigkeit und riskante Überholmanöver auf. Laut Polizeibericht raste er sogar über S-Bahn-Schienen in einem für Autofahrer einspurigen Bereich. Vorbei am Polizeipräsidium, dort nahmen die Duisburger Beamten die Verfolgungsjagd auf. Kurz darauf verlor der Fahrer in einer Kurve die Kontrolle über sein Auto und überschlug sich. Die Polizei stellte den Mann und nahm ihn mit zur Wache. Nach ersten Erkenntnissen wird gegen ihn wegen eines verbotenen Kraftfahrzeugrennens ermittelt.
8: Am Düsseldorfer Rheinufer laufen die Vorbereitungen für die German Beach Tour im Beachvolleyball. Knapp 400 Tonnen Sand werden aufgeschüttet und eine große Zuschauerarena aufgebaut. Mit Organisator Daniel Wernitz hofft auf 2 tolle Wochenenden mit Beachvolleyball am Rhein.
10: Düsseldorf ist immer ein besonderer Ort für uns, ist ein Heimspiel. Wir sind jetzt zum 2. Mal hier auf dem Platz, konnten das Ganze noch mal ein bisschen verfeinern vom letzten Jahr. Und dann ist natürlich die Location mit dem Rhein hinten dran, Rheinterrassen, ist natürlich wirklich super schön. Wenn das Wetter dann auch mitspielt, dann wird's richtig knallen.
8: Dieses Jahr gibt es zum ersten Mal auch Flutlichtspiele bis nach 22 Uhr. Und das Wetter für das Ruhrgebiet und das Rheinland. Der Tag heute bleibt grau mit einzelnen Schauern. In der Nacht fällt dann teils ergiebiger Regen. Tiefstwerte 11 bis 8 Grad. Morgen zieht dann immer wieder Regen durch. Erst zum Abend hin lässt der Regen danach. Und die Höchstwerte liegen nur noch bei bis 11 Grad in Hattingen, bis 12 in Neukirchen-Flüen und bis 12 auch in Niederkrüchten.
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0: Es ist 4:05.
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0: Das ist bekanntlich die Rush-Hour quer durch den Westen. Entsprechend sieht es da draußen aus. Die Staus, die Wartezeiten. A2 Dortmund Richtung Oberhausen zwischen Dreieck Bottrop und Kreuz Oberhausen 8 Kilometer Stau. 3 Köln Richtung Arnheim zwischen Oberhausen Lierich und Kreuz Oberhausen 7 Kilometer stockend. Es stockt auch auf der 46 von Düsseldorf nach Wuppertal zwischen Sonnborner Kreuz und Wuppertal Oberbarmen plus 15 auf der Uhr. Nochmal 46 Wuppertal nach Düsseldorf jetzt, also andere Richtung, zwischen Oberbarmen und Barmen 5 Kilometer Stau, Bergungsarbeiten nur eine Spur frei und noch ein Stau gemeldet auf der A52 von Essen nach Düsseldorf. Wenn ihr zwischen Rüttenscheid und Breitscheid rumdümpelt, habt ihr 6 Kilometer Stau als Problem plus 20 auf der Uhr.
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0: Ja, morgen der große Showdown, die Bayern gegen Paris Saint-Germain, Champions League, Halbfinale, Rückspiel. Heute Abend wissen wir dann schon, wer als erste Mannschaft es ins Finale schafft, London oder Madrid. Hinspiel 1-1, geht also quasi wieder bei 0 los und ist ja so ein Spiel, da ist es komplett egal, von welcher Mannschaft wir Fan sind, sehen wollen wir das alle. Falls ihr heute Abend also irgendwo in der Kneipe seid, bei uns im Westen, viel Spaß. Und hey, Arsenal oder Atletico, Hauptsache eine Mannschaft aus Portugal.

0: WDR 2 hier, es war ja gerade die Met Gala in New York. Habt ihr mitgekriegt, ne? Hier das Metropolitan Museum of Art, das Kunstmuseum, großes Event, über das die ganze Welt heute spricht, mit allem, was Rang und Namen hat. Beyoncé dabei, Heidi Klum dabei, Cher.
1: I remember at the first Met Gala, I was naked. And so people were upset about it, but now they wouldn't even give it a thought.
0: Die erzählt erstmal, dass sie bei der ersten Met Gala in den 70ern nackt ist und die Leute völlig von den Socken. Weil die hatte sie auch nicht an. Da fragen wir doch mal einen vom Fach, den Lutz hier aus dem Westen. Ist denn nach der Gala noch genug Met da?
2: Ja, es reicht noch gerade aus, sagen wir mal.
0: Okay, Met in New York kann ja schon was. Was kann Met in Met Mann?
2: Ja, umso viel mehr. Schließlich steckt es bei uns ja im Namen.
0: Ja, und es ist viel Liebe drin, oder was macht dein Met so besonders?
2: Die Handwerkskunst dahinter.
0: So?
2: Wir produzieren das mit besten Zutaten, mit glücklichen Schweinen aus eigener Schlachtung.
0: Waren ja auch viele Promis-Metzger in den USA bei dem Event. Das ist ja nur einmal im Jahr. Bei dir ist täglich Met-Gala. Welche Promis tauchen bei dir immer wieder mal auf?
2: Die größten Regional-Promis, die wir hier finden können. Unter anderem auch ein netter Metzger aus der Nachbarschaft, der hier zumindest auch mithilft, sagen wir mal so, und auch sehr gutes Met bei sich im Laden verkauft.
0: Sagt Lutz Kluke, Fleischer aus Mettmann, über die einzig wahre Met-Gala in Mettmann. Du hast nicht noch zufällig den zweiten Vornamen Matthias oder so?
2: Das wäre klasse, aber nein.
0: Mann, das wäre zu viel des Guten. Na dann, dir noch einen schönen Mettwoch.
2: Ja, wünsche ich dir auch.
0: Der ist erst morgen. Bis dann.
2: Jo, ciao, ciao.

0: 12.17 Uhr. Hier ist WDR 2. Heute ist Tag der Gleichstellung von Menschen mit Behinderungen. Da geht es besonders um Bahnhöfe. In der Hälfte unserer Bahnhöfe, Hälfte, jeder zweite, gibt es zum Beispiel am Gleis kein Leitsystem für Menschen mit Sehbehinderungen. Also entlang von diesen Streifen und Flächen wird es natürlich helfen, sich dann mit so einem Stock zu orientieren. Darauf ist auch WDR2-Hörer Niki aus Bad Berleburg angewiesen. Bei ihm in Bad Berleburg gibt es am Bahnhof zwar so ein System, aber kein wirklich gutes.
1: Ich habe einen langen Streifen und ein Orientierungsfeld, wo man sich hinstellen kann, wenn der Zug einfährt. Aber es ist gleichzeitig auch das Feld, um nach links zur Sitzmöglichkeit zu gehen oder nach rechts, wo dann leider nichts mehr ist. Da müssten schon mehrere aufmerksame Felder eigentlich vor Ort sein, dass man auch zu dem Sitzplatz kommt und auch in die andere Richtung und sich vielleicht auch andere Erkennungsfelder stellen könnte, um den Zug zu erreichen.
0: Und im Zweifel ist er dann auch immer wieder auf fremde Hilfe angewiesen, von der Bahn oder eben von anderen Fahrgästen. Und es ist doch wirklich beschämend, was da so an den Bahnhöfen abgeht. Ihr kennt diesen Reflex vielleicht auch von euch. Wir ohne Behinderung merken es am ehesten, wenn wir mal einen Koffer die Treppe hochschleppen müssen, so einen schweren, und so einen Hals kriegen, weil es keinen Fahrstuhl gibt oder eine Rolltreppe. Naja, diesen Hals, den haben alle im Rolli jeden Tag. Oder Blinde, wie wir gerade gehört haben. Oder andere mit Handicap. Und für alles ist ja wirklich bei uns Geld da. Wir sind ein sehr reiches Land. Ja, Förderungen für alles Mögliche bis hin zum Tankrabatt. Aber jeden Bahnhof vielleicht mal behindertengerecht zu machen, das klappt irgendwie nicht. Kapiere ich nicht. Und hätte es gern anders. Nicht wegen meinem blöden Koffer, sondern weil es uns am Ende gleicher macht. Ende der Durchsage.

Der WDR2-Verkehrsservice, Vorsicht auf der A31 Gronau-Oberhausen. Zwischen Lembeck und Schermbeck sind in beiden Richtungen Wildschweine auf der Fahrbahn. Die echten sind gemeint, nicht die, die fahren wie Wildschweine.

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5: Die Nachrichten mit Sebastian Ehl. Guten Tag.
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5: Jens Spahn bleibt Vorsitzender der Bundestagsfraktion von CDU und CSU. Der CDU-Politiker bekam in der Abstimmung allerdings etwas weniger Zustimmung als bei der vergangenen Wahl. Ruth Kirchner, WDR Berlin.
6: Nach einem Jahr im Amt wurde er von den Abgeordneten von CDU und CSU mit 86,5% der Stimmen als Fraktionschef bestätigt. Gegenkandidaten gab es nicht. Vor einem Jahr hatte Spahn über 91% der Stimmen bekommen. Es gibt Unmut in der Union über Kompromisse mit dem Koalitionspartner SPD. Die erste Amtszeit von Spahn begann zudem holprig. Wiederholt wurde ihm vorgeworfen, er habe die Fraktion nicht im Griff. Etwa im vergangenen Sommer, als die Wahl der Rechtswissenschaftlerin Frauke Brosius-Gersdorf zur Richterin am Bundesverfassungsgericht abgesagt werden musste, wegen Widerstand in der Union. Inzwischen gilt Spahns Stellung in der Fraktion als gefestigt.
5: An der Straße von Hormus haben sich die Spannungen zwischen den USA und dem Iran verschärft. Nachdem die USA gestern begonnen hatten, Handelsschiffe durch die Meerenge zu geleiten, griff der Iran Ziele in den Vereinigten Arabischen Emiraten an. Simon Riesche berichtet für WDR aktuell von einer unübersichtlichen Lage.
7: Beide Seiten drohen mit weiterer Gewalt. Beide Seiten scheinen auch an ihrer Strategie der jeweiligen Seeblockade festzuhalten. Aber die Verhandlungen sind theoretisch weiter möglich. Denn beide Seiten müssen sich ja auch fragen, was sie denn für andere Optionen überhaupt theoretisch hätten, die besser sein würden. Ganz interessant vielleicht aktuell, der iranische Außenminister befindet sich jetzt auf dem Weg nach China, wo er zur Konsultation in Peking erwartet wird. Und auch US-Präsident Donald Trump wird ja Ende der kommenden Woche zu einem Staatsbesuch in Peking erwartet. Also möglicherweise ist damit China ein weiterer Vermittler demnächst an Bord, die im Sinne von Verhandlungen gute Nachricht ist. Es gibt sie weiterhin und wir müssen schauen, wie sich da die weiteren Entwicklungen zeigen.
5: Weitere Meldungen im Überblick. Der Impfstoffhersteller BioNTech will mehrere Standorte schließen in Deutschland, Idar-Oberstein und Marburg. Insgesamt könnten fast 1.900 Arbeitsstellen gestrichen werden. BioNTech ist vor allem durch Corona-Impfstoffe groß geworden. Inzwischen gehen die Umsätze zurück. Die beiden Gründer des Unternehmens wollen BioNTech Ende des Jahres verlassen. In Rumänien ist die pro-westliche Regierung durch ein Misstrauensvotum abgesetzt worden. Im Parlament stimmte eine große Mehrheit für den Antrag von Rechtsextremen und Sozialdemokraten. Sie hatten unter anderem die Sparpläne von Ministerpräsident Boloschan kritisiert. Ob in Rumänien eine neue Regierung gebildet werden kann oder ob es Neuwahlen gibt, ist noch unklar. Die Badegewässer in Nordrhein-Westfalen haben weiter sehr gute Noten. Das Landesamt für Natur und Umwelt hat eine neue Bilanz herausgegeben. Demnach wurden 116 Badestellen untersucht. Rund 90% haben eine ausgezeichnete Wasserqualität. Nicht kontrolliert wurden der Rhein und Schiffskanäle. Die Behörden raten wegen Strömungen vom Baden dort grundsätzlich ab.
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5: Im Kölner Hauptbahnhof gibt es seit heute die ersten gemeinsamen Streifen von Mitarbeitern der Deutschen Bahn und Mitarbeitern der Bundespolizei. Susanne Rittner, WDR Köln.
8: Mitarbeiter der Bundespolizei und Mitarbeiter der Bahn werden ab sofort mehrfach in der Woche gemeinsam auf Streife gehen. Ziel ist es, den Menschen im Hauptbahnhof ein besseres Gefühl zu geben, so die Kölner Bundespolizei. Es geht um Sicherheit, aber auch um Sauberkeit. Das gemeinsame Arbeiten in 4er-Teams von Bahn und Bundespolizei ist vorher eingeübt worden. Die Deutsche Bahn gibt nach eigenen Angaben für mehr Sicherheit und Sauberkeit in diesem Jahr insgesamt 50 Millionen Euro aus.
5: Das war WDR aktuell.
9: Bei uns ist gerade die Wetterpolizei angerückt, Hauptkommissarin Geißler.
10: Ich würde gerne jetzt mit so einer Trillerpfeife pfeifen, kann ich aber nicht, nur so.
9: Ich besorge dir eine, kein Problem.
10: Ja, es kommt ganz schön was runter in den nächsten Stunden bei uns im Westen. Immer häufiger ist Regen dabei. Erstmal sind südlich der Ruhr vereinzelt auch noch Gewitter mit Starkregen möglich. In der Nacht breitet sich der Regen dann aus mit teilweise unwetterartigen Mengen, die lokal zusammenkommen könnten bis morgen früh. Vor allem von der Eifel bis nach Ostwestfalen-Lippe. Hier sind pro Quadratmeter 35 bis 50 Liter möglich insgesamt. Das kann dann neben Aquaplaning auch zum Überlaufen von Kellern oder Unterführungen führen. Dazu 11 bis 7 Grad in der Nacht. Morgen wird der Regen dann zwar schwächer, es sind aber wieder einzelne Gewitter mit Starkregen möglich. Dazu in Detmold nur noch 10 Grad, in Arnsberg 11, in Kleve 13. Der Donnerstag ist dann aber schon wieder weitgehend ruhig und ab Freitag wird es auch wieder wärmer und freundlicher.
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9: Autobahn 4 Köln Richtung Aachen zwischen Kerpen und Mersinig 5 Kilometer Stau. Defekter Wagen macht Probleme plus 30 Minuten. 40 Duisburg nach Dortmund zwischen Mülheim-Heißen und Bochum Zentrum 10 Kilometer stockend. Stockt auch auf der 40 von Dortmund nach Duisburg zwischen Gelsenkirchen Süd und Mülheim-Winkhausen 10 Kilometer. Stau auf der 42 Dortmund nach Kamp-Lindfort zwischen Gelsenkirchen-Schalke und Kreuz Essen Nord. 5 Kilometer Stau heißt plus 20 Minuten. Und noch ein Problem auf der 52 von Essen nach Düsseldorf zwischen Rüttenscheid und Breitscheid 6 Kilometer Stau plus 15.
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9: Ahoi! Wir hatten es ja letzte halbe Stunde von der großen Met-Gala, ne, bei Metzger Lutz in Mettmann. Zu dem kommen, wie in New York auch, viele Promis. Martin fragt über die WDR 2 App, war denn auch schon Matt Damon da?
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0: So, wenn ihr an der Kasse steht, ne, und gefragt werdet, bar oder mit Karte, was sagt ihr dann?
1: Ich bin Team Karte, weil ich nie Bargeld dabei habe.
0: So ist's recht, der Fatih hier auch. Team Lars, Karte. Immer mehr Leute in Deutschland zahlen mit der Karte oder gleich mit dem Smartphone. Das sagt eine neue Studie vom EHI, einem Forschungs- und Beratungsinstitut für den Handel. Tja, und was heißt das jetzt?
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0: Mit Thilo Jahn.
3: Fangen wir mal ganz vorne an. Das ist vielleicht ein bisschen zu früh, aber der richtige Umgang mit Geld, der muss ja gelernt sein, sagt uns heute Britta Kahn, Wirtschaftspsychologin aus Bonn.
4: Kinder im Grundschulalter lernen immer noch ganz haptisch durch Erleben und Erfahren ihrer materiellen Welt. Und das beginnt natürlich gerade beim Geld schon ganz früh.
3: Die Gelderziehung also erstmal analog. Nach der Grundschule kommt die weiterführende und das ist dann auch der richtige Zeitpunkt, um aufs Digitale zu wechseln.
4: Dann benutzen sie Karten in der Mensa, dann kommt das erste Smartphone. Das ist möglicherweise ein Punkt, wo man dieses ursprüngliche, grundlegende Erlernen von Geld und Wert mitnehmen kann, in eine digitale Alternative.
3: Soweit die Wirtschaftspsychologin Kahn heute auf WDR 2. Wie seht ihr das mit dem Kartenzahlen bei den Kindern und Jugendlichen?
5: Man merkt gar nicht, ja, wie viel hat man denn jetzt wirklich da drauf und was geht denn jetzt richtig dann von meinem Haufen Geld weg sozusagen. Das ist schon wichtig, dass sie das erstmal sehen und dann das Gefühl und Gespür dafür kriegen.
6: Ich meine, das ist das Zahlungsmittel der Zukunft. Die müssen lernen, damit umzugehen.
3: Genau. Denn später läuft's ja eh so.
7: Ich führe kaum noch Bargeld mit mir. Somit ist es mit Karte ideal. Ich mag das nicht mit Bargeld. Bin viel in der Welt unterwegs gewesen und staune, wie schnell das woanders auch funktioniert hat.
3: Ja, die anderen Länder sind da wirklich weiter als wir. Da muss man nur mal nach Großbritannien oder nach Skandinavien schauen. Was bei uns aber rasant wächst, ist das Geldabheben an der Kasse. In den letzten 6 Jahren hat sich der Wert versiebenfacht. Das steht in der EHI-Studie. Jörg Marksteiner, WDR 2 Wirtschaft, erklärt uns, wie es dazu gekommen ist.
8: Der Handel ist da quasi per Zufall drauf gekommen. 2003 war das. Da hat das eine Supermarktkette quasi mal als Marketing-Gag gestartet und hat damit offenbar einen Nerv getroffen, um Kunden zu binden. Im vergangenen Jahr wurden schon 15 Milliarden Euro an Bargeld ausgezahlt. Also die Kunden zahlen zwar weniger mit Bargeld, nehmen das aber gerne mit.
3: Gut, wir halten also fest, unser Bezahlverhalten, das verändert sich, das digitale Bezahlen wächst und wächst. Aber den Notgroschen im Geldbeutel zu haben, ist auf jeden Fall nicht falsch. Den empfiehlt nämlich selbst das Bundesamt für Katastrophenschutz.
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das ist neu im WDR 2 Musikmix. 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

WDR 2 hier, ich mag ja so Hits, ne, wo dich der Text gleich am Anfang so richtig kriegt, ne, so berührt, weil die Botschaft stimmt, ne, und du mal eine Sekunde vielleicht drüber nachdenkst in diesem Alltag, in dieser Hektik, so wie hier bei Rihanna. Ja, genau. Ja, also wirklich, wo sie recht hat.

Der WDR2-Verkehrsservice, Vorsicht bitte auf der A3 Köln-Frankfurt zwischen Bad Honnef-Linz und Siebengebirge ist ein LKW in die Mittelschutzplanke gefahren und brennt.

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10: Um 17.30 Uhr mit Sebastian Ehl. Guten Tag.
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10: Jens Spahn bleibt Vorsitzender der Bundestagsfraktion von CDU und CSU. Die Unionsabgeordneten bestätigten den CDU-Politiker ein Jahr nach dessen Amtsantritt mit großer Mehrheit im Amt. Die Wahl von Spahn gilt bis zum Ende der Legislaturperiode in knapp 3 Jahren. Der Pharmakonzern BioNTech schließt mehrere Standorte, auch in Deutschland, und will knapp 1.900 Arbeitsplätze streichen. Weil Corona-Impfstoffe weniger nachgefragt werden, sollen sie nur noch vom Kooperationspartner Pfizer produziert werden. Der Konflikt zwischen den USA und dem Iran verschärft sich. US-Präsident Trump drohte dem Iran erneut mit Vernichtung, sollte das Land Schiffe angreifen, die Frachter durch die Straße von Hormuz geleiten. Zuvor gab es dort offenbar Gefechte. Der frühere Dortmunder Trainer Edin Terzic wechselt in die erste spanische Fußballliga. Dort übernimmt der 43-Jährige ab kommender Saison den Verein Atletico Bilbao. Bei Borussia Dortmund war Terzic 2-mal Cheftrainer. Das war WDR aktuell.
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11: Für das Ruhrgebiet und das Rheinland mit Antje Seemann. Guten Tag. Vor dem Essener Landgericht hat eine 69-Jährige aus Gelsenkirchen heute zugegeben, in der vergangenen Silvesternacht ihren Ehemann erstochen zu haben. Allerdings habe sie die Schwere der Verletzungen erst gar nicht bemerkt. Thomas Becker, WDR 2 Essen.
12: Fast 50 Jahre haben sie zusammengelebt, 3 Kinder und 3 Enkel bekommen und dann eskaliert an Silvester ein Streit, der seit Jahrzehnten schwelte. Sie hätten getrunken, sagt die Angeklagte vor Gericht, dann seien sie plötzlich aneinander geraten. Ihr Mann habe sie geschlagen und angebrüllt, da habe sie ihm, so wörtlich, mit einem Messerchen ein bisschen in die Rippen gestochen. Sie wollte ihn nicht verletzen, sagt sie, nur Angst machen und sie habe die tödlichen Wunden gar nicht bemerkt. Sie ging ins Bett, ihr Mann verblutete.
11: Gut 5 Wochen vor dem Start der Fußball-WM in Kanada, den USA und Mexiko laufen in vielen Ruhrgebietsstädten die Vorbereitungen für die Public Viewings. Eines der größten hier steigt in Recklinghausen. Maja Gräf für WDR aktuell.
13: Bis zu 7.500 Fußballfans können die WM in Recklinghausen mitten in der Innenstadt verfolgen. Auf dem Rathausplatz werden alle Spiele gezeigt, die bis 22 Uhr angepfiffen werden. Anders ist es in Mülheim. Hier hat die Stadt Public Viewings im Innenstadtbereich verboten, aus Sicherheits- und Lärmschutzgründen. Stattdessen prüft sie gerade ein Rudelgucken in einer Sporthalle. Und im Essener Norden können bis zu 2000 Fans im Rahmen eines Festivals in einem Zirkuszelt die WM gucken.
11: In Nettetal im Kreis Viersen ist ein E-Scooter-Akku in einem Treppenhaus explodiert. Verletzt wurde niemand. Die Polizei geht davon aus, dass der Akku gestern Nacht beim Laden zu heiß geworden war. Durch die Explosion wurde eine Wohnungstür in dem Mehrfamilienhaus beschädigt. Die Ermittlungen dauern noch an. 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Und machen wir noch das Wetter. Es bleibt heute grau mit einzelnen Schauern. In der Nacht gibt es dann teils ergiebigen Regen. Morgen bleibt es dann so. Erst zum Abend hin wird es ein bisschen trockener. Die Höchstwerte liegen dann bei 12 Grad in Rees und Bottrop. Und bis 14 Grad kriegen wir in Rommerskirchen.
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4: Vorsicht auf der A3 Köln-Frankfurt zwischen Bad Honnef-Linz und Siebengebirge ist ein LKW in die Mittelleitplanke gefahren und brennt, habe ich euch schon informiert. Bitte bildet dort eine Rettungsgasse, ist wichtig. Die Staus, die Wartezeiten jetzt. A2 Dortmund Richtung Oberhausen zwischen Dreieck Bottrop und Kreuz Oberhausen etwa 15 Minuten plus 6 Kilometer Stau. A3 Köln Richtung Arnheim zwischen Oberhausen-Lierich und Kreuz Oberhausen 6 Kilometer. 40 Dortmund nach Duisburg zwischen Gelsenkirchen Süd und Mülheim-Winkhausen. 10 Kilometer stockend. Sperrung auf der A46 Brilon Richtung Arnsberg-Neheim zwischen Bestwig und Meschete. Auch hier gab es einen Unfall. Und noch die 52 Essen nach Düsseldorf zwischen Rüttenscheid und Breitscheid. 6 Kilometer Stau plus 20 Minuten. 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
4: Ja, Edin Terzic ist der neue Trainer von Atletico Bilbao. Wie heißt nochmal der Verein aus dem Westen, bei dem er vorher war und den wir so lieb haben? Wenn ihr das wisst, tja, dann wäre das vielleicht schon euer erster Punkt in der schnellen Minute. Na, wie sieht's aus? Dann bräuchtet ihr nur noch 5. 0800 567 8222. Die Nummer zu WDR 2, wir spielen die schnelle Minute. 3 Buchstaben suche ich in schwarz und gelb. Die würden euch helfen und einen gewissen Vorteil verschaffen. 0800 567 8222. Hallo, ich bin's. Wer bist du denn?
14: Ja, ich bin der Karl-Heinz.
4: Karl-Heinz, was hab ich dich vermisst?
14: Die Zecken.
4: Ja, du hast aber einen richtigen Namen für den schönen Fußballverein. Aber ich weiß schon...
14: Ja, ich bin doch Schalker.
4: Ja, das macht ja nichts. Da können ja beide nichts dafür. Ihr habt ja beide irgendwie Leidenschaft und so. Also auf jeden Fall wärst du
14: ja
4: schon mal...
14: Ja, du bist der FC-Mensch.
4: Ja, wir kennen uns. Karl-Heinz, pass auf, ich habe deine Nummer hier natürlich gespeichert. Du bist ein Vertrauter und alle anderen haben aber auch noch die Chance. 0800 567 8 222.

0: mal gespannt, auf was er jetzt reagiert. Auf Andreas oder auf Admin?
1: oder auf Computermensch oder so.
0: Ja, hallo mein Lieber. Ich meine, Admin ist ja so ein Titel wie Professor quasi oder Doktor, Professor Doktor. Ja, also man könnte auch Admin ja. Andreas sagen. Du bist
1: so in Richtung Gott, ne?
0: Ja. Profi oder Nerd. Wahrscheinlich passt auch Nerd.
1: Nerd geht auch.
0: Dann würde ich jetzt mal die Systemsprache anpassen. 01001101.
1: 0101.
0: Was habe ich gesagt? Hallo. Ach, mein Lieber, wie schön, dich zu hören. Du bist durchgekommen aus München. Guck mal, wo wir gerade bei der Borussia waren. Jetzt sind wir schon mal wieder bei der anderen jetzt, ne?
1: Ja, bei der anderen, Mönchengladbach. Obwohl ich wie der Kollege vorher auch Schalke-Fan bin.
0: Ach, guck mal. Also ich mag euch alle, ehrlich gesagt. Bin da nicht so. Bist du auch so ein Hardcore?
1: Nein, überhaupt nicht. Nee. Überhaupt nicht. Ich bin aus der Tradition halt Schalker, weil mein Vater Bergmann war und dann bist du einfach Schalker.
0: Das verstehe ich absolut. Aber so gibt es Gründe für uns alle, Anhänger unseres Vereins zu sein. Bei den einen sind es die Blauen, bei den anderen die Schwarz-Gelben oder die Rot-Weißen. Die mag ich ganz gerne. Aber anyway, am Ende trifft es uns alle dann, ne? Rund um dieses runde Ding. Mein lieber Admin, Professor Dr. Andreas, wenn du soweit bist für die schnelle Minute, dann hätten wir jetzt wieder Fragen für dich und du machst 6 davon richtig klar und dann schicken wir dir unseren Thermo-to-go-Becher. Alright?
1: Super, ich bin bereit.
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0: Guck mal, Edin Terzic ist der neue Trainer von Atletico Bilbao. Wie heißt nochmal der Verein aus dem Westen, den wir auch so lieb haben?
1: Borussia Dortmund.
0: Guck mal, du hast es gesagt, musst ja gleich den Mund auswaschen. Zu WDR Pop Up Festival hier da in Wesel, zu dem Fest. Zelt kommt Nico Santos, Klock und Michael Schulte. Noch jemand?
1: Weiter.
0: Nein. Also ich werte das als Nein.
1: Nein
0: ist richtig. Thema bei uns, Produktpiraterie. Schreibt man Chanel mit einem oder mit zwei N?
1: Mit zwei N schreibt man es.
0: Nein.
1: Na, schade.
0: 350 Tonnen Sand aufgeschüttet in Düsseldorf für ein Turnier in welcher Sportart?
1: Beachvolleyball.
0: Das ist korrekt. Heute ist Ehrentag welches wichtigen Jobs, mit dem viele zu Beginn ihres Lebens in Kontakt kommen?
1: Hebamme.
0: Genau. Apropos, kommenden Sonntag ist welcher Tag?
1: Muttertag.
0: Richtig, 5 Punkte. Heute neue Statistiken zum Bezahlverhalten. Bezahlst du mit Karte oder noch in Bar?
1: Ich zahle bar immer noch.
0: Das ist vollkommen richtig, mein Lieber. Hast aber ganz elegant rübergeschoben über die Ziellinie, den 6. Punkt. Andreas, gut gemacht. Wir schicken dir das Teil und wünschen dir eine fröhliche neue Saison.
1: Dankeschön und euch auch viel Glück hier. Ne?
0: Danke.
1: Ich danke dir.
0: Tschüss. Ja, tschüss.

Schöne frische Nummer von Teddy Swims, Mr. Know It All. Ich hätte jetzt wieder einen Fonsi für euch. Kommt hier mit in den Wald. Der Louis, mein kleiner Waldhornbläser. Ah, versteht ihr nicht? Nehmt mal Problema, ich helfe euch gleich. Hi.

0: Der Onkel Hathaway mit einem schicken 90er im WDR 2 Musikmix. Was hab ich denn wohl nach 6 für euch? Naja, Nico Santos im WDR 2 Musikmix. Und die Spago Boys. Bleibt einfach bei uns.
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8: Mit Dagmar Schlichting, guten Abend. Gedenken in Leipzig. Die Stadt trauert nach der Amokfahrt. Auslaufmodell Bargeld. Noch nie haben wir so viel mit Karte oder Handy bezahlt. Bedenkenlos schwimmen im See in NRW. Da ist die Wasserqualität gut.
9: Heute ist nicht der Tag der Antworten, schon gar nicht der einfachen Antworten. Heute ist der Tag der Trauer, der Tag des Innehaltens, der Tag, an dem wir uns anschauen und sagen, ich sehe dich, ich bin bei dir. Auch wenn ich nicht verstehe, was geschehen ist.
8: Leipzigs Oberbürgermeister Jung gerade beim Gedenkgottesdienst in der Nikolaikirche. Dort wurde ein Raum für Trauer geschaffen nach der Amokfahrt eines 33-Jährigen mit zwei Toten mitten in der Innenstadt gestern in einer belebten Fußgängerzone. Noch, da gibt es viele Fragen und wenig Antworten zum Stand der Ermittlungen aus Leipzig, Caroline Fröhlich.
10: Die Polizeiermittlungen dauern noch an. Von einem terroristischen, extremistischen oder religiösen Tatmotiv geht man derzeit nicht aus. Allerdings deutet vieles darauf hin, dass sich der 33-jährige Deutsche in einer psychischen Ausnahmesituation befunden haben könnte. So ließ sich der mutmaßliche Täter kurz zuvor in einer psychiatrischen Klinik behandeln. Zum Gedenken an die Opfer hat der Freistaat Sachsen Trauerbeflaggung auf Halbmast angeordnet. Ministerpräsident Michael Kretschmer besuchte am Nachmittag Leipzig und sprach den Familien und Angehörigen der Opfer sein Mitgefühl und Beileid aus.
11: Wir sind alle geschockt gestern Abend gewesen. Man hat es in den Gesprächen gemerkt. Das, was da geschehen ist, das werden wir alle miteinander noch über eine lange Zeit verarbeiten müssen. Unsere Gedanken und Gebete sind bei den Menschen, die da auf furchtbare Art und Weise aus dem Leben gerissen worden sind. Wir kennen alle die Grimmersche Straße. Wir sind sie, glaube ich, alle schon gegangen mit einer großen Leichtigkeit, einer großen Unbesorgtheit. Das ist jetzt Geschichte.
10: Die Stadt Leipzig hat angekündigt, ihr alltägliches Sicherheitskonzept der Zugfahrten in die Innenstadt zu überprüfen und an Sicherheitskonzepte für Großveranstaltungen anzupassen.
8: In Bonn, da ist heute eine Studie vorgestellt worden, die zeigt, was viele täglich an der Supermarktkasse erleben. Noch nie wurde in den Geschäften so wenig mit Bargeld bezahlt. Im letzten Jahr haben bei fast der Hälfte aller Einkäufe Kunden ihre Giro- oder Kreditkarte benutzt oder das Handy vor das Lesegerät der Kasse gehalten. Bargeld, also ein Auslaufmodell. Jörg Marksteiner, WDR Wirtschaft, schätzt ein, ob wir irgendwann nur noch mit Karte bezahlen können.
12: Also den Abschied vom Bargeld sehen wir noch nicht, das ist sicher noch zu früh, da gibt's auch keine Anzeichen. Und das erklärt sich auch, wenn man sich die Zahlen mal genau anschaut, rein rechnerisch steht jeder von uns 240 Mal im Jahr an einer Kasse und bezahlt. Das macht dann, laut Studie, insgesamt rund 20 Milliarden Bezahlvorgänge pro Jahr. Wirklich eine gigantische Zahl. Und selbst wenn der Anteil von Bargeld weiter sinkt unter dem Strich wird eben dann doch noch sehr, sehr oft mit Bargeld bezahlt. Da würde sich der Handel sicher keinen Gefallen tun, das auszuschließen. Wobei auch Verbraucherschützer sagen, rein rechtlich ist das natürlich möglich, dass Geschäfte einzelne Bezahlmethoden ausschließen. Sie müssen die Kunden nur dann auch deutlich darauf hinweisen, also zum Beispiel Schilder am Eingang aufhängen.
8: Und macht das Bezahlen mit Karte denn am Ende nicht alles teurer? Denn die Läden, die müssen dafür ja Gebühren zahlen.
12: Das stimmt, ja. Die Kartennutzung ist nicht kostenlos. Als Beispiel, bei einem Einkauf von 100 Euro können da zwischen 20 Cent oder 1 bis 2 Euro an Gebühren anfallen, je nach Kartentyp und je nachdem, welche Konditionen die Läden dann verhandelt haben. Und da ist es so, große Ketten mit zigtausend Filialen, die zahlen da in der Regel weniger als ganz kleine Geschäfte, für die das dann verhältnismäßig teurer ist. Aber man darf ja nicht vergessen, auch das Bargeld ist für den Handel nicht kostenlos, diese ganze Logistik dahinter. Denn die Münzen und Scheine, die müssen ja abgeholt werden, die müssen transportiert und gezählt werden. Und umgekehrt müssen die Kassen auch so wieder versorgt werden, dass ausreichend Kleingeld da ist, wenn die Läden aufmachen. Das heißt, durch die Kartenzahlung entstehen zwar Gebühren, aber andererseits spart der Handel natürlich dann auch ein wenig bei den Kosten fürs Bargeld.
8: Und jetzt geht's weiter mit den Kurzmeldungen mit Sebastian Ehl.
13: Der Konflikt zwischen den USA und dem Iran verschärft sich. US-Präsident Trump drohte dem Iran erneut mit Vernichtung, sollte das Land Schiffe angreifen, die Frachter durch die Straße von Hormuz geleiten. Zuvor gab es dort offenbar Gefechte. Die US-Armee versenkte nach eigenen Angaben mehrere iranische Boote. Der Iran meldete Raketenangriffe auf US-Militärschiffe. Jens Spahn bleibt Vorsitzender der Bundestagsfraktion von CDU und CSU. Die Unionsabgeordneten bestätigten den CDU-Politiker ein Jahr nach seinem Amtsantritt mit großer Mehrheit im Amt. Die Wahl von Spahn gilt bis zum Ende der Legislaturperiode in knapp 3 Jahren. In Bahnhöfen und Zügen hängen seit heute Plakate, die zu Respekt vor Bahnbeschäftigten aufrufen. Anlass der Kampagne ist der gewaltsame Tod eines Zugbegleiters in Rheinland-Pfalz Anfang Februar. Ein Schwarzfahrer hatte den 36-Jährigen lebensgefährlich verletzt. Auf den neuen Plakaten steht zum Beispiel: Die Würde des Menschen ist unantastbar, auch wenn du gestresst bist. Die Weltgesundheitsorganisation WHO vermutet, dass die Hantavirus-Infektionen auf einem Kreuzfahrtschiff durch Mensch-zu-Mensch-Übertragung erfolgt sind. Nach Angaben einer Wissenschaftlerin steckte sich der erste Erkrankte wohl an, bevor er auf das Schiff kam. Mittlerweile wurden 7 Infektionen auf dem Kreuzfahrtschiff registriert. 3 Menschen sind an dem Virus gestorben.
8: Gute Nachrichten für alle Wasserfreundinnen und Freunde. Hier bei uns in NRW ist die Wasserqualität in den Badeseen fast überall ausgezeichnet. Das geht aus einer aktuellen Auswertung des Landesumweltamtes hervor. Tobias Zacher, wie der Landespolitik erklärt, wie es genau aussieht.
14: 116 Badestellen an Seen gibt es in NRW und 103 davon haben die Bestnote bekommen, ausgezeichnet. Das sind nochmal ein paar mehr als im vergangenen Jahr. Die meisten anderen Badestellen sind gut. 2 wurden mit ausreichend bewertet. Das ist einmal die Ruhrbadestelle in Bochum-Dahlhausen und der Horstmarersee in Lünen. Aber auch hier kann man laut Landesumweltamt unbesorgt ins Wasser gehen. In der Badesaison messen die Gesundheitsämter die Qualität mindestens alle 4 Wochen.
8: Sarah Geisler aus der WDR-Wetterredaktion jetzt mit den Aussichten, wo auch Unwetter dabei sein können. Ne?
15: Ja, genau. Und zwar liegt die Unwettergefahr in den Regenmengen, die lokal bis morgen früh zusammenkommen könnten, nämlich pro Quadratmeter 35 bis 50 Liter. Im Moment haben wir meistens noch Schauer. In der Nacht regnet sich dann aber ein. Im Moment können auch noch Gewitter mit dabei sein. In der Nacht dann, wie gesagt, viel Regen und örtlich besteht auch die Gefahr, dass Keller oder Unterführungen volllaufen. Natürlich auch Aquaplaning. Morgen regnet es dann nicht mehr ganz so ergiebig. Gewitter sind selten dabei bei 9 bis 15 Grad.
8: Das war der Tag um 6 mit Dagmar Schlichting.
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0: Dann kriegt ihr jetzt von mir die Staus und die Wartezeiten. Wenn ihr sie nicht wollt, müsst ihr sie eben lesen in der WDR 2 App. Die A3 Frankfurt-Köln macht Probleme, ist zwischen Bad Honnef-Linz und Siebengebirge in beiden Richtungen gesperrt. Nach einem Unfall jeweils 5 Kilometer Stau, da ist ein LKW in die Leitplanke gefahren und in Brand geraten. A3 Köln Richtung Arnheim zwischen Oberhausen-Lierich und Kreuz-Oberhausen 6 Kilometer stockend. 40 Dortmund nach Duisburg zwischen Essen-Krai und Mülheim-Winkhausen 8 Kilometer stockend. 46 von Wuppertal nach Düsseldorf zwischen Oberbarmen und Katernberg. 4 Kilometer stockender Verkehr und die 52 klemmt auch noch von Essen nach Düsseldorf zwischen Rüttenscheid und Breitscheid. 6 Kilometer Stau.
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0: Denn Gott, bin ich froh, dass wir heute hier kein Fernsehen machen und auch generell hier bei WDR 2. Ich hatte heute Mittag Grünkohl und beim Lachen sehe ich seit Stunden aus, als würden mir 4 Zähne fehlen. Weil sich da eben der Grünkohl festgesetzt hat, ist das peinlich. Erklärt jetzt auch, warum das halbe Team von WDR 2 heute Nachmittag Selfies mit mir machen wollte. Schweinebande!
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0: Sie haben ihn schön vergoldet, den schönen Hit bei den Oscars dieses Jahr. Das heißt aber nicht, dass es schon vorbei ist mit den Preisen dafür. Aus dem Animationsfilm K-Pop Demon Hunters von der erfundenen Band Huntrix. Stimmen dahinter gehören den drei echten Sängerinnen EJ, Nuna und Ray Army, also Audrey, Nuna und Ray Army. Und die haben bei einer Preisverleihung jetzt die Auszeichnung als Frauen des Jahres bekommen. Sehr gut. Die Dankesrede nutzt Ray Army dann auch dafür, um auf etwas in der Musikbranche aufmerksam zu machen, dass Frauen immer noch zu sehr spüren. Es geht ihr um die Plattenbosse, die Manager, die Kritiker. Das sind meistens immer noch Männer und behandeln Frauen wie zweite Klasse, die sich mehr anstrengen sollen und eigentlich ja immer alles falsch machen.
1: Eine Frau zu sein in dieser männlich dominierten Industrie ist manchmal echt scheiße. Wir müssen doppelt so hart arbeiten mit einem Lachen im Gesicht, während die Welt an jeder Kleinigkeit von uns rummäkelt. Wir sind nicht zu viel, wir sind nicht zu laut, wir sind verdammt nochmal genau das, was wir denken.
0: Bam, bam, bam, bam, bam. Deutliches Statement, während die drei Frauen also gerade auch sehr dankbar sind, dass ihre Musik so unterstützt wird weltweit. Hier sind sie auf WDR 2 als Huntrix mit Golden.

Slow Move, Cool Groove, so rollen wir schön zusammen in diesen Dienstagabend, frühen Abend, jetzt mit einer wirklich feinen Nummer, nachgelegt von Ausdís aus Island. So ein ganz lässiger Sound, der die Laune hebt. Jetzt auf WDR 2, Electrified, des Mingmar.

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2: Ja, aber jetzt ist erstmal heute und da sind wir bei den Staus und den Wartezeiten. Die A3 Frankfurt Richtung Köln ist zwischen Bad Honnef-Linz und Siebengebirge gesperrt. Nach einem Unfall 5 Kilometer Stau aktuell ab Neustadt-Wied. A3 von Köln nach Frankfurt zwischen Kreuzbronn, Siegburg und Bad Honnef-Linz 7 Kilometer Stau. A52 Essen-Düsseldorf zwischen Essen-Harzopf und Breitscheid 4 Kilometer. 59 Bonn nach Köln zwischen Troisdorf und Flughafen 3 Kilometer stockend. Und die 59 noch von Köln, also in die andere Richtung jetzt nach Bonn zwischen Dreieckheimer und Köln-Wahn 5 Kilometer stockender Verkehr plus 10 Minuten.
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2: Kennt Sarah Geißler.
3: Ja, und die hat viel Regen mit dabei. In der Nacht kommt einiges runter, nach und nach überall im Westen, zuletzt auch im nördlichen Westfalen. Erst können punktuell südlich der Ruhr auch noch kräftige Gewitter entstehen, das aber wirklich nur ganz vereinzelt. Bis morgen früh besteht dann lokal Unwetterpotenzial durch hohe Regenmengen. Der Deutsche Wetterdienst schließt örtlich 35 bis 50 Liter pro Quadratmeter nicht aus. Das kann zu Aquaplaning oder auch kleinräumigen Überschwemmungen führen. Auf 11 bis 7 Grad geht's runter mit den Temperaturen in der Nacht. Morgen regnet es dann nicht mehr ganz so ergiebig. Es können aber punktuell auch dann wieder kräftige Gewitter aufploppen bei maximal 9 bis 15 Grad. Ab Donnerstag wird es ruhiger und ab Freitag freundlicher und wärmer.
2: So, mieses Wetter also in manchen Gebieten bei uns im Westen. Da kann dann auch die Fahrt mit dem Auto anstrengend sein. Da wäre es doch schön, wenn die Karre selber fährt.
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2: Ja, alles schön und gut mit diesen elektrischen Teilen da, diesem autonomen Fahren, den Robotaxis und ihren Gästen da in Kalifornien, die da durch die Gegend kutschiert werden. Aber sie haben jetzt ein Problem. Eins, das wir alle kennen.
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0: Führerschein, Fahrzeugpapiere bitte, sagt die Polizei. Und dann reichst du das dem Wachmeister natürlich auch rüber, als Autofahrer. Aber was machst du denn bitte als Polizistin oder als Polizist, wenn es gar keinen Fahrer gibt? In Kalifornien fahren Taxis ohne Menschen am Lenkrad, die Robotaxis. Was also, wenn die sich nicht an die Verkehrsregeln halten? Andreas Hein, WDR2 San Francisco, hat uns heute erklärt, wie die das jetzt lösen.
1: Ja, bisher gab es Strafzettel nur für menschengesteuerte Autos. Und jetzt gibt es ein neues Gesetz hier in Kalifornien. Dann darf die Polizei ab Sommer auch an Robotaxis Strafzettel verteilen. Und der Betreiber muss dann in Zukunft zahlen, wenn sich so sein fahrerloses Auto nicht an die Verkehrsregeln hält. Nur Parkknöllchen, die gab es vorher auch schon, aber jetzt eben auch für den nicht mehr ruhenden, sondern fahrenden Verkehr.
0: Wie groß ist denn das Problem da bei euch? Missachten diese autonomen Blechbüchsen ständig die Regeln?
1: Nee, also im Straßenverkehr hier sind die verglichen mit den zehntausenden anderen Autos, da sind die Robotaxis recht unauffällig. Aber hin und wieder passiert auch was. Klar, neulich machte so ein Robotaxi einen verbotenen U-Turn, also Wendemanöver, direkt vor den Augen der Polizei. Und der Polizist stoppte dann das Waymo-Taxi und hat dann so ein Foto veröffentlicht, auf dem der Polizist etwas hilflos an der Fahrertür steht. Da war ja nun mal niemand, dem er so einen Strafzettel ausstellen konnte. Also es kommt vor, dass Robotaxis Verbotenes machen. Manchmal wirkt es auch so, die machen ein bisschen Blödsinn. Ich bin vorhin zu Fuß hier über den Zebrastreifen, da stand ein Robotaxi an der roten Ampel und rollte plötzlich ganz langsam zurück. Auto dahinter, sofort gehupt. Robotaxi blieb auch stehen, aber da fragt man sich dann, sowas passiert doch nur Menschen. Also offenbar machen Robotaxis auch einfach manchmal Sachen.
0: Ja, wo du gerade die Menschen ansprichst, das sind ja die Programmierer dahinter, müsste man die vielleicht mal langsam belangen für den Schrott, den sie da zusammen programmieren. Die haben ja dann möglicherweise irgendwas falsch gemacht.
1: Tja, also das ist genau der Ansatz dieses Gesetzes, dass man eben jetzt die Betreiber und die das alles verzapft haben, belangen will.
0: So, wie beliebt sind denn diese Taxen bei euch überhaupt? Also du bist an einem vorbeigelaufen, aber halt auch eben vorbei.
1: Naja, nee, hier in San Francisco fahren hunderte solcher Fahrzeuge rum. Also hunderttausende einzelne Fahrten jeden Monat, die gehören so ganz normal zum Straßenbild. Weiße Elektro-SUVs mit so Sensoren und Kameras drauf. Und so eine Fahrt, die buchst du ganz normal wie ein Taxi oder Uber. Ich kann euch ja akustisch mal mitnehmen auf so eine Fahrt. Pass auf. So, steigst du ein, schnallst dich an. Und dann kommt eine kurze Sicherheitsdurchsage. Das Auto fährt los. Und dann sitzt du also hinten, das Lenkrad dreht sich und du wirst an dein Ziel gefahren. Aber ganz wichtig, lieber Thomas. Also Finger weg vom Lenkrad und auch nicht aufs Gaspedal oder die Bremse treten.
0: So, und hast du eine Windel an oder ging das ohne?
1: Nein, das geht ohne. Also inzwischen ist das wirklich, das nutzt man wie jeden anderen Fahrdienst. Und man gewöhnt sich sehr, sehr schnell daran, dass da vorne niemand sitzt.

0: Tobi hat schon mal das Handtuch rausgelegt für das WDR 2 Abendmagazin.
1: Ja, wird jetzt auch gleich physical.
0: Ja, ist ja unfassbar, auf was für Ideen manche Menschen kommen, wenn es denn mit der Liege und dem Handtuch irgendwie zu tun hat.
1: Naja, also ist ja immer die Frage, was die Perspektive ist. Bist du so einer, der so das Handtuch da drauf legt auf so eine Liege?
0: Du kennst mich lang genug.
1: Ja, also ja.
0: Verständlich.
1: Nee, aber da hat tatsächlich einer geklagt. Und gesagt, das geht ja nicht, wenn der Bug da immer hinkommt und immer sein Handtuch drauf liegt. Hier stand in meinem Reiseprospekt drin, ich kriege jeden Morgen eine Poolliege. Was macht man? Man wird entweder physical, ne? Oder man geht zum Gericht.
0: So, und wie geht das aus?
1: Ja, das verrate ich natürlich.
0: Ja, Cliffhanger. Ja, nein, du musst du nicht. Hast du ja okay. Gleich, wann? 10 nach?
1: Ja, 9.
0: Wie, 10 nach 9? Da hast du Feierabend. 10 nach 9.
1: 10 nach 8 oder so.
0: Ach so. Muss man nochmal nachgucken. Ja gut, sprechen wir drüber, die Sache mit dem Handtuch. Also, ich bin dann jetzt mal raus, nehme mein Handtuch und gehe nach Hause. Tobi, gleich hier, wenn er 2 abmacht.
1: Bis 10 nach 9.
0: Tschüsschen.

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15: Die Nachrichten mit Sebastian Ehl. Guten Abend.
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15: In der Leipziger Nikolaikirche haben einen Tag nach der Amokfahrt in der Innenstadt mehrere hundert Menschen der Opfer gedacht. Oberbürgermeister Jung sagte, Leipzig trauert, aber Leipzig steht zusammen. Er reagierte auch auf die Diskussion über die Sicherheit in der Stadt.
16: Heute ist nicht der Tag der Antworten, schon gar nicht der einfachen Antworten. Heute ist der Tag der Trauer. Nur eine Antwort möchte ich geben. Wir können unsere Städte nicht zu Festungen umbauen. Sie müssen Orte des Miteinanders und der Begegnung bleiben.
15: Die Zufahrt zur Fußgängerzone war an einer Stelle nicht abgesperrt. Dort war gestern ein 33-jähriger Deutscher hineingefahren und hatte 2 Menschen getötet. 6 weitere wurden zum Teil schwer verletzt. Der Täter wurde vom Ermittlungsrichter heute in ein psychiatrisches Krankenhaus eingewiesen. Jens Spahn bleibt Vorsitzender der Bundestagsfraktion von CDU und CSU. Der CDU-Politiker bekam in der Abstimmung allerdings etwas weniger Zustimmung als bei der vergangenen Wahl. Ruth Kirchner, WDR Berlin.
17: Nach einem Jahr im Amt wurde er von den Abgeordneten von CDU und CSU mit 86,5% der Stimmen als Fraktionschef bestätigt. Gegenkandidaten gab es nicht. Vor einem Jahr hatte Spahn über 91% der Stimmen bekommen. Es gibt Unmut in der Union über Kompromisse mit dem Koalitionspartner SPD. Die erste Amtszeit von Spahn begann zudem holprig. Wiederholt wurde ihm vorgeworfen, er habe die Fraktion nicht im Griff. Etwa im vergangenen Sommer, als die Wahl der Rechtswissenschaftlerin Frauke Brosius-Gersdorf zur Richterin am Bundesverfassungsgericht abgesagt werden musste, wegen Widerstand in der Union. Inzwischen gilt Spahns Stellung in der Fraktion als gefestigt.
15: Weitere Meldungen im Überblick. In Jülich ist nach Polizeiangaben ein Großeinsatz gestartet, um den nächsten Castortransport nach Ahaus zu schützen. Es ist das dritte Mal innerhalb weniger Wochen, dass Atommüll aus dem früheren Versuchsreaktor in Jülich ins Zwischenlager Ahaus gefahren wird. Atomkraftgegner haben erneut Proteste angekündigt. Insgesamt sollen rund 150 Castor-Behälter abtransportiert werden. Der Pharmakonzern BioNTech schließt mehrere Standorte, auch in Deutschland, und will knapp 1.900 Arbeitsplätze streichen. Weil Corona-Impfstoffe weniger nachgefragt werden, sollen sie nur noch vom Kooperationspartner Pfizer produziert werden. Die Deutsche Post legt ihren Konzernnamen ab und heißt künftig DHL. Ein entsprechender Vorstandsantrag wurde von den Aktionären angenommen. Konzernchef Meyer sagte in Bonn, das Unternehmen habe sich von der ehemaligen Bundespost zu einem weltweit führenden Logistikkonzern entwickelt. Es sei daher auch Zeit für eine neue Konzernstruktur.
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15: Nach dem vorzeitigen Aufstieg von Schalke 04 in die erste Fußball-Bundesliga sickern die ersten Infos zur Zweitligameisterfeier am 17. Mai durch. Gefeiert werden soll mit allen Fans direkt nach dem letzten Spiel zu Hause gegen Braunschweig. Maja Gräf für WDR aktuell.
9: An dem Tag bekommt Schalke offiziell die Meisterschale der zweiten Liga überreicht und dann wird der Aufstieg gefeiert. Die Party soll im Umfeld der Arena stattfinden, so der Verein. Man halte sich mit Details aber noch zurück. Zum einen, weil man noch an einem Sicherheitskonzept für diesen Tag arbeite und auch aus Respekt vor dem Gegner Eintracht Braunschweig, der am letzten Spieltag noch absteigen könnte. Für den Montag nach der Meisterfeier hat die Stadt Gelsenkirchen die Mannschaft zu einem Empfang ins Rathaus eingeladen.
15: Das war WDR aktuell.
10: Dann schauen wir aufs Wetter im Westen mit Sarah Geißler aus unserer WDR2-Wetterredaktion.
11: So langsam gehen die Schauer südlich der Ruhr in Regen über. Vereinzelt können sich auch erstmal noch kräftige Gewitter entwickeln. Das lässt dann aber nach. Der Regen breitet sich in der Nacht bei 11 bis 7 Grad allerdings über dem gesamten Westen aus. Teilweise mit Unwetterpotenzial. Bis morgen früh können lokal 35 bis 50 Liter Regen pro Quadratmeter zusammenkommen. Sprich, Keller und Unterführungen könnten volllaufen. Morgen regnet es dann nicht mehr ganz so stark. Es können am Nachmittag aber wieder einzelne kräftige Gewitter dabei sein. Dazu in Bad Salzuflen 10, in Xanten 11 und in Frechen 12 Grad. Ab Donnerstag kommt Beruhigung rein und ab Freitag wird es wieder wärmer und freundlicher.
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10: Die Staus mit den längsten Wartezeiten im Westen. Autobahn 2 Hannover Richtung Dortmund zwischen Hamm-Üntrop und Hamm. Etwa 10 Minuten plus 3 Kilometer Stau. Die A3 Frankfurt nach Köln ist zwischen Bad Honnef-Linz und Siebengebirge nach einem Unfall gesperrt. 5 Kilometer Stau ab Neustadt-Wied. Da ist ein LKW in die Mittelleitplanke gefahren. A3 Köln nach Frankfurt zwischen dem Kreuz Bonn-Siegburg und Bad Honnef-Linz etwa eine halbe Stunde plus 6 Kilometer Stau wegen Bergungsarbeiten. A44 Kassel Richtung Dortmund zwischen Marsberg und dem Kreuz Würnberg-Haaren etwa 10 Minuten länger, 5 Kilometer stockend. A52 Essen nach Düsseldorf zwischen Essen-Kettwig und Breitscheid etwa 10 Minuten plus 3 Kilometer Stau. Und alle Staus, auch die kürzeren, gibt's rund um die Uhr zuverlässig in der WDR2-App. Gute und sichere Fahrt.
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10: Guten Abend. Was ist los auf dem Kreuzfahrtschiff? Der Arzt und Medizinjournalist Christoph Specht hat uns heute schon erklärt,
18: dass es einen, zumindest einen Typ gibt von Hantaviren, der auch tatsächlich in seltenen Fällen von Mensch zu Mensch übertragen wird.
10: Und möglicherweise ist es eben genau dieser Virustyp, der auf diesem Schiff unterwegs ist. Ein Update von unserer Reporterin in 7 Minuten hier. Außerdem ändert die Post ihren Namen und ich habe Musik dabei, die ihr wahrscheinlich von TikTok kennt. Erstmal aber Musik, die ihr von uns kennt. Katy Perry. Und Band-Aids.

0: Astronaut. Sido und Andreas Borani, Astronaut, hier im WDR 2 Abendmagazin, an diesem Dienstagabend. Je nachdem, wo wir Urlaub machen, gehört es ja dazu, dass wir uns noch so ein bisschen die wilde Natur angucken. Aber die Natur ist eben nicht nur wild, sondern sie kann auch gefährlich sein. Auf einem Kreuzfahrtschiff, da ist ja normalerweise nicht so viel mit gefährlicher Natur, außer man bringt sie mit drauf, in Form von Viren. Und genau das scheint passiert zu sein auf dem Kreuzfahrtschiff MV Hondius. Ihr habt den Fall natürlich mitbekommen. Drei Passagiere sind schon gestorben. Bei zweien hat sich eine Infektion mit Hantaviren bestätigt. Und möglicherweise ist diese Infektion noch an Land passiert, vor der Einschiffung in Argentinien. Die Zahl der Infizierten an Bord, die steigt unterdessen weiter. Und unsere Reporterin Franka Welz, WDR 2 Madrid, hat die aktuelle Lage im Blick. Wie ist heute die Situation auf dem Schiff?
1: Also wir haben jetzt gerade noch mal eine Mitteilung von dem Kreuzfahrtsunternehmen bekommen, Oceanwide Expeditions. Demnach gibt es offenbar bisher keine neuen Verdachtsfälle. Allen an Bord geht es von den bereits bekannten erkrankten Personen und einer dritten mit Symptomen, mal abgesehen, körperlich und psychisch wohl grundsätzlich gut. Es gelten darüber hinaus strenge Sicherheitsvorschriften und Hygienevorschriften. Also sprich, die Menschen halten Abstand voneinander. Schutzmasken sind wohl auch vorhanden. Wer zum Beispiel lieber zum Essen in seiner Kabine bleibt, kann auch darum bitten. Und was jetzt das Wohlbefinden der Passagiere angeht, die dürfen schon mal auf die Außendecks, um Luft zu schnappen. Aber zum Beispiel Zusammenkünfte in Innenräumen sind streng untersagt. Und jetzt seit dem Nachmittag oder am frühen Abend haben die jetzt auch noch Gesellschaft an Bord bekommen. Nämlich ein Experten-Team ist jetzt da, um zum einen den Gesundheitszustand aller an Bord zu überprüfen und soll das Schiff wohl dann auch noch desinfizieren.
0: Normalerweise überträgt sich dieses Virus nicht von Mensch zu Mensch, außer bei einem bestimmten Typ. Ist denn inzwischen klar,

0: wirklich dieser Typ ist?
1: Also die Weltgesundheitsorganisation, die geht wohl davon aus, dass es sich um dieses sogenannte Andes-Virus handelt. Das ist eine Variante des Hunter-Virus, die vor allem in Südamerika vorkommt, sehr selten ist und sich bei engem Kontakt halt theoretisch von Mensch zu Mensch übertragen kann. Die, du hast es ja schon angedeutet, die Vermutung bisher ist, dass die Infektionskette mit dem mittlerweile verstorbenen Ehepaar aus den Niederlanden begonnen haben, die sich das womöglich schon noch an Land eingefangen haben könnten. Hm. Womöglich haben die dann andere Menschen an Bord infiziert, zum Beispiel in Kabinen. Allerdings laufen die Untersuchungen noch, da wäre ich also eher noch vorsichtig momentan.
0: Wie geht's jetzt weiter für die Menschen an Bord? Es hat ja heute Nachmittag ein Treffen gegeben. Ist jetzt geklärt, ob und wo das Schiff anlegen kann, um die Infizierten zu versorgen?
1: Jein. Also die spanische Regierung will weiterhin abwarten, was diese Epidemiologen, die gerade an Bord sind, bei ihren Untersuchungen rausfinden und erst dann entscheiden, ob das Expeditionsschiff tatsächlich, wie von der Weltgesundheitsorganisation gewünscht, in Teneriffa oder Gran Canaria anlegen kann. Den Spaniern wäre es allerdings am liebsten, wenn alle, die Symptome haben, sowie die Risikokontakte, evakuiert würden und das Schiff dann im Anschluss ohne Zwischenstopp auf den Kanaren direkt in die Niederlande weiterfahren könnte. Das wäre auch der Regionalregierung auf den Kanaren am liebsten. Die niederländische Regierung, die hat jetzt offenbar zwei voll ausgestattete Lazarettflugzeuge in Richtung Kap Verden losgeschickt, um drei Erkrankte zur medizinischen Versorgung in die Niederlande zu bringen, unter anderem wohl auch wegen der spanischen Vorbehalte, das Schiff aufzunehmen.
0: Der Stand der Dinge nach dem Ausbruch von Hunter-Viren auf einem Kreuzfahrtschiff von Franka Welz, WDR 2 Madrid.

0: Roxette, Sleeping in My Car aus dem Jahr 1994. Ungefähr so alt wie diese Werbung.
1: Tag, Post.
0: Ja. Wobei, das können wir bald gar nicht mehr sagen. Es hat sich nämlich ausgepostet bei der Post. Ab September heißt die Post nicht mehr Post, sondern nur noch DHL. Ist irgendwie komisch, oder? Können wir bald nicht mehr sagen, ab die Post, sondern nur noch ab die DHL? Weiß ich jetzt nicht. Was ich auch nicht weiß, ist, wofür DHL eigentlich genau steht. Und Lars Schmidt, WDR 2 aktuell, wollte mal wissen, ob ihr das wisst.
2: Wofür steht DHL?
3: Oh mein Gott, das weiß ich leider nicht.
4: Meine beste Freundin arbeitet da.
2: Deswegen weißt du es?
4: Nein.
5: Weiß ich nicht.
2: Irgendeine Vermutung?
5: Deutsche.
2: Nee, das ist falsch. Vielleicht Dattel-Humus-Leberwurst-Ersatz? Der Hermes ist langsamer?
6: Ja, das wäre extrem witzig, aber so viel Humor hat die Post nicht.
2: Heiße Lieferung.
5: Hört sich gut an, aber leider nein.
7: Ich würde deutsche Handelslogistik sagen, aber ich glaube, dass es das nicht ist. Ich glaube, es ist auch gar kein deutsches Unternehmen. Ne? Also ich glaube, es ist ein US-Unternehmen, was in die Postgruppe irgendwann eingegliedert wurde, aber viel mehr.
2: Kannst jetzt auflösen.
4: D muss für D Deutsch stehen, das L für Logistik.
2: Sind Nachnamen tatsächlich.
3: Ach, doch, das habe ich schon mal gegoogelt, glaube ich. D für Dietrich irgendwas? Das ist aus Amerika. Ich glaube, das sind die Namen von denen.
2: Delsey, Hillblom und Lynn, 100 Punkte.
3: Sehr cool.
2: Herzlichen Glückwunsch.
3: Dankeschön.

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3: Und hier ist das WDR 2 Abendmagazin. Schönen guten Abend. Alles, was heute wichtig war, alles, was heute wichtig ist, das kriegt ihr hier kompakt in 2 Stunden von 7 bis 9 und immer auch in unseren Schlagzeilen um 30:30. Nach der Amokfahrt von Leipzig ist nach Angaben der Behörden niemand mehr in Lebensgefahr. Gestern Nachmittag war ja ein 33-jähriger Deutscher in der Leipziger Fußgängerzone durch eine Menschenmenge gefahren. Dabei hat er 2 Menschen getötet und 6 weitere verletzt. Das Motiv des mutmaßlichen Täters ist weiter unklar. Dann gab es heute gute Nachrichten für Jens Spahn. Der CDU-Politiker aus dem Münsterland bleibt Chef der CDU-CSU-Fraktion im Deutschen Bundestag. Der wird ja immer schon nach einem Jahr in der laufenden Legislatur neu gewählt. Letztes Jahr, da hatte Jens Spahn 91% der Stimmen bekommen, dieses Jahr 86. Aber jetzt ist er auch erstmal durch mit den Wahlen. Diese Wahl gilt jetzt nämlich bis zum Ende der Legislaturperiode. Und wie immer der Blick ins Netz. Da suchen heute viele von euch nach Katrin Müller-Hohenstein. Katrin Müller-Hohenstein kennt ihr ja als Sportmoderatorin aus dem ZDF. Allerdings nicht von Social Media. Sie hält sich da nämlich bewusst raus und hat jetzt in einem Interview den schönen Satz gesagt: Ich bin von dieser sagenhaften Dämlichkeit da teilweise auch wirklich erschüttert.
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3: Und das kommt von Sarah Geißler aus unserer WDR 2 Wetterredaktion.
4: Die Nacht wird bei 11 bis 7 Grad sehr nass bei uns im Westen. Aktuell können sich südlich der Ruhr auch noch einzelne kräftige Gewitter entwickeln. Die werden aber immer unwahrscheinlicher. Dafür breitet sich in den nächsten Stunden Regen aus. Vor allem zwischen Eifel und Ostwestfalen-Lippe können dabei bis morgen früh unwetterartige Mengen von 35 bis 50 Litern pro Quadratmeter zusammenkommen. Was bedeutet, dass zum Beispiel Keller und Unterführungen volllaufen könnten. Morgen wird der Regen dann zwar insgesamt schwächer, hört aber nicht komplett auf und morgen Nachmittag sind vereinzelt auch wieder kräftige Gewitter mit Starkregen möglich. Dazu in Rheine 11 Grad, in Castrop-Rauxel maximal 12 und in Hürth 13. Zum Wochenende hin wird's wieder wärmer und auch freundlicher.
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3: Autobahn 1 Dortmund nach Münster zwischen dem Karmener Kreuz und Hamm-Berg Karm 2 Kilometer Stau. A2 Hannover Richtung Dortmund zwischen Hamm-Üntrop und Hamm 10 Minuten plus 4 Kilometer Stau. Die A3 Frankfurt-Köln ist zwischen Bad Honnef-Linz und Siebengebirge wegen Bergungsarbeiten gesperrt. 4 Kilometer Stau ab Neustadt-Wied. A3 Köln nach Frankfurt zwischen Siebengebirge und Bad Honnef-Linz etwa 15 Minuten plus 5 Kilometer Stau nach einem Unfall. Das ist die Gegenrichtung. Und A44 Kassel nach Dortmund zwischen Marsberg und dem Kreuz Wünnenberg-Haaren. Etwa 10 Minuten dauert es länger. 5 Kilometer stockender Verkehr. Eine gute und sichere Fahrt am Dienstagabend.
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0: Smash Mouth und All Star hier im WDR 2 Abendmagazin. Und wenn ihr auf den Text geachtet habt, in dem Song gibt's die Stelle: Could I spare some change for gas? I need to get myself away from this place. Also kannst du mir was Kleingeld für Benzin geben? Ich muss hier weg. Jetzt kommt das Lied aus dem Jahr 1999 und inzwischen wissen wir, mit Kleingeld kommt man nicht mehr weit beim Thema Benzin. Und das gilt nicht nur fürs Benzin beim Auto, sondern auch für das Benzin bei Flugzeugen. Kerosin ist knapp in diesem Jahr durch die Situation in der Straße von Hormus. Aber heute gab es immerhin mal gute Nachrichten für alle, die sich fragen, ob denn die Pauschalreise im Sommer möglicherweise teurer wird, nachträglich. Christina Hövelhans, WDR 2 aktuell, hat heute auf dieses Thema geguckt. Wer schon gebucht hat, der hat also keine Nachzahlung zu befürchten, richtig?
1: Ja, der große deutsche Reiseveranstalter Altours will seine Preise für bereits gebuchte Reisen nicht nachträglich erhöhen. Das könnte das Unternehmen theoretisch in einem gewissen Rahmen, wenn Preisanpassungen im Vertrag vereinbart sind. Die Anbieter DerTour und TUI haben uns mitgeteilt, dass es solche Klauseln bei ihren Pauschalreisen generell gar nicht gibt. Also auch bei den beiden Anbietern keine Preiserhöhungen.
0: Grundsätzlich ging das aber schon, ne, dass Reiseveranstalter die Preise erhöhen können, auch wenn man schon gebucht hat?
1: Ja, das geht, wenn das im Vertrag so vereinbart ist. Da sollte man also auf jeden Fall ins Kleingedruckte schauen. Bei Altours gibt es eben solche Verträge. Der Preisaufschlag muss aber spätestens 20 Tage vor Urlaubsbeginn angekündigt werden. Und es dürfen auch höchstens 8% sein. Wenn es darüber geht, kann man von der Reise zurücktreten. Dann ist aber natürlich auch der Urlaub futsch und das wäre dann ja auch irgendwie blöd.
0: Stichwort Urlaub futsch. Flüge gestrichen wegen Kerosinmangel werden auch nicht?
1: Das sieht so aus. Es werden wohl keine Reisen wegen Kerosinmangels gestrichen. DerTour geht von genug Kerosin im Sommer und im Herbst aus. Sollte es doch Änderungen bei den Flügen geben, will das Unternehmen seine Kunden informieren.
0: Infos von Christina Hövelhans, WDR 2 aktuell. Und ich habe noch eine Vorsicht auf der A2 Dortmund Richtung Hannover zwischen Bielefeld-Ost und Ostwestfalen-Lippe. Da sind Radfahrer auf der Fahrbahn. Hey,

Joris. So heißt die Nummer hier im WDR 2 Abendmagazin. Wenn ihr in den letzten Wochen auf Instagram oder auf TikTok kleine Clips gesehen habt von Leuten, die mit einem Kapuzenpulli auf eine Kamera zugehen, dann lief da im Zweifel diese Musik dazu. Now

Und diese Stelle kommt aus dem Song Dracula. Tame Impala und Jenny. Tame Impala, das ist das Musikprojekt von Kevin Parker aus Australien. Und Jenny, das ist die Sängerin von der K-Pop-Band Blackpink. Zusammen haben die also diese Nummer gebaut, die in den letzten Wochen ziemlich viral gegangen ist, mit vielen Promis in Kapuzenpullis, die genau diese Szene nachgespielt haben. Die Pussycat Dolls zum Beispiel, Meghan Trainor oder auch Schauspieler wie Bryan Cranston waren mit dabei. Und wenn ihr jetzt zufällig einen Kapuzenpulli anhaben solltet, dann fühlt euch jetzt aufgerufen, lässig auf einen Spiegel zuzugehen und diese Musik aufzudrehen. Geht doch gut. Mit dem Rhythmus. Komm. Ich könnte fast noch Kamera dazu machen. Tame Impala und Jenny. Ein Lied wie eine Kapuze. Dracula im WDR 2 Musikmix.

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1: Die Nachrichten mit Sebastian Ehl. Guten Abend.
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1: In Leipzig haben hunderte Menschen der Opfer der Amokfahrt von gestern gedacht. In der Nikolaikirche gab es eine Trauerandacht für die zwei Toten. In der ganzen Stadt legten Menschen Blumen und Kränze nieder. Der mutmaßliche Täter ist inzwischen in die Psychiatrie eingewiesen worden. Aus Leipzig Arndt Groß für WDR aktuell.
2: Ein Ermittlungsrichter hat die einstweilige Unterbringung des 33 Jahre alten Deutschen angeordnet. Wie die Staatsanwaltschaft Leipzig mitteilte, liegen dringende Gründe vor, dass er die Tat mit 2 Toten und 6 Verletzten in einem Zustand der erheblich verminderten Schuldfähigkeit begangen hat. Aufschlüsse erhoffen sich die Ermittler von einer forensisch-psychiatrischen Begutachtung des Beschuldigten. Er befand sich bis wenige Tage vor der Tat zur Behandlung freiwillig in einem psychiatrischen Krankenhaus. Es hätten aber keine medizinischen Gründe vorgelegen, ihn gegen seinen Willen festzuhalten.
1: In Berlin haben Tausende für die gleichberechtigte Teilhabe für Menschen mit Behinderung demonstriert. Die Veranstalter sprechen von etwa 6.000 Teilnehmern. Sie übergaben eine Petition an Bundestagsabgeordnete, in der eine gesetzliche Pflicht zur Barrierefreiheit gefordert wird. Knapp 100.000 Menschen haben unterschrieben. In einem unabhängigen Gutachten werden Vorwürfe gegen den Kölner Erzbischof Wölki erhoben. Er habe vor 11 Jahren einen Priester befördert, obwohl es zumindest anonyme Hinweise gab, der Geistliche sei Minderjährigen gegenüber sexuell übergriffig geworden. Das Erzbistum betont, Wölki habe den Fall schon vor Jahren der Staatsanwaltschaft übergeben. Die Weltgesundheitsorganisation vermutet, dass die Hantavirus-Infektionen auf einem Kreuzfahrtschiff von Mensch zu Mensch übertragen wurden. Laut einer Wissenschaftlerin steckte sich der erste Erkrankte wohl an, bevor er an Bord kam. Mittlerweile wurden 7 Infektionen auf dem Kreuzfahrtschiff registriert. 3 Menschen sind an dem Virus gestorben.
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1: Rund 5 Wochen vor dem Start der Fußball-WM in Kanada, den USA und Mexiko laufen in vielen Städten die Vorbereitungen für die Public Viewings an. Im Ruhrgebiet steigt eine der größten Veranstaltungen in Recklinghausen. Maja Gräf für WDR aktuell.
3: Bis zu 7.500 Fußballfans können die WM in Recklinghausen mitten in der Innenstadt verfolgen. Auf dem Rathausplatz werden alle Spiele gezeigt, die bis 22 Uhr angepfiffen werden. Anders ist es in Mülheim. Hier hat die Stadt Public Viewings im Innenstadtbereich verboten, aus Sicherheits- und Lärmschutzgründen. Stattdessen prüft sie gerade ein Rudelgucken in einer Sporthalle. Und im Essener Norden können bis zu 2.000 Fans im Rahmen eines Festivals in einem Zirkuszelt die WM gucken.
1: Das war WDR aktuell.
4: Dann schauen wir aufs Wetter am besten mit Sarah Geißler aus unserer WDR 2 Wetterredaktion.
5: Zwar werden jetzt Gewitter immer unwahrscheinlicher, es breitet sich aber in den nächsten Stunden über dem gesamten Westen teils ergiebiger Regen aus. Lokal können bis morgen früh 35 bis 50 Liter auf den Quadratmeter gerechnet zusammenkommen. Das wäre unwetterartig und könnte neben Aquaplaning auch zur Folge haben, dass der ein oder andere Keller oder die ein oder andere Unterführung vollläuft. Die Temperaturen sinken dabei auf 11 bis 7 Grad. Morgen wird der Regen zwar insgesamt schwächer, hört aber nicht komplett auf und für den Nachmittag sind punktuell auch neue kräftige Gewitter mit Starkregen nicht ausgeschlossen. Dazu kommt Bielefeld morgen auf 10, Witten auf 11 und Heinsberg auf 12 Grad.
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4: Geht los auf der Autobahn 2 Hannover nach Dortmund zwischen Hamm-Üntrop und Hamm. 10 Minuten dauert es da länger, 3 Kilometer Stau an einer Baustelle. A3 Frankfurt nach Köln zwischen Bad Honnef-Linz und Siebengebirge noch 10 Minuten länger, 3 Kilometer Stau wegen Bergungsarbeiten. Gibt aber gute Nachrichten, die Sperrung ist inzwischen aufgehoben. Und A44 Kassel nach Dortmund zwischen Marsberg und dem Kreuz Wünnenberg-Haaren etwa 10 Minuten plus 4 Kilometer Stau. Wegen Bauarbeiten ist da nur ein Fahrstreifen frei. Eine gute und sichere Fahrt.
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4: Am 5. Mai, der Tag des Brotes oder wie Bernd das Brot sagen würde.
6: Mist.
4: Ja. Heute ist aber auch Tag der Hebamme und ich spreche gleich noch mit einem Fan dieses Berufsstandes. Außerdem in 6 Minuten ein Urteil in Sachen Badetuch und der WDR 2 Musikmix. Gleich mit den Red Hot Chili Peppers, jetzt mit Sarah Larsson. Lush Life. Schönen guten Abend.

0: Das wird R2 Abendmagazin. Wir gucken ja heute schon so ein bisschen auf den Sommerurlaub. Und ich hoffe ja schon, dass meiner nicht so wird wie in der Serie White Lotus. Da kommt die Musik her. Aber wir hatten heute ja immerhin schon gute Nachrichten, vor allem mit Pauschalreise. Die werden wohl nicht nachträglich teurer werden, trotz Kerosinmangel. Und hier kommen noch mehr gute Nachrichten für den Urlaub. Der Kampf um die Poolliege, der kann sich lohnen. Und zwar insbesondere dann, wenn er nicht körperlich ausgetragen wird, sondern juristisch. Heute Termin im Amtsgericht Hannover. Antonetta Stefani, WDR 2 aktuell. Worum ging es da genau?
1: Also im Sommer 2024 hatte eine Familie Urlaub in Griechenland gebucht. Gebucht war da eine Pauschalreise in einem Hotel auf der Insel Kos. Das Hotel hatte jede Menge Pools, aber nie freie Poolliegen, weil alle Gäste die Liegen immer schon um 6 Uhr morgens mit einem Handtuch reserviert haben. Und das, obwohl es laut Hausordnung des Hotels ausdrücklich verboten war, Liegen mit einem Handtuch zu reservieren. Der Familienvater beschwerte sich dann beim Reiseveranstalter, das half aber nicht. Und als er zurück aus dem Urlaub war, hat er vor dem Amtsgericht Hannover deshalb geklagt.
0: Und wie genau hat das Amtsgericht Hannover dann heute entschieden?
1: Das Gericht hat dem Kläger Recht gegeben und der bekommt jetzt fast 1000 Euro zurück. Denn dass das Hotelpersonal nicht dafür gesorgt hat, dass sich alle Gäste an die Hausordnung im Hotel halten und dadurch genug freie Liegen zur Verfügung stehen, das stelle einen Reisemangel dar, den sich der deutsche Reiseveranstalter anrechnen lassen muss. Deshalb muss der jetzt zurückzahlen.
0: Wie deutsch kann eine Klage sein? Ich glaube, dafür gibt es 10 von 10 Punkten. Aber es ist jetzt nicht so, dass ab sofort jeder, der keine Liege am Pool bekommen hat, sofort zum Rechtsanwalt rennen sollte, oder?
1: Ganz so einfach ist es nicht. Erstmal kommt es natürlich auf die Reise an. Wer einen Survival-Trip durch den Urwald gebucht hat, der hat natürlich keinen Anspruch auf Pool und Liege. Aber wenn der Reiseveranstalter mit der großen Poollandschaft wirbt, dann schon eher. Die Gerichte sagen, nicht jeder Gast muss jederzeit eine Poolliege haben, aber es muss ein angemessenes Verhältnis zwischen Liegen und Gästen geben. Wenn ich also mal keine Liege ergattere, dann ist das noch kein Mangel. Wenn ich aber faktisch nie eine Liege bekomme, weil ständig alles reserviert ist und auch eine Beschwerde nichts bringt, dann habe ich durchaus die Chance, zumindest ein bisschen Geld vom Reiseveranstalter zurückzubekommen.
0: Geld zurück wegen keine Liege. Heute Thema am Amtsgericht Hannover. Infos dazu von Antonetta Stefani, WDR 2 aktuell. Hey.

0: Das WDR2-Abendmagazin ist hier an diesem Dienstagabend.
1: Heute ist nicht der Tag der Antworten, schon gar nicht der einfachen Antworten. Heute ist der Tag der Trauer.
0: Das sagt der Bürgermeister von Leipzig, Burkhard Jung. Gestern die Amokfahrt in der Leipziger Innenstadt, heute ein Gottesdienst für die Opfer.
1: Was gestern geschah, mitten im Alltag, mitten in unserer Stadt, mitten unter uns, ist und bleibt für mich jedenfalls völlig unbegreiflich. So sinnlos.
0: Zwei Tote hat's gegeben, 6 Menschen sind teilweise schwer verletzt. Schauen wir auf diesen Trauergottesdienst in der Nikolaikirche. Barbara Brähler, WDR 2 Leipzig. Wie war die Atmosphäre?
2: Die Stimmung in der Kirche war gedrückt, die Trauer war förmlich spürbar und auch die Ohnmacht. Auch spürbar war aber auch der Wunsch des Zusammenhaltens, des Beieinanderseins. Das beschrieb Superintendent Sebastian Veit auch mit den Worten, gut, dass alle da sind.
0: Also war heute wirklich nur die Trauer im Vordergrund oder hat sich da auch möglicherweise schon Wut mit reingemischt, zum Beispiel was das Sicherheitskonzept der Stadt angeht?
2: Es gab keinen Unmut über fehlende Poller um den Gottesdienst. Es gab auch keine Stimmen, die jetzt schon darüber geschimpft haben, dass die Grimmaische Straße vom Augustusplatz her befahrbar ist. Was spürbar war und was die Menschen eben umtreibt, ist eben diese Ohnmacht, diese Hilflosigkeit vor solchen Tätern, vor solchen Geschehnissen. Und das war eben das, was die Menschen auch heute eben in die Nikolaikirche getrieben hat und die eben dorthin wollten, um einfach den Verstorbenen, den Opfern, den Verletzten, aber auch den Familien zu gedenken und sich nicht mehr ohnmächtig zu fühlen. Die Pollerfrage wird sicher noch kommen. Die Stadt Leipzig hat ja schon angekündigt, ihr Konzept zur Sicherheit in der Innenstadt zu überdenken und zu optimieren.
0: Nach der Amokfahrt von Leipzig heute der Trauergottesdienst in der Nikolaikirche. Infos dazu von Barbara Brähler, WDR 2 Leipzig. Heute stehen die Opfer im Mittelpunkt, heute steht die Trauer im Mittelpunkt, aber auch das gehört zu diesem Nachrichtentag. Der mutmaßliche Täter, ein 33-jähriger Deutscher, ist heute vom Ermittlungsrichter in ein psychiatrisches Krankenhaus eingewiesen worden. Das WDR 2 Abendmagazin ist hier gleich 7 Minuten vor 8:30 am Dienstagabend.

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2: Hier ist euer WDR 2 Abendmagazin mit den Themen des Tages und immer auch mit unseren Schlagzeilen um halb. In Jülich ist nach Polizeieingaben ein Großeinsatz gestartet, um den nächsten Castortransport nach Ahaus zu schützen. Es ist das dritte Mal innerhalb von wenigen Wochen, dass Atommüll aus dem früheren Versuchsreaktor in Jülich ins Zwischenlager Ahaus gefahren wird. Dann gab es heute gute Nachrichten für einen Sohn der Stadt Ahaus, Jens Spahn. Der CDU-Politiker aus dem Münsterland bleibt der Chef der CDU-CSU-Fraktion im Deutschen Bundestag. Der wird ja immer schon nach einem Jahr in der laufenden Legislatur neu gewählt. Letztes Jahr, da hatte Jens Spahn noch 91% der Stimmen, dieses Jahr immerhin noch 86. Aber jetzt ist auch erstmal durch mit den Wahlen. Diese Wahl gilt nämlich jetzt bis zum Ende der Legislaturperiode. Und wie immer der Blick ins Netz. Da suchen heute viele von euch nach Katrin Müller-Hohenstein. Katrin Müller-Hohenstein kennt ihr ja als Sportmoderatorin aus dem ZDF. Allerdings kennt ihr sie wahrscheinlich nicht von Social Media. Da hält sie sich nämlich bewusst raus, hat sie jetzt in einem Interview gesagt. Und sie hat das auch begründet mit dem schönen Satz: Ich bin von dieser sagenhaften Dämlichkeit da teilweise auch wirklich erschüttert.
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2: Im Blick von Sarah Geißler aus unserer WDR2 Wetterredaktion.
3: Die Gewitterwahrscheinlichkeit lässt in den nächsten Stunden weiter nach. Es breitet sich aber Regen über dem Westen aus mit teilweise unwetterartigen Mengen, die lokal zusammenkommen könnten. Vor allem von der Eifel bis nach Ostwestfalen-Lippe. Hier sind pro Quadratmeter 35 bis 50 Liter insgesamt möglich bis morgen früh. Was neben Aquaplaning auch zum Überlaufen von Kellern oder Unterführungen führen kann. Dazu 11 bis 7 Grad in der Nacht. Morgen wird der Regen zwar schwächer, es sind aber einzelne kräftige Gewitter möglich. Dazu in Coesfeld 11, in Herten 12 und in Siegen maximal 15 Grad. Erst am späten Abend ziehen die letzten Schauer morgen ab. Der Donnerstag ist dann aber ruhiger und ab Freitag wird es auch wieder wärmer und sonniger.
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2: Autobahn 1 Münster nach Dortmund zwischen Hamberg-Kamm und Kamm-Zentrum 2 Kilometer Stau. A2 Hannover Richtung Dortmund zwischen Hamm-Üntrop und Hamm 10 Minuten plus 3 Kilometer Stau an der Baustelle. A3 Frankfurt nach Köln zwischen Bad Honnef-Linz und Siebengebirge 2 Kilometer Stau. Da hat es ja diesen LKW-Unfall gegeben. Die Strecke war auch zwischendurch wieder freigegeben. Jetzt wird die Strecke aber immer wieder kurz gesperrt, weil es noch Bergungsarbeiten gibt. A40 Dortmund nach Essen zwischen dem Kreuz Bochum und Bochum-Ruhr-Stadion 15 Minuten plus 2 Kilometer Stau nach einem Unfall. A44 Kassel nach Dortmund zwischen Marsberg und dem Kreuz Wünnenberg-Haaren 3 Kilometer Stau, da ist wegen Bauarbeiten nur ein Fahrstreifen frei. Und Sarah hat es ja auch gerade gesagt, im Wetter in vielen Teilen von NRW gibt es gerade Aquaplaning-Gefahr. Bitte fahrt vorsichtig.
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2: Guten Abend.

0: Eric Brights, Call on Me, hier im WDR 2 Abendmagazin an diesem Dienstag. Es gibt ja manchmal so Berichte darüber, wie sich die Leute vor 100 Jahren die Zukunft vorgestellt haben. Und meistens war dann immer die Rede von, weiß ich nicht, fliegenden Autos oder so. Aber bezahlen mit einer Chipkarte oder mit dem Telefon oder mit der Uhr, das muss doch vor 100 Jahren auch gewirkt haben wie Science Fiction, ist aber inzwischen Realität. Und es zahlen immer mehr Menschen in Deutschland Bargeld los. Also zum Beispiel mit dem Smartphone oder mit der Uhr oder wie der Lars.
1: Ich bin Team Karte, weil ich nie Bargeld dabei habe.
0: Ja, sind wir schon zwei, außer die 5 Noteuro. In der Handyhülle habe ich auch nie was. Aber was bedeutet das eigentlich, wenn immer mehr mit Karte bezahlt wird? Für uns und auch für die, die heute noch ganz jung sind.
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0: Mit Thilo Jahn, WDR 2 aktuell.
3: Fangen wir mal ganz vorne an. Na, das ist vielleicht ein bisschen zu früh, aber der richtige Umgang mit Geld, der muss ja gelernt sein, sagt uns heute Britta Kahn, Wirtschaftspsychologin aus Bonn.
4: Kinder im Grundschulalter lernen immer noch ganz haptisch durch Erleben und Erfahren ihrer materiellen Welt. Und das beginnt natürlich gerade beim Geld schon ganz früh.
3: Die Gelderziehung also erstmal analog. Nach der Grundschule kommt die weiterführende und das ist dann auch der richtige Zeitpunkt, um aufs Digitale zu wechseln.
4: Dann benutzen sie Karten in der Mensa, dann kommt das erste Smartphone. Das ist möglicherweise ein Punkt, wo man dieses ursprüngliche, grundlegende Erlernen von Geld und Wert mitnehmen kann in eine digitale Alternative.
3: Soweit die Wirtschaftspsychologin Kahn heute auf WDR 2. Wie seht ihr das mit dem Kartenzahlen bei den Kindern und Jugendlichen?
5: Man merkt gar nicht, ja, wie viel hat man denn jetzt wirklich da drauf und was geht denn jetzt richtig dann von meinem Haufen Geld weg sozusagen. Das ist schon wichtig, dass sie das erstmal sehen und dann das Gefühl und Gespür dafür kriegen.
6: Ich meine, das ist das Zahlungsmittel der Zukunft. Die müssen lernen, damit umzugehen.
3: Genau, denn später läuft es ja eh so.
7: Ich führe kaum noch Bargeld mit mir. Somit ist es mit Karte ideal. Ich mag das nicht mit Bargeld. Bin viel in der Welt unterwegs gewesen und staune, wie schnell das woanders auch funktioniert hat.
3: Ja, die anderen Länder sind da wirklich weiter als wir. Da muss man nur mal nach Großbritannien oder nach Skandinavien schauen. Was bei uns aber rasant wächst, ist das Geldabheben an der Kasse. In den letzten 6 Jahren hat sich der Wert versiebenfacht. Das steht in der EHI-Studie. Jörg Marksteiner, WDR 2 Wirtschaft, erklärt uns, wie es dazu gekommen ist.
8: Der Handel ist da quasi per Zufall drauf gekommen. 2003 war das. Da hat das eine Supermarktkette quasi mal als Marketing-Gag gestartet und hat damit offenbar einen Nerv getroffen, um Kunden zu binden. Im vergangenen Jahr wurden schon 15 Milliarden Euro an Bargeld ausgezahlt. Also die Kunden zahlen zwar weniger mit Bargeld, nehmen das aber gerne mit.
3: Gut, wir halten also fest, unser Bezahlverhalten, das verändert sich, das digitale Bezahlen wächst und wächst. Aber den Notgroschen im Geldbeutel zu haben, ist auf jeden Fall nicht falsch. Den empfiehlt nämlich selbst das Bundesamt für Katastrophenschutz.
2: 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Songbird, Homewrecker.

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0: Der hat ein Kleid aus Filmrollen an. Auf der Met Gala. Sabrina Carpenter hier im WDR 2 Abendmagazin. An diesem 5. Mai, am internationalen Hebammentag. Und einer, der diesen Tag ganz besonders feiert, ist WDR 2-Hörer Jens aus Düsseldorf. Grüß dich.
1: Hi. Grüß dich auch. Hi.
0: Warum feierst du diesen Tag heute so?
1: Ja, heute ist unser Sohn Lasse zur Welt gekommen.
0: Hey, herzlichen Glückwunsch.
1: Und ja, danke. Und perfektes Datum, 5.5. Wir sind richtig stolz. Es ist alles gut gelaufen. Es war auch eine relativ kurze Geburt. Und die Hebamme war auch total zufrieden. Also sie musste eigentlich gar nichts machen. Der Lasse ist im Stehen zur Welt gekommen und quasi ist einfach rausgeplumpst und war er da.
0: Und die Hebamme, wie hat die euch begleitet? Weil du warst ja begeistert von der Hebamme.
1: Ja, die Hebammen, also ist jetzt unser zweites Kind. Die Hebammen haben ja so gewisse Eigenschaften. Die strahlen immer so eine totale Ruhe aus. Und ganz großes Dankeschön. Und ohne Hebamme wird vieles nicht funktionieren. Und ich kenne auch so ein bisschen die Probleme, die es so gibt, so im Job. Da sollte man einfach sagen, nicht den Mut verlieren oder irgendwie aufgeben, sondern immer dafür kämpfen, dass ihr da seid und dass ihr den anderen Menschen, ja, oder den Frauen, die da eben ganz besonders eine besondere Situation haben, dass man die begleitet und eben füreinander da ist.
0: Das schicken wir raus in den Westen. Macht euch jetzt zu viert einen tollen Abend.
1: Ja, danke schön.
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1: Die Nachrichten mit Sebastian Ehl. Guten Abend.
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1: Leipzig hat der Opfer der tödlichen Amokfahrt von gestern gedacht. Sachsens Ministerpräsident Kretschmer lobte bei einer Trauerandacht die Solidarität der Menschen untereinander. Auch direkt nach der Tat in der Innenstadt, bei der es 2 Tote und mehrere Verletzte gab.
2: Wirklich beeindruckende Menschen hier in Leipzig. Bürger, die mit angepackt haben, die aus den Geschäften gekommen sind. Anwohner, die geholfen haben. Das macht uns stark, aber es ersetzt natürlich nicht das Leben.
1: Der mutmaßliche Täter wurde am Nachmittag in die Psychiatrie eingewiesen. Dort soll in einem Gutachten geklärt werden, ob der 33-jährige Deutsche schuldfähig ist. Ein politisches oder religiöses Motiv vermutet die Polizei derzeit nicht. In Berlin haben Tausende für die Teilhabe von Menschen mit Behinderung demonstriert. Zentrales Thema war Barrierefreiheit. RBB-Reporterin Miriam Keuter berichtet, warum viele Teilnehmer zu spät zur Demo kamen.
3: Als die Protestzugspitze eigentlich schon lange unterwegs war auf der Straße unter den Linden, da mussten ganz viele am U-Bahnhof Brandenburger Tor nämlich zurückbleiben. Rollstuhlfahrer, die alle auf den einzigen Fahrstuhl dort warten mussten.
1: An Bundestagsabgeordnete wurde eine Petition mit knapp 100.000 Unterschriften übergeben, in der eine gesetzliche Pflicht zur Barrierefreiheit gefordert wird. Die ukrainische Regierung meldet 22 Tote durch russische Angriffe in mehreren Städten. Präsident Selenskyj hat eine unbefristete Feuerpause ab der kommenden Nacht gefordert. Die russische Führung hatte eine Waffenruhe für das Wochenende angekündigt, wenn in Russland der Sieg über Nazi-Deutschland 1945 gefeiert wird. In Jülich hat nach Polizeiangaben ein Großeinsatz begonnen, um den nächsten Castortransport nach Aarhus zu schützen. Es ist das dritte Mal innerhalb weniger Wochen, dass Atommüll aus Jülich ins Zwischenlager Aarhus gefahren wird. Atomkraftgegner haben Proteste angekündigt.
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1: In Wuppertal hat der Zoll 40 Tonnen Reis entsorgt. Der Reis war mit Mineralöl verseucht. Frank Krieger, WDR Wuppertal.
4: Eigentlich sollte der Basmati-Reis aus Indien an einen Wuppertaler Supermarkt geliefert werden, aber bei der Zollkontrolle gab es den Verdacht, der Reis könnte mit Schimmelsporen belastet sein. Deswegen wurde eine Probe genommen. Dann stellte sich heraus, dass im Reis Rückstände von Mineralöl enthalten waren und das mache den Reis für den menschlichen Verzehr ungeeignet oder sogar schädlich, heißt es. Deswegen wurde die komplette LKW-Ladung verbrannt. Solche Fälle kommen immer wieder mal vor. Dass in Wuppertal aber jetzt 40 Tonnen vernichtet werden mussten, ist doch eher die Ausnahme, sagt der Zoll.
1: Das war WDR aktuell. Das Wetter in Nordrhein-Westfalen. Die Nacht wird ziemlich nass mit viel Regen und einigen Gewittern. Dazu kühlt es ab auf 11 bis 7 Grad. Morgen lässt der Regen ein bisschen nach. Vereinzelt ziehen am Nachmittag aber wieder kräftige Gewitter auf. Die Höchsttemperaturen erreichen 10 Grad in Aalen, 11 in Soest und bis 12 Grad in Bergheim. Am Donnerstag neben Sonne meist dichte Wolken und einzelne Schauer. Die Zeit, es ist 21.03 Uhr.
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5: A44 Kassel Richtung Dortmund in Höhe Kreuz Wünnenberg-Hahn. Gefahr durch Spanngurte auf dem Beschleunigungsstreifen. A1 Münster Richtung Dortmund zwischen Hamberg-Kamen und Kamen-Zentrum 3 Kilometer stockender Verkehr. A2 Hannover Richtung Dortmund zwischen Hamm-Üntrop und Hamm etwa 10 Minuten plus, 3 Kilometer Stau an einer Baustelle. A3 Frankfurt Richtung Köln zwischen Neustadt-Wied und Siebengebirge 2 Kilometer Stau. Nach einem LKW-Unfall dauern die Bergungsarbeiten an. Die Strecke wird immer wieder kurz gesperrt. A40 Dortmund Richtung Essen zwischen Kreuz Bochum und Bochum-Ruhr-Stadion etwa 10 Minuten plus, 2 Kilometer Stau nach einem Unfall.
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6: Mit Michael Reifschweck, hallo, und jetzt wieder mit euch, denn es ist Quizzeit. Wir spielen Reim dich unter 0722120111. Das Quiz, das sich reimt. 6 Antworten in 30 Sekunden, sie reimen sich und ihr gewinnt. 0722120111, seid ihr dabei? 0722120111. Hier ist Joe und End of Beginning.
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0: Loi und Get Lucky.
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0: Wir spielen Reim dich mit Tatjana aus Kaperich in der Vulkaneifel. Hallo Tatjana.
2: Hallo.
0: Bist du überhaupt unsere Kandidatin? Ich habe mitbekommen, es gab kurz noch Diskussionen darüber, wer überhaupt jetzt mitspielt.
2: Ja, wir müssen uns nicht streiten. Wir dachten, wir machen das einfach zusammen.
0: Pascal ist noch bei dir?
2: Ja, der sitzt neben mir.
0: Du darfst erst einmal mitspielen, hast du gesagt, Pascal, mach du doch mal. Aber jetzt hast du dich doch entschieden, es selber zu machen.
2: Ja.
0: Okay, gut. Zusammen als Team ist natürlich auch möglich. Aber du weißt, es sind nur 30 Sekunden Zeit insgesamt, um 6 richtige Antworten zu geben. Da ist jetzt nicht allzu viel Platz, um längere Debatten zu führen.
2: Ja, okay.
0: Also wenn ihr euch zu Beratungen zurückzieht, dann bitte sehr, sehr schnell.
2: Mhm.
0: Okay, ihr beiden, wir spielen Reim dich. 30 Sekunden Zeit, um 6 Antworten unterzubringen. Sie müssen alle richtig sein und alle Antworten müssen sich aufeinander reimen. Nur dann gewinnt ihr, bei falschen Antworten natürlich nicht. Und wenn sich was nicht reimt, dann fresse ich euch. Okay?
2: Okay.
0: 30 Sekunden, reim dich. Welcher Monat ist gerade gekommen?
2: Mai.
0: Was legt ein Huhn?
2: Ei.
0: Das lateinische Wort für welches Schwermetall ist Plumbum?
2: Weiter.
0: Es gibt kein Weiter. Schwermetall reimt sich auf Ei. Plumbum. War früher in Benzin, heute nicht mehr.
3: Blei.
0: Welche ist die kleinste Primzahl?
3: 3.
0: Nee, 2. Da hilft auch der ganze gute Wille nicht.
3: Nee.
0: Tut mir leid, ihr beiden. Mit Verein greifen hat es auch nicht gereicht, aber es war trotzdem schön, dass ihr dabei wart. Danke fürs Mitmachen.
2: Ja, uns hat's auch gefreut.
0: Habt eine gute Woche noch und schönen Abend. Tschüss.
2: Ihr auch.
0: Grüße.
2: Ciao.

live. Desiree in Pop der Abendshow. Olivia Rodrigo jetzt mit ihrem neuen Hit Drop Dead. Überall auf der Welt erfolgreich. Kurz nach der Veröffentlichung. Das wird auch mit dem Album passieren. Das können wir jetzt schon sagen. Und mit ihrer Tour wahrscheinlich auch. Wer Tickets haben will, muss sich schnell darum kümmern. Heute hat der Vorverkauf für ihre Unraveled Tour begonnen. 65 Termine insgesamt. Aber ihr habt noch Chancen, wenn ihr auf die beiden deutschen Termine scharf seid. 1. und 2. April 2027. Beide in München. Dafür startet der Vorverkauf erst übermorgen, am Donnerstag. Muss an der Zeitverschiebung liegen. Oder an der Kontinentalverschiebung.

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0: Birds of a Feather, Billie Eilish. Hier ist Pop die Abendshow, gleich Red Hot Chili Peppers. Wir feiern den Geburtstag eines Doppelalbums. Deswegen werden wir sie auch doppelt hören.
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2: Die Nacht bringt bei 11 bis 7 Grad viel Regen. Lokal sind Unwetter möglich mit vollgelaufenen Kellern oder Unterführungen. Die Gewittergefahr lässt aber nach. Morgen wird der Regen schwächer, hört aber nicht komplett auf. Vereinzelt sind kräftige Gewitter möglich bei höchstens noch 9 bis 15 Grad. Am Donnerstag ist nur noch örtlich leichter Regen möglich bei bis zu 17 Grad. Zum Wochenende hin wird es wieder wärmer und freundlicher.
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3: A1 Münster Richtung Dortmund zwischen Hamberg-Kamen und Kamen-Zentrum 3 Kilometer stockender Verkehr. A2 Hannover Richtung Dortmund zwischen Hamm-Üntrop und Hamm 3 Kilometer Stau an einer Baustelle. A3 Frankfurt Richtung Köln zwischen Bad Honnef, Linz und Siebengebirge 2 Kilometer stockender Verkehr. Wegen Bergungsarbeiten ist nur eine Spur frei. Die A59 Düsseldorf Richtung Köln ist zwischen dem Dreieck Monheim Süd und dem Kreuz Leverkusen West wegen Arbeiten an der Leverkusener Brücke bis 20. Mai gesperrt.
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Den Sound kennt ihr, die Stimme von Anthony Kiedis, er kennt ihr. Das sind die Red Hot Chili Peppers mit dem Song, den ihr sonst aber nicht so oft im Radio hört. Habt ihr den erkannt? Stadium Arcadium, der Titelsong aus Stadium Arcadium von den Red Hot Chili Peppers. Ein Jahr noch, dann darf dieses Album in den USA Alkohol trinken. Heute wird es 20, am 5. Mai 2006 ist es erschienen. Inzwischen ist es Kult, aber es hat schon am ersten Tag Aufsehen erregt, weil die Red Hot Chili Peppers es gleich als Doppelalbum rausgebracht haben und es insgesamt über 2 Stunden lang war. Die größten Hits von diesem Album sind heute Klassiker, Danny California.

0: Und den Rest der Festrede zum Jubiläum hält Dirk Scherer aus unserem Musikteam.
1: Der Titel des Doppelalbums Stadium Arcadium bedeutet so viel wie, dass Menschen zusammen Musik hören und zwar mitten im Nirgendwo. Und so soll eine Verbindung durch die Musik erschaffen werden, die die Menschen mit dem Universum verbindet. Das Album Stadium Arcadium wurde übrigens im selben Haus aufgenommen, wo auch das legendäre Album Blood Sugar Sex Magic entstand. Ursprünglich sollte es sogar ein Dreifach-Album werden, da 38 Lieder in der Session für Stadium Arcadium aufgenommen wurden. Immerhin 28 davon landeten auf dem Doppelalbum. Die erste Scheibe heißt übrigens Jupiter und die zweite Mars. Gitarrist John Frusciante hatte massiven Einfluss auf den Sound. Die meisten Harmonien und Chöre singt er im Hintergrund und besonders die Gitarrensolos sind fast alle im Studio frei improvisiert. 2006 war es schon das 9. Album der Band, aber es war das erste Album der Red Hot Chili Peppers, was direkt auf Platz 1 der US-Charts landete. Übrigens bei uns in Deutschland auch Platz 1. Es gab viele Grammys für das Doppelalbum, unter anderem Album des Jahres und Bestes Rockalbum.
0: Und wir hören noch einen Song daraus und noch einen, der sonst nicht so oft läuft. 20 Jahre Stadium Arcadium von den Red Hot Chili Peppers. Daraus jetzt Make You Feel Better.

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1: Die Nachrichten mit Sebastian Ehl. Guten Abend.
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1: Gas- und Ölheizungen sollen nach dem Willen von Bundeswirtschaftsministerin Reiche länger als bisher bekannt eingebaut werden dürfen. Laut dem neuen Entwurf für ein Gebäudemodernisierungsgesetz soll das noch über das Jahr 2045 hinaus erlaubt sein. Nicole Markwald, WDR Berlin.
2: Der neue Entwurf sieht keine Verbote mehr vor. Es fehlen aber auch klare Aussagen zum Abschied von fossilen Brennstoffen. Das Gesetz soll technologieoffener, flexibler, praxistauglicher und einfacher werden, heißt es in dem Entwurf, der dem ARD-Hauptstadtstudio vorliegt. Weiterhin geplant bleibt die sogenannte Biotreppe. Sie sieht die Einführung von einer Mindestquote von Grüngas und Grünheizöl vor. Dieser nachhaltige Anteil soll dann stufenweise heraufgesetzt werden. Kritik kommt von den Grünen. Sie werfen Bundeswirtschaftsministerin Reiche, CDU, vor, die Abhängigkeit von Öl und Gas zu befördern.
1: In Leipzig haben hunderte Menschen der Opfer der Amokfahrt von gestern gedacht. 2 Menschen starben, 6 Menschen wurden verletzt. Der mutmaßliche Täter kam in die Psychiatrie. Der 33-jährige Deutsche war laut Behörden bis vor kurzem freiwillig in einer psychiatrischen Einrichtung. In einem unabhängigen Gutachten stehen Vorwürfe gegen den Kölner Erzbischof Wölki. Er habe vor 11 Jahren einen Priester befördert, obwohl es Hinweise gab, der Geistliche sei Minderjährigen gegenüber sexuell übergriffig geworden. Das Erzbistum betont, Wölki habe den Fall schon vor Jahren der Staatsanwaltschaft übergeben. Der Pharmakonzern BioNTech schließt mehrere Standorte, auch in Deutschland, und will knapp 1.900 Arbeitsplätze streichen. Weil Corona-Impfstoffe weniger nachgefragt werden, sollen sie nur noch vom Kooperationspartner Pfizer produziert werden.
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1: Beim FC Schalke 04 sickern Infos zur Zweitligameisterfeier durch. Gefeiert werden soll am 17. Mai mit allen Fans direkt nach dem letzten Spiel zu Hause gegen Braunschweig. Maja Gräf für WDR aktuell.
3: An dem Tag bekommt Schalke offiziell die Meisterschale der zweiten Liga überreicht und dann wird der Aufstieg gefeiert. Die Party soll im Umfeld der Arena stattfinden, so der Verein. Man halte sich mit Details aber noch zurück. Zum einen, weil man noch an einem Sicherheitskonzept für diesen Tag arbeite und auch aus Respekt vor dem Gegner Eintracht Braunschweig, der am letzten Spieltag noch absteigen könnte. Für den Montag nach der Meisterfeier hat die Stadt Gelsenkirchen die Mannschaft zu einem Empfang ins Rathaus eingeladen.
1: Das war WDR aktuell. Das Wetter in Nordrhein-Westfalen. Die Nacht wird ziemlich nass mit viel Regen und einigen Gewittern. Dazu kühlt es ab auf 11 bis 7 Grad. Morgen lässt der Regen ein bisschen nach. Vereinzelt ziehen am Nachmittag aber wieder kräftige Gewitter auf. Die Höchsttemperaturen erreichen morgen 10 Grad in Lemgo, 11 in Remscheid und bis 12 Grad in Bocholt. Am Donnerstag gibt es Sonne, Wolken und einige Schauer. Die Zeit ist es 22.03 Uhr.
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4: A1 Münster Richtung Dortmund zwischen Hamm-Bergkamen und Unna 3 Kilometer Stau. A2 Hannover Richtung Dortmund zwischen Hamm-Üntrop und Hamm 2 Kilometer Stau vor der Baustelle. Auf der A59 Düsseldorf Richtung Köln ist im Kreuz Leverkusen-West die Verbindung zur A1 Richtung Koblenz bis 20. Mai gesperrt. Auf der A59 Köln Richtung Düsseldorf ist die Auffahrt im Kreuz Leverkusen-West wegen Arbeiten an der Leverkusener Brücke bis 20. Mai gesperrt.
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5: Mit Michael Reufsteg, hallo, mit Hits von Rihanna, jetzt von Alvaro Soler und noch vor 10:30 auch mit einem nagelneuen Song einer jungen Newcomer-Band namens Rolling Stones.
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Eine Eilmeldung aus dem Verkehrszentrum. Achtung, ein Falschfahrer auf der B29 Stuttgart-Ahlen zwischen Winterbach und Schorndorf-Ost. Hier kommt ein Falschfahrer entgegen. Bitte äußerst rechts fahren und nicht überholen. Auf der B29 Stuttgart-Ahlen zwischen Winterbach und Schorndorf-Ost. Ein Falschfahrer. Vorsicht in beiden Richtungen.

0: Zoe Wees, Girls Like Us. Hier ist Pop, die Abendshow. Gemeinsam in HR3, Bremen 4, MDR Jump, SR1, NDR 2, WDR 2 und von SWR 3. Comedian Thomas Schmidt hat diverse Auftritte in diesem Mai abgesagt. Ich konnte nicht genau rausfinden, warum. Wir hoffen, es geht ihm einigermaßen gut und er ist bald wieder auftrittsbereit. Im besten Fall für ihn ist er auch einfach nur zu reich, um noch auftreten zu müssen. Man weiß sowas ja nie.
1: Es gibt so reiche Leute, denen man es sofort ansieht, ne? Kennen wir alle, ne? Siehst direkt so, krasse Brille, teure Schuhe, dickes Auto, sowas, ne? Man sieht sofort. Finde ich okay. Spannender finde ich Menschen, denen man das nicht sofort ansieht. Habt ihr schon mal gehabt, dass ihr denkt so, niemals ist der reich. Und dann stellt sich so raus, dass der reich ist. Und es gibt so Menschen, die zeigen das aber so subtil. Man merkt es nicht sofort. Man muss so kurz so, ne? Menschen zum Beispiel, die bei Lieferando Nudeln bestellen. Wie reich kann man sein, dass man sagt, ich soll 10 Minuten Wasser kochen? Ne. Soll das ein anderer machen? Ich hab keinen Bock. Warte ich lieber 50 Minuten, bis der kommt.
0: Thomas Schmidt. Ich weiß genau, was er meint. Deshalb habe ich auch nie verstanden, warum es Fertig-Rührei gibt. Das geht nicht schneller als frisches Rührei.
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Please Don't Stop the Music, Rihanna. Hier ist Pop, die Abendshow mit Michael Reufsteck. Verweichlichte Frührentner in Spee wie die Toten Hosen oder die Fantastischen Vier kündigen Abschiedsalben, Abschiedstourneen oder beides an. Sowas würde so jungen, agilen Leuten wie den Rolling Stones niemals passieren. Die haben ein neues Album angekündigt. Foreign Tongues, das ist der Titel, den wir seit dem Wochenende kennen. Und noch nie war offiziell irgendwo die Rede davon, dass das ein letztes Album sein könnte oder letzte Konzerttermine bevorstehen könnten. Mick Jagger und Keith Richards sind beide erst 82. Warum sollten sie aufhören? Heute Abend haben sie einen neuen Song veröffentlicht. Und den hört ihr jetzt hier bei uns zuerst. Die Rolling Stones mit In the Stars.

Guter Song. Heute Abend ganz neu zum ersten Mal bei uns in The Stars. Die Rolling Stones. Sie sind eine der erfolgreichsten und wichtigsten Bands aller Zeiten und sie hören einfach nicht auf. Am 10. Juli erscheint ihr 25. Album Foreign Tongues, das sie angeblich innerhalb eines Monats aufgenommen haben. Allerdings ist auch noch ein bisschen Material dabei, das sie deutlich vorher schon aufgenommen hatten. So gibt es einen Gastauftritt von Charlie Watts auf diesem Album. Ein letzter Song, der Schlagzeuger der Band, der 2021 gestorben ist. Ein Song war noch übrig, seine letzte Aufnahme vor seinem Tod wird auf diesem Album sein. Noch mehr Gaststars auf dem Album. Paul McCartney, Robert Smith von The Cure, Chad Smith von den Red Hot Chili Peppers, Steve Winwood. Alles auf dem neuen Rolling Stones Album, das im Juli kommt.

0: Jax Jones in der Rolls and Breathe. Ich habe eben gesagt, dass wir von den Rolling Stones nie sowas hören würden wie die Idee einer Abschiedstour. Ich muss mich korrigieren. Entschuldigung. Petra aus Gaggenau hat uns eine Nachricht ins Studio geschickt. Ihr wisst, wir sind immer erreichbar. WhatsApp, Signal 0722211. Hallo Michael, nur kurz zur Info. 1982 war ich mit meinem heutigen Mann beim Abschiedskonzert der Rolling Stones in Hannover. Wir wollten eigentlich nach Berlin gehen, haben aber keine Karten mehr bekommen.
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1: Uhr, das Neueste aus dem Verkehrszentrum. Vorsicht bitte auf der A3 Oberhausen Richtung Köln zwischen Rastplatz Reusrath und Kreuz Leverkusen steht ein defekter PKW. Vorsicht auf der A4 Chemnitz Richtung Dresden zwischen Hainichen und Berbersdorf ist eine ungesicherte Unfallstelle. Vorsicht auf der A8 Karlsruhe Richtung Stuttgart zwischen Karlsbad und Pforzheim West steht ein unbeleuchtetes Fahrzeug. Die A1 Hamburg Richtung Bremen ist zwischen Hamburg-Stillhorn und Harburg wegen einer Nachtbaustelle bis 5 Uhr gesperrt. Genauso lange die A1 Bremen Richtung Osnabrück zwischen Wildeshausen West und Dreieck Ahlhorner Heide. A1 Münster Richtung Dortmund zwischen Hamm-Bergkamen und Unna 3 Kilometer Stau. A2 Hannover Richtung Dortmund zwischen Hamm-Üntrop und Hamm 2 Kilometer Stau vor der Baustelle. Die A7 Kassel Richtung Fulda ist zwischen Niederaula und Hünfeld-Schlitz nach einem Unfall gesperrt, dadurch 2 Kilometer Stau. Der Rettungshubschrauber ist im Einsatz. Umleitungsempfehlung ab Niederaula über die U84. A8 Stuttgart Richtung Karlsruhe zwischen Rotesheim und Heimsheim Nord 2 Kilometer Stau. Die A9 Halle Leipzig Richtung München wird zwischen Berg Bad Steben und Neila-Selbitz wegen Bergungsarbeiten mehrfach kurzzeitig gesperrt. Die A44 Kassel-Eisenach ist zwischen Helsa und Waldkappel in beiden Richtungen wegen Tunnelwartungsarbeiten bis 4 Uhr gesperrt. A71 Erfurt Richtung Suhl zwischen Gräfenroder und Oberhof eine Sperrung wegen Tunnelwartungsarbeiten bis 6 Uhr. Kommt bitte alle gut an! Oh.

David Guetta, Teddy Swims und Tones and I, Gone, Gone, Gone. Hier ist Pop, die Abendshow. Heute Abend das Champions League Halbfinal-Rückspiel zwischen dem FC Arsenal und Atletico Madrid. Bisher führt der FC Arsenal mit 1:0. Es sind noch knapp 10 Minuten regulär zu spielen. Hinspiel war unentschieden. Nach jetzigem Stand wäre Arsenal also im Finale. Und da geht's dann entweder gegen Bayern München oder Paris Saint-Germain. Das entscheidet sich morgen Abend im zweiten Halbfinal-Rückspiel. Das Hinspiel vergangene Woche war ja 5:4 für Paris. 9 Tore in einem Spiel. Und heute habe ich auf sportschau.de gelesen, dass ich kein Fußballexperte bin. Da stand nämlich, Experten kritisieren die offensive Spielweise von München und PSG. Also die Spielweise, bei der viele Tore fallen. Experten kritisieren die, weil die Defensive dann nicht so wichtig genommen wird. Also noch mehr Tore fallen. Und da bin ich gern kein Experte. Hier ist noch ein Beweis dafür. Der ehemalige italienische Stürmer Alessandro Melli gehört zu diesen Kritikern. Und ich habe keine Ahnung, wer das ist. Er sagt, wisst ihr, wer diesen Fußball liebt? Die Fernsehsender, die Kommentatoren und die Fans, die sich über Tore freuen, aber nichts von diesem Spiel verstehen. Und das ist doch dann eine Gruppe, zu der ich sehr gerne gehöre. Der Fußball-Grinch soll sich gerne irgendein altes 0:0 nach Verlängerung als Wiederholung angucken. Aber wir anderen freuen uns dann über ein Spiel, bei dem auf dem Platz mehr Tore fallen, als wenn das Stadion gerade ungenutzt wäre.

0: New Religion, Bibi Rexha und Faithless, aktueller Hit in Pop, eurer Abendshow, in der ihr jetzt wieder die Chance habt zu bestimmen, von wem wir den nächsten Hit hören werden. Ein Hit, den wir schon beschlossen haben. Eine Version, die noch völlig offen ist. Drei verschiedene stehen an. In jedem Fall ist es Musik zum Runterkommen, denn es ist Fix You von Coldplay. Ohne Coldplay im Angebot. Die haben heute frei. Aber wir bieten euch an Kacey Musgraves. Amerikanische Country-Sängerin aus Texas, Kacey Musgraves, ihre Version von Fix You, Angebot 1. Nummer 2. The Kingdom Choir, ein britischer Gospel-Chor, der 2018 ein Album mit Pop-Songs aufgenommen hat. Oder Nummer 3. Amelia Brightman, die Schwester von Sarah Brightman und Sängerin der Gruppe Gregorian, die Hits im gregorianischen Sound macht. Das ist das Angebot. Was hättet ihr gerne in voller Länge? Kacey Musgraves, Kingdom Choir oder Amelia Brightman? Ihr entscheidet live unter 07-221-2011. Und wir spielen die Version, die zuerst drei Stimmen hat, wie ihr das kennt. Hallo, hier ist Michael Räufsteck. Wer ist da?
1: Hallo Michael, der Andreas hier. Bevor ich dir meine Nummer sage, meine Sofortmeldung für die A9.
0: Ja, bitte?
1: Fahrt Richtung Berlin zwischen Eisenberg und Dreußig, Aquaplaning. Nach Starkregen mehrere Unfälle bereits.
0: Oh, schüttet zu sehr. A9 zwischen Eisenberg und Dreußig, richtig?
1: Exakt. Und dann möchte ich gerne die Nummer 3.
0: Danke für deine Meldung. Danke für deine Stimme. Tschüss. Gute Fahrt. Tschüss. Passt überall gut auf euch auf. Hallo, hier ist Michael. Wer ist da?
2: Hier ist die Andrea. Ich hätte gern die Nummer 2.
0: Einmal die 2, den Chor. Vielen Dank, Andrea. Schönen Abend. Wer spricht jetzt?
3: Ja, hier ist der Manfred. Ich hätte gern die Nummer 3.
0: 3 war das, das letzte?
3: Genau.
0: Alles klar. Vielen Dank, Manfred. Alles Gute. Wer spricht da?
4: Rüdiger. Guten Abend.
0: Guten Abend. Was darf sein?
4: Ich hätte gern die Nummer 3.
0: Die Nummer 3. Amelia Brightman. Dann hat sie gewonnen. Richtig. Und kommt hier. Danke dir. Tschüss.
4: Super, danke. Tschüss.

Schöne Wahl, danke fürs Abstimmen. Amelia Brightman hat diesen Song auch immer mal wieder mit der Gruppe Gregorian performt. Das hier ist von ihrem Soloalbum, diese Version. The Fairest of the Seasons hieß das, 2017 erschienen. Amelia Brightman. Mama.

Fußball-Einmeldung. Der FC Arsenal steht im Finale der Fußball-Champions League, hat gerade gegen Atletico Madrid mit 1:0 gewonnen und wartet jetzt morgen darauf, ob er gegen Paris oder München spielt.

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1: Die Nachrichten mit Sebastian Ehel. Guten Abend.
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1: In der Leipziger Nikolaikirche haben einen Tag nach der Amokfahrt in der Innenstadt mehrere hundert Menschen der Opfer gedacht. Oberbürgermeister Jung sagte, Leipzig trauert, aber Leipzig steht zusammen. Er reagierte auch auf die Diskussionen um die Sicherheit in der Stadt.
2: Heute ist nicht der Tag der Antworten, schon gar nicht der einfachen Antworten. Heute ist der Tag der Trauer. Nur eine Antwort möchte ich geben. Wir können unsere Städte nicht zu Festungen umbauen. Sie müssen Orte des Miteinanders und der Begegnung bleiben.
1: Die Zufahrt zur Fußgängerzone war an einer Stelle nicht abgesperrt. Dort war gestern ein 33-jähriger Deutscher hineingefahren und hatte zwei Menschen getötet. Sechs weitere wurden zum Teil schwer verletzt. Der Täter wurde vom Ermittlungsrichter heute in ein psychiatrisches Krankenhaus eingewiesen. Wirtschaftsministerin Reiche will den Einbau von Gas- und Ölheizungen länger erlauben als bisher bekannt. Nach ARD-Informationen steht im neuen Entwurf zum Gebäudemodernisierungsgesetz, diese Technologien würden über das Jahr 2045 hinaus genehmigt. Die Grünen kritisieren, das befördere die Abhängigkeit von fossilen Brennstoffen und gefährde die deutschen Klimaziele. Der nächste Castortransport ist unterwegs von Jülich nach Ahaus, wieder begleitet von einem großen Polizeikonvoi. Es ist das dritte Mal seit Ende März, dass Atommüll aus dem früheren Versuchsreaktor in Jülich ins Zwischenlager Ahaus gefahren wird. Einige Atomkraftgegner protestierten. Insgesamt sollen rund 150 Castor-Behälter abtransportiert werden. Der erste Finalist der Fußball-Champions League der Männer steht fest. Es ist der FC Arsenal nach einem 1:0 gegen Atletico Madrid. Morgen steht das zweite Halbfinal-Rückspiel an. Bayern München empfängt dann Paris Saint-Germain. Das Hinspiel hatte München 4:5 verloren.
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1: Viele Städte bereiten die Public Viewings vor für die Fußball-WM in Kanada, den USA und Mexiko. Im Ruhrgebiet steigt eine der größten Veranstaltungen in Recklinghausen. Maja Gräf für WDR aktuell.
3: Bis zu 7.500 Fußballfans können die WM in Recklinghausen mitten in der Innenstadt verfolgen. Auf dem Rathausplatz werden alle Spiele gezeigt, die bis 22 Uhr angepfiffen werden. Anders ist es in Mülheim. Hier hat die Stadt Public Viewings im Innenstadtbereich verboten, aus Sicherheits- und Lärmschutzgründen. Stattdessen prüft sie gerade ein Rudelgucken in einer Sporthalle. Und im Essener Norden können bis zu 2.000 Fans im Rahmen eines Festivals in einem Zirkuszelt die WM gucken.
1: Das Wetter in Nordrhein-Westfalen. Die Nacht wird ziemlich nass mit viel Regen und einigen Gewittern. Dazu kühlt's ab auf 11 bis 7 Grad. Morgen lässt der Regen ein kleines bisschen nach, vereinzelt ziehen am Nachmittag aber wieder kräftige Gewitter auf. Die Höchsttemperaturen erreichen 10 Grad in Detmold, 11 in Münster und bis 12 Grad in Olpe. Das war WDR aktuell.
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4: A1 Münster Richtung Dortmund zwischen Hamm-Bergkamen und Unna 3 Kilometer Stau. A2 Hannover Richtung Dortmund zwischen Hamm-Üntrop und Hamm 2 Kilometer Stau vor der Baustelle. Auf der A59 Düsseldorf Richtung Köln ist im Kreuz Leverkusen-West die Verbindung zur A1 Richtung Koblenz bis 20. Mai gesperrt. Auf der A59 Köln Richtung Düsseldorf ist die Auffahrt im Kreuz Leverkusen-West wegen Arbeiten an der Leverkusener Brücke bis 20. Mai gesperrt. Die A59 Düsseldorf Richtung Köln ist zwischen dem Dreieck Monheim-Süd und dem Kreuz Leverkusen-West wegen Arbeiten an der Leverkusener Brücke bis 20. Mai gesperrt.
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5: Mit Michael Reufsteck, hallo, und jetzt mit Somber und Homewrecker.
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0: Foundations von Kate Nash. Hier ist Pop, die Abendshow. So ein dickes Regenband zieht gerade über Deutschland. Das hat sich vorhin schon Andreas bei uns gemeldet, dass es auf der A9 zwischen Eisenberg und Reußig mehrere Unfälle nach Aquaplaning gegeben hat. Kurzer Blick auf dieses Regenband mit Kevin Frisch aus unserem Aktuell-Team.
1: Das Band zieht sich komplett so durch die Mitte Deutschland, vom Saarland im Westen bis in den Osten nach Sachsen rüber. Vor allem so die Mitte bis zum Osten, da ist es am heftigsten. Laut Deutschem Wetterdienst kommen so circa 20 bis 35 Liter pro Quadratmeter innerhalb von ein paar Stunden runter. Teilweise auch als kräftiger, schauerartiger Regen. Hier und da sind auch weiterhin noch starke Gewitter mit Hagel und stürmischen Böen möglich. Das Ganze dauert auch noch ein bisschen an, voraussichtlich so Richtung zweite Nachthälfte. Da wird es dann demnach etwas ruhiger.
0: Stellenweise Starkregen, der zieht's durch. Passt gut auf euch auf, wenn ihr unterwegs seid. Kommt gut an.

Good von 24K Golden und Ian Dior. Und hört mal, das hier könnte der neue Hit bei Radio Erivan werden. Vielleicht habt ihr dieses Video heute auch schon rumgereicht bekommen. Es ist der französische Präsident Emmanuel Macron, begleitet am Klavier vom armenischen Präsidenten. Beim Staatsbesuch war das. Und sie setzen dann später auch noch im Schlagzeug ein. Da spielt dann der armenische Ministerpräsident. Ja, und es ist jetzt nicht das erste Mal, dass Politiker plötzlich da sind und Musik machen. Ist noch gar nicht lange her. Dieses Jahr, da hat Japans Regierungschefin Tai Kaishi und Koreas Präsident Lee Musik gemacht. Aha. Das ist Barack Obama als US-Präsident. Der hat öfter mal einfach gesungen. Und erinnert euch noch an Walter Scheel? Der war mal Bundespräsident. Zugegeben noch nicht, als er das hier gesungen hat. Da war er noch völlig unbedeutend. Da war er Bundesaußenminister. Ja, und wurde ein wenig später Bundespräsident. Und trotzdem, so richtig große Musikstars sind diese Politiker bisher alle nicht geworden. Umgekehrt wird ein Schuh draus. Die hier zum Beispiel haben einen Politiker hervorgebracht, nämlich Peter Garrett. Der Sänger von Midnight Oil wurde später Bildungs- und Umweltminister in Australien, war 6 Jahre Minister. Die hier wurden sogar Präsident. Nein, Entschuldigung, Fehler. Die nannten sich nur Mr. President, die waren nicht echt. Aber er hier, Youssou N'Dour, war in den 2010er Jahren Minister für Kultur und Tourismus im Senegal. Hier ist sein großer Hit zusammen mit Nene Cherry, 7 Seconds. Lasst Politiker singen. Bulmas.

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2: Die Nacht bringt bei 11 bis 7 Grad viel Regen. Lokal sind Unwetter möglich mit Aquaplaning und vollgelaufenen Kellern oder Unterführungen. Vor allem von der Eifel bis nach Ostwestfalen-Lippe. Die Gewittergefahr lässt aber nach. Morgen wird der Regen schwächer, hört aber nicht komplett auf. Vereinzelt sind kräftige Gewitter möglich bei höchstens noch 9 bis 15 Grad. Am Donnerstag ist nur noch örtlich leichter Regen möglich bei bis zu 17 Grad. Zum Wochenende hin wird es wieder wärmer und freundlicher.
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3: Auf der A59 Düsseldorf Richtung Köln ist im Kreuz Leverkusen-West die Verbindung zur A1 Richtung Koblenz bis 20. Mai gesperrt. Auf der A59 Köln Richtung Düsseldorf ist die Auffahrt im Kreuz Leverkusen-West wegen Arbeiten an der Leverkusener Brücke bis 20. Mai gesperrt. Die A59 Düsseldorf Richtung Köln ist zwischen dem Dreieck Monheim-Süd und dem Kreuz Leverkusen-West wegen Arbeiten an der Leverkusener Brücke bis 20. Mai gesperrt.
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0: Ja, hallo?
1: Ach.
0: Danke.
1: Das waren die Nullerjahre. Es gibt neue Musik von Evanescence.
0: Ha! Wir laden sie runter. Das müsste jetzt so ungefähr 7 Minuten dauern. Und dann spielen wir sie.

Felix Jähn und Schaus. Walk with me. Die Band Evanescence ist zurück und wenn man ehrlich ist und Fans wissen das, war die nie weg. Das ist so ein klassischer Fall einer Band, die in den Nullerjahren einige große Hits hatte. Die größten Bring Me to Life. Und My Immortal. Und dann haben sie irgendwie den Stempel Two-Hit-Wonder bekommen, was ja immerhin noch besser ist als One-Hit-Wonder. Aber damit wird man ihnen nicht gerecht. Sie hatten darüber hinaus durchaus noch ein paar Hits und ein paar sehr erfolgreiche Alben. Alle ihre Alben waren bisher in Deutschland in den Top 10. Im Juni kommt ein neues, Sanctuary wird's heißen. Über 3 Jahre haben sie daran gearbeitet. Und auf Tour gehen sie auch. Am 19. September spielen sie in Frankfurt am Main, am 20. in Dortmund, 23. Hamburg, 25. September Berlin, 26. September München. Evanescence jetzt mit erster neuer Musik aus diesem kommenden Album. Who will you follow?

als wären sie nie weg gewesen, oder? Ja, waren sie auch nicht, habe ich doch gesagt. Evanescence ist neu. Who Will You Follow, das Album Sanctuary, kommt demnächst.

0: Neuer Hit von Bosse, Flackern. Hier ist Pop die Abendshow. Falls ihr bei der Berufswahl noch unentschlossen seid und nicht ganz sicher seid, ob ihr, wenn ihr groß seid, wirklich Papst werden wollt, kann ja sein, dass ihr das noch nicht wisst. Ist ja keine leichte Entscheidung. Es gibt viele Menschen, die nicht Papst werden wollten. Und dann haben sie den Job halt trotzdem gemacht. Jedenfalls, falls ihr noch eine Entscheidungshilfe braucht, weil ihr noch nicht alle Vorteile des Amts sicher wisst. Wissenschaftler haben heute eine Mottenart nach dem Papst benannt. Pyralis Papaleoni. Nach Papst Leo. Das sollte jetzt den Ausschlag geben, oder?
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Love Me Like You Do. Das war Pop, die Abendshow mit Michael Reufsteg. Gleich die Popnacht. Ben Sträubel ist zurück. Und wir haben leider noch ein paar Themen übrig, zu denen wir heute Abend nicht mehr kamen. Wir hatten noch vor, unseren großen Test, welche Kinderfahrzeuge mit Dreiradantrieb schneiden beim TÜV am besten ab. Eine Berechnung der Stromsparnisse der letzten 10 Jahre, als das Licht am Ende des Tunnels auf LED umgestellt wurde. Und eine Rezension einer neuen Dating-App für Kontaktlinsen. Naja, vielleicht beim nächsten Mal. Gute Nacht.

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1: Die Nachrichten mit Magdalena Dietz. Guten Abend.
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1: Es kommt deutschlandweit aktuell zu Problemen mit Internetverbindungen. Viele Seiten und Apps, die in DE-Domains angesiedelt sind, sind von vielen Handys und Computern aus gerade nicht erreichbar. Warum, ist unklar. Domains mit anderen Endungen scheinen aktuell nicht betroffen zu sein. Leipzig hat der Opfer der tödlichen Amokfahrt gedacht. Sachsens Ministerpräsident Kretschmer lobte die Solidarität der Menschen untereinander und auch direkt nach der Tat, bei der es 2 Tote und mehrere Verletzte gab.
2: Wirklich beeindruckende Menschen hier in Leipzig. Bürger, die mit angepackt haben, die aus den Geschäften gekommen sind, Anwohner, die geholfen haben. Das macht uns stark, aber es ersetzt natürlich nicht das Leben.
1: Der mutmaßliche Täter, ein 33-jähriger Deutscher, wurde in die Psychiatrie eingewiesen. In Berlin haben Tausende für die Teilhabe von Menschen mit Behinderung demonstriert. Zentrales Thema war Barrierefreiheit. RBB-Reporterin Miriam Keuter berichtet, warum viele Teilnehmer zu spät zur Demo kamen.
3: Als die Protestzugspitze eigentlich schon lange unterwegs war auf der Straße unter den Linden, da mussten ganz viele am U-Bahnhof Brandenburger Tor nämlich zurückbleiben. Rollstuhlfahrer, die alle auf den einzigen Fahrstuhl dort warten mussten.
1: An Bundestagsabgeordnete wurde eine Petition mit knapp 100.000 Unterschriften übergeben, in der eine gesetzliche Pflicht zur Barrierefreiheit gefordert wird. In Portugal macht ein Polizeiskandal Schlagzeilen. Beamte stehen im Verdacht, Obdachlose, Drogensüchtige und andere Schutzbedürftige misshandelt zu haben. Heute gab es Razzien und mehrere Polizisten wurden festgenommen. Insgesamt wird gegen 24 ermittelt. Der erste Finalist der Fußball-Champions League der Männer steht fest. Es ist der FC Arsenal nach einem 1:0 gegen Atletico Madrid. Morgen steht das 2. Halbfinalrückspiel an. Bayern München empfängt dann Paris Saint-Germain. Das Hinspiel hatte München 4:5 verloren.
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1: In Wuppertal hat der Zoll 40 Tonnen Reis entsorgt. Der Reis war mit Mineralöl verseucht. Frank Krieger, WDR Wuppertal.
4: Eigentlich sollte der Basmati-Reis aus Indien an einen Wuppertaler Supermarkt geliefert werden, aber bei der Zollkontrolle gab es den Verdacht, der Reis könnte mit Schimmelsporen belastet sein. Deswegen wurde eine Probe genommen. Dann stellte sich heraus, dass im Reis Rückstände von Mineralöl enthalten waren und das mache den Reis für den menschlichen Verzehr ungeeignet oder sogar schädlich, heißt es. Deswegen wurde die komplette LKW-Ladung verbrannt. Solche Fälle kommen immer wieder mal vor, dass in Wuppertal aber jetzt 40 Tonnen vernichtet werden mussten, ist doch eher die Ausnahme, sagt der Zoll.
1: Und das Wetter in NRW: bei Tiefstwerten zwischen 11 und 7 Grad regnet es zum Teil heftig. Auch tagsüber gibt's viel Regen, in Herford bis 10 und in Zülpich bis 13 Grad. Das war WDR aktuell.
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5: Die A44 Dortmund Richtung Kassel ist zwischen Lichtenau, Westfalen und Marsberg gesperrt. Auf der A59 Düsseldorf Richtung Köln ist im Kreuz Leverkusen-West die Verbindung zur A1 Richtung Koblenz bis 20. Mai gesperrt. Auf der A59 Köln Richtung Düsseldorf ist die Auffahrt im Kreuz Leverkusen-West wegen Arbeiten an der Leverkusener Brücke bis 20. Mai gesperrt. Die A59 Düsseldorf Richtung Köln ist zwischen dem Dreieck Monheim Süd und dem Kreuz Leverkusen West wegen Arbeiten an der Leverkusener Brücke bis 20. Mai gesperrt.
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6: 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Ich habe es noch gar nicht gemütlich gemacht, also Licht schalte ich jetzt mal komplett aus, Schuhe ziehe ich aus, die nächsten 5 Stunden sind uns. Ich freue mich.
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1: Owl City and Fireflies. So, ich habe hier einigermaßen zusammengepackt und aufgeräumt, die Schuhe sind ausgezogen. Jetzt bin ich also fit hier für die nächsten 5 Stunden an diesem 6.5. Der ist ja erst 11 Minuten alt. Erst 11 Minuten? Ich habe noch nichts gegessen, auch nicht heimlich. Manchmal mache ich das so, dass ich irgendwo was einkaufe und dann im Auto liegt es dann rum und dann erwischt mich irgendjemand auf dem Parkplatz. Eben ist auch jemand vorbeigegangen. Ich glaube, es ist irgendein Security Man gewesen. Der beobachtet mich und ich biss in eine Frikadelle herein und kam mir sofort schlecht vor, weil ich dachte, eigentlich würdest du nichts mehr essen, nachdem du im Zug da schon alle

dass man eben nur noch nach Farben isst. Also heute ist der grüne Tag, morgen ist der rote. Ich weiß gar nicht genau, welcher da besonders gut war. Babynahrungsdiät habe ich auch mal gemacht, hat irgendjemand mal empfohlen und sagte, da isst du ja kleinerer Mengen automatisch, also kaufst du nur noch Babynahrung. Dann habe ich also so eine ganze Palette von Frühkarotten mit Kartoffeln und Wildlachs gekauft. Das war mein Lieblingsding. Mikrowelle rein, bung, bing. Hat aber auch so einen ganz komischen Geschmack gehabt. Also man kam sich auch ein bisschen wie ein Baby vor, aber ich habe kein Lätzchen umgehabt. Dornröschen-Diät habe ich gelesen, habe ich noch nicht gemacht. Das ist also diese Methode, Hungerphasen durch extrem viel Schlaf zu überbrücken. Hat der Opa immer gesagt, kannst du machen, wenn du tot bist. Und außerdem, wir haben keine Figur, wir haben einen

For Your Love. Es ist 0:19 an der Gefahrenstelle von der A98 in Richtung Schaffhausen. Zwischen A5, Dreieck Weil am Rhein und Eimeldingen ist ein Unfall passiert. Die Unfallstelle ist nicht gesichert. Ihr passt da bitte auf, das macht ihr sowieso. Und in wenigen Minuten nach diesem Song, ja, diesem kultischen Song von Tanita Tickerem, spielen wir. Es geht um einen Rapper, der heute Geburtstag feiert. Erkennt ihr ihn aus dem Leierkasten raus? Dann verdient ihr das erste Popnacht-Package für diese Nacht.

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2: Ein Rebbe hat heute Geburtstag. Wer ist der Rebbe? Yeah. Ihr leiert da vor sich hin. 07-221-2011. Feiert sogar einen runden Geburtstag. Wer ist es? 07-221-2011.

0: Es ist 0.30 Uhr.
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2: Es geht mit viel Regen und 11 bis 7 Grad durch die Nacht. Lokal sind Unwetter möglich mit Aquaplaning und vollgelaufenen Kellern oder Unterführungen. Vor allem von der Eifel bis nach Ostwestfalen-Lippe. Tagsüber wird der Regen schwächer, macht aber kaum Pausen. Vereinzelt sind am Nachmittag kräftige Gewitter möglich bei höchstens 9 bis 15 Grad. Am Donnerstag ist nur noch örtlich leichter Regen möglich bei bis zu 17 Grad. Zum Wochenende hin wird es wieder wärmer und freundlicher.
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3: Auf der A59 Düsseldorf Richtung Köln ist im Kreuz Leverkusen-West die Verbindung zur A1 Richtung Koblenz bis 20. Mai gesperrt. Auf der A59 Köln Richtung Düsseldorf ist die Auffahrt im Kreuz Leverkusen-West wegen Arbeiten an der Leverkusener Brücke bis 20. Mai gesperrt. Die A59 Düsseldorf Richtung Köln ist zwischen dem Dreieck Monheim-Süd und dem Kreuz Leverkusen-West wegen Arbeiten an der Leverkusener Brücke bis 20. Mai gesperrt.
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0: Und die am meisten unterschätzte Höchsttemperatur heute in Hessen-Arborn, da werden es 14 Grad. Hier ist die Popnacht. Ich bin Ben Streubel.

0: Keeping Your Head Up on Birdie.
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0: Da muss doch möglich sein, dieses Geburtstagskind zu erkennen. Ein Rapper. Aber wer? Heute feiert er einen runden Geburtstag. Rolf aus Reutlingen, guten Morgen.
3: Guten Morgen.
0: Und wer ist das?
3: Ich könnte meinen, das könnte Metric Gims sein.
0: Ja. Metric Gims feiert den 40. Geburtstag. So ist es. Happy Birthday to him. Und du bekommst ein Popnacht-Package für diese Erkenntnis. Und
3: Sehr schön.
0: Bist auch super kreativ heute Nacht. Du warst auf dem Speicher und hast in irgendwelchen Sammlungen deines Papas gewühlt.
3: Ja, der hatte früher alte Speicher und Platinen gesammelt.
0: Aha.
3: Elektroschrott, würde ich dazu sagen. Ja. Ja, und ich habe einen großen Rahmen auch gefunden, einen Holzrahmen, und habe jetzt diesen Elektroschrott zusammengefügt und plötzlich erschreckte ich selbst, sah aus wie ein Gesicht,
0: ja,
3: wie ein Monster, fast wie ein KI-Monster.
0: Also aus den Resten dieser Elektronikbauteile hast du ein KI-Monster gebaut.
3: Genau, ich habe gepuzzelt quasi.
0: Okay.
3: So ein bisschen.
0: Und das aufgeklebt oder wie ist das?
3: Also, ja, das überlege ich mir, ob ich das jetzt mit Kunstharz überziehe, damit es zusammenhält.
0: Und dann im Rahmen an die Wand.
3: Und dann in dem Rahmen.
0: Ja, das ist ja kreativ. Und du weißt ja auch, so Elektronikschrott und Platinen und sowas, die werden ja auch überall gesucht. Alte Handys, was weiß ich, was man alles da wieder verwerten kann. Seltene Erden, da könntest du natürlich auch reich werden, wenn der ganze Speicher voll ist damit. Ich sage jetzt mal, vergess mal den Ort Reutlingen, sonst verpilgern da jetzt Scharen von Menschen hin, die sagen, wir müssen dieses Haus finden, wo der Elektronikschrott gebunkert ist. Also wertvolle Bilder, die werden natürlich steigen. Ja, die steigen einfach aufgrund der seltenen Erden dann im Wert wie eine Aktie.
3: Das
0: ist auch so. Du musst noch nicht mal Maler sein und berühmt werden oder irgendwie da so besonders kreativ wirken, sondern allein, weil du das Zeug da drauf gibst. Bleibe kreativ, mein Lieber. Ja?
3: Das tue ich.
0: Ich schicke dir was. Tschüss.
3: Danke dir. Ciao, ciao.

Just Bite, Bruno Mars. Oh, wenn das mal kein kultiger Song ist hier. 0.43 Uhr auf der A2 Oberhausen in Richtung Dortmund. Da ist ein Unfall passiert. Unfallstelle ist nicht gesichert zwischen Bottrop und Gladbeck-Ellinghorst. Bitte aufpassen. Und wenn ihr was gesehen habt, das nicht auf die Straße gehört, eine WhatsApp schicken bitte. 07221 2011.

Ton halten oder im Film Titanic dann Luft anhalten eher, ne? Dass man noch ein bisschen länger genießen kann. Das Leben. Ah, Pink hat Fans. Ich bin einer davon, einer der größten wahrscheinlich. Die warten, dass sie irgendwann mal zum Frühstück vorbeikommt. Sandra ist in Weiterstadt zu Hause und hat heute Geburtstag, würde gerne Runaway hören. Happy Birthday.

0: Pink und Born to Runaway Jana in der Nähe von Magdeburg in Lindhorst. Die ist inzwischen fit, wach und sitzt bereits im Auto auf dem Weg zur Arbeit. Hallo Jana, guten Morgen.
1: Hallo, guten Morgen.
0: Nachtarbeit ist doch das Schönste, oder gibst zu?
1: Ja.
0: Ja, muss man mal sagen, du bist eine Viertelstunde unterwegs bis nach Magdeburg. Da ist die Bäckerei, in der du heute Nacht dann tätig bist. Und das machst du schon wie viele Jahre?
1: Boah, schon mein ganzes Leben.
0: Ja, gut, wie lange ist dein Leben? 12 Jahre? 25? So.
1: Ah ja, so 25 Jahre schon.
0: Ah, das ist ordentlich, ne? Dann hast du wahrscheinlich auch eine Familie, die du immer nachts zurücklässt. So ein, gibt es so einen Mann? Zum Beispiel?
1: Ja.
0: Das heißt, der wälzt sich dann im Bett rum und greift zur Seite und hat dann so einen Teddybär.
1: Der geht auch auf Nachtschicht.
0: Ach so, ja, das ist ja praktisch, aber nicht in derselben Bäckerei, der macht was anderes.
1: Ne? Nee, der macht was anderes.
0: Gibt es irgendjemanden, der dir einen Kaffee machen kann, wenn du gleich aufschlägst in der Backstube?
1: Oh ja, meine Lieblingskollegin, die Britta.
0: Ja, dann soll sie das mal machen. Die wird dann dadurch nochmal steigen. Ich weiß, was in der Beliebtheit. Also was, Lieblingskollegin kann man dann nochmal. Lieblingskollegin? Nein, das geht nicht. Lieblingskollegin des Monats vielleicht, ne? Mit Britta dann.
1: Ja, das geht.
0: Gut, also Britta macht einen Kaffee. Wie willst du haben? Milch mit Kuhmilch oder mit Hafer?
1: Nee, ganz normal, nur mit Milch und ein bisschen Zucker.
0: Sehr gut, auch noch ein Omelette dazu?
1: Nein.
0: Nee, gut, dann wird das bereitstehen. Britta ist ja schon dabei. Ich spüre das schon, ein Energiefeld, das aus Magdeburg hier rüberkommt zu mir, und wünsche dir eine gute Restfahrt dahin, ja?
1: Ja, danke.
0: Ciao, Jana.

0: Dermot Kennedy und Funeral. Aktueller Hit von Dermot Kennedy hier in der Popnacht, haben wir es gerade gehört. An der Gefahrenstelle von der A9 Nürnberg in Richtung Halle Leipzig. Da liegt ein Plastikteil zwischen Bad Lobenstein und Schleiz und Menschen sind auf der Fahrbahn im Kreis Tuttlingen auf der Kreisstraße zwischen Tuttlingen und Neuhausen ob Eck. Auch da bitte aufpassen. Und auf der A1 Dortmund Richtung Köln zwischen Kreuz Dortmund-Unna und Raststätte Lichtendorf-Nord ist ein Unfall passiert. Die Unfallstelle ist noch nicht gesichert. Caro ist unterwegs gerade in den Urlaub mit ihrem Schatzi-Batzi-Topsi-Hopsi-Mopsi-Bernd und die fahren nach Como. Würden gerne diesen Song hören.
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0: 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Es ist 1 Uhr.
1: Die Nachrichten mit Magdalena Dietz. Guten Abend.
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1: Deutschland war am späten Abend von einer großen Internetstörung betroffen. Etliche Seiten mit Erkennung.de waren nicht erreichbar. Uli Schäfer, für WDR aktuell. Wie ist denn jetzt der aktuelle Stand?
2: Also seit ein paar Minuten scheint wieder alles zu laufen. Wir halten das ja die ganze Zeit im Blick.
1: Ja, und kannst du schon sagen, was da jetzt genau los war?
2: Also seit etwa 22 Uhr konnten Internetnutzer meist nur Fehlermeldungen statt der gewünschten Website sehen. Registriert werden Internetseiten mit der Domain DE bei DENIC, dem deutschen Network Information Center. Dort ist von einer Störung des DNS-Dienstes die Rede. Der ist eine Art Adressbuch für das Web und sorgt dafür, dass Seiten mit der Eingabe von Webadressen erreichbar sind. Die genaue Ursache für die Panne ist noch nicht bekannt.
1: Ja, wir halten das natürlich weiter im Blick und halten Sie informiert. In Leipzig haben Hunderte der Opfer der Amokfahrt von vorgestern gedacht. Zwei Menschen starben, sechs Menschen wurden verletzt. Der mutmaßliche Täter kam in die Psychiatrie. Der 33-jährige Deutsche war laut Behörden bis vor kurzem freiwillig in einer psychiatrischen Einrichtung. Der nächste Castor-Transport ist unterwegs von Jülich nach Ahaus, wieder begleitet von einem großen Polizeikonvoi. Es ist das dritte Mal seit Ende März, dass Atommüll aus dem früheren Versuchsreaktor in Jülich ins Zwischenlager Ahaus gefahren wird. Einige Atomkraftgegner protestierten. Insgesamt sollen rund 150 Castor-Behälter abtransportiert werden. Der Wal, der mehrfach in der Ostsee gestrandet war, ist nach Einschätzungen von Experten wahrscheinlich tot. Laut dem Deutschen Meeresmuseum ist davon auszugehen, dass der Buckelwal nicht genug Kraft besaß, um längerfristig im tiefen Wasser zu schwimmen. Seit Samstag wurde der Wal nicht mehr offiziell gesichtet.
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1: Gut 5 Wochen vor dem Start der Fußball-WM in Kanada, den USA und Mexiko laufen in vielen Städten die Vorbereitungen für die Public Viewings an. Im Ruhrgebiet steigt eine der größten Veranstaltungen in Recklinghausen. Maya Gref für WDR aktuell.
3: Bis zu 7500 Fußballfans können die WM in Recklinghausen mitten in der Innenstadt verfolgen. Auf dem Rathausplatz werden alle Spiele gezeigt, die bis 22 Uhr angepfiffen werden. Anders ist es in Mülheim. Hier hat die Stadt Public Viewings im Innenstadtbereich verboten, aus Sicherheits- und Lärmschutzgründen. Stattdessen prüft sie gerade ein Rudelgucken in einer Sporthalle. Und im Essener Norden können bis zu 2000 Fans im Rahmen eines Festivals in einem Zirkuszelt die WM gucken.
1: Und das Wetter in Nordrhein-Westfalen. Bei Tiefstwerten zwischen 11 und 7 Grad fällt verbreitet Regen, lokal auch ergiebig und mit Unwetterpotenzial. Tagsüber wird der Regen insgesamt zwar schwächer, aber es regnet fast durchgängig. Am Nachmittag kann es Gewitter geben. In Aalen bis 10, in Soest bis 11 und in Nümbrecht bis 13 Grad. Das war WDR aktuell.
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4: Auf der A59 Düsseldorf Richtung Köln ist im Kreuz Leverkusen-West die Verbindung zur A1 Richtung Koblenz bis 20. Mai gesperrt. Die A59 Düsseldorf Richtung Köln ist zwischen dem Dreieck Monheim-Süd und dem Kreuz Leverkusen-West wegen Arbeiten an der Leverkusener Brücke bis 20. Mai gesperrt. Auf der A61 Mönchengladbach Richtung Koblenz ist die Auffahrt Bettburg bis morgen früh wegen Reparaturen gesperrt. Auf der A2 Oberhausen-Dortmund sind im Kreuz Recklinghausen die Verbindungen zur A43 Richtung Wuppertal bis voraussichtlich Ende Mai gesperrt.
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5: 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Und dann lassen wir uns gleich mal hier ein bisschen lauter werden. Mit dem lautesten Hit der Nacht, 5,793, 2% lauter spiele ich den Song, für den Deutschland sich entscheidet. Aber für was soll man sich denn entscheiden? Erstmal die Vorschläge einsammeln und da seid ihr dran. Also welchen Hit würdet ihr denn gerne lauter hören? Jede Menge Phon bis zur Ohramputation. 07221 2011. Welchen Song würdet ihr gerne sehr laut hören? Welchen Lieblingshit? Was gibt euch denn Energie? 07221 2011.
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0: Die Vorschläge heute kommen aus Nordrhein-Westfalen und aus Hessen. Christine aus Siegen, guten Morgen.
2: Guten Morgen, Christine.
0: Und du kommst aus, gerade vom Geburtstag gefahren, weit her? Oder auch in Siegen?
2: Ja.
0: Ja, woher kommst du denn jetzt gefahren?
2: Aus Düsseldorf.
0: Ah, okay, war das ein schöner Geburtstag?
2: Der war echt total klasse, ja.
0: Ja, genau. Ich habe schon mal Geburtstag erlebt, die waren so schlecht, da habe ich das Geschenk wieder mitgenommen. Ne? kommt auf.
2: Nein, sogar sehr empfehlenswert.
0: Darfst du später was arbeiten oder kannst du dann nochmal schlafen ordentlich?
2: Ich kann noch ein bisschen schlafen und dann gehe ich wieder schnell zur Arbeit.
0: Okay, dann würde ich mal sagen, dann spiele ich auch jetzt sehr laut und sehr schnell deinen Vorschlag. Du hast ja ausgesucht von Kiss, I was made for loving you, baby.

0: Das ist Vorschlag Nummer 1 und Vorschlag Nummer 2 für Hessen. Thomas aus Oberursel. Guten Morgen, Thomas.
1: Guten Morgen, liebe Hörer, und guten Morgen, Ben.
0: Ja, das ist aber schön, dass du so eine amtliche Begrüßung, kann ich sehr gut gebrauchen. Du könntest das Impressum dieser Show dann nochmal vortragen, dann am Ende, also kurz vor 5 Uhr, da schläfst du wahrscheinlich. Du warst am Wochenende gestern?
1: Heute.
0: Also gestern am Dienstag, heute ist ja schon Mittwoch.
1: Ja, genau, ja, Entschuldigung.
0: Da warst du auf einer Titanic-Ausstellung in Frankfurt, das heißt mit deinen 5 Enkelkindern seid ihr untergegangen.
1: Ganz genau, ja.
0: Und was, wie
1: das war eine 3D-Ausstellung. Man hat dann also entsprechende Brillen auf.
0: Ja, genau.
1: Und dann kann man also ganz aktuell, als ob man auf dem Schiff

0: Hits in Chartiers in Deutschland. Was sollen wir lauter spielen als alle anderen Hits? Start Me Up und die Rolling Stones oder vielleicht auch Kiss, I Was Made for Loving You, Baby. 07221 2011. Welcher Hit wird der lauteste Hit der Nacht? Der Lenkradklopfer? Entweder der von Christine, Kiss oder von Thomas, die Rolling Stones. Also euch beiden danke für die Vorschläge und eine gute Nacht.
1: Ja, gute Nacht, Ben.
2: Tschüss. Auch. Guten Tag.

0: Kygo, Khalid und Griffin, Save My Love, ein neuer Hit in der Popnacht.
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0: Mit den Vorschlägen aus Nordrhein-Westfalen und Hessen. Christine aus Siegen, die gerne Kiss, I Was Made For Loving You, Baby. Thomas aus Oberursel war für die Rolling Stones, Start Me Up. Das ging hin und her, ging knapp aus mit 53% aller Anrufer. Für die Rolling Stones. Ich mach lauter.

Floating Through Space. Es ist jetzt 1.26 Uhr. Bitte aufpassen an eine Gefahrenstelle von der A6 Saarbrücken in Richtung Kaiserslautern. Zwischen Kreuz Neunkirchen und Homburg, da steht ein Fahrzeug ohne Licht und es brennt ein Fahrzeug auf der A33 Osnabrück in Richtung Bielefeld. Zwischen Borgholzhausen und Halle brennendes Fahrzeug. Auch da bitte aufpassen. Die Popnacht mit diesem schönen Hit hier von David Gray. Babylon.

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1: Es geht mit viel Regen und 11 bis 7 Grad durch die Nacht. Lokal sind Unwetter möglich mit Aquaplaning und vollgelaufenen Kellern oder Unterführungen. Vor allem von der Eifel bis nach Ostwestfalen-Lippe. Tagsüber wird der Regen schwächer, macht aber kaum Pausen. Vereinzelt sind am Nachmittag kräftige Gewitter möglich bei höchstens 9 bis 15 Grad. Am Donnerstag ist nur noch örtlich leichter Regen möglich bei bis zu 17 Grad. Zum Wochenende hin wird es wieder wärmer und freundlicher.
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2: Auf der A59 Düsseldorf Richtung Köln ist im Kreuz Leverkusen-West die Verbindung zur A1 Richtung Koblenz bis 20. Mai gesperrt. Auf der A59 Köln Richtung Düsseldorf ist die Auffahrt im Kreuz Leverkusen-West wegen Arbeiten an der Leverkusener Brücke bis 20. Mai gesperrt. Die A59 Düsseldorf Richtung Köln ist zwischen dem Dreieck Monheim Süd und dem Kreuz Leverkusen-West wegen Arbeiten an der Leverkusener Brücke bis 20. Mai gesperrt.
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3: Und die am meisten unterschätzte Höchsttemperatur heute in Sandau an der Elbe, da werden es 17 Grad. Hier ist die Popnacht. Ich bin Ben.

0: Reddit, hier ist die Popnacht und Mitarbeiter der Minute, oder man kann auch sagen Mitarbeiter der Nacht, in diesem Fall Jochen aus Filderstadt. Guten Morgen, Jochen.
1: Guten Morgen, lieber Ben.
0: Du hast dir die Nacht anders vorgestellt, aber so sind wir jetzt zusammengekommen. Du hast einen Noteinsatz gehabt im Bereich Wasserrohrbruch, ne, im Sanitärbereich.
1: Jawohl,
0: korrekt. Und eigentlich wäre da ein Kollege hingefahren oder ein Angestellter von dir, aber du hast gedacht, bist ein guter Mensch.
1: Ja, ich habe gedacht, der Mann hat kleine Kinder, der Anruf kam heute um 0 Uhr, das Wasser von der Decke in dem Haus kommt vom Obermieter, und dann habe ich gedacht, ich lasse ihn schlafen, ich fasse selber raus.
0: Und ja. Schau danach. Und was war? Erzähl.
1: Was war?
0: Ja.
1: Letztendlich war es ganz einfache Sache. Der Obermieter hat einen Kühlschrank mit Eiswürfeln.
0: Ja.
1: Mit einem Frischwasseranschluss, und dieser kleine Schlauch, der hat sich irgendwie von diesem Kühlschrank gelöst, und das Wasser lief und lief und lief und lief so lang, bis es eben dann in der Wohnung darunter von der Decke kam, und die Dame merkte das dann und hat dann natürlich die Notdienste angerufen.
0: Ja, das war schlau. Und der Obermieter, hat der das mitbekommen? Konntest du klingeln? Konntest du das reparieren?
1: Da konnten wir klingeln, den konnten wir aus dem Bett holen, und der war natürlich erschreckt und verdutzt, und das ist natürlich auch furchtbar peinlich, aber solche Dinge passieren eben.
0: Soll ich mal sagen, es ist mir tatsächlich schon zweimal passiert, genau mit so einem Kühlschrank. Ja, das sind diese weißen, dünnen Schläuche, die haben einen Knick in der linken Seite. Wenn man knicken die ganze Zeit, wenn man die aufmacht. Ja. Und das ist auch das billigste Plastik überhaupt.
1: Richtig.
0: Und dann bricht das irgendwann, wird brüchig.
1: Richtig, und es läuft und läuft und läuft.
0: Das ist, was kann man denn da überhaupt tun, dass man das verhindert, wenn man so einen Kühlschrank kauft?
1: Ja gut, es gibt Geräte, wo man Wasser überwachen kann zum Beispiel, oder eben guckt, dass dieser Schlauch eben sichtbar ist, dass man es gleich merkt.
0: Oder muss ich jemanden einstellen, der daneben sitzt?
1: Das
0: ist die KI zu dumm dazu in dem Fall. Oder wo im Notfall dann eben dich rufen. Aber das sind Sollbruchstellen. Sowas. Ich habe mich auch zwei solche Kühlschränke gekauft.
1: Je nach Qualität und Art und Güte des Kühlschranks wahrscheinlich.
0: Wir prangern das in diesem Fall an. Aber natürlich ohne Eiswürfelzubereiter geht es nicht im Leben. Ne? Das würde ich mal sagen. Dafür plädiere ich natürlich für Eiswürfelzubereiter im Kühlschrank. Aber eben prangere auch an, dass die weißen Schläuche brechen. Da bin ich mit dir einer Meinung. Ich wünsche dir eine gute Nacht. Danke für deinen tollen Einsatz.
1: Ich danke dir, Ben. Mach's gut. Schöne Nacht noch. Ciao.
0: Ciao.

0: Role Model und Writings on the Wall. Hier ist die Popnacht. Ist ja schön, dass wir uns hier hören. Sehr deutlich, aber wenn ihr was nachlesen möchtet heute Nacht auf Seiten, Internetseiten, die mit DE enden, was ja doch sehr viele deutsche Seiten tun, dann kann es sein, dass da nichts geht. Und das liegt dann nicht unbedingt am WLAN oder an eurem DSL-Anschluss, sondern das ist seit gestern Abend ein Fehler, der ganz woanders liegt. Malte Dedecek aus dem ARD-Aktuell-Team, was ist denn das Problem?
1: Das Problem liegt bei der Registrierungsstelle DENIC aus Frankfurt. DENIC kümmert sich um die deutschen Webadressen und sorgt dafür, dass bei der Adresse die richtige Seite auch aufgerufen wird. Damit das klappt, wird die Adresse in Zahlen umgewandelt. Das ist dann die sogenannte IP-Adresse, haben wir bestimmt schon mal gehört, die dann zu der eigentlichen Seite führt. Und da liegt wohl irgendwo aktuell der Fehler. Auf der DENIC-Seite wird auf die Störung hingewiesen. Wie lang die Suche nach dem Problem noch dauert, ist aber unklar.
0: So, jetzt kann es aber sein, man geht auf eine Seite, es funktioniert und eigentlich funktioniert es aber doch nicht.
1: Ja, keine Probleme gibt es bei Seiten, die man noch im Tab geöffnet hatte. Zum Beispiel, wenn die noch im Zwischenspeicher liegen, dann hat der Computer noch die richtige IP-Adresse und findet dann auch die Seite, wie sonst auch. Bei ganz neuen DE-Seiten, die noch nicht geöffnet wurden, kann es dann aber gerade gut sein, dass statt der Seite nur der Fehler NX-Domain kommt.
0: So ist das eben, ne? Also manchmal ist so ein Zwischenspeicher ganz gut oder Resthirn, wie wir Menschen sagen. Internet ist gerade ein bisschen kaputt, aber der Fehler wird gesucht. Also nicht wundern, wenn heute so ein paar DE-Webseiten nicht richtig funktionieren. Probier's mal auf popnacht.de, würde mich freuen, dann seht ihr mich ja. Wenn nicht, dann das taucht jemand anderes auf, da auf dem Bild, habe ich auch schon gehört. Dann war ich vielleicht nur beim Friseur oder derjenige heißt Michael Rolfsteck. Also wir haben auch das Problem. Kommt gut durch die Nacht, hört hier ein bisschen zu, dann gibt's keine Probleme mit dem Rest hier.

Stargazing und Miles Smith. Es ist 1.54 Uhr. Vorsicht auf der A7. Da liegen Gegenstände. Würzburg Richtung Fulda. Zwischen Hamelburg und Bad Kissingen Obertulba. Warum nicht mal wieder die Pussycat Dolls? Don't jump. 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

0: 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Es ist 2 Uhr.
1: Die Nachrichten mit Magdalena Dietz. Guten Morgen.
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1: Eine Störung hat in der Nacht zum Ausfall vieler deutscher Internetseiten geführt. Fast 3 Stunden lang waren .de-Domains nicht erreichbar. Andreas Wiese für WDR aktuell.
2: Statt der gewünschten Internetseite sahen Nutzer nur eine Fehlermeldung. Das hatte nichts mit dem eigenen Computer oder Smartphone zu tun, sondern mit einer technischen Störung bei DENIC, dem deutschen Network Information Center. Dort war das sogenannte DNS-System ausgefallen, quasi das Adressbuch für das Netz, über das Webadressen erreichbar sind. Was genau zu der Panne geführt hat, ist unklar.
1: Wirtschaftsministerin Reiche will den Einbau von Gas- und Ölheizungen länger erlauben als bisher bekannt. Nach ARD-Informationen steht im neuen Entwurf zum Gebäudemodernisierungsgesetz, diese Technologien würden über das Jahr 2045 hinaus genehmigt. Die Grünen kritisieren, das befördere die Abhängigkeit von fossilen Brennstoffen und gefährde die deutschen Klimaziele. US-Präsident Trump will seine Initiative für eine sichere Durchfahrt von Schiffen durch die Straße von Hormuz für kurze Zeit aussetzen. Auf Truth Social schreibt er, dass währenddessen geprüft werden soll, ob ein Abkommen zwischen Washington und Teheran abgeschlossen und unterzeichnet werden kann. Die US-Seeblockade iranischer Häfen bleibe aber in Kraft. In Ahaus ist in der Nacht zum 3. Mal in diesem Jahr Atommüll angekommen. Der Schwertransport mit dem Castor erreichte das Brennelemente-Zwischenlager um 1:15. Einige Atomkraftgegner protestierten. Insgesamt sollen rund 150 Castor-Behälter von Jülich nach Ahaus gebracht werden. Wissenschaftler haben eine neue entdeckte Mottenart nach Papst Leo benannt. Laut einem Medienbericht ist der wissenschaftliche Name des Schmetterlings nun Pyralis papaleonei. Die Mottenart wurde auf Kreta entdeckt.
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1: Im Kölner Hauptbahnhof gibt es jetzt die ersten gemeinsamen Streifen von Mitarbeitern der Deutschen Bahn und Mitarbeitern der Bundespolizei. Das soll für mehr Sicherheit und Sauberkeit sorgen. Susanne Ritter, WDR Köln.
3: Mitarbeiter der Bundespolizei und Mitarbeiter der Bahn werden ab sofort mehrfach in der Woche gemeinsam auf Streife gehen. Ziel ist es, den Menschen im Hauptbahnhof ein besseres Gefühl zu geben, so die Kölner Bundespolizei. Es geht um Sicherheit, aber auch um Sauberkeit. Das gemeinsame Arbeiten in 4er-Teams von Bahn und Bundespolizei ist vorher eingeübt worden. Die Deutsche Bahn gibt nach eigenen Angaben für mehr Sicherheit und Sauberkeit in diesem Jahr insgesamt 50 Millionen Euro aus.
1: Und das Wetter in Nordrhein-Westfalen bei Tiefstwerten zwischen 11 und